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1: Am Mikrofon Christina Kreuz. Vor 10 Jahren hat Großbritannien für den Brexit gestimmt. Ein kleines Überseegebiet im Süden der Iberischen Halbinsel war von Anfang an dagegen. Denn Gibraltar lebt vom freien Austausch mit seinen spanischen Nachbarn. Heute können sie sich freuen, denn Gibraltar hat einen Brexit-Deal. Maren Häusermann berichtet.
2: Bei der Unterzeichnung des Abkommens lachen sie. Der EU-Vertreter, der Brite, der spanische Außenminister und der Chief Minister von Gibraltar. Es war harte Arbeit, jahrelange Verhandlungen. Jetzt gibt es für das britische Überseegebiet eine Lösung. Alle sind glücklich. Gibraltar wird de facto Schengen-Gebiet. Ab heute gelten die gleichen Regeln und Pflichten wie in Spanien oder auch in Österreich. Als Schengen-Vertreter kontrollieren die spanischen Beamten jetzt, wer per Schiff und Flugzeug in Gibraltar ankommt. Für Bürger aus Drittstaaten, auch für Briten, gilt 90 Tage visafreier Aufenthalt. Wer über Land durch Spanien anreist, kann einfach durchgehen. Die Grenzposten fallen weg. Der Brexit-Deal ist eine Erleichterung für tausende Pendler, die bisher immer ihren Pass zeigen mussten, wenn sie nach Gibraltar zum Arbeiten wollten oder nach Spanien zum Einkaufen.
1: Nach dem Brand auf einer Baustelle in der Brüsseler Innenstadt ist die Zahl der Toten auf 6 gestiegen. Alle Opfer seien laut Staatsanwaltschaft im selben abgestürzten Aufzug gewesen. Die Arbeiter, die ein Gebäude sanierten, waren in dem Aufzug eingesperrt, als sich das Feuer im Liftschacht ausbreitete. Die Brandursache ist noch nicht geklärt. In Vorarlberg hat sich gestern ein schwerer Traktorunfall ereignet. Der Lenker und seine 6-jährige Tochter sind tot. Das Gefährt hatte sich auf einer Wiese in Sattheins im Bezirk Feldkirch überschlagen. Der Mann hatte auch seine 2. Tochter im Alter von 4 Jahren dabei, wie die Polizei berichtet. Die 4-jährige wurde mit Verletzungen unbestimmten Grades

0: Bundeslandes ins Landeskrankenhaus Feldkirch geflogen. In Niederösterreich gab es gestern mehrere Unwettereinsätze und zwar im Raum Wiener Neustadt. Nach Angaben des Landeskommandos der Feuerwehr war die Südautobahn, die A2, aufgrund starker Regenfälle vorübergehend überflutet. Im Bereich der Hohen Wand gab es einen Mohrenabgang. Zur Fußball-Weltmeisterschaft. Spanien steht als erster WM-Finalist fest. Der Europameister bezwang Frankreich mit 2:0 und trifft diesen Sonntag auf Argentinien oder England. Das waren die Nachrichten mit Christina Goenz. Das Wetter.
1: Zunehmend unbeständiges Wetter erwartet uns heute und morgen am Donnerstag. Wir starten heute bei 15 bis 22 Grad und bereits ein paar Schauern im Bergland in den Tag. Tagsüber wechseln dann Sonnenschein und Wolken. Die bringen speziell am Nachmittag im Großteil des Landes wie gestern Schauer oder Gewitter, die in der schwülen Luft mitunter wieder heftig ausfallen können. Die meisten davon gibt es im Bergland und im Süden, möglich sind sie aber überall. In Gewitternähe können heftige Windböen dabei sein, sonst weht der Wind mäßig. Die Temperaturen erreichen heute 23 bis 32 Grad. In 2000 Meter Höhe hat es um 14 Grad. Morgen am Donnerstag geht es ähnlich warm und schwül weiter. Im Lauf des Tages entstehen wieder einige Quellwolken und speziell in der Osthälfte des Landes teils heftige Schauer oder Gewitter. Die Höchstwerte liegen zwischen 24 und 32 Grad und der Wind macht sich nur in Schauer- oder Gewitternähe bemerkbar. So viel zum Wetter von Georg Brack.

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1: Mit Daniela Fizek. Die erste Musik stammt von Modest Mussorgsky, Bilder einer Ausstellung, Suite für Klavier, hier in der Orchesterfassung, bearbeitet von Maurice Ravel. Die Berliner Philharmoniker unter der Leitung von Herbert von Karajan.

Bilder einer Ausstellung, Suite für Klavier, hier in der Orchesterfassung von Modest Mussorgsky, bearbeitet für Orchester von Maurice Ravel. Zu hören waren die Berliner Philharmoniker unter der Leitung von Herbert von Karajan. Und nun folgt Introduktion und Variationen über Mozarts O cara Armonia für Gitarre Opus 9 von Fernando Sor.

Introduktion und Variationen über Mozarts O cara Armonia für Gitarre, Opus 9 von Fernando Sor, Xavier Diaz La Torre, Gitarre. Das letzte Stück in dieser Nacht stammt von Wolfgang Amadeus Mozart in einer Bearbeitung von Edvard Grieg für vier Hände. Klaviersonate in C-Dur, Köchelverzeichnis 545.

0: Klaviersonate in C-Dur, Köchelverzeichnis 545 von Wolfgang Amadeus Mozart, bearbeitet von Edward Grieg. Julie Adam und Daniel Herskovich, Klavier. Das war die Ö1 Nachtmusik und es folgt das Morgenprogramm von Österreich 1. Haben Sie noch einen angenehmen Start in den Tag, wünscht Daniela Fizek.
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5: Mittwoch, der 15. Juli. Aus dem Journalstudio begrüßt Sie Arthur Treinacher. Guten Morgen, das sind einige unserer Themen. Die Angriffe zwischen dem Iran und den USA gehen weiter. Die Tourismusbranche zeigt sich zufrieden mit den Sommerbuchungen. Österreichs Städte werden bald kaum noch wachsen, zeigt eine für den ORF erstellte Simulation. Und Spanien steht nach einem überzeugenden 2:0 gegen Frankreich als erster Finalist der Fußball-WM fest. Auch heute früh beginnen wir wieder im Iran. Die militärische Eskalation zwischen den USA und dem Iran setzt sich fort. In der Nacht haben die USA erneut iranische Häfen blockiert. Zugleich gingen die Angriffe auf Ziele im Iran weiter. Präsident Trump ist allerdings von der angekündigten US-Maut für eine sichere Durchfahrt durch die Straße von Hormus wieder abgerückt. Der Iran wiederum hat erneut US-Ziele in der Region ins Visier genommen. Katharina Wagner berichtet.
6: Iranische Drohnen, die in den Nachthimmel aufsteigen, sie sollen laut Angaben Teherans in der Nacht US-Militäreinrichtungen in Jordanien, Bahrain und Kuwait angegriffen haben. Über Schäden ist bisher nichts bekannt. Über mehrere Stunden lang fliegen auch die USA wieder Angriffe auf den Iran. Anlagen an der Küste waren das Ziel, heißt es, um Irans Attacken auf Schiffe in der Straße von Hormus zu verhindern. In einem Interview mit dem US-Sender Fox News droht Donald Trump mit anhaltenden Angriffen und nächste Woche werde man wirklich hart zuschlagen, alle iranischen Kraftwerke und Brücken zerstören, außer der Iran entscheidet sich, wieder zu verhandeln.
5: Ins Inland. Die Tourismusbranche hat schon im Mai den besten Saisonstart seit Beginn der Aufzeichnungen verzeichnet. Mit 9,6 Millionen Nächtigungen wurde das Vorjahresergebnis um 12% übertroffen. Auch für den Sommer sind die Erwartungen hoch. Denise Delecart hat sich in der Branche umgehört.
7: Im Hotel Altstadt Vienna im 7. Bezirk in Wien begrüßt Otto Ernst Wiesenthal seine Gäste.
8: Good morning.
9: Good morning.
7: Mit der Sommerbuchungslage ist er zufrieden.
8: Weil wir unsere Zentralheizungsanlagen neu bauen, haben wir ein bisschen weniger Kapazität, ca. um 15%, werden aber trotz der reduzierten Kapazität fast auf den Vorjahresumsatz kommen.
7: Hitze und steigende Kosten, viele Urlauben heuer im Inland. Bei der Buchungsplattform Urlaub am Bauernhof

0: Auf steigt die Nachfrage, sagt Geschäftsführer Gernot Reitmeier.
1: Wir sind deutlich über dem Vorjahr und da sind wir sehr zufrieden, weil diese Entwicklung, mit der haben wir nicht gerechnet.
0: Deutsche Urlauber kommen nach einem schwächeren Vorjahr wieder vermehrt. Für Kärntens Tourismus etwa positiv, auch wenn zunehmend kurzfristig gebucht werde. Hier startet man mit fast 20% plus in den Sommer.
2: Dazu ein Hinweis, Gast von Franz Renner im Morgenjournal um 7 ist der Salzburger Hotelier Georg Imlauer. Gerade einmal 33 Sekunden hat der jüngste Fördercall für Photovoltaikanlagen gedauert. Danach waren die Fördermittel ausgeschöpft. Von 28.000 Antragstellern gingen 25.000 leer aus. Die Branche fordert nun Änderungen. Was sich ändern könnte und welche Auswirkungen das auf die Klimaziele hätte, hat Felix Nowak recherchiert.
3: 1,5 Milliarden Kilowattstunden haben Österreichs PV-Anlagen im Mai produziert, ein neuer Monatsrekord. Der Zuwachs geht zwar nicht mehr ganz so schnell voran wie noch vor einigen Jahren, aber die Ausbauziele dürften halten, sagt Alfons Haber, Chef der Regulierungsbehörde E-Control. Die Marktpreise würden ausreichen,
4: um hier wirklich die Wirtschaftlichkeit auch der PV-Anlagen ohne Förderinstrumente zu erzielen.
3: Für Energiestaatssekretärin Zehetner, ÖVP, ist die aktuelle Förderung ein Auslaufmodell. Sie will Netze entlasten und damit Netzgebühren dämpfen.
5: Wir möchten gerne eine Kombination mit Speichern fördern und wir möchten nicht nur die Anlage per se fördern, sondern wir wollen auch stärker diesen Betrieb fördern, der eben genau diese Netzdienlichkeit in den Vordergrund stellt.
3: Ziel ist eine Umstellung mit Jahreswechsel, die politische Einigung steht aber noch aus.
2: Laut dem Jugendmonitor der Arbeiterkammer hält fast jeder zweite finanziell schlechter gestellte 16- bis 29-Jährige seine Chancen bei Aus- und Weiterbildung für schlechter als jene finanziell besser gestellter. Die Arbeiterkammer wertet das als Zeichen wachsender sozialer Ungleichheit und fordert Gegenmaßnahmen. Viktoria Waldhäusl berichtet.
6: Rund 60.000 Jugendliche bis 25 Jahre waren laut AMS im Juni arbeitslos oder in Schulung. Das ist zwar geringfügig weniger als zuletzt, wo die Arbeitslosenzahlen insgesamt gestiegen sind, für die Arbeiterkammer sind es trotzdem zu viele. Denn bei der am Arbeitsmarkt wichtigen Bildung wachse gerade die Ungleichheit zwischen finanziell besser und schlechter gestellten Jugendlichen, sagt Ilkim Erdost von der Arbeiterkammer. Sie fordert daher:
7: Es ist nicht nur sozusagen die öffentliche Hand, die hier gefordert ist. Auch Unternehmen sind gefordert, Lehrausbildungsplätze zur Verfügung zu stellen in die berufliche Aus- und Weiterbildung ihrer Mitarbeiterinnen und auch ihrer jungen Mitarbeiterinnen zu investieren.
6: Zumindest in einem Punkt übersteigt das Angebot der Unternehmen aber bereits jetzt die Nachfrage. Laut AMS gibt es derzeit weitaus mehr offene Lehrstellen als Lehrstellensuchende.
2: Die österreichischen Städte werden in diesem Jahrhundert nur noch geringfügig wachsen. Das zeigt eine für den ORF erstellte Simulation des Complexity Science Hub in Wien. Demnach hat Innsbruck seinen Bevölkerungshöchststand bereits erreicht. Wien und Graz stehen kurz davor. Tobias Mayer informiert.
8: Bereits in den kommenden 10 Jahren soll die Stadt Wien der Simulation zufolge ihren Bevölkerungshöchststand erreichen. Danach sinkt die Einwohnerzahl langsam. Ähnlich sehen die Prognosen auch für Graz, Innsbruck, Linz und Salzburg aus. Hauptverantwortlich sei der Geburtenrückgang, sagt Komplexitätsforscher Andrea Musso.
9: People are having less and less children. Die Menschen haben immer weniger Kinder. Das führt zu kleineren Bevölkerungen in der Gesamtheit des Landes und damit auch in den großen Städten.
10: Also in large cities.
8: Selbst unter Einberechnung von Migrationsbewegungen würden österreichische Städte langfristig schrumpfen, sagt Musso. Spätestens ab Mitte des Jahrhunderts werde es in den heimischen Städten, seinen Prognosen zufolge, keine Wohnungsknappheit mehr geben.
2: Vor 10 Jahren hat Großbritannien für den Brexit gestimmt. Das britische Überseegebiet Gibraltar war von Anfang an dagegen, denn es lebt vom freien Austausch mit dem benachbarten Spanien. Ab heute gilt für Gibraltar ein Brexit-Abkommen.
11: Bei der Unterzeichnung des Abkommens lachen sie. Der EU-Vertreter, der Brite, der spanische Außenminister und der Chief Minister von Gibraltar. Es war harte Arbeit, jahrelange Verhandlungen. Jetzt gibt es für das britische Überseegebiet eine Lösung. Alle sind glücklich. Gibraltar wird de facto Schengen-Gebiet. Ab heute gelten die gleichen Regeln und Pflichten wie in Spanien oder auch in Österreich. Als Schengen-Vertreter kontrollieren die spanischen Beamten jetzt, wer per Schiff und Flugzeug in Gibraltar ankommt. Für Bürger aus Drittstaaten, auch für Briten, gilt 90 Tage visafreier Aufenthalt. Wer über Land durch Spanien anreist, kann einfach durchgehen. Die Grenzposten fallen weg. Der Brexit-Deal ist eine Erleichterung für tausende Pendler, die bisher immer ihren Pass zeigen mussten, wenn sie nach nach Gibraltar zum Arbeiten wollten oder nach Spanien zum Einkaufen.
2: Marin Häusermann hat berichtet. Zur Fußball-WM jetzt. Spanien ist der erste Finalist. Nach dem überzeugenden 2:0 gegen Frankreich dürfen die Spanier nun vom WM-Titel träumen. Daniel Kulowitz.
10: Die Spanier haben Frankreich regelrecht geschreddert. Alle Stars der Franzosen waren abgemeldet und sind zerschellt. Dazu 170 Fehlpässe, eine unglaublich schlechte Quote für einen vermeintlichen WM-Kandidaten. Spanien hat alles richtig gemacht. Stolz Pedro Porro, der Torschütze zum 2:0. Es ist ein wahr gewordener Traum. Ehrlich gesagt ist es sogar mehr, als ich mir je erträumt habe. Von Anfang bis zum Ende hat alles gepasst und jetzt bin ich bereit fürs Finale. Spanien trifft in diesem Endspiel am Sonntag auf den Sieger der Partie Argentinien gegen England. Und für Frankreich bleibt als Trost nur ein Spiel um Platz 3. Am französischen Nationalfeiertag war das ein richtiger Dämpfer. Und schon langsam muss man auch von einem Spanien-Komplex sprechen. Bei 3 großen Halbfinalmatches in Folge, EM, Nations League und WM, ist Frankreich nun jedes Mal an den Spaniern gescheitert.
2: Mehrere Unwetter haben am Abend Feuerwehren in Österreich beschäftigt. Im Raum Wiener Neustadt war etwa die Südautobahn A2 nach starken Regenfällen zeitweise überflutet. Auch in Salzburg sorgte eine Gewitterfront für Einsätze. Und wie das Wetter heute wird, weiß Simon Kühldorfer.
12: Es bleibt heute beim unbeständigen und sehr gewitteranfälligen Hochsommerwetter. Bis jetzt hat es schon über 200 Mal geblitzt. Zu den aktuellen Meldungen: Wien wolkig 18 bis 22 Grad, Eisenstadt wolkig 20, St. Pölten teils bewölkt 18, Linz heiter 19 Grad, Salzburg heiter 18, Innsbruck Regen 18, Bregenz teils bewölkt 19 und in Graz und Klagenfurt wolkig bei 19 Grad. Einzelne Gewitter mischen aktuell in Teilen Vorarlbergs und in Nordtirol westlich von Innsbruck mit. Im Tagesverlauf steigt die Wahrscheinlichkeit für teils kräftige Gewitter generell. Ausschließen kann man Gewitter heute nirgends, der Schwerpunkt liegt aber im Bergland und im Süden Österreichs. Einzelne Gewitterzellen können wieder heftig ausfallen, etwa mit viel Regen in kurzer Zeit. Zwischendurch gehen sich heute aber auch ein paar Sonnenstunden aus und damit steigen die Temperaturen auf 23 bis 32 Grad. In 2000 Meter Höhe hat es um 14 Grad.
2: Danke, Simon Kühldorfer. Und das war das erste Journal am Mittwoch. Es ist jetzt 6.10 Uhr.
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14: Guten Morgen. Was von Antonio Vivaldi im Jahr 1711 in Amsterdam veröffentlicht und zu einem Meilenstein der europäischen Musikgeschichte wurde, hat auch heute nichts von seinem Zauber verloren. Auch das Gitarrenensemble Los Romeros hat diese 12 Konzerte für sich entdeckt. L'estro armonico, die harmonische Laune.

Das war das Gitarrenensemble Los Romeros gemeinsam mit der Academy of St. Martin in the Fields und einem Stück aus dem L'Estro Armonico-Konzerten des Antonio Vivaldi. 6.14 Uhr, wir bleiben barock, auf Vivaldi folgt Bach.

Johann Sebastian Bach in den Händen von Keith Jarrett, Klavier, und Michelle McCarskey, Violine. 6.17 Uhr, guten Morgen am Mittwoch. 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

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Und zum Saxophon gesellen sich jetzt allerlei andere Blasinstrumente, Trompeten, Posaunen, eine Tuba, ein Flügelhorn. Es ist 6.30 Uhr.

0: Das war das norwegische Frauenensemble Ten Thing mit der Tango-Ballade aus der Dreigroschenoper von Kurt Weill, 6.23 Uhr. Zeit für Lyrik hier in Österreich 1.
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0: Till Fierit liest ein Gedicht des Schweizer Dichters und Novellenschreibers Konrad Ferdinand Meyer.
2: Nach der ersten Bergfahrt, einem jungen Mädchen. Liebes Kind, du bist gemagert, bist verbrannt von Mittagssonnen. Deine Wangen blühen frischer, wuschest dich an kühlen Bronnen. Wie du schreitest, schlank und kräftig über deines Gärtchens Stufen. Deine Stimme wurde voller, die das Echo wachgerufen. In dem klaren Herdgeläute wurde deine Stimme heller. Deine wegeskund'gen Blicke kreisen rascher, streifen schneller. Deine Lippen wurden stiller, edler wurde deine Stirne. Und dein Auge groß geöffnet, es betrachtet noch die Firne.
0: Drin in den Alpen ist's noch helle Nacht. 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

Nikita Magaloff spielte Chopin und gleich steht Brahms hier auf dem Spielplan nach unseren Kulturhinweisen 6.27 Uhr. Die Strottern gastieren beim Via Julia Augusta Kultursommer in Kärnten. Diesmal geben sie sich zu viert die Ehre in ihrer Deluxe-Besetzung mit Blech. Damit soll Zärtliches zärtlicher werden und Wildes wilder, sagen die Strottern. Sie spielen im LKH Lars um 19 Uhr. Beim Wiener Opernsommer am Gelände des Wiener Eislaufvereins wird Carmen gezeigt mit dem Kabarettisten und Schauspieler Hosea Ratschiller in der Rolle des Geistes von Georges Bizet, der zwischen den Akten die ergreifende Geschichte hinter der Oper erzählt, um 19.45 Uhr. Und hier noch eine Vorschau auf morgen Donnerstag. In der Alten Schmiede in Wien gibt es einen kostenlosen Theaterworkshop zum Thema Wissenschaft trifft Theaterbühne. Stage Narration erkundet neue Erzählformen für Bühne, Gesellschaft und demokratischen Dialog durch die Mittel des Theaters. Unter dem Titel Die Macht der Narrative kann man sich von 14 bis 16 Uhr ausprobieren. Anmeldung via wortwiege.at.

0: Johannes Brahms hat hier Josef Haydn bearbeitet. Gespielt hat das Tonkünstlerorchester unter Jutta Casado. Guten Morgen am Mittwoch. Hier sind die Ö1 Nachrichten mit Arthur Treinacher. Es ist 6.30 Uhr.
1: Guten Morgen. Die USA setzen ihre Angriffe auf den Iran fort. Das US-Militär hat erneut iranische Häfen und Küstengebiete blockiert und in der vierten Nacht in Folge Luftangriffe geflogen. Nach Angaben des zuständigen Regionalkommandos wurden dabei Dutzende militärische Ziele getroffen. Präsident Trump droht dem Iran unterdessen weiter mit Angriffen auf Brücken und Kraftwerke. In der Türkei wird heute des gescheiterten Putschversuchs vor 10 Jahren erinnert. Präsident Erdogan nutzt den Jahrestag erneut, um den damaligen Umsturz als Sieg der Demokratie zu feiern. In Ankara sind dazu große Veranstaltungen geplant. Der Putschversuch scheiterte zwar rasch, Erdogan baute seine Macht danach aber weiter aus. Die vollständige Aufklärung der Ereignisse steht bis heute aus. Nach mehr als 100 Jahren fallen die Grenzkontrollen zwischen Spanien und Gibraltar. Möglich macht das ein Abkommen zwischen der Europäischen Union und Großbritannien, das um Mitternacht in Kraft getreten ist. Spaniens Außenminister Albares sprach von einem historischen Schritt. Gibraltar gehört seit 1704 zu Großbritannien. Mehrere Unwetter haben am Abend Feuerwehren in Österreich beschäftigt. Im Raum Wiener Neustadt war die Südautobahn A2 nach starken Regenfällen zeitweise überflutet. Im Bereich der Hohen Wand ging eine Mure ab. Auch in Salzburg führte eine Gewitterfront zu Einsätzen. Am Wolfgangsee wurden Schwimmer gerettet. Die Tauernautobahn zwischen Golling und Werfen war wegen eines Stromausfalls in der Tunnelkette vorübergehend gesperrt. Das Wetter heute Mittwoch bleibt unbeständig. Immer wieder Wolken, nur zeitweise Sonne. Im Westen von Anfang an gewittrige Schauer. Im Tagesverlauf überall Gewitter möglich, Schwerpunkt aber im Bergland und Süden. Die Höchstwerte von 23 bis 32 Grad. In Kürze ist es 6.32 Uhr.
0: Und jetzt blicken wir kurz zurück in die 1930er Jahre, als die europäische Kulturwelt vom amerikanischen Ragtime und Jazz so begeistert war. Auch Fritz Kreisler hat sich davon inspirieren lassen.

Syncopation, Rhythmusverschiebung, Fritz Kreisler auf den Spuren des Jazz. Musiziert hat das Amadeus-Trio. Es ist 6.34 Uhr. Sonja Watzka wünscht guten Morgen mit Ö1.

0: Mittwoch, der 15. Juli, ist heute 6.37 Uhr gleich. Die Zeiten, wo man sich extra um 21 Uhr vor den Fernseher setzen musste, um eine tolle Serie zu sehen, sind längst vorbei. Aber auch das sogenannte Streaming, also Filme und Serien zur Wunschzeit im Internet zu schauen, erlebt derzeit einen Wandel. Nach einer Phase mit aufwendig gemachten Hochglanzserien und bombastischen Geschichten haben die meisten bereits ein Streaming-Abonnement und Netflix und Co. müssen ihre Strategien ändern, um auf dem gesättigten Markt noch Geld zu verdienen. Berichtet Irmi Wutscher.
1: Bis vor einigen Jahren war «Welche Serie schaust du gerade?» ein verlässlicher Gesprächseinstieg auf Partys. Seit ein paar Jahren hat die Dichte der gut produzierten und aufwendig erzählten Serien aber abgenommen. Das sagt Yannis Chakarian. Er schreibt den Streaming-Newsletter Streamletter.
2: Also Netflix ist inzwischen auch zu so einer Art Hintergrundbeschallung geworden. Von was, wo man eigentlich sagt, da darf man keine Sekunde wegschauen, sonst verpasst man die entscheidende Wendung. Ist es eben was im Hintergrund läuft, wie früher das, was man Bügelfernsehen genannt hat.
1: Mittlerweile ist der Markt gesättigt. Alle, die wollen, haben schon ein Streaming-Abo und wechseln höchstens von einer Plattform zur nächsten. Also müssen die Plattformen anders zu Geld kommen. Viele haben werbefinanzierte Tarife eingeführt.
2: Wenn ich aber Werbezeit vermarkte, muss ich ja gucken, dass Leute möglichst dauernd gucken. Und dann fing Netflix eben plötzlich auch an zu sagen, wir produzieren jetzt Reality-TV, was sehr viel günstiger ist.
1: Gleichzeitig prägen Plattformen wie YouTube und TikTok die Sehgewohnheiten der jungen Generation. Derzeit sind Kurzformate sehr populär. Diese sogenannten Mini-Dramas werden im Hochformat geschaut. Die ein- bis zweiminütigen Folgen bauen mit vielen Cliffhangern Spannung auf, sodass man immer weiterschauen muss.
2: Und irgendwann heißt es dann so, und jetzt bitte bezahlen. Entweder man kauft dann so virtuelle Währungen mit Coins oder man schließt ein Abo ab, was dann 14,99 pro Woche kostet.
1: Und die große Frage ist, wie KI den Serienmarkt verändern wird. Derzeit hört man aus Hollywood, dass viele Drehbuchautorinnen ihren Job verlieren.
2: Viele versprechen sich davon große Einsparungen.
1: Gleichzeitig kann KI kleineren Produzenten helfen, ihre Geschichten zu realisieren und kreativer zu werden. Das heißt, auch wenn vieles in Richtung altes Fernsehen zurückläuft, dürfen wir auf kreative Inhalte hoffen.
0: Ein Beitrag aus der Ö1-Redaktion Digital Leben, 6.39 Uhr.

Symphonie Nummer 1 in E-Dur von Alexander Glasunow. Daraus zu hören der zweite Satz. Und es geht auch symphonisch weiter mit der Grande Symphonie Caractéristique pour la Paix avec la République Française von Paul Vranitzky. Es ist 6:44 Uhr.

Es waren nur Instrumente, keine Waffen hier im Einsatz. Bei diesem Stück Tumult einer Schlacht, der Marsch der Engländer von Paul Wranitzky, gespielt von der Akademie für Alte Musik Berlin, 6.48 Uhr. 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

Antonio Vivaldi und das Fagott. Gespielt hat das La Folie Barockorchester mit Sophie Dervaux, Fagott, 6.53 Uhr. Und ein großer Italiener steht auch heute bei der Opernpremiere im Steinbruch St. Margareten auf dem Spielplan. Giacomo Puccini und seine Tosca. Eine Geschichte voller Liebe, Eifersucht, Macht und Intrigen. Perfekt geeignet für den burgenländischen Festivalsommer. Was man da erwarten darf, erfahren wir im Morgenjournal ab 7. 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

der Flötist Emmanuel Pailly war hier am Werk mit dem Rondo aus der sogenannten Hamburger Sonate des Karl Philipp Emanuel Bach. 6.56 Uhr. Am Freitag sind es 90 Jahre, dass der spanische Bürgerkrieg ausgebrochen ist. Der Schriftsteller Erich Hackl erinnert in dieser Woche an einige der Männer und Frauen aus Österreich, die als Freiwillige in Spanien gegen den Faschismus gekämpft haben. Gedanken für den Tag von Erich Hackl.

Unter den österreichischen Freiwilligen, die im Spanischen Bürgerkrieg auf Seiten der Republik kämpften, befanden sich 34 Frauen. Die meisten arbeiteten im Sanitätsdienst der Internationalen Brigaden. Aber eine von ihnen, Sophia Mach, kam als Dolmetscherin für einen sowjetischen Militärberater nach Spanien. Mach, die mit Mädchennamen Pozetsky hieß, hatte in Wien gelebt, ehe sie nach dem Ersten Weltkrieg nach Argentinien auswanderte. Mit ihrem Mann und zwei Töchtern ließ sie sich Anfang der 30er Jahre in der Sowjetunion nieder. Im Juli 1937 geriet sie bei der Schlacht von Brunete in Franco-Gefangenschaft, wurde zum Tode verurteilt, dann zu 30 Jahren Haft begnadigt und in das Frauengefängnis Saturaran an der baskischen Atlantikküste überstellt. Der Spanienkämpfer Hans Landauer, der sich als Pensionist zur Aufgabe gemacht hatte, alle österreichischen Spanienfreiwilligen zu erfassen,

Anfang 1944 in die Sowjetunion zurückgekehrt war. Über ihr weiteres Schicksal war nichts zu erfahren. Aber zu wissen, dass Sophia Mach die Haftjahre wider alle Wahrscheinlichkeit überlebt hatte, war Landauer und mir trotzdem ein Grund zur Freude. Warum uns das so wichtig war? Weil sie verloren gegangen ist in den großen Kämpfen unserer Zeit und weil man, auf der Suche nach den verloren gegangenen, ihre Spuren in die Gegenwart legt, um die Chance zu wahren, Niederlagen in Siege zu verwandeln.

0: Sie hören Österreich 1 jetzt mit einer halben Stunde Information aus unserer Journale-Redaktion. Es ist 7 Uhr.
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2: Mit Franz Renner, guten Morgen, Mittwoch, der 15. Juli, darüber berichten wir unter anderem. Ausgerechnet am französischen Nationalfeiertag hat Frankreichs Fußballteam gestern im WM-Semifinale gegen Spanien mit 0:2 verloren und ist dabei regelrecht vorgeführt worden. Der Satz, ein Sommer wie damals passt so gar nicht, um die Buchungssituation im österreichischen Sommertourismus zu beschreiben. Die Zahlen versprechen den besten Sommer jemals. Live zu Gast ist Georg Imlauer, Hotelier und Hotellerieobmann in der Wirtschaftskammer. Die Türkei 10 Jahre nach dem Putsch, nichts ist mehr wie es war. Präsident Erdogan hat den Putsch genutzt, um sich eine nahezu uneingeschränkte Machtfülle zuzulegen. Wir sprechen live mit dem Türkei-Experten Jascha Aydin. Und wem das nicht schon genug große Nachrichtenoper ist, da legen wir noch eine drauf. Tosca von Giacomo Puccini feiert am Abend Premiere im Steinbruch in St. Margrethen im Burgenland. Die Prognose verspricht dafür etwas unspezifisch, eher unbeständiges Hochsommerwetter. Mit dem ersten Fußball-WM-Semifinalspiel gestern Abend beginnen wir, Frankreich gegen Spanien, von vielen als das vorgezogene Finale angesehen und nach dem bisherigen Turnierverlauf mit der Frage ergänzt, wer soll bei dieser WM die Star-Truppe aus Frankreich schlagen? Nun, seit gestern 11 Uhr Abend wissen wir es, Spanien hat 2:0 gewonnen, wobei gar nicht so sehr das Ergebnis überrascht, sondern die Art und Weise, wie Spanien die Franzosen vorgeführt und abmontiert hat. Daniel Kulowitz mit der Matchanalyse.
3: Spanien setzt bei diesem Spiel ein Statement der Extraklasse und man hat es tatsächlich geschafft, dem Star-Ensemble von Frankreich über die 90 Minuten komplett den Stecker zu ziehen. Die Tore der Spanier erzielen Oyarzabal nach einem Foulelfmeter in der 21. Minute und Abwehrspieler Pedro Porro in der 58. Minute mit der Entscheidung zum 2:0. Zwei Torschüsse, zwei Tore, eiskalte Spanier und ein stolzer Torschütze, Pedro Porro. Es ist ein wahr gewordener Traum. Ehrlich gesagt ist es sogar mehr, als ich mir je erträumt habe. Von Anfang bis zum Ende hat alles gepasst und jetzt bin ich bereit fürs Finale. Teamchef De La Fuente hat den Großteil seiner Mannschaft schon in den spanischen Nachwuchsnationalteams geformt und gecoacht. Ich bin stolz auf eine außergewöhnliche Gruppe von Spielern, die ich da habe. Ein letzter Schritt noch, den wir meistern wollen. Spanien trifft im Finale am Sonntag in New York auf den Sieger der Partie England gegen Argentinien. Dieses Duell steigt heute Abend um 21 Uhr. Und Frankreich, der teuerste Kader der Weltmeisterschaft mit 1,5 Milliarden Euro Marktwert, muss sich jetzt mit einem Spiel um Platz 3 am Samstag in Miami begnügen. Teamchef Didier Deschamps wirkte nach dem Spiel bedient. 170 Fehlpässe seiner Mannschaft dokumentieren die Planlosigkeit. Wir konnten uns niemals in diesem Match entfalten. Der Gegner hat uns daran gehindert. Die technische Präzision hat gefehlt. Wir hatten wenig

0: weniger Schwung als zuletzt. Die Spanier haben alles vorausgesehen, was wir tun wollten. Didier Deschamps ist mit 26 WM-Spielen nun alleiniger Rekordhalter, was Teamchef-Einsätze bei Weltmeisterschaften betrifft. Aber kaufen kann er sich davon nichts. Am Nationalfeiertag der Franzosen gab es Tränen im ganzen Land. Und er wird sich Kritik gefallen lassen müssen, warum er mit dem besten Kader aller Zeiten zum zweiten Mal nicht Weltmeister geworden ist. Auch seine Einwechslungen haben für Kopfschütteln gesorgt. Und einen Spanien-Komplex hat sein Team auch noch. EM-Halbfinale, Nations League-Halbfinale und WM-Halbfinale. Zum dritten Mal in Folge scheitert man kurz vor dem großen Titel an starken Spaniern. Die sind zum zweiten Mal nach 2010 nun in einem WM-Finale. Damals konnte man bei der WM in Südafrika den bisher einzigen Titel der Vereinshistorie einfahren. Spielen die Spanier auch am Sonntag im Finale so, dann wird ihnen auch der zweite Titel wohl nicht mehr zu nehmen sein. Weder von England noch von Argentinien.
1: Nach Österreich damit, womit dieser Woche alle Bundesländer in den Schulferien sind, ein untrügliches Zeichen dafür, dass touristisch gesehen die Sommerhochsaison angebrochen ist. Und auch wenn es für die Buchungslage ganz aktuell noch keine Zahlen gibt, allein der Start in die Saison im Mai verspricht Rekordverdächtiges. Es war der beste Start seit Beginn aller Aufzeichnungen mit einem Plus von 12% bei den Nächtigungen. Die Stimmung in der österreichischen Tourismusbranche ist dementsprechend ausgezeichnet. Mehr von Denise Delikat.
2: Im Hotel Altstadt Vienna im 7. Bezirk in Wien begrüßt Otto Ernst Wiesenthal, Chef seit 35 Jahren, seine neuen Gäste.
3: Good morning.
4: Good morning.
2: Umgeben von viel Kunst, Farben und Design. Wiesenthal ist mit der Buchungslage in diesem Sommer zufrieden.
3: Weil wir unsere Zentralheizungsanlagen neu bauen, haben wir ein bisschen weniger Kapazität, ca. um 15%, werden aber trotz der reduzierten Kapazität fast auf den Vorjahresumsatz kommen.
2: Im Sommer bleiben viele Geschäftsreisende in Wien aus. Familien und Urlauber aus den USA zum Beispiel kommen, trotz großer Hitze.
3: In den letzten Jahren haben wir diese neuen Vordächer gebaut, weil wir am Vormittag komplett in der Sonne liegen. Und mit allen diesen Mitteln können wir wirklich die Klimakosten sehr gut im Griff behalten.
2: Die Hitze und gestiegene Kosten während des Irankriegs. Fast jeder zweite Österreicher urlaubt heuer zumindest einmal im Inland. Laut Hotelvereinigung boomt auch der Aktivurlaub mit etwa Wandern und Mountainbiken. Gernot Reitmeier, Geschäftsführer der Buchungsplattform Urlaub am Bauernhof, sieht einen Trend hin zur Natur. Die Buchungszahlen sind um 10% im Vergleich zum Vorjahr gestiegen.
5: Wir haben natürlich verschiedenste Höfe, ob in Berglagen, ob sozusagen in der Ruhe und in der Natur und auch in Waldlagen. Das heißt, wo die Natur ist, wo die Bäume sind, und da ist natürlich auch etwas kühler. Und das klimatische Angenehme, das verbindet sozusagen auch Urlaub am Bauernhof, und da ist das Klima besser.
2: Dass auch deutsche Urlauber nach einem schwächeren Jahr wieder vermehrt kommen, ist positiv, etwa für Kärntens Tourismus. Man startet mit fast 20% plus in den Sommer. Allerdings, immer weniger Urlauber buchen weit im Voraus, sagt Geschäftsführer von Kärnten Tourismus Klaus Ehrenbrandner.
6: Es ist mittlerweile so, dass 30% der Buchungen überhaupt erst innerhalb eines Monats vor Reiseantritt entstehen. Das bringt natürlich gewisse Herausforderungen auch für die Betriebe, was die Planungssicherheit betrifft.
2: Es dürfte ein guter Sommer werden für Österreichs Tourismusbetriebe, auch wenn, wie hier im Wiener Hotel, für so manche der Urlaub auch schon wieder vorbei ist.
7: Eine gute Heimreise.
8: Dankeschön. Dankeschön.
9: Schöne Zeit für Sie.
1: Denise Delikat hat berichtet. Alles eitel Sonnenschein im Tourismus demnach, oder? Die Frage kann ich gleich weitergeben an den Hotelier Georg Imlauer. Er ist Obmann des Fachverbandes Hotellerie in der Wirtschaftskammer. Mit ihm bin ich jetzt verbunden. Guten Morgen aus Wien.
10: Guten Morgen aus der Obersteiermark, aus dem schönen Hotel Schloss Bichlein.
1: Herr Imlauer, Sie sprechen schon an. Insgesamt 7 Hotels betreiben Sie, wenn ich richtig informiert bin, eben im Ennstal in der Steiermark, vor allem in Salzburg und in Wien. Auch bei Ihnen pfeift diese Sommersaison?
10: Ja, die Sommersaison ist momentan eher zufriedenstellend. Wir werden ein Plus erwirtschaften im heurigen Sommer, so schaut es aus. Die Buchungen sind sehr kurzfristig, wie der Kollege das auch schon erwähnt hat. Leider werden wir die Durchschnittsraten des letzten Jahres nicht erreichen, und die Nebenumsätze bei den Gästen lassen auch zu wünschen über. Es wird einfach ein bisschen mehr gespart.
1: Also viele Gäste, aber weniger Umsatz, verstehe ich das richtig?
10: Genauso ist es. Die Buchungslage ist zufriedenstellend. Es ist sehr, sehr kurzfristig. Wir hoffen, dass wir im Laufe des Monats noch Buchungen bekommen werden. Aber der Umsatz lässt zu wünschen über, weil einfach die Durchschnittsrate nicht durchsetzbar ist und die Nebenkonsumationen nicht in dem Folge kommen, wie wir es früher gewohnt waren.
1: Zufriedenstellend lese ich jetzt einmal ein bisschen als Understatement des Kaufmanns, des Hoteliers. Geht die Buchungslage querbeet durch alle Beherbergungskategorien und Bundesländer oder gibt es deutliche Ausreißer nach oben wie unten?
10: Na, wir hatten einen sehr starken Mai, das wurde schon erwähnt, aber der Juni war sehr durchwachsen. Es ist in den Städten die Buchungslage relativ gut gewesen. In den Ferienresorts war es, wie gesagt, etwas durchwachsen. Aber wir sind grundsätzlich zufrieden und hoffen auch, dass wir noch im Laufe des Jahres, des Julis, des Augusts, des Septembers noch Buchungen bekommen werden, kurzfristig.
1: Die meisten Ihrer Hotels sind in der Stadt Salzburg und da ist zuletzt eine Debatte hochgekocht, die stark an die in Venedig erinnert. Viel zu viele Tagesgäste, heißt es, die kaum Umsatz machen, überschwemmen die Stadt. Braucht es auch in Salzburg eine Art Eintrittsgeld wie in Venedig?
10: Ja, es braucht eine Besucherlenkung und wir haben das Problem, dass wir grundsätzlich Tagesgäste haben, die sehr, sehr kurz bleiben. Die werden in 2 bis 4 Stunden durch die Stadt geführt und das macht wirklich keinen Sinn, weil sie nur die Stadt verstopfen und im Grunde genommen keine Konsumation da lassen. Da bräuchte es eine bessere Lenkung und auch eine längere Aufenthaltsdauer. Per se ist ja nichts gegen Tagesgäste einzuwenden, die werden auch irgendwann einmal kommen und bei uns schlafen.
1: Aber wie kann man Besucherinnen und Besucher lenken, außer von ihnen eine Art Eintrittsgeld zu kassieren?
10: Es gibt der Busterminals in der Stadt Salzburg, die Slots vergeben und die Slots dürften eben halt nicht unter 4 oder 6 Stunden sein. Das heißt, die Gäste werden in die Stadt gebracht mit Bussen, was ja grundsätzlich gut ist, und werden dann wieder abgeholt. Und da müsste man die Slots einfach längerfristig und eine längere Zeit buchen und nicht nur 2 Stunden oder 3 Stunden oder 4 Stunden.
1: Ein System, das sich beispielsweise in Hallstatt nicht besonders bewährt hat.
10: Irgendwas muss man unternehmen und bei Bussen geht es am leichtesten, denn die Individualtouristen kann man schlecht lenken, weil sie, wenn sie mit den Zügen oder mit den Autos kommen, dann packt sie halt irgendwo und kommen dann in die Stadt. Aber im Grunde genommen ist es so, dass die Stadt Salzburg, es gibt wenige Tage, wo es wirklich schwierig wird und das sind die Schlechtwettertage, wenn von den Tourismusregionen aus die Gäste hereindringen und sozusagen das Stadt Salzburger Schlechtwetter-Programm nehmen.
1: Die Forderung nach einem Eintrittsgeld wie in Venedig wollen Sie noch nicht in den Mund nehmen, entnehme ich Ihren Worten. Kommen wir zurück zu den Zahlen, zu den positiven Zahlen, ob das jetzt mit Understatement ausgedrückt ist oder etwas optimistischer. Man könnte verwundert sein, dass in einer Branche, der es offenbar schon sehr gut geht, keine Einigung geben kann, keine Einigung möglich war in den Kollektivvertragsverhandlungen. Die haben Sie im Juni abgebrochen. Sind Ihnen Ihre Mitarbeiterinnen und Mitarbeiter die paar Zehntel Prozentpunkte, um die es ging, nicht wert?
10: Nein, das kann ich so nicht stehen lassen. Der Branche geht es nicht so gut, dass wir die Zahlen, die Übernachtungszahlen darstellen. Wir haben sehr, sehr, sehr, sehr hohe Kosten bereits bei den Mitarbeitern, bei den Warenersetzungen, bei der Energie, bei der Bürokratie. Und ich muss das jetzt umdrehen. Wir haben uns bei den Verhandlungen, ich war ja Verhandlungsleiter, über mehrere Runden sehr, sehr angenähert. Wir haben als Arbeitgeber, sind wir der Gewerkschaft sehr entgegengekommen. Wir wollten eigentlich unter 3% abschließen. Unser letztes Angebot war dann im Durchschnitt bei 3% und in der untersten Lohngruppe bei 3,4%. Und das ist weit höher, wie fast alle anderen Branchen abgeschlossen haben, außer die
1: aber die unter der den Verhandlungen zugrunde gelegten sogenannten rollierenden Inflation. Also mit einem realen Einkommensverlust verbunden.
10: Ja, das stimmt ja so auch nicht, weil wir haben ja in den letzten Jahren weit höher als die Inflation abgeschlossen. Wir haben 27% mehr an Löhne gehabt in den letzten Jahren und die Inflation war 24%.
1: Herr Himmlauer, die Tourismusstaatssekretärin vermittelt gerade, hört man, wird es im Herbst einen neuen Anlauf geben für diese KV-Verhandlungen?
10: Es wird Gespräche geben, da sind wir auch dabei. Nur wir haben ein sehr gutes Angebot gestellt an die Gewerkschaft und viele Betriebe haben dieses Angebot auch umgesetzt. Und das ist ein Durchschnitt von 3% in den Löhnen und 3,4% in der untersten Lohngruppe 5, wo viele Mitarbeiter sind. Und wenn die Gewerkschaft möchte, dass alle Betriebe das umsetzen, dann ersuchen wir das Angebot einfach anzunehmen und abzuschließen. Wir sind der Gewerkschaft bis auf 0,1% entgegengekommen. Die Gewerkschaft hat sich überhaupt nicht gerührt.
1: Sagt Georg Imlauer, er ist Obmann des Fachverbandes Hotellerie in der Wirtschaftskammer. Danke, dass Sie so früh für uns Zeit gehabt haben.
10: Gerne, bitte sehr. Schönen Tag noch nach Wien.
1: Danke Ihnen auch. Wir wechseln zu einem Thema, das uns seit Monaten weit weniger Freude macht, als eben beispielsweise die Buchungslage im Sommertourismus. Um die Lage in Nahost geht es, wo die wieder aufflammenden Kämpfe rund um die Straße von Hormus bereits wieder die erwartbaren Folgen zeigen. Auch bei uns, wir sehen es an steigenden Preisen an den Tankstellen. Die USA sind in der Nacht wieder Angriffswellen auf den Iran geflogen. Der wiederum hat mit Drohnen Ziele etwa in Jordanien und Kuwait angegriffen. US-Präsident Donald Trump droht in einem Interview mit dem Sender Fox, dem Iran, wieder einmal mit der totalen Zerstörung. Mehr von Katharina Wagner.
4: Die USA würden den Iran massiv angreifen. Alles, was es an der Küste gäbe, sei ein Ziel, erklärt US-Präsident Donald Trump gegenüber dem US-Sender Fox News. Das oberste Ziel der USA.
7: Die Straße von Hormus muss offen sein. Ich wollte eine Maut verlangen, aber die Golfstaaten investieren lieber viel Geld in den USA. Das ist besser, weil sonst auch andere Länder eine Gebühr einheben könnten.
4: Others will do the same thing.
2: Doch von einer Öffnung der Straße von Hormus durch den Iran kann momentan keine Rede sein. Iranische Drohnen und Raketen nehmen in der Nacht US-Basen in Jordanien, Kuwait und Bahrain ins Visier. Nach ersten Meldungen konnten die Geschosse abgefangen werden. In den USA sollte der US-Senat unterdessen ein Gesetz zu Verteidigungsausgaben beschließen. Man müsse den Vorrat an Munition, Raketen und Bomben wieder auffüllen, denn viele davon wurden eingesetzt, erklärt Mike Johnson, der republikanische Sprecher des Repräsentantenhauses. Erfolg hatte die gestrige Abstimmung jedoch nicht. Eine Mehrheit wurde verfehlt. Die Demokraten haben die Verabschiedung des Verteidigungsbudgets von über einer Milliarde Dollar blockiert. Donald Trump kündigte dennoch auf Fox News anhaltende US-Angriffe auf den Iran an. Nächste Woche könnten auch Energieinfrastruktur und Brücken zerstört werden.
1: Wir bleiben in der Region, ziehen weiter in ein Nachbarland des Iran, in die Türkei. Da begibt sich heute der Jahrestag des Putsches vor 10 Jahren. Am 15. Juli 2016 versuchen sich rund 8000 Militärs als Putschisten. Ein paar Stunden später ist der Spuk auch schon wieder vorbei. Dem damaligen wie jetzigen Präsidenten Erdogan liefert dieser Putschversuch die Möglichkeit, das Land im eigenen Sinn zu einer mehr oder weniger autokratischen Präsidialrepublik umzubauen. Aus Istanbul berichtet Rosa Leyen.
8: Am Abend des 15. Juli vor 10 Jahren, kurz vor 22 Uhr, springen Soldaten mit Gewehren aus Lastwagen auf die Fahrbahnen der Bosporusbrücke. Panzer rücken vor, besetzen eine Fahrtrichtung. Hubschrauber und Kampfjets fliegen über Istanbul und Ankara. 8000 Militärs sollen am Putschversuch 2016 beteiligt gewesen sein. Das Parlament in Ankara wurde bombardiert, Kampfhubschrauber schossen auf das Hauptquartier des Geheimdienstes, Polizeistationen und auf Menschen auf den Straßen. Recep Tayyip Erdogan meldete sich über den Fernsehsender CNN Türk per Telefon zu Wort und rief das Volk dazu auf, sich den putschenden Soldaten entgegenzustellen. Zehntausende Türkinnen und Türken, regierungstreue Polizisten und Soldaten folgten diesem Aufruf. Es gab heftige Schusswechsel mit Kriegswaffen. Ein paar Stunden später, am frühen Morgen, brach der Putsch zusammen. 251 Menschen hatten ihr Leben verloren, rund 3000 waren verletzt. Die türkische Regierung machte damals den in den USA lebenden, mittlerweile verstorbenen Prediger Fethullah Gülen verantwortlich. Zwischen Gülen und Erdogan, den früheren Verbündeten, war ein Machtkampf entbrannt, der im 15. Juli gipfelte. Recep Tayyip Erdogan nannte die Ereignisse kurz danach eine Gnade Gottes. In Folge wurden Gerichte, Schulen und Unternehmen gesäubert, hunderte Medien und Verlage geschlossen, mehr als 170 Journalisten hinter Gitter gebracht. Recep Tayyip Erdogan nutzte die Gelegenheit, er konzentrierte die Macht. Er änderte die Verfassung und führte das Präsidialsystem ein, das die Entscheidungsgewalt in einem Amt vereint, beim Präsidenten. Der 15. Juli ist in der Türkei inzwischen ein offizieller Feiertag, dieses Jahr samt landesweiten Zeremonien unter dem Motto »Unser Wille, unser Sieg«.
1: Rosa Leyen hat aus Istanbul berichtet und ich bin jetzt live verbunden mit dem Türkei-Experten Yasha Aydin von der Stiftung Wissenschaft und Politik in Berlin. Guten Morgen, willkommen im Morgenjournal.
9: Guten Morgen.
1: Herr Dr. Aydin, schauen wir zurück auf diesen Putsch vor 10 Jahren. Hartnäckig halten sich die Gerüchte, Präsident Erdogan habe die Putschisten, von denen sein Generalstab demnach angeblich wusste, kurz gewähren lassen, um danach mit der Bewegung seines ehemaligen Verbündeten Fethullah Gülen aufräumen zu können. Ist da Ihrer Meinung nach was dran?
11: Dieses Narrativ ist nicht von der Hand zu weisen, zumal die Ereignisse des Putschabends nicht aufgeklärt ist. Insofern bleiben diese Gerüchte. Ich bin nicht der Ansicht, dass es sich um einen fingierten Putsch gehandelt hat, aber wir wissen nicht, welche Rolle und welche Verantwortung der Generalstabschef, Teil der Militärs und auch die Regierung hier tragen. Insofern ist an diesem Narrativ was dran.
1: Was auf dem Putsch folgte, waren 2 Jahre Ausnahmezustand, an dessen Ende ein Präsidialsystem installiert wurde, das fast alle Macht in die Hände von Präsident Erdogan gelegt hat. Ist die Türkei mittlerweile eine Autokratie, keine Demokratie mehr, wie die Erdogan-Kritiker meinen?
11: Es ist schwer, die Türkei als eine demokratische Regierung oder einen demokratischen Staat zu bezeichnen. Die exekutive Entscheidungsträger setzen sich über demokratische Spielregeln hinweg. Demokratische Institutionen wurden massiv geschwächt und auch von einer Rechtsstaatlichkeit, von einer Gewaltenteilung ist auch nicht mehr die Rede. Hier wird in der Türkei massiv gegen die Opposition vorgegangen, unter Instrumentalisierung der Justiz. Und wenn man auch die Einschnitte in Menschenrechte, in Grundfreiheiten und so weiter mit berücksichtigt, wenn man alles zusammenrechnet, zusammen analysiert, dann ist es sehr schwierig, die Türkei noch als eine Demokratie zu bezeichnen. Es hieß, die Türkei ist eine autoritäre Demokratie. Und mittlerweile kommen Analysen zu dem Schluss, dass die Türkei bereits eine Autokratie ist.
1: Weg vom Politischen zum Wirtschaftlichen. Wie geht es dem Land, den Menschen wirtschaftlich? Eine der höchsten Inflationsraten der Welt hat die Kaufkraft aufgefressen, heißt es. Wird das Erdogan angelastet? Wie groß ist die Unzufriedenheit im Land?
11: Die Unzufriedenheit ist im Land sehr groß. Wie Sie auch gesagt haben, die Inflation ist sehr hoch und das trotz 3 Jahre restriktiver Geldpolitik, um die Inflation zu bekämpfen. Wir sind wieder bei rund 30-34%. Das zeigt, dass die Wirtschaftspolitik, also diese Geldpolitik, restriktive Geldpolitik der Regierung nicht fruchtet. Menschen leiden unter Kaufkraftverlust. Ausländische Investoren bleiben fern, weil in der Türkei mittlerweile eine Atmosphäre der Angst herrscht. Ausländische Investoren haben kein Vertrauen in die Türkei. Und das Investitionsklima hat sich sehr verschlechtert. Ein gutes Beispiel ist hier BYD. Der chinesische Elektroautohersteller wollte eine Produktionsstätte in der Türkei, in Manisa, Westtürkei, aufbauen. Davon ist das Unternehmen abgekommen. Und auch viele türkische Unternehmer, darüber gibt es viele Indizien, schaffen ihr Kapital ins Ausland. Insofern hat auch große Teile der Bevölkerung auch ihr Vertrauen in die Regierung verloren. Man glaubt in der Türkei nicht mehr, dass die Regierung die Wirtschaft wieder auf Vordermann bringen kann.
1: Wenn wir da anschließen, schauen wir noch voraus. Bei den Präsidentschaftswahlen in 2 Jahren dürfte Erdogan eigentlich nicht mehr antreten. Er hat schon 2 Amtszeiten. Womit rechnen Sie? Wird er es trotzdem versuchen, etwa über eine Verfassungsänderung? Und wer könnte ihn daran hindern?
11: Er wird alles dran setzen, wieder zu kandidieren. Das hat auch ein engster Berater von ihm bereits angekündigt in einem Zeitungsartikel. Er hat gesagt, die Türkei brauche Erdogan. Eine erneute Kandidatur sei wichtig für das Land. Er wird versuchen, entweder die Verfassung zu ändern, die eigene Machtfülle nochmal zu erweitern, um auch sicherzustellen, dass auch nach ihm dieses System weiter funktioniert. Eine weitere Möglichkeit ist eine vorzeitige Auflösung des Parlaments. Da kommt es darauf an, ob die DEM-Partei, die prokurdische DEM-Partei und die CHP, die von Kılıçdaroğlu geführt wird, mitspielen. Wer könnte also noch dabei stoppen, davon abhalten? İmamoğlu ist ein aussichtsreicher Kandidat, aber weil sein...
1: Der sitzt im Gefängnis.
11: Der sitzt im Gefängnis und weil auch seine Urkunde, Diplom-Urkunde annulliert wurde, kann er formal nicht mehr kandidieren. Özgür Özel ist ein weiterer Kandidat, aber wir wissen nicht, ob nicht seine Immunität im Parlament aufgehoben wird und auch er im Gefängnis landet. Insofern herrscht eine große Unübersichtlichkeit und auch Ungewissheit. Wir wissen nicht, wir können nicht einschätzen, wie weit die Regierung gehen wird.
1: Der Türkei-Experte Jascha Aydin von der Stiftung Wissenschaft und Politik in Berlin war das. Danke, dass Sie uns Ihre Expertise zur Verfügung gestellt haben. Alles Gute nach Berlin.
11: Sehr gerne und alles Gute nach Wien.
1: Dankeschön. Zurück nach Österreich damit. An 33 Sekunden hat sich da in den vergangenen Tagen eine recht heftige Debatte entzündet. Nur 33 Sekunden nämlich hat es gedauert, bis der jüngste sogenannte Fördercall für Photovoltaikanlagen auch schon wieder zu Ende war. Von 28.000 Antragstellern sind 25.000 leer ausgegangen. Das sorgt für viel Unmut. Der Branchenverband PV Austria meint sogar, besser als dieses Fördersystem wären gar keine Förderungen. Soweit geht die Regierung in ihren Absichtserklärungen nicht. Änderungen sind aber schon geplant. Felix Nowak informiert.
9: 1,5 Terawattstunden Strom haben Österreichs PV-Anlagen diesen Mai produziert. Das sind 1,5 Milliarden Kilowattstunden, ein neuer Allzeit-Monatsrekord, der in den Sommermonaten noch einmal gebrochen werden könnte. Von Jahr zu Jahr gibt es in Österreich mehr Anlagen und damit auch mehr installierte Leistung. So hat sich die Gesamtleistung der PV-Anlagen 2023 in etwa verdoppelt. 2024 und 2025 waren die Zuwächse jeweils zwar deutlich geringer, für die Erreichung der Ausbauziele sollte der aktuelle Kurs aber immer noch ausreichen, sagt E-Control-Vorstand Alfons Haber.
12: Wir haben diesen Kurs hochgerechnet. Es könnte sein, dass wir diese Ziele bis 2030 schon vielleicht 2029 erreichen.
9: Die Investitionsbereitschaft sei nach wie vor hoch, auch abseits der aktuellen Zuschüsse. Denn die Marktpreise seien derzeit hoch genug, um PV-Anlagen auch ohne diese Förderung wirtschaftlich zu betreiben. Darauf verweist auch Energiestaatssekretärin Elisabeth Zehetner von der ÖVP. Immerhin seien die PV-Module derzeit viel günstiger zu haben als noch vor einigen Jahren. Die aktuelle Förderung ist für Zehetner ein Auslaufmodell. Mit Jahreswechsel will sie neue Bedingungen schaffen und künftig Anlagen nur mit PV-Modulen und Wechselrichter gar nicht mehr fördern. Geld soll es nur noch dann geben, wenn gleichzeitig ein Speicher angeschafft wird. Mit dem Ziel,
13: dass wir die Netzdienlichkeit in den Fokus stellen und auch das Gesamtsystem sozusagen betrachten, damit eben die Netzkosten nicht für alle Kunden in Österreich explodieren.
9: Sprich, der Eigenverbrauch soll maximiert. Die Netze sollen dadurch möglichst wenig belastet werden. Gleichzeitig sollen negative Strompreise, also Phasen mit zu viel Strom in den Netzen, bekämpft werden. Das werde die neue Förderung berücksichtigen, so Zehetner. E-Control-Vorstand Haber erwartet, dass nicht jeder Speicher gefördert wird, denn manche würden wenig zur Netzentlastung beitragen.
12: Das heißt, sie beginnen ganz einfach in der Früh um 6 Uhr, 7 Uhr zu laden und sind meistens also um 10 Uhr, 11 Uhr vollgeladen. Und dann haben sie keine Wirkung mehr. Grundsätzlich sollte es so sein, dass also die Batteriespeicher erst um 10, 11 Uhr zum Laden beginnen.
9: Derzeit verhandelt die Koalition intern. Für einen Beschluss braucht sie anschließend auch noch eine Oppositionspartei. Allzu groß dürfte der Fördertopf künftig jedenfalls nicht werden, so Zehetner.
13: Das Volumen für die Förderungen ergibt sich aus dem erneuerbaren Förderbeitrag. Der wird mit den Stromsteuern an jeden Haushalts- und Unternehmenskunden verrechnet. Und nachdem wir insgesamt wollen, dass die Stromkosten günstiger werden, wird es sich natürlich maximal in diesem Ausmaß von aktuell abspielen.
9: Wer übrigens bei der jüngsten Förderrunde leer ausgegangen ist, hat im Herbst noch eine Chance beim womöglich letzten Fördercall unter den aktuellen Bedingungen. Allzu groß dürfte diese Chance auf Förderung allerdings auch dann nicht sein.
1: Sommer, Sonne, Sonnenschein nehmen wir als Thema wieder auf und führen Sie in den Steinbruch in St. Margarethen im Burgenland, ganz nahe an den Neusiedlersee also und zu großer Oper. Tosca von Giacomo Puccini wird dort in diesem Sommer insgesamt 24 Mal gegeben. Heute Abend ist Premiere.
14: Die Sterne leuchten in St. Margareten bei der berühmtesten Arie der Oper Tosca. Zu Beginn, wenn das Publikum in den Steinbruch hinuntergeht, sieht es das Bühnenbild mit den prachtvollen Bauten Roms, Engelsburg, Kirchen und Paläste mit Marmorfassaden und barocken Gemälden.
15: Dieses Bühnenbild ist fast wie eine kleine Schatzkammer,
14: sagt der US-Amerikaner Thaddeus Strassberger, der fürs Bühnenbild und die Regie verantwortlich ist.
15: Es gibt Überraschungen, dass man am Beginn des Stücks nicht verstehen, was kommt. Und das für mich sehr wichtig ist, dass wir unser Publikum überraschen können.
14: Eine werktreue Inszenierung. Die unsicheren politischen Zeiten in Napoleons Krieg sind Basis für dieses Drama um Eifersucht und Liebe, Verrat und Mord. Eine Dreiecksgeschichte um die Opernsängerin Tosca, die vom mächtigen Polizeichef bedrängt wird und den sie, um ihren Geliebten zu schützen, schließlich ermordet.
16: Diese Geschichte ist unfassbar.
14: Intendant Daniel Serafin.
16: Der Machtmissbrauch eines Mannes, der in eine Liebesbeziehung zweier Personen hineingrätscht und alles in Aufruhr bringt. Somit, es ist ein wunderschönes Werk. Und hier in dieser einzigartigen Naturkulisse kommt dieses Werk umso mehr zur Geltung.
14: Auf der 70 Meter langen Bühne gibt es immer wieder intime Momente, in denen die Solistinnen wirken dürfen. Etwa Joyce El Khoury in der Titelpartie Tosca.

0: Im Kontrast dazu Chorstücke, in denen sich bildgewaltig eine riesige Kirche öffnet.
1: Eine meiner Lieblingsstellen ist definitiv das Te Deum, Ende des ersten Akts, weil es etwas Brutales, Brachiales hat, von der Musik bis zur Darstellung. Und vor allem der ganze Chor steht da auf der Bühne.
0: Eine imposante Szene mit 120 Darstellenden auf der Bühne, mit dem bewährten Philharmonia-Chor Wien und erstmals mit dem Kinderchor Gumpolskirchner Spatzen.
2: Ich mag es sehr, hier zu singen. Die Kulisse ist wunderschön.
3: Ich mag auch so grusigere Stücke und ich finde Tosca auch ein sehr spannendes Stück.
0: Beherzt dirigiert der musikalische Leiter Valerio Galli das Piedra Festival Orchester. Und Giacomo Puccinis Musik entfaltet im Steinbruch St. Margareten ihre Wirkung.
4: Bettina Treiber über Tosca in diesem Sommer im Steinbruch in St. Margareten im Burgenland. Die Premiere wird heute Abend ab 21.05 Uhr in ORF 3 zu sehen und zu hören sein. Damit ins Nachrichtenstudio zu Arthur Treinacher. Er hat den Nachrichtenüberblick.
5: Österreichs Tourismusbranche meldet Rekordzahlen bei den Sommerbuchungen. Besonders gefragt sind Urlauber im eigenen Land. Als Gründe nennt die Branche die Hitze und steigende Reisekosten. Nach einem schwächeren Vorjahr kommen heuer auch wieder mehr Gäste aus Deutschland. Besonders stark ist das Plus in Kärnten. Dort liegen die Sommerbuchungen fast 20% über dem Vorjahr. Die USA und der Iran haben ihre gegenseitigen Angriffe weiter verschärft. Das US-Militär hat nach eigenen Angaben erneut iranische Stützpunkte angegriffen. Ziel sei es, Irans Möglichkeiten für Angriffe auf Schiffe in der Straße von Hormus weiter einzuschränken. Der Iran meldete seinerseits Angriffe auf US-Ziele in der Region. Zudem haben die USA ihre Blockade der iranischen Seehäfen wieder aufgenommen. Nach mehr als 100 Jahren fallen die Grenzkontrollen zwischen Spanien und Gibraltar. Möglich macht das ein Abkommen zwischen der Europäischen Union und Großbritannien, das um Mitternacht in Kraft getreten ist. Spaniens Außenminister Alvarez sprach von einem historischen Schritt. Und Spanien steht im Finale der Fußball-Weltmeisterschaft. Der Europameister besiegte Frankreich im Halbfinale mit 2:0 und zog damit ins Endspiel ein. Dort trifft Spanien auf Titelverteidiger Argentinien oder England. Der zweite Finalist wird im heutigen zweiten Halbfinale ermittelt.
4: Danke, Arthur Treinacher. Und Unwetter haben die Feuerwehren gestern auf Trab gehalten. Simon Köldorf aus unserer Wetterredaktion bei mir im Studio. Inwiefern und vor allem wo?
6: Schwere Sturmböen haben teilweise Bäume umgerissen, zum Beispiel in Hallein im Salzburger Land. Punktuell haben auch große Regenmengen zu Murenabgängen geführt, etwa im Raum Wiener Neustadt in Niederösterreich. Auch die Südautobahn wurde hier kurzzeitig überflutet. Zum Teil hat es gehagelt und Menschen sind in Seenot und Bergnot geraten, weil sie von Gewittern überrascht wurden. Heute bitte nicht überrascht sein, denn überall sind Gewitter möglich.
4: Und wie heftig werden die werden?
6: Die Unwettergefahr geht leicht zurück im Vergleich zu gestern, aber manche Gewitterzellen können auch heute wieder Starkregen und Hagel bringen, zusätzlich zu den zahlreichen Blitzeinschlägen. Der Schwerpunkt der Gewitter liegt am Nachmittag zwischen Vorarlberg und Kärnten bzw. der Steiermark. Abseits der Gewitter ist es heute phasenweise sonnig und hochsommerlich warm bei 23 bis 32 Grad.
4: Danke Simon Köldorfer, das war's aufs Erste mit dem Morgenjournal. Um 8 hören Sie uns wieder. Bis dahin verabschiedet sich Franz Renner. Am Wort ist jetzt wieder Sonja Watzka. Guten Morgen.
7: Und wir bringen jetzt ordentlich Temperament in diesen Mittwochmorgen mit einem Instrument, das für südländische Leidenschaft und pure Lebensfreude steht. Die Rede ist von Kastagnetten.

0: Romanza Andaluza, die Nummer 1 aus den spanischen Tänzen Opus 22 von Pablo de Sarasate, gespielt vom Orpheus Chamber Orchestra, 7.38 Uhr. Was bringt der Ö1-Tag heute? 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

0: Die Forelle von Franz Schubert, bearbeitet für Cello, Klavier und Kontrabass, 7.42 Uhr. Zeit für Lyrik hier in Ö1.
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2: Da geht ein alter Schäfer, sieht ohne Gruß die Welt, gebückt tief wie ein Schläfer, der schlafend Reden hält. Sein Hund fällt mit Gekeife die kleinste Fliege an, der Schäfer kaut die Pfeife und stolpert stumm bergan. Die Schafe fliehen und jagen, der Berg gibt Bodenlaut, der Schäfer könnt ihn fragen, nur zweien allein vertraut. Der Berg, was er gesprochen, dem Schäfer und den Schnecken, die ihm am Rücken krochen, doch eh von Lippenrunzeln des Schäfers Frage will, da müsst der Berg erst schmunzeln. Drum schweigen beide still, sie wissen, was sie wissen. Manch Ding lebt noch im Tod, ist's Herz grau und zerschlissen, macht's keine Rede rot.
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0: frische Klaviermusik der britischen Pianistin Aissata Kenney-Mason, die Sommerfee von Sergei Prokofjew, von ihrer erst kürzlich veröffentlichten neuen CD Prokofjew. 7.45 Uhr, genau dreiviertel acht. Sport hält jung. Sich regelmäßig zu bewegen ist ein wichtiger Faktor für gesundes Altern. Das ist bekannt. Eine aktuelle Studie zeigt nun, dass Ähnliches auch für kulturelles Engagement gilt. Also Menschen, die gerne Museen besuchen, oft ins Theater oder Kino gehen oder sich für die Oper begeistern, altern physiologisch gesehen langsamer. Marlene Nowotny aus der Ö1-Wissenschaftsredaktion hat sich diese Studie angesehen. Marlene, was genau konnten die Forschenden denn über die Wirkung von kulturellem Interesse bzw. Engagement herausfinden?
1: Das Forschungsteam aus Japan hat für diese Untersuchung Daten von fast 1.900 erwachsenen Personen herangezogen, von über 50-Jährigen und zwar aus Großbritannien. Die nehmen dort an einer Langzeitstudie zum Altern teil. Und die Analyse dieser Daten zeigt, dass ältere Erwachsene, die kulturell engagiert sind, also zumindest alle paar Monate etwas Kulturelles unternehmen, Konzerte, Ausstellungen, Theater- und Opernaufführungen oder Lesungen besuchen, dass die bei ganz vielen gesundheitlichen Messdaten, die für den Alterungsprozess entscheidend sind, besser abschneiden als die über 50-Jährigen, die nicht kulturinteressiert sind. Dazu zählen der Blutdruck, die Blutfettwerte, die Gehgeschwindigkeit oder auch das Gewicht. Das sind alles Biomarker, mit denen das biologische Alter einer Person berechnet werden kann. Also wie sich der individuelle Alterungsprozess auf die Gesundheit auswirkt. Und hier beim biologischen Alter sind die kulturell engagierten älteren Erwachsenen im Schnitt 3 Jahre jünger als die Kulturmuffel.
0: Jetzt könnte man einwenden, dass Ursache und Wirkung auch umgekehrt zusammenhängen könnten, also dass ältere Menschen mit besserer Gesundheit auch eher in der Lage sind, an kulturellen Aktivitäten teilzunehmen. Was sagen die Forschenden zu dieser Kritik?
1: Dass hier keine eindeutigen Schlussfolgerungen möglich sind, das räumt auch das japanische Forschungsteam ein. Sie vermuten aber, auch gestützt auf frühere Studienergebnisse, dass ein aktives Kulturleben soziale Beziehungen stärkt, anregend wirkt, die psychische Gesundheit verbessert und ältere Menschen auch in Bewegung bringt, einfach weil sie unterwegs sind, und dass sich das alles positiv auf den biologischen Alterungsprozess auswirkt. Außerdem argumentieren die Forschenden, dass es vor allem finanzielle Hürden und große Distanzen sind, die Menschen davon abhalten, Ausstellungen zu besuchen oder ins Konzert zu gehen. Und dass ein niederschwelliger Zugang zu kulturellen Veranstaltungen deswegen auch ein gesundheitspolitisches Anliegen sein sollte.
0: Also am besten gleich eine Mitgliedschaft beim Ö1-Club erwerben und zu allen Veranstaltungen zu Fuß hingehen. Das klingt nach einem vernünftigen Plan. Marlene Nowotny hat berichtet. Weitere Informationen zu dieser Studie finden Sie auf science.orf.at.

Kammermusik der italienischen Komponistin Isabella Leonarda war das. Und jetzt wechseln wir ins Wienerische. Dieses Wochenende findet der zweite Teil des Schrammelklang-Festivals statt am Herrensee in Litschau im Waldviertel, das sogenannte Woodstock des Wiener Liedes. Die neuen Wiener Konzertschrammeln stimmen uns jetzt darauf ein, ausgesucht von der heutigen Musikgestalterin Martina Stummer, und zwar mit folgendem Titel: Leopoldina und Pedro oder wie Haydns Schüler Sigismund von Neukomm vielleicht Brasilien sah.

Ein Stück von der CD annageln kannst das nicht, die Zeit. Guten Morgen mit den neuen Wiener Konzertschrammeln, die uns jetzt gleich mit Leporello nach Graz begleiten können. Dort verspricht ein spezielles Sommernachtskonzert sowohl musikalischen als auch sprachlichen Genuss.

0: Wie entsteht Musik? Was treibt Komponistinnen und Komponisten an? Was sind ihre Gedanken, ihre Emotionen, wenn sie Melodien kreieren, Lieder, Konzerte, Symphonien oder Opern schaffen? Mit diesen Fragen beschäftigt sich der steirische Cellist Friedrich Kleinhappel in seinen About-Konzerten. Dabei stellt er immer eine komponierende Person in den Mittelpunkt und ergänzt die Musik durch literarische Texte. Werner Rannacher hat Friedrich Kleinhappel gefragt, wie es zu dieser Idee gekommen ist.
1: Ich war in China auf Tournee mit 4 Sonatenprogrammen und wir haben in Beijing festgestellt, das wird in Beijing funktionieren, aber dann weiter die Küste entlang in Huangzhou und so weiter, das wenig Chance. Und dann haben wir aus der Not sozusagen das Konzept entwickelt, wir greifen uns einen Satz aus diesem gesamten Programm heraus und erzählen was dazu, erzählen, weshalb hat welcher Komponist das wann geschrieben und wer war das und so weiter. Und die Menschen sind uns dann wirklich um den Hals gefallen für diese Programme.
0: Beethoven und Schubert, Brahms und Chopin, Mendelssohn und Piazzolla hat Cellist Friedrich Kleinhappel bisher in fiktiven Dialogen mit für sie wichtigen Menschen näher vorgestellt. Im aktuellen Projekt geht es um Dmitri Schostakowitsch.
1: Es beginnt mit einer Szene, die in seinem realen Leben tatsächlich stattgefunden hat. Er sitzt vor einem Schachbrett und da kommt ein Unbekannter und sagt, eine Partie, Lust auf eine Partie?
2: Nein, danke, ich spiele nicht.
3: Vielleicht nicht mehr. Aber früher, Schach verlernt man nicht.
1: Er ist in 3 Zügen schachmatt und viel, viel später sieht er denjenigen dann im Fernsehen, erkennt ihn und erkennt einen Schachweltmeister.
0: Im Konzertprogramm About Schostakowitsch thematisiert Friedrich Kleinhappel auch das überaus ambivalente Verhältnis des Komponisten zu den damaligen sowjetischen Machthabern.
1: Also zum Beispiel angezogen, auf seinem Bett geschlafen hat, jahrelang, jede Nacht in der Angst, deportiert zu werden, irgendwo in einem Gulag zu landen. Und wenn man sich gleichzeitig die Musik dazu anhört, das bekommt einen völlig anderen Kontext, eine andere Bedeutung. Und dort wird Musik wirklich spannend.
3: Ihr Spiel mit der Partei war längst Stalins Spiel mit Ihnen. Seinem roten Beethoven geworden. Das endlose Pendeln zwischen Glorie und Untergang, zwischen Ehrung und Exekution.
0: Passend zur gerade laufenden Fußball-Weltmeisterschaft wird man Dmitri Schostakowitsch morgen Abend auch von einer bisher kaum bekannten Seite kennenlernen.
1: Er war geprüfter Fußballschiedsrichter und als solches, das findet auch in einem verbürgten Spiel zwischen Moskau und St. Petersburg, das ist ein Meisterschaftsspiel und Schostakowitsch steigert sich dort als Referee, also rein, als ob es um eine Weltmeisterschaft ginge.
3: Großartig, wie sie völlig außer sich gerieten und brüllten, Foul, Foul, das ist eine gelbe Karte, gebt ihm die gelbe Karte.
1: Der hat alles gewusst. Akribisch, welcher Spieler welche Tore geschossen hat, gelbe Karten, rote Karten, auf welcher Position sie spielen, wann sie wie lang auf der Ersatzbank gesessen sind, wirklich alles.
4: Wenn auch das Stadion der einzige Ort in diesem Land ist, hier kann man noch laut die Wahrheit sagen über das, was man sieht, und das war eindeutig ein Foul.

0: Morgen in den Grazer Schlossberg-Kasematten zu erleben. Karl Markowitsch und Dörte Lisewski lesen die Texte. Friedrich Kleinhappel musiziert gemeinsam mit der Pianistin Kim Barbier und dem Violinisten Peter Sass. Beginn ist um 19.30 Uhr.
1: Also auf nach Graz, sagt die halbe Steirerin. Und Sonja Watzka wünscht noch einen interessanten Ö1-Tag, zum Beispiel mit dem ganzen Oberösterreicher Rudi Eichmüller im Pasticcio.
2: So ist es.
1: Bei dir geht's heute heiß her.
2: Ja, genau, es geht heiß her mit Musik aus Kalifornien von John Adams. Es wird aber auch wohl temperiert. Und Sonja, es gibt ja diese Momente in der Musikgeschichte, wo man gerne so ein kleines Mauserl gewesen wäre. Und das wäre zum Beispiel, wenn Johann Sebastian Bach von der wohltemperierten Stimmung erfährt. Da ist es nämlich erstmal überhaupt in der Musikgeschichte möglich, wirklich in allen Tonarten zu spielen, wie F-Moll oder Cis-Dur. Und dieser Moment, wo Johann Sebastian Bach davon erfährt, das muss ganz besonders gewesen sein, da tun sich ganz neue Welten auf. Und dem Moment spüren wir heute im Pasticcio nach.
1: Ab 8.20 Uhr. Bis dahin wieder ausführliche Informationen aus unserer Journalredaktion. Es ist 8 Uhr.
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4: Mit Franz Renner, guten Morgen. Unsere Schlagzeilen. Das Sommergeschäft im Tourismus läuft rekordverdächtig gut an, auch wenn die Branche auf die Euphoriebremse tritt. Für Städte wie Salzburg fordert der Hotellerieobmann in der Wirtschaftskammer Maßnahmen gegen die Tagesgäste, also eine Besucherlenkung. Europas Bevölkerung schrumpft, das haben wir gestern vermeldet. Heute bringen wir eine Bevölkerungsprognose für die großen Städte in Österreich. Und auch da zeigt sich, auch die werden vom Wachsen in gar nicht so ferner Zukunft ins Schrumpfen übergehen. Und nach dem ersten Semifinale ist vor dem zweiten, nach der 2:0-Demontage Frankreichs durch Spanien, spielen am Abend England und Argentinien um den Finaleinzug. Lionel Messi bekommt dabei eine Art Schiedsrichter-Talisman. Ein kurzer Blick auf die Wetterprognose, die verspricht etwas unspezifisch unbeständiges Hochsommerwetter. Wir beginnen mit einem Blick aufs Sommergeschäft im heimischen Tourismus und der ist sehr optimistisch. Die Branche hat bereits vor dem Sommer im Mai den besten Start seit Beginn der Aufzeichnungen hingelegt mit einem Nächtigungsplus von 12% im Vergleich zum Vorjahr. Für den Sommer erwarten die Tourismusregionen sehr gute Buchungszahlen. Denise Delikat hat sich in der Branche umgehört.
5: Im Hotel Altstadt Vienna im 7. Bezirk in Wien begrüßt Otto Ernst Wiesenthal seine Gäste.
6: Good morning.
7: Good morning.
5: Mit der Sommerbuchungslage ist er zufrieden.
6: Weil wir jetzt unsere Zentralheizungsanlagen neu bauen, haben wir ein bisschen weniger Kapazität, ca. um 15%, werden aber trotz der reduzierten Kapazität fast auf den Vorjahresumsatz kommen.
5: Hitze und steigende Kosten, viele Urlauben heuer im Inland. Bei der Buchungsplattform Urlaub am Bauernhof steigt die Nachfrage, sagt Geschäftsführer Gernot Reitmeier.
8: Wir sind deutlich über dem Vorjahr und da sind wir sehr zufrieden, weil diese Entwicklung, mit denen haben wir nicht gerechnet.
5: Deutsche Urlauber kommen nach einem schwächeren Vorjahr wieder vermehrt. Für Kärntens Tourismus etwa positiv, auch wenn zunehmend kurzfristig gebucht werde. Hier startet man mit fast 20% plus in den Sommer.
4: Der Hotellerieobmann in der Wirtschaftskammer Georg Imlauer tritt angesichts dieser Zahlen etwas auf die Euphoriebremse. Er äußert sich im Morgenjournal um 7, aber auch zur Diskussion über die Tagesgäste, die seinen Worten zufolge die Innenstadt überschwemmen. Auf die Frage, ob es in Salzburg auch ein Eintrittsgeld wie in Venedig braucht, sagt er im Morgenjournal um 7.
9: Ja, es braucht eine Besucherlenkung und wir haben das Problem, dass wir grundsätzlich Tagesgäste haben, die sehr, sehr kurz bleiben. Die werden in 2 bis 4 Stunden durch die Stadt geführt. Und das macht wirklich keinen Sinn, weil sie nur die Stadt verstopfen und im Grunde genommen keine Konsumation da lassen. Da bräuchte es eine bessere Lenkung und auch eine längere Aufenthaltsdauer. Per se ist ja nichts gegen Tagesgäste einzuwenden. Die werden auch irgendwann einmal kommen und bei uns schlafen.
4: Aber wie kann man Besucherinnen und Besucher lenken, außer von ihnen eine Art Eintrittsgeld zu kassieren?
9: Es gibt ja Busterminals in der Stadt Salzburg, die Slots vergeben und die Slots dürften eben halt nicht unter 4 oder 6 Stunden sein. Das heißt, die Gäste werden in die Stadt gebracht mit Bussen, was ja grundsätzlich gut ist, und werden dann wieder abgeholt. Und da müsste man die Slots einfach längerfristig und eine längere Zeit buchen und nicht nur 2 Stunden oder 3 Stunden oder 4 Stunden.
4: 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Teils starke Gewitter sind in den

0: in der vergangenen Nacht über Österreich niedergegangen, haben dort und da auch Linderung gebracht gegen die Trockenheit. Doch was hilft es in dieser laut Cheers für Austria trockensten Periode seit Messbeginn vor fast 170 Jahren? Die spüren bzw. erleiden beispielsweise auch die Almbauern in der Steiermark, wie Daniel Neuhauser berichtet.
1: Was auf den Weiden fehlt, fehlt später auch im Futterlager. Wegen der anhaltenden Trockenheit wächst auf den Almen und Wiesen kaum noch Gras nach. Anton Hoffellner, Obmann des Steirischen Almwirtschaftsvereins.
2: Es wächst kein Gras nach, der Urboden trocknet zunehmend aus. Wir haben jetzt auf den Wiesen schon immer größer werdende braune Flecken. Das heißt, es stirbt sogar mehr oder weniger das Gras im Kopf. Es trocknet aus und das ist, was eigentlich jetzt eine gute Futtergrundlage sein sollte.
1: Damit geraten viele Betriebe zunehmend unter Druck. Reicht das Futter nicht mehr aus, bleiben oft nur wenige Möglichkeiten.
2: Entweder fast Futter zu kaufen oder eben ein Futtervorrat, der nochmal für den Winter gedacht ist, jetzt schon nutzen und hernehmen, dass die Tiere eben versorgt sind. Oder eben, wenn es kritisch ist, dass man dann mit Tieren schon da im Heim fahren muss, beziehungsweise teilweise vielleicht sogar Not verkaufen muss. Das ist nicht wirklich lustig.
1: Etwas entspannter sei die Lage derzeit nur in Teilen der Südweststeiermark und auf schattigeren Almen, wo es in den vergangenen Wochen zumindest etwas geregnet hat, so Anton Hoffellner. Für eine nachhaltige Entspannung brauche es jetzt aber flächendeckende Niederschläge.
2: Fürs Groß Wachstum, dass die Viecher wieder aus dem Fressen haben, würden einige Regengüsse schon gelangen fürs Quellwasser, für das Aufspülen. Da braucht man, glaube ich, schon wochenlangen Regen, der gleichmäßig fällt, der langsam einwirkt in den Boden.
1: Bis dahin müssten Tiere vermehrt Randbereiche der Almen abweiden, so Hoffellner, die normalerweise kaum genutzt werden und schwer erreichbar sind.
0: Gerade einmal 33 Sekunden hat der jüngste sogenannte Fördercall für Photovoltaikanlagen gedauert, kritisieren diese Woche Branchenvertreter. 25 von 28.000 Antragstellern sind leer ausgegangen. Was sollte bzw. könnte sich bei der Förderung ändern und welche Auswirkungen hätte das auf die Klimaziele? Felix Nowak hat recherchiert.
3: 1,5 Milliarden Kilowattstunden haben Österreichs PV-Anlagen im Mai produziert, ein neuer Monatsrekord. Der Zuwachs geht zwar nicht mehr ganz so schnell voran wie noch vor einigen Jahren, aber die Ausbauziele dürften halten, sagt Alfons Haber, Chef der Regulierungsbehörde E-Control. Die Marktpreise würden ausreichen,
4: um hier wirklich die Wirtschaftlichkeit auch der PV-Anlagen ohne Förderinstrumente zu erzielen.
3: Für Energiestaatssekretärin Zehetner, ÖVP, ist die aktuelle Förderung ein Auslaufmodell. Sie will Netze entlasten und damit Netzgebühren dämpfen.
5: Wir möchten gerne eine Kombination mit Speichern fördern und wir möchten nicht nur die Anlage per se fördern, sondern wir wollen auch stärker diesen Betrieb fördern, der eben genau diese Netzdienlichkeit in den Vordergrund stellt.
3: Ziel ist eine Umstellung mit Jahreswechsel. Die politische Einigung steht aber noch aus.
0: An die Straße von Hormuz jetzt, also in den Nahen Osten. Die USA haben in der Nacht erneut eine Blockade iranischer Häfen gestartet. Von einer gestern angekündigten US-Maut für die sichere Durchfahrt ist der US-Präsident wieder abgerückt. Aber die vierte Nacht in Folge halten die Angriffe der USA auf den Iran an. Katharina Wagner berichtet.
6: Iranische Drohnen, die in den Nachthimmel aufsteigen, sie sollen laut Angaben Teherans in der Nacht US-Militäreinrichtungen in Jordanien, Bahrain und Kuwait angegriffen haben. Über Schäden ist bisher nichts bekannt. Über mehrere Stunden lang fliegen auch die USA wieder Angriffe auf den Iran. Anlagen an der Küste waren das Ziel, heißt es, um Irans Attacken auf Schiffe in der Straße von Hormuz zu verhindern. In einem Interview mit dem US-Sender Fox News droht Donald Trump mit anhaltenden Angriffen und nächste Woche werde man wirklich hart zuschlagen, alle iranischen Kraftwerke und Brücken zerstören, außer der Iran entscheidet sich, wieder zu verhandeln.
0: Wir haben US-Präsident Donald Trump gehört in einem Beitrag von Katharina Wagner. Zurück nach Österreich. Fast 2/3 der Jugendlichen in Österreich blicken laut dem Jugendmonitor der Arbeiterkammer zuversichtlich in die Zukunft. Eigentlich eine gute Nachricht, könnte man meinen. Allerdings, laut Arbeiterkammer sind jene, die weniger Geld haben, auch weniger optimistisch, unter anderem, weil sie weniger Chancen auf Aus- und Weiterbildung haben. Viktoria Waldhäusl berichtet.
7: Rund 60.000 Jugendliche bis 25 Jahre waren laut AMS im Juni arbeitslos oder in Schulung. Das ist zwar geringfügig weniger als zuletzt, wo die Arbeitslosenzahlen insgesamt gestiegen sind. Für die Arbeiterkammer sind es trotzdem zu viele. Denn bei der am Arbeitsmarkt wichtigen Bildung tue sich eine Lücke zwischen finanziell besser und schlechter gestellten Jugendlichen auf. Fast die Hälfte der finanziell schlechter gestellten 16- bis 29-Jährigen hat demnach eine Aus- oder Weiterbildung wegen der Teuerung abgebrochen oder gar nicht erst begonnen, sagt Ilkim Erdost, die Bereichsleiterin für Bildung in der Arbeiterkammer.
8: Das subjektive Wohlbefinden geht ebenfalls auseinander. Aus der Gruppe der sogenannten unteren 30% berichten junge Menschen viermal so häufig von negativen Gefühlen, Sorgen, Ängsten wie aus der Gruppe der oberen 30%. Ebenfalls ein Wert, der sich im Vergleichszeitraum signifikant verschlechtert hat.
7: Und das trübe auch die Zukunftsaussichten der Betroffenen. Der Arbeiterkammerappell lautet daher:
8: Es ist nicht nur sozusagen die öffentliche Hand, die hier gefordert ist. Auch Unternehmen sind gefordert, Lehrausbildungsplätze zur Verfügung zu stellen in die berufliche Aus- und Weiterbildung ihrer Mitarbeiterinnen und auch ihrer jungen Mitarbeiterinnen zu investieren.
7: Zu oft würden nämlich, so Erdost, ältere oder ohnehin besser Ausgebildete gefördert. Zumindest in einem Punkt übersteigt das Angebot der Unternehmen aber bereits jetzt die Nachfrage. Laut AMS gibt es derzeit weitaus mehr offene Lehrstellen als Lehrstellensuchende.
0: Berichtet Viktoria Waldhäusl zu einer Bevölkerungsprognose für die großen Städte in Österreich damit. Die werden laut einer Simulation des Komplexitätsforschungszentrums Complexity Science Hub für den ORF in schon wenigen Jahren ihre maximale Bevölkerungszahl erreicht haben. Innsbruck hat demnach seinen Bevölkerungshöchststand bereits erreicht. Für Wien wird er in den kommenden Jahren erwartet und auch in Graz dauert es nicht mehr lange. Tobias Mayer berichtet.
9: Noch herrscht Wohnungsmangel in Wien. In den vergangenen 10 Jahren ist die Stadt um knapp 13% gewachsen. Doch schon bald könnte der Wachstumsschub vorbei sein. Das legt eine Simulation des Wiener Complexity Science Hub nahe. Der Komplexitätsforscher Andrea Musso sagt, Wien werde bald nicht mehr weiter wachsen.
10: Given the simulation, Vienna is close to reaching its maximum size.
9: Schon 2030 könnte es soweit sein, jedenfalls aber bis 2040 ist sich Musso sicher. Danach geht es langsam bergab mit der Einwohnerzahl. 2100 wird Mosos Berechnungen zufolge die Stadt Wien mehr als 200.000 Menschen weniger beherbergen als jetzt. Denn man dürfe nicht erwarten, dass Städte in wohlhabenden Ländern weiter so wachsen wie zuletzt, sagt Musso. Je größer die Städte werden, desto langsamer wachsen sie.
10: They lose some of their attractiveness.
11: Sie büßen Attraktivität ein, weil die Lebenserhaltungskosten in die Höhe schnellen, Mieten steigen und man auch innerhalb der Stadt weit pendeln muss. Diese Faktoren führen dazu, dass kleinere Städte genauso attraktiv werden wie große Städte.
9: Und dann komme in wohlhabenden Ländern auch noch die demografische Entwicklung dazu, sagt Musso.
10: So the fact that people are having less and less children.
11: Die Menschen haben immer weniger Kinder. Das führt zu kleineren Bevölkerungen in der Gesamtheit des Landes und damit auch in den großen Städten.
9: Auch Migrationsbewegungen könnten den langfristigen Trend nicht aufhalten, sagt er. Einzige Ausnahme, unvorhersehbare Fluchtbewegungen, wie sie etwa der Krieg in der Ukraine ausgelöst hat, könnten kurzfristig noch Städte wachsen lassen. Aber wenn, dann auch nur geringfügig.
10: Even taking into account migration.
11: Auch durch Migration werden die Bevölkerungen reicher Länder nicht mehr besonders stark wachsen, außer sie ändern ihre Migrationspolitik völlig. Selbst dann wäre es aber schwer, die fehlenden Geburten auszugleichen.
9: Das zeigen auch die Simulationen für andere österreichische Städte.
10: In my simulation, Graz will continue growing.
11: In meiner Simulation wächst Graz etwas länger als Wien, etwa bis 2045. Innsbruck hat sein Maximum schon erreicht.
10: Already at its peak.
9: Für die betroffenen Städte bedeutet das,
11: Stadtplaner sollten nicht zu optimistisch auf das Wachstum setzen und keine massive Infrastruktur planen, die man später nicht rechtfertigen kann. Eher sollten sie die Lebensqualität der bestehenden Räume verbessern,
9: sagt der Komplexitätsforscher, denn schon in wenigen Jahrzehnten werde man in den Städten viele leere Wohnungen haben.
0: Die detaillierten Simulationen können Sie online auf science.orf.at nachlesen. Zum Sport. Fußball-Weltmeisterschaft zum ersten Semifinalspiel gestern Abend. Spanien hat gegen Frankreich 2:0 gewonnen und die am Marktwert der Spieler gemessen beste Mannschaft der Welt dabei regelrecht vorgeführt. Christoph Ott ist bei mir im Studio aus unserer Sportredaktion. Guten Morgen.
12: Guten Morgen.
0: Christoph, beginnen wir bei Minute 20 dieses Spiels. Wieder einmal war bei dieser WM ein individueller Fehler Spiel oder zumindest vorentscheidend.
12: Ja genau, Spanien hat ja schon im Viertelfinale von einem Fehler der Belgier profitiert. Da hat im Endeffekt ein Tormann-Fehler von Sene Lammens das Spiel zugunsten der Spanier entschieden. Der belgische Schlussmann hat nämlich einen flachen Weitschuss von Kubasi nach vorne abprallen lassen und Mikel Merino hat den Abstauber zum 2:1-Gewinn verwertet. Ähnlich wurde auch das Viertelfinalduell zwischen Norwegen und England entschieden. Bei Schweiz gegen Argentinien gab es auch einen entscheidenden Moment. Hier war wohl die Schwalbe von Prele Mbolo, mit der sich der Angreifer gelb-rot eingefangen hat, hauptverantwortlich für das Ausscheiden der Schweiz. Und gestern war es eben das Foul vom Franzosen Lucas Digne an Lamine Yamal, der zu einem Elfmeter geführt hat und zur 1:0-Führung der Spanier. Aber im Gegensatz zu den vorigen Beispielen waren die Franzosen danach noch zu 11 und hatten noch fast 70 Minuten Zeit, das Spiel zu drehen.
0: Und da ist ihnen aber nicht viel gelungen vom individuellen Fehler, also zum, na sagen wir, großen Ganzen nicht das Ergebnis erstaunt so sehr, sondern die Art und Weise. Spanien hat Frankreich eine ganz bittere Fußballlektion erteilt.
12: Ja, Frankreich war bis zum gestrigen Halbfinale die dominierende Mannschaft und eigentlich der Topfavorit auf den Titel. Alle haben sich gefragt, wer soll das französische Star-Ensemble stoppen, aber die Spanier haben einmal mehr bewiesen, dass sie die beste Defensive aller WM-Teilnehmer haben, die bis dato immer noch nur ein Tor zugelassen hat. Und da gab es gestern einfach kein Durchkommen für die Superstars Mbappé, Dembele und Olise. Frankreich hat komplett unter ihrem Leistungsmaximum agiert, über 70 Fehlpässe gespielt und nur eine Torwahrscheinlichkeit, einen sogenannten X-Goals-Wert von 0,3. Da war sogar Österreich minimal besser als Frankreich und damit laut den Daten eine Spur torgefährlicher gegen den amtierenden Europameister als der Vize-Weltmeister.
0: Na bitte, Österreich in der Statistik vor Frankreich ist ja auch schon was. Schauen wir voraus auf heute Abend aufs zweite Semifinalspiel England gegen Argentinien, wiederum ab 21 Uhr. Eine historisch belastete Partie, heißt es im Vorfeld immer wieder. Inwiefern?
12: Ja, es wird wohl ein intensives, hitziges Spiel, in dem sich beide Teams nichts schenken werden. Es ist das nächste Top-Duell zweier Fußballmächte und noch dazu eben eines mit einer langen Rivalität. Zum einen rühren die Spannungen am bewaffneten Konflikt um die Falklandinseln, bei dem rund 1000 Menschen ihr Leben gelassen haben. Beide Trainer, aber sowohl der englische Teamchef Thomas Tuchel und der argentinische Teamchef Lionel Scaloni haben sich dazu geäußert und betonen, für sie ist das ein Fußballmatch und nicht mehr. Sie wollen da nicht mehr hineininterpretieren. Und sportlich gesehen hat das Duell auch mit einigen Ereignissen aufzuwarten. Von der Entstehung der roten Karte 1966 bis zur Hand Gottes von Diego Maradona 1986 und dem bitteren Frustfall von David Beckham 1998, bei dem sein WM-Traum in Frankreich geplatzt ist, war da einiges dabei. Also viel Spannung drin im heutigen zweiten Halbfinale.
0: Und weil wir ja im Fußball vor allem auch von Vorteilen leben, die Frage, die Schiedsrichter hätten Argentinien quasi ins Semifinale getragen, meinen böse Zungen, und derer gibt es viele. Und auch heute hat Argentiniens Star Lionel Messi so etwas wie einen Schiedsrichter-Talisman.
12: Ja genau, das Spiel heute Abend wird vom US-Amerikaner Ismael Elfert geleitet. Der 44-jährige gebürtige Marokkaner pfeift seit Jahren in der MLS, also in der US-amerikanischen Fußballliga, und hat schon mehrere Spiele von Lionel Messi geleitet. Und kurioserweise hat Messi unter dem gebürtigen Marokkaner eben noch kein Spiel verloren. Elfert war unter anderem auch der vierte Offizielle beim WM-Finale 2022, wo Argentinien und Messi den Titel gewonnen haben. Also ja, ob das ein Zufall ist, dass genau der das Spiel leitet, das lässt sich offen oder ist offen.
0: Fragt sich und analysiert Christoph Ott. Dankeschön. Und weiter geht es im Nachrichtenstudio mit Arthur Treinacher.
13: Bei russischen Angriffen auf Handelsschiffe vor der Küste der Region Odessa sind nach Behördenangaben 3 Menschen getötet worden. Ein Frachtschiff wurde von einer Drohne getroffen, 2 Menschen starben. Im Schwarzen Meer kam bei einem weiteren Angriff ein Kapitän ums Leben, 3 Besatzungsmitglieder wurden verletzt. Die Schiffe waren laut ukrainischen Behörden im Getreidekorridor unterwegs. Die Grenzkontrollen zwischen Spanien und Gibraltar sind aufgehoben. Um Mitternacht trat ein Abkommen zwischen der EU und Großbritannien in Kraft. Gibraltar ist ein britisches Überseegebiet an der Südküste Spaniens. Von den Änderungen profitieren vor allem Pendler, die täglich zwischen der spanischen Provinz Cadiz und Gibraltar unterwegs sind. Noch diese Woche soll der seit mehr als einem Jahrhundert bestehende Grenzzaun abgebaut werden. Italiens Ministerpräsidentin Meloni hat im Parlament eine überraschende Niederlage erlitten. Ein Antrag zur Wahlrechtsreform wurde abgelehnt, obwohl Melonis Regierungskoalition über eine klare Mehrheit verfügt. Teile der Opposition fordern nun ihren Rücktritt und Neuwahlen. Bereits im Frühjahr war Meloni mit einer Justizreform bei einer Volksabstimmung gescheitert. Bei einem schweren Traktorunfall in Vorarlberg sind gestern ein Vater und seine 6-jährige Tochter ums Leben gekommen. Das Fahrzeug überschlug sich auf einer Wiese in Satteins im Bezirk Feldkirch. Die 4-jährige zweite Tochter des Mannes wurde mit Verletzungen unbestimmten Grades ins Landeskrankenhaus Feldkirch geflogen. Ein schweres Unwetter ist gestern über die Region Nürnberg in Deutschland gezogen. Die Einsatzkräfte rückten etwa 1000 Mal aus, um vollgelaufene Keller auszupumpen und umgestürzte Bäume zu beseitigen. Den Angaben zufolge gab es mehrere Verletzte. Betroffen war auch der Flughafen in Nürnberg. Er stellte den Betrieb am Abend vorübergehend ein.
0: Danke, Arthur Treinacher. Jetzt wollen wir noch wissen, wie das Wetter wird. Simon Köldorf hat die Prognose.
14: Im Osten Österreichs sind vor wenigen Stunden die gewittrigen Schauer abgezogen. Im Westen ist aber schon die nächste Staffel hereingekommen. Die aktuellen Meldungen: Wien teils bewölkt, 20 bis 23 Grad, Eisenstadt teils bewölkt, 22, St. Pölten heiter 20, Linz heiter 21, Salzburg mittlerweile wieder wolkig bei 19 Grad, Innsbruck Regen 17, Bregenz wolkig 20, Graz und Klagenfurt teils bewölkt, 21 Grad. Im Tagesverlauf gehen sich auch ein paar Sonnenstunden aus und je nach Sonne erreichen die Temperaturen 23 bis 32 Grad. In der nächsten Stunde blitzt und donnert es in Nordtirol teilweise, im Laufe des Vormittags auch in Salzburg, der Obersteiermark und erneut in Vorarlberg. Am Nachmittag sind überall Gewitter möglich, teilweise können sie wieder kräftig ausfallen. Der Wind bleibt abseits von Gewittern leicht bis mäßig. Morgen am Donnerstag ist es von Vorarlberg bis Kärnten meist trocken und überall ist ein bisschen mehr Sonne dabei. Insgesamt bleibt aber der wechselhafte Wettercharakter.
0: Das war's mit dem Morgenjournal am 15. Juli. Für das Team mit Stefanie Leodolter, Regie, Wilhelm Wimmer, Technik und alle anderen Beteiligten verabschiedet sich Franz Renner. Haben Sie einen guten Tag.
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17: Schön, dass Sie wieder mit dabei sind bei einer weiteren Folge Österreich, die ganze Geschichte. Wieder an meiner Seite ist Dr. David Schriffel. Wir sprechen weiterhin über die österreichische Diplomatie. In der letzten Folge haben wir über den Zweiten Weltkrieg gesprochen, dass da eigentlich mehr oder weniger nichts war mit österreichischer Diplomatie. Nach dem Ende des Zweiten Weltkrieges, was ist da eigentlich auf diplomatischer Ebene passiert? Wie kam es dazu, dass Österreich wieder diplomatisch aktiv war?
18: Das ist eine große, breite und lange Frage. Also der Beginn des österreichischen Auswärtigen Dienstes nach dem Zweiten Weltkrieg ist insofern interessanter, weil am 16. April 1945 haben sich Beamte, ehemalige Beamte des Bundeskanzleramts Auswärtige Angelegenheiten getroffen, eben dort. Man hat einberufen für den 16. mit einem Zettel, der an der Tür des Bundeskanzleramts gehangen ist, um sich am 16. April wieder zu treffen und hat den Dienst wieder begründet. Man hat aus eigenem Antrieb begonnen, wieder zu arbeiten. Und das ist ein interessanter Punkt, finde ich. Das war noch einige Tage vor der österreichischen Unabhängigkeitserklärung vom 27. April. Das heißt, der Auswärtige Dienst der österreichische der Zweiten Republik ist älter als die Zweite Republik. Zwar nur ein paar Tage, aber doch. Und man hat sich dann reorganisiert. Es gab ja auch einen Bombenangriff. Das Bundeskanzleramt war teilweise zerstört. Man hat sich wieder eingerichtet.
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18: Auch eine interessante Geschichte. Es ist überliefert, man hat dort zwei Hühner gefunden in einem Raum, was die Versorgungslage ein bisschen verbessert hat für kurze Zeit danach.
17: Geringfügig,
18: aber regelmäßig. Und hat auch eine kleine Entnazifizierung durchgeführt. Also man hat einfach sich zusammengeredet, wie man in Wien sagen würde, wer wieder im Dienst sein darf und wer nicht. Hat sozusagen prononcierte Nationalsozialisten nicht wieder aufgenommen und versucht, einen Nukleus eines österreichischen Auswärtigen Dienstes wieder aufzunehmen.
17: Wissen Sie aus historischer Sicht, wer von diesen damaligen Diplomatinnen und Diplomaten aus dem Dienst übrig geblieben ist? Wer da wieder eingetreten ist? Kennt man diese Personen?
18: Ja, die kennt man. Ich also Generalsekretär Wildner, ein Bischof, ein Schöner. Das heißt, von, aus der Ersten Republik sind sehr viele auch wieder 1945 aktiv gewesen, muss man sagen. Also ein bisschen wiederum Kontinuität in dem Sinn, dass die, diese Personen sich auch wieder zusammengefunden haben. Es war auch gut dokumentiert, sozusagen, wer in der NS-Zeit den Dienst weiter in Deutschland gemacht hat, im Deutschen Auswärtigen Dienst war. Aber ja, die Namen sind gut bekannt. Es gibt da viele biografische Forschungen dazu auch. Aber wir werden das jetzt auch sozusagen verbunden mit institutionengeschichtlichen Forschungen neu aufsetzen, sozusagen.
17: Sie haben gesagt, man hat sich sozusagen wieder selbst eingesetzt in den diplomatischen Dienst. Was waren dann die ersten Schritte?
18: Die ersten Schritte waren neben der Entnazifizierung der Versuch, mit dem Ausland Kontakt aufzunehmen. Die ureigenste Aufgabe der Diplomatie. Und in der unmittelbaren Nachkriegszeit gab es da große Hürden verkehrstechnischer, kommunikationstechnischer Sicht. Und es ist interessant zu sehen, dass man dann versucht hat, in die Länder, wo man in der Zwischenkriegszeit Gesandtschaften gehabt hat, festzustellen, wie die Lage vor Ort ist, ob man dort auch sozusagen eine Vertretungsbehörde wieder einrichten kann. Und viele dieser Nachrichten aus Schweden, aus Übersee, sind über Prag gelaufen. Die verkehrstechnische Verbindung nach Prag war am besten und der Gesandte der Zwischenkriegszeit, Ferdinand Marek, hat bei Kriegsende die österreichische Gesandtschaft sozusagen in Eigenregie wieder eröffnet und hat die Verbindungen, die Kommunikationsverbindungen wieder aufgenommen. Das heißt, das war der erste Schritt, sozusagen das Netzwerk nach Möglichkeit wieder aufzubauen. Man muss dazu sagen, dass natürlich Österreich sehr eingeschränkt war in seinen Möglichkeiten. Zunächst durfte nach dem alliierten Kontrollabkommen Österreich nur in diplomatische Verbindungen treten, selbstständig mit Mitgliedern der Vereinten Nationen. Mit anderen Staaten, wenn man da diplomatische Beziehungen aufnehmen wollte, musste das der alliierte Rat genehmigen. Und da gab es natürlich dann große Einschränkungen. Man war sich aber gleichzeitig bewusst, und da gibt es auch Akten dazu, und das war eine bewusste Strategie, möglichst schnell mit möglichst vielen Staaten wieder in Kontakt zu treten. Auch nicht zuletzt, um den eigenen Status als wieder erstandenes und souverän gewordenes Land auch formal auch zu unterstreichen und sozusagen einen internationalen Rückhalt wieder zu gewinnen.
17: Jetzt klingt das so einfach, man nimmt einfach wieder internationale Beziehungen auf. Stelle ich mir jetzt nicht so einfach vor nach einem Weltkrieg, noch dazu Österreich, Deutschland. Wie war die Resonanz nach diesem In-Kontakt-Treten?
18: Die war durchwegs positiv. Jetzt haben wir in Österreich Gott sei Dank inzwischen eine lange Geschichte der Aufarbeitung unserer eigenen Vergangenheit und wir stellen uns dem und haben die Opferthese, so glaube ich sagen zu können, doch überwunden. Zu dem Zeitpunkt sah man sich selbst noch sehr deutlich als Opfer oder wollte das und wurde auch von vielen Partnerländern als solches durchaus auch akzeptiert von vielen Ländern. Insofern war es weniger schwierig, als man vielleicht meinen möchte. Eine wichtige Aufgabe der Bundesregierung war nach 1945 in den ersten Jahren die Anerkennung der österreichischen Staatlichkeit durch die internationale Gemeinschaft zu erreichen auf Basis der Moskauer Deklaration von 1943, wo die Wiedererrichtung eines selbstständigen Österreichs als Kriegsziel auch der Alliierten sozusagen festgelegt worden ist. Und es gibt auch lange Listen, zu welchem Datum welches Land die österreichische Bundesregierung oder das wiedererstandene Österreich auch anerkannt hat. Also die Resonanz war eigentlich eine positive, kann man grosso modo sagen.
17: Als wohl größten diplomatischen Erfolg kann man dann die Unterzeichnung des Staatsvertrages 1955 nennen. Wie kam es denn aus diplomatischer Sicht dazu? Was lief denn da alles im Hintergrund?
18: Der Staatsvertrag hat eine sehr lange Geschichte. Auch da gibt es wunderbare und umfangreiche Literatur. De facto wurde seit Kriegsende darum gerungen, natürlich eine definitive Regelung für die Frage der Besatzung und der möglichen Reparationen oder Nicht-Reparationen zu finden. Es gab viele Verhandlungsrunden, viele Außenministerkonferenzen, die letzte erfolglose noch 1954. Das war einer der wesentlichen Punkte, wo Österreich diplomatisch tätig war. Die ersten großen Vertretungsbehörden, zunächst genannt politische Vertretung, dann später Gesandtschaft und dann auch bald Botschaft, waren natürlich bei den Alliierten und bei den Besatzungsmächten eingerichtet. Das heißt, man hat alle frei werdenden Ressourcen darauf verwendet, um sozusagen einen Staatsvertrag mit Österreich zu erreichen. Verhandlungsrunden Sonderzahl, Verhandlungen in London und in Berlin und in Moskau natürlich. Um fast eine Frage vorwegzunehmen, es gibt ja die berühmte Legende mit den alkoholischen Zusammenhängen mit dem Staatsvertrag. Natürlich wurde der Staatsvertrag nicht ertrunken, sondern es waren strategische Überlegungen, die dazu geführt haben. Natürlich der Tod Stalins war ein wichtiges Element, aber auch die Frage, ob es nicht für die Sowjetunion strategisch gesehen besser wäre, dass Österreich nicht geteilt würde und einen Keil in die sich herausbildenden westeuropäischen Verteidigungsstrukturen bildet. Trennungspläne gab es aus der KPÖ, die wurden von der Sowjetunion abgelehnt. Das heißt, es gab eine internationale Zusammenhänge, die dazu auch geführt haben, zu dem Erfolg. Das war auch ein Erfolg der Diplomatie, aber natürlich muss Diplomatie immer aufbauen auf Interessen und strategischen Überlegungen, auch der Partner, ansonsten funktioniert das nicht. Aber um zu der Trinkgeschichte zurückzukommen.
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18: Es gab allerdings, das ist aktenkundig sozusagen, eine Empfehlung im Ministerium, dass vor Verhandlungen mit den Sowjets irgendeine Art Öl zu sich genommen werden sollte, Fischöl oder ein anderes, um im Fall der Fälle sozusagen auch eine gewisse Resilienz zu entwickeln. Also das sozusagen, sage ich mal so, das Soziale eine Rolle gespielt hat, das stimmt schon, aber natürlich ist das nicht monokausal, wie es oft tradiert worden ist.
17: Gibt es diplomatische Namen, die Sie uns nennen können im Zusammenhang mit dem Staatsvertrag, die da wirklich federführend waren?
18: Also natürlich Staatsvertragskanzler Raab, es gab den Figel, Kreisky war natürlich stark involviert. Es lebt sogar noch ein Mitglied der Delegation, der Botschafter Grubmeier Senior, die da ganz wesentliche Elemente gebildet haben. Botschafter Bischof, der sozusagen in der fraglichen Zeit der österreichische Botschafter in Moskau war, war da auch natürlich eine wichtige Figur. Eine Sonderzahl, also Namenssonderzahl, ein erklecklicher Anteil des österreichischen diplomatischen Dienstes hat in der einen oder anderen Form damit zu tun gehabt. Die Entwürfe über die Staatsverträge sind in der Völkerrechtsabteilung entworfen worden. Da waren alle großen Namen auch beteiligt, die es da gibt. Ferdros, also die gesamte Expertise und Kompetenz, die da vorhanden war, ist eigentlich vielfach in diese Bemühungen geflossen.
17: Kurz nach dem Staatsvertrag erklärte Österreich dann eben seine dauerhafte Neutralität. Diplomatie wurde dann, könnte man sagen, zum zentralen Instrument der Sicherheitspolitik. Inwiefern funktionierte das damals?
18: Das hat eben begonnen schon damit, dass man nach Kriegsende versucht hat, möglichst viele internationale Kontakte zu knüpfen, weil man gesehen hat, dass internationale Verknüpfung, internationales Recht eine Stütze sind, eine Möglichkeit sind, für gerade ein kleines Land sozusagen Sicherheit herzustellen, was sehr notwendig war. Die Neutralitätspolitik war ein Teil dieser Politik und man sieht das sehr bald nach 1955, dass diese Neutralität zunächst sehr aktiv ausgelegt worden ist. Wenn man an den Ungarnaufstand denkt zum Beispiel, wenn man sich vorstellt, dass die Besatzung erst 1955 geendet hat, dass eine österreichische bewaffnete Kraft erst 1955 wieder gegründet worden ist, dass dann bereits im Jahr 1956 sozusagen das Bundesheer direkt an der Grenze gestanden ist und bei einem Vorgang, wo die frühere Besatzungsmacht an der eigenen Grenze an Meeren gestanden ist, so aktiv gehandelt ist, das ist Ausdruck dieser Haltung. Also es ist ja auch 1955 schon der Beitritt zu den Vereinten Nationen. Also man hat sich sozusagen im Schnelldurchlauf in die internationale Bühne, auf die internationale Ebene begeben, um nicht sozusagen unter die Räder zu kommen, auf die eine oder andere Art und Weise, und hat versucht, eben durch Dialog die eigene Lage zu stabilisieren, würde ich mal nennen. Ist vielleicht auch nicht so bekannt, es ist 56 ja sogar ein sowjetischer Soldat auf österreichischem Boden erschossen worden. Das wurde dann nicht so laut breitgetreten, um nicht größere Kalamitäten zu verursachen, aber es zeigt schon, dass die Haltung eine sehr, sehr strikte war.
17: Was ist da genau passiert?
18: Es sind berechnet, ist eine Gruppe von 4 Sowjetsoldaten auf österreichisches Gebiet gekommen. 2 waren relativ schnell wieder weg, von denen kennt man auch die Namen nicht. 2 haben dann versucht, Zivilisten zu durchsuchen. Sozusagen natürlich die Motivlage ist dann immer schwierig. Die haben dann sozusagen gemeint, sie hätten nicht gewusst, dass sie auf österreichischem Gebiet wären, was insofern eigenartig erscheint, als damals eben auch 1956 die Grenze mit kleinen rot-weiß-roten Fähnchen markiert worden ist, um genau sowas zu verhindern. Und auf den Versuch, sie zu stoppen, wurden sie dann tödlich getroffen. Und da gibt es auch einen entsprechenden Bericht dazu. Und es zeigt auch gut, dass die sowjetische Reaktion, die natürlich nicht so groß war, zeigt, wie sehr die Sowjetunion auch die Rolle Österreichs als wichtig erachtete, sozusagen als ein neutraler Staat, der gute Beziehungen mit der Sowjetunion hat. Das war sozusagen ein bisschen, das sollte ein Case Study, ein Role Model sein sozusagen, dass es möglich ist, mit der Sowjetunion gute Beziehungen zu haben, auch wenn man nicht Teil sozusagen des Warschauer Pakts oder dieser Zusammenhänge ist.
17: Im Kalten Krieg wurde ja Wien auch zu einem wichtigen diplomatischen Zentrum. Eben durch die Neutralität konnte man sozusagen eine Vermittlerrolle einnehmen.
18: Die Vermittlerrolle, das ist auch ein weites Feld und viel ist darüber gesprochen worden. Sie werden viele Leute finden, die sagen, das war immer schon eine Illusion. Sie werden viele Leute finden, die sagen, das war die Hauptrolle Österreichs. Also das ist ganz interessant. Ich kenne Akten geheimdienstlicher Natur, sprich, also die US-Geheimdienste haben berichtet über Österreich und seine Rolle in 50er, 60er Jahre. Und die Amerikaner haben darin gemeint, Österreich würde sich eine Rolle als Brückenbauer sozusagen zumessen, die so kaum existent wäre. Also es ist eine Frage auch der Möglichkeiten, des Images, aber was stimmt? Man hat sich angeboten als Verhandlungsort, man hat den UN-Sitz natürlich sozusagen auch dann nach Wien gebracht und das ist ein positives Faktum, dass man Verlässlichkeit, Vertrauen internationales aufbaut. Das ist schon eine von Österreich aktiv stattgehabte Rolle, die auch eine Wirkung gezeigt hat, muss man auch sagen. Und dazu gehören Dinge wie internationale Treffen, aber auch, das würde ich hier vielleicht auch erwähnen wollen, das Wiener Übereinkommen über diplomatische Beziehungen, das in Wien 1961 unterzeichnet worden ist und das eigentlich Grundlage ist für nicht nur Formalia, aber für die Frage, wie internationale diplomatische Beziehungen gehandhabt werden. Es ist vermutlich das erfolgreichste Abkommen, das jemals im UN-Bereich abgeschlossen worden ist und ist eben in Wien 1961 verhandelt und abgeschlossen worden und ein paar Jahre später auch eins über konsularische Beziehungen.
17: Jetzt haben wir in den letzten Folgen immer über die Diplomatische Akademie gesprochen. Zur Zeit der Nationalsozialisten wurde die geschlossen. Wann wurde sie jetzt wieder eröffnet?
18: Als Teil dieser Idee, Österreich international zu vernetzen und einzubetten in die internationalen Zusammenhänge, gerade auch im UN-Bereich, aber insgesamt, wurde 1964 die Diplomatische Akademie wieder gegründet. Die frühere Konsularakademie als Diplomatische Akademie wieder gegründet am heutigen Standort. Und das war der bewusste Versuch, erstens das durchzuführen, wie gesagt, sich im internationalen Bereich wieder zu verankern, aber auch die Internationalität Österreichs zu beweisen, auch durch internationale Studenten. Man darf nicht vergessen, Anfang der 60er Jahre zum Beispiel, 1960 das afrikanische Jahr. 18 ehemalige Kolonien sind unabhängig geworden, sind UN-Mitglieder geworden. Das heißt, man hat diese Öffnung in die Welt mitvollzogen und versucht, daran teilzuhaben in vielerlei Hinsicht. Und in diesem Zusammenhang ist ein bisschen auch diese Gründung zu sehen, die man als nachhaltigen Erfolg eigentlich auch werten kann bis heute.
17: Man wollte sich also international öffnen. Sie haben vorhin gesagt, die Vermittlerrolle wird ein bisschen in Frage gestellt, aber es sind ja auch wahnsinnig viele internationale Organisationen, Institutionen in Wien angesiedelt. Also warum denn Wien?
18: Wien hat sich angeboten und wurde auch von den damaligen Großmächten durchaus als möglicher Verhandlungsort und Ort für die UN gesehen, eben aufgrund Neutralität, dass man sozusagen glaubhaft vermitteln konnte, dass man ein Ort der Verständigung, des Zusammenkommens, des Vertrauens, des Dialogs ist. Das hat man auch gut genutzt, hat auch dafür lobbyiert, muss man auch sagen. Aber das ist eines der ganz wichtigen Standbeine auch österreichischer Außenpolitik. Das ist vielleicht, wenn Sie im ersten Bezirk spazieren gehen und am Minoritenplatz sozusagen einmal sich umschauen. Am Außenministerium hängen drei Fahnen. Die österreichische, die EU-Fahne und die UNO-Fahne. Und das ist genau sozusagen, das symbolisiert auch ein bisschen die Wichtigkeit der Vereinten Nationen für Österreich damals und heute. Und das bleibt auch so und soll auch so bleiben. Und nicht zuletzt bewirbt sich Österreich ja gerade auch für einen Sitz als nicht ständiges Mitglied im UN-Sicherheitsrat für die Jahre 27 und 28, um auch dieses Commitment für die internationale Ordnung, für den Dialog und das Vertrauen auf internationaler Ebene auch sichtbar zu machen. Und wir hoffen, dass das auch funktionieren wird.
17: Dieses Positionieren wird auch dadurch unterstrichen, dass ja auch viele österreichische Diplomaten dann in sehr wichtige internationale Funktionen gekommen sind. Können Sie uns da ein paar Beispiele nennen?
18: Ich würde Verdros nochmal nennen als Vorsitzender des Kongresses, man sagt auch Zweiter Wiener Kongress, zum Abschluss des Wiener Übereinkommens über diplomatische Beziehungen 1961. Aber man kommt nicht drum herum, natürlich auch Waldheim als Generalsekretär ist in eine wichtige Position gekommen, wurde unterstützt auch vom Kreisky damals. Das heißt, Österreich hat natürlich auch das Personal in diese Richtung sozusagen entwickelt und war auch damit recht erfolgreich, was natürlich auch ein Teil dieser Glaubwürdigkeit ist. Man muss sich beteiligen und Beteiligung heißt immer auch, dass man entsprechende Personen hat, die man auch einsetzen kann und in diese Richtung schicken kann.
17: Es gab ja sehr viele Konflikte, würde ich mal sagen, rund um Österreich in dieser Zeit. Ungarischer Volksaufstand 1956, Prager Frühling 1968. Inwiefern hat denn da die österreichische Diplomatie eine Rolle gespielt?
18: Ungarn Aufstand habe ich schon kurz erwähnt. Der Prager Frühling ist vielleicht auch ein interessantes Beispiel, weil im Jahr 1968, als der Warschauer Pakt die Tschechoslowakei sozusagen besetzt hat, gab es in Prag noch eine Gesandtschaft, eine österreichische, unter Leitung vom späteren Bundespräsident Kirchschläger. Und Österreichs Haltung war relativ klar, dass man das verurteilt hat. Sie war militärisch nicht so mutig wie 1956. Man hat 1968 sozusagen das Bundesheer zurückgestaffelt, kilometerweit hinter die Grenze aufgestellt. Aber Kirchschläger zum Beispiel als Missionschef in Prag hat zahllose Visa ausgestellt für Tschechoslowaken, die sich bedroht gefühlt haben, die dadurch ausreisen konnten. Es gab sehr viele Flüchtlinge 1968 in Österreich, die weitergereist sind, aber manche sind auch geblieben. Und da hat die österreichische Diplomatie eine bilateral sehr positive Rolle gespielt und man muss auch sagen, dass sich da das bilaterale Bild auch sehr verbessert hat. Also da hat in Person von Kirchschläger die österreichische Diplomatie eigentlich ein bisschen das Gesicht auch des Landes gebildet. Der ORF war da nicht ganz unwichtig, ebenfalls mit der Berichterstattung. Und wir denken an Hugo Portisch, der ja übrigens in Pressburg geboren ist. Also da war die Diplomatie ein wichtiger Faktor, vielleicht auch als Informationsgeber. Es gab 1968 ein Generalkonsulat in Pressburg, in Bratislava. Und atmosphärisch vielleicht sozusagen, der Generalkonsul hat dann auch berichtet von der Invasion und hat mit seinem eigenen Konsulatswagen auch gefährdete Personen nach Österreich gebracht. Und der hat geschrieben in einem Bericht, er hätte sich nicht vorstellen können, dass in unserer heutigen Zeit, 1968, noch Politik mit Panzern gemacht wird. Aber er wurde eines Besseren belehrt.
17: Sie haben in der letzten Folge erwähnt, dass im diplomatischen Dienst Anfang des 20. Jahrhunderts in etwa 1000 Menschen gearbeitet haben. Wann hat man denn diese Zahl wieder erreicht und wie viele arbeiten denn heute im diplomatischen Dienst?
18: Also in der Zentrale hat man sie nie wieder erreicht.
17: Okay.
18: Das ist auch insofern nachvollziehbar, als natürlich vor 1914, dass es ein anderer Apparat war. Es sind jetzt etwas geringere Zahlen, ja. Aber sozusagen auf die Bevölkerungszahl gerechnet hat sich die Anzahl schon erhöht. Aber man ist nicht mehr auf 1000 in der Zentrale gekommen.
17: Weil man diese Man- und Woman-Power einfach nicht mehr braucht oder weil das Geld nicht da ist?
18: Naja, ich würde das mal so beantworten. Ist die Frage, brauchen wir Diplomatie, brauchen wir Diplomaten, brauchen wir Persönlichkeiten, sage ich jetzt, nicht nur Personen, sondern Persönlichkeiten vor Ort, ist eine sehr alte. Im 19. Jahrhundert, als die interkontinentalen Telegrafenkabel erfunden wurden, gab es öffentliche Diskussionen, jetzt brauchen wir keine Diplomaten mehr, also im 19. Jahrhundert, weil alles kann ja über den Telegrafen an Informationen weitergegeben werden. Das hat sich als falsch herausgestellt und ich denke, dass es noch immer wichtig ist, auch heute noch Personen vor Ort zu haben, die persönliche Kontakte knüpfen, persönliche Eindrücke vermitteln können. Das heißt, es ist immer schön, mehr Personal zu haben, aber wir wissen, dass natürlich budgetäre Zwänge ihre Grenzen aufzeigen.
17: Langfristig entwickelt sich eine strukturierte Ostpolitik, kann man sagen, Stichwort auch Nachbarschaftspolitik. Wie sah die denn jetzt aus diplomatischer Sicht aus?
18: Österreich hat ganz bewusst sich entschieden, vielfach zum ersten Mal als westlicher Besuch des Bundeskanzlers, des Außenministers in die Oststaaten zu reisen, zum Beispiel. Also Ungarn zum Beispiel. Vielfach war Österreich das Land, zu dem die besten Beziehungen im Westen bestanden. Das hat natürlich auch zu tun mit Neutralität und der eigenen Haltung, die man eingenommen hat. Aber es gibt auch andere Punkte. Zum Beispiel haben wir heuer ein kleines Jubiläum, 40 Jahre Österreich-Bibliotheken. Seit 1986 gibt es die. Also das ist schon etwas später sozusagen in dieser Frage des Kalten Krieges. Aber man hat wirklich versucht, kulturell auch in den Osten zu arbeiten. Es gab zum Beispiel seit 1955 auch eine Lesehalle in Zagreb. Das heißt, das gehört auch zur Diplomatie. Auslandskultur ist eine Säule der österreichischen Diplomatie. Das heißt, man hat wirtschaftlich, kulturell und politisch versucht, im Osten wirksam zu sein und auch die alten Kontakte und kulturellen Verbindungen aus der Vergangenheit auch dazu zu verwenden. Und insofern war Österreich da sicher Türöffner, auch glaubwürdiger Gesprächspartner, vertrauenswürdiger Gesprächspartner und verlässlicher Gesprächspartner. Und das hat sehr positive Effekte gezeigt, auch in der Phase des Umbruchs 1989 und danach. Da hat man dann bilaterale Beziehungen auch einfach auf einer Basis bereits aufbauen können und nicht von null beginnen müssen.
17: Die Neutralität wird ja immer als ein ganz, ganz wichtiger Grundpfeiler für die Zweite Republik genannt. Welche Rolle spielt sie denn für die Diplomatie?
18: Sie hat lange eine Rolle gespielt, um als Gesprächspartner attraktiv zu sein, um Verhandlungen zu ermöglichen in Österreich, um sich anzubieten, gute Dienste zu leisten, wie das in der Diplomatie heißt. Sie ist aber sozusagen niemals ein Schutz gewesen vor ein faktischer Schutz. Also wir kennen aus dem Kalten Krieg die Pläne für den Einmarsch der Sowjettruppen in Österreich zum Beispiel. Österreich wäre Kriegsschauplatz gewesen in jedem Fall. Das heißt, sie ist immer auch ein Instrument gewesen, eine Frage des Images. Die blockfreien Bewegung ist ja vielleicht auch wichtig zu nennen nach der Konferenz von Bandung. Das heißt, man hat auch eine gewisse Glaubwürdigkeit in Richtung des schon leicht veralteten Ausdruck globalen Südens gehabt. Ich habe schon einmal Afrika auch erwähnt. Das heißt, für die Diplomatie war sie immer ein zusätzliches Tool, das wertvoll war und ist und eingesetzt werden kann, weil man natürlich aus einer anderen Position, einem anderen Blickwinkel heraus Verhandlungen führen kann und betreiben kann und anbieten kann, wenn man nicht in diesen Zusammenhängen Partei ist. Wobei sich das natürlich relativiert hat mit dem Ende des Kalten Krieges, ist die Rolle eine andere geworden. Die Einschätzung überlasse ich anderen Personen. Es ist 1990, 1991 sind auch die Archive in der Sowjetunion und in Russland geöffnet worden. Da hat man auch relativ deutlich gesehen, dass die Neutralität von der Sowjetunion in einem etwaigen Kriegsfall nicht respektiert worden wäre. Es gab auch 1968 vielfache Überflüge von Maschinen sowjetischer und anderer Natur über den Osten Österreichs. Man hat das halt nicht so deutlich ausgesprochen, um den Neutralitätsstatus nicht zu gefährden. Man hat diplomatische Proteste sozusagen dagegen eingebracht, aber man hat jetzt nicht, hat es nicht auf die Spitze getrieben. Also diese Neutralität wurde geschützt von beiden Seiten bis zu einem gewissen Grad, aber hat natürlich de facto andere Bedingungen als ein monolithisches System, das einen Schutz von außen bringen würde. Das ist eher nicht der Fall.
17: Herr Schrippel, dann sage ich wieder vielen Dank, dass Sie bei uns waren. Es war sehr spannend.
18: Danke für die Einladung.
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1: Kraut und Rüben in den Bergen. Die Biobäuerin Sabine Prenn spricht über die Vielfalt der Kulturpflanzen in der kleinteiligen Landschaft Südtirols.
2: Die Kulturpflanzenvielfalt, das ist ja so, da gibt es ja schon seit der Jungsteinzeit. Ja, das ist allweil mehr geworden und dann ist das dazugekommen. Und ich denke, speziell da in Südtirol und auch bei uns da im Arntal, wir sind gekennzeichnet, dass es sehr hohe Lagen gibt, sehr extreme Lagen. Also innerhalb von einem Kilometer kann man einige Klimazonen durchschreiten, wenn man das jetzt so sagt. Und wenn wir jetzt heute herkömmliches Saatgut kaufen von einem Großhändler, dann ist das meistens Saatgut, das was zugeschnitten ist für normale Gegenden. Und da gibt es in Südtirol und auch da im Tal eigentlich wenige. Wir sind einfach Grenzlagen. Und so ist es schon früher gewesen. Man hat einfach dann seine Sorte, die was gut gewachsen ist, die hat man weiter vermehrt. Die hat sich angepasst an den Boden, ans Klima. Ich sage einem, das ist wie mit den Leuten. Ja. In Gallingen hat der Kohl einfach gewusst, okay, ich brauche nicht von Mai anfangen zu wachsen, weil es wird sowieso wieder kalt. So. Also die haben so eine gewisse Speicherung. Und das, finde ich, eben genau der Schatz für die Kulturpflanzenvielfalt und für die Lokalsorten. Und man sagt ja oft bei den Leuten, das ist ja typisch, bin, sagt man, das ist der Felder, der hat die und die Eigenschaften. Und ja, der war allem so. Und beim Gemüse ist es genau gleich. Es gibt einfach Gemüsesorten, die dienen beim Hassler gut und die anderen dienen bei denen gut, weil sie sich einfach anpassen können. Und bei den Lokalsorten gibt es eben, also die, was man gesammelt hat, sind auch meistens noch die Höfe benannt, um eben auch zu zeigen, von wo die kommen. Ich glaube eben, dass die lokalen Sorten natürlich für so große Gemüsebaugegenden wie die Boebene, ist das vielleicht gar nicht so interessant, weil du wächst alles. So. Du wächst alles. Aber bei uns da wächst eben nicht alles. Und wir müssen ein bisschen genauer schauen, was wir pflanzen, um auch trotzdem einen Ertrag zu haben. Wir haben mit den Sorten vielleicht nicht Massenerträge und wir können nicht mithalten mit Sorten von ebenen Flächen. Aber das Gute daran, wir müssen vorsehen, wenn wir überhaupt einen Ertrag haben. So. Und wenn wir so Standardsorten verwenden, dann kann halt sein, dass sie, wenn sie nicht die optimalen Bedingungen haben, einen Totalausfall haben. Und die samenfesten lokalen Sorten, das muss man sich auch so vorstellen, das ist so ein Gemisch. So. Also ich sage das ist so eine Sippe. Und sie schauen zwar, wie bei den Leuten, bei einer Familie, sie haben alle so einen ähnlichen Gesichtsausdruck, wir heißen das in Model. So. Und es schaut alles gleich aus. Aber wenn dann eine schwierige Bedingung, sei es Wetter, sei es Klima, dann hat jeder so seine Stärken. Und je nachdem, wie dann das Wetter oder die Vegetation ist, ist einmal der stärker und einmal der andere. Das heißt, in allem ein bisschen einer Druck, weil einer allem auftriumphieren kann. Hingegen, wenn ich jetzt Hybridsorten pflanze, also das sind Sorten, die sind eben mit einem gewissen Züchtungsverfahren, die sind genetisch als Zwillinge. Also die sind alle gleich. Das ist wie ein Soldatenheer oder so. Wirklich alle identisch. Und wenn ich da heute einen Unstupf und beim richtigen Hax erwische, das heißt, ich weiß, der ist jetzt empfindlich auf irgendein Virus und der kriegt den, dann kriegen die ihn alle gleich. So. Und das Ganze fällt um

0: maximale Erträge, aber ich habe eine gewisse Sicherheit. Ja? Es ist ja auch schön bei den Leuten, wenn sie alle verschieden sind, und es ist auch schön, damit zu arbeiten. Es wird nie langweilig, weil einmal buchst der aus und einmal andere. Und das finde ich auch spannend an der Arbeit mit den Kulturpflanzen.
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3: Am Mikrofon Arthur Treinacher. Die Grenzkontrollen zwischen Spanien und Gibraltar sind aufgehoben. Um Mitternacht trat ein Abkommen zwischen der EU und Großbritannien in Kraft. Gibraltar ist ein britisches Überseegebiet an der Südküste Spaniens. Ab heute gilt ein sogenanntes Brexit-Abkommen.
4: Bei der Unterzeichnung des Abkommens lachen sie. Der EU-Vertreter, der Brite, der spanische Außenminister und der Chief Minister von Gibraltar. Es war harte Arbeit, jahrelange Verhandlungen. Jetzt gibt es für das britische Überseegebiet eine Lösung. Alle sind glücklich. Gibraltar wird de facto Schengen-Gebiet. Ab heute gelten die gleichen Regeln und Pflichten wie in Spanien oder auch in Österreich. Als Schengen-Vertreter kontrollieren die spanischen Beamten jetzt, wer per Schiff und Flugzeug in Gibraltar ankommt. Für Bürger aus Drittstaaten, auch für Briten, gilt 90 Tage visafreier Aufenthalt. Wer über Land durch Spanien anreist, kann einfach durchgehen. Die Grenzposten fallen weg. Der Brexit-Deal ist eine Erleichterung für tausende Pendler, die bisher immer ihren Pass zeigen mussten, wenn sie nach Gibraltar zum Arbeiten wollten oder nach Spanien zum Einkaufen.
3: Maren Häusermann hat berichtet. Die USA und der Iran haben ihre gegenseitigen Angriffe weiter verschärft. Das US-Militär hat nach eigenen Angaben erneut iranische Militärziele angegriffen. Ziel sei es, Irans Möglichkeit für Angriffe auf Schiffe in der Straße von Hormus weiter einzuschränken. Der Iran meldete seinerseits Angriffe auf US-Ziele in der Region. Zudem haben die USA ihre Blockade der iranischen Seehäfen wieder aufgenommen. Vorarlbergs Landeshauptmann Wallner von der ÖVP spricht sich für die rasche Umsetzung der Wehrdienstreform nach dem 8+2-Modell aus. Als Vorsitzender der Landeshauptleutekonferenz verweist er auf die Empfehlung der Expertenkommission und fordert, Parteipolitik hintanzustellen. Das Modell mit 8 Monaten Grundwehrdienst und 2 Monaten Pflichtübungen würde aus seiner Sicht mehr Personal und eine bessere Organisation von Assistenzeinsätzen in den Bundesländern ermöglichen. Die Tourismusbranche hat schon im Mai den besten Saisonstart seit Beginn der Aufzeichnungen verzeichnet. Mit 9,6 Millionen Nächtigungen wurde das Vorjahresergebnis um 12% übertroffen. Besonders stark ist das Plus in Kärnten. Als Gründe nennt die Branche die Hitze und steigende Reisekosten. Auch für den Sommer sind die Erwartungen hoch. In Satteins in Vorarlberg hat sich gestern ein schwerer Traktorunfall ereignet. Ein Vater und seine 6-jährige Tochter kamen dabei ums Leben. Einzelheiten von Katharina Badlock.
5: Nach Angaben der Polizei war der Mann gemeinsam mit seinen beiden minderjährigen Töchtern mit einem Traktor samt Anhänger auf einer Wiese unterwegs. Dabei dürfte das Gespann vermutlich ins Rutschen geraten sein und sich in der Folge überschlagen haben. Der Lenker und seine 6-jährige Tochter sind noch an der Unfallstelle verstorben. Die 2. Tochter hat mit Verletzungen überlebt. Die 4-Jährige ist vom Notarzt erst versorgt und danach ins Landeskrankenhaus Feldkirch geflogen worden. Der Unfall hat sich bereits am Vormittag ereignet. Er ist zunächst aber unbemerkt geblieben. Erst am Nachmittag ist der Notruf eingegangen. Die genaue Unfallursache wird von der Polizei ermittelt.
3: Wer derzeit einen Bootsausflug auf der Donau plant, sollte die Fahrpläne genau prüfen. Wegen des anhaltenden Niedrigwassers kommt es auf einzelnen Abschnitten zu Einschränkungen. In Niederösterreich Thomas Puchinger.
6: Die niedrigen Wasserstände würden heuer aufgrund der fehlenden Schneeschmelze und der ausbleibenden Niederschläge besonders intensiv auftreten, heißt es von der Via Donau. Nachdem man bereits im Vorjahr mit wenig Wasser zu kämpfen hatte, kommt jetzt ein weiteres, sehr trockenes Jahr dazu. Eine behördliche Sperre der Donau aufgrund von Niederwasser gibt es derzeit nicht. Laut Via Donau liegt die Verantwortung damit bei den Reedereien und den Schiffsführern. Diese müssten selbst entscheiden, ob sie fahren oder nicht. Das Schifffahrtsunternehmen DDSG Blue Danube verweist etwa auf dessen Webseite auf einen eingeschränkten Fahrplan aufgrund des Niederwassers. Die Situation sei derzeit nicht dramatisch, meint Bernhard Schröder, Donautourismus-Geschäftsführer. Wenn die Trockenheit anhält und kein Regen

0: kommt, dann würde das allerdings die Linienflussfahrt und auch die Flusskreuzfahrten in Bedrängnis bringen.
1: Und jetzt zum Wetter.
2: Strahlend sonnig ist es aktuell im Großteil Niederösterreichs und in der südlichen Steiermark bei bis zu 25 Grad in Feldbach. In Nordtirol regnet es dagegen seit der Nacht immer wieder. Im weiteren Verlauf sind heute sowohl sonnige als auch bewölkte Phasen dabei und vielerorts gehen weitere kräftige Schauer und Gewitter nieder. Die meisten im Bergland, im Hügelland und im Süden. Ausschließen kann man Gewitter aber nirgends. Die Höchstwerte liegen heute bei schwülen 23 bis 32 Grad. So viel zum Wetter von Simon Kühldorfer.
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Na, haben Sie beim WM-Spiel gestern auch in die Fußballchöre mit eingestimmt oder einen der spanischen WM-Songs gegrölt? Zumindest gemütlich von der Couch aus? Wenn ja, dann sind Sie nicht allein. Solche Chöre gab es schon in der Antike im Circus Maximus, also auf Latein. Damals haben die begeisterten Massen auch schon ihre Lieblinge lautstark angefeuert. Vielleicht gehören Sie aber zu jenen, die kein einziges Match schauen. Dann passt dieser Barocksong wahrscheinlich besser.

0: Okay, ein bisschen habe ich geschwindelt, denn auch Bach gehört zur Fußballmusik. Was der Barockmeister mit den Gröhlchören im Stadion zu tun hat, das erfahren Sie in etwa 40 Minuten im Musikradio-Kolleg. Vor dem Anpfiff wird's aber erstmal tierisch.
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0: Schon für Aristoteles war der Mensch ein Zoon Politikon, ein politisches Tier. So wie auch Bienen und Ameisen konnte der Mensch für den griechischen Philosophen gar nicht anders als Staaten zu bilden und sein soziales Zusammenleben zu regeln. Vielleicht haben sich auch deshalb menschliche Gemeinschaften, Gesellschaften und Staaten quer durch die Geschichte gern mit Tieren geschmückt. Über diese politischen Tiere geht's gleich hier im Radiokolleg. Ebenso auf dem Programm Menopause, Reset des Lebens sowie Fußball und Musik. Und selbst Nicht-Fußballfans wissen das, ein Adler schmückt das Wappen der Republik Österreich. Aber auch andere Tiere sind im Lauf der Geschichte in der Politik immer wieder zu Ehren gekommen. Ameise, Biene oder Schwein. Neue Denkansätze im Verhältnis von Mensch und Tier. Eine Radiokollegreihe von Richard Brehm, der seine Erkundungstour durch die politische Zoologie ganz beschaulich in einer kleinen Ortschaft vor den Toren Wiens beginnt.
2: Wir sind da draußen bei unseren Freilandschweinen. Das sind ungefähr 50 Stück, hauptsächlich von der alten Rasse Schwäbisch-Hellisch, mal Durock.
3: Der Biobauer Vinzenz Harbich steht vor der Weide, auf der er seine Schweine hält. Und zwar Tag und Nacht und das ganze Jahr über.
2: Wir haben ungefähr 2 Hektar Weide zur Verfügung. Der vordere Teil ist mit einer Sule und im mittleren Teil ist eine Hütte, wo sie sich alle in der Nacht zurückziehen können und auch wenn es windiger ist oder so. Und der hinterste Teil ist dann, man sieht es, leuchtet so grün hervor. Da ist eigentlich die Weide, also wo sie selber grasen können.
3: Die Weide gehört zum Biohof Harbich, den Vinzenz Harbich gemeinsam mit seiner Frau Julia führt. Auch wenn alles sehr familiär wirkt und es auch einen Abhofverkauf gibt, es handelt sich hier nicht um einen kleinen, idyllischen Bauernhof. Gerade der Viehbestand ist für österreichische Verhältnisse überdurchschnittlich groß. Auch über 100 Rinder gehören dazu, die ebenfalls im Freien bzw. im Winter in einem offenen Laufstall gehalten werden. Für das meiste Aufsehen sorgen hier aber die Schweine, die herumlaufen oder öfter noch herumliegen, mit großem Genuss durch einen kleinen Naturpool waten oder ein ausgedehntes Schlammbad darin nehmen. Ins Auge stechen auch viele große Erdlöcher, die von den Schweinern in den Boden gebuddelt wurden.
2: Das Augenscheinlichste ist von einem Schwein ist eben der lange Rüssel und vorne ist so eine harte Knorpelscheibe, der Stecker sozusagen. Und mit diesem Rüssel können die eigentlich hervorragend die Erde, sofern es halt weich ist und nicht so trocken wie jetzt, können sie das richtig durchackern. Also wenn es wirklich weich ist, dann lässt das Schwein den Rüssel in die Erde rein und geht einfach mit dem Rüssel unterirdisch vorwärts sozusagen. Und wenn man das einmal gesehen hat, dann ist, also zumindest für mich persönlich, wäre das schwierig, wieder die Schweine im Stall zu halten, weil die einfach gern wühlen und weil das einfach ihr ureigenstes Verhalten ist, dass sie eben unter der Erde auch was suchen.
3: Der Biohof Harbich vor den Toren von Wien ist so, wie es sich immer mehr Menschen und Konsumenten wünschen. Die Tiere hier leben artgerecht und fühlen sich auch sichtlich wohl. Die übliche Praxis in den allermeisten Betrieben sieht anders aus. Je größer und industrialisierter ein Betrieb ist, desto weniger artgerecht werden die Tiere zumeist gehalten. Das ist auch das Thema des Romans Tierreich von Jean-Baptiste Delameau, der vor kurzem erschienen ist und der die Lebensumstände einer Familie von Schweinezüchtern quer durch das 20. Jahrhundert beschreibt. Am Am Beginn des Romans sind noch die Menschen selbst die armen Schweine, weil sie mit ihrer Schweinezucht kaum über die Runden kommen. Doch je effizienter und ökonomischer der Rohstoff Tier im Lauf der Jahrzehnte und im Lauf des Romans ausgebeutet werden kann, desto mehr steigt auch der Wohlstand der Viehzüchter. Zulasten der Schweine.
0: Die Schweine pissen und scheißen den ganzen Tag in der Enge der Buchten, in denen sie sich kaum bewegen können und so gezwungen sind, an Ort und Stelle unter sich zu machen, in ihren Exkrementen zu warten, sich darin auszustrecken, sich darin zu wälzen, bis der Urin, der schallend aus den Scheiden und Vorhäuten spritzt, den verklumpten Kot, die ausgeschiedenen Haufen aufweicht und alles zu einem Schlamm zusammenläuft, in dem sie umherstapfen und reflexartig mit ihren verstörten und nutzlosen Rüsseln wühlen.

0: Schweine als Indikatoren gesellschaftlicher Zustände und Missstände. Schweine als Politikum und Schweine als Symbol für politische Veränderung. All das findet sich auch im Buch Schwein und Zeit, das der Wiener Philosoph Fahim Amir vor kurzem veröffentlicht hat. Er schreibt darin über allerlei Tiere und das, was sie darstellen und tun. Vom Migrieren übers Kolonisieren bis zum Revoltieren. Ein Hauptaugenmerk Amirs gilt dabei den Schweinen. Etwa im Zusammenhang mit sozialen Unruhen in New York in der ersten Hälfte des 19. Jahrhunderts. 100.000 Menschen lebten damals in der aufstrebenden Metropole.
1: Und gleichzeitig 20.000 zumeist freilaufende Schweine. Die wurden meistens gehalten von jeweils den neuen Migrationsströmen, irisch, afroamerikanisch aus dem Süden oder auch alleinstehende Frauen, weil Schweine es ermöglichten, eine Subsistenzökonomie zu betreiben, die einen von den Schwankungen des Arbeitsmarktes und anderer Ressourcen frei hielt. Zugleich erfüllten die Schweine aber auch eine hygienische Rolle. Zu diesem Zeitpunkt wurde Sauberkeit, urbane Sauberkeit, nicht als Frage der kommunalen Stadtverwaltung gesehen, sondern Dienstboten haben das quasi das Gebiet vor dem Haus gereinigt. Dort, wo es keine gab, haben Schweine diese Funktion erfüllt.
0: Doch je mehr New York wuchs und je enger die einzelnen Stadtviertel dabei zusammenwuchsen, desto mehr wurden die Schweine von den Autoritäten als Problem angesehen.
1: Weil man hatte das Gefühl, dass die ein Indikator sind für Slum-Bedingungen, aber gleichzeitig auch eine Art Unzivilisiertheit darstellen. Und zugleich repräsentierte das Schwein für die gehobenen Schichten beide Aspekte des Proletariats, das dabei war, sozusagen aus der Gischt der Geschichte zu entsteigen. Nämlich das nie ganz domestizierte Schwein, das relativ schnell auch verwildern kann, repräsentierte in den Augen der Macht und zunehmend dann später auch von den Plebejern und Plebejerinnen selbst beide Aspekte des Proletariats. Einerseits als lebendige Entität, als Arbeitskraft oder Fleisch geht es nicht ohne sie in dem System. Zugleich sind sie auch nie ganz domestiziert.
0: Der Konflikt rund um die Schweinehaltung in den Arbeiter- und Armenvierteln von New York kulminierte schließlich in den sogenannten Hog Riots, den Schweinekrawallen. Eigene Polizeieinheiten versuchten die herumlungernden und herumlaufenden Schweine zu beschlagnahmen, wogegen sich Widerstand der Einwohnerschaft regte und woraufhin Unruhen ausbrachen. Worüber wiederum viele, vor allem besser gestellte New Yorker, die Nase rümpften. Sie schimpften damals über die schweinische Multitude, die schweinische Menge.
1: Und damit meinte man ungeordnete Haufen von Menschen und Tieren, die Probleme machten. Dieser Begriff geht zurück auf Edmund Burke, den Vordenker oder Vater des politischen Konservatismus, der in seiner Kritik der französischen Revolution wenige Jahre zuvor die revoltierenden und revolutionären Massen der französischen Revolution als schweinische Multitude bezeichnet hatte, die alles Wertvolle, alles Zivilisierte unter ihren Hufen zertrampeln würde. Womit er nicht gerechnet hat, ist, dass die Betroffenen diese abwertend gemeinte Bezeichnung für sich ergriffen, weil sie in diesem Ausdruck auch erkannten, wie sie selbst von oben gesehen werden. Primitiv, ungeordnet, näher bei der Tierwelt, renitent. Aber anstatt sozusagen sich davon treffen zu lassen, drehten sie das um und trugen es Fahne vor sich her. Es wurden ganz viele Zeitschriften, Volksbildungseinrichtungen und so weiter gegründet. Eine ganze Kultur entstand darum, wo man sich mit den Schweinen solidarisierte und auch das Proletariat und die Plebejerinnen und die politisch Aktiven sich selbst als Teil der schweinischen Multitude fassten.
0: Schweine spielten auch eine zentrale Rolle bei der Geburt der industriellen Fleischproduktion und der modernen Fabrik. Vor allem in Chicago, der Stadt der Schlachthöfe und zentraler Umschlagplatz der Fleischindustrie, experimentierte man im späten 19. und frühen 20. Jahrhundert mit Möglichkeiten der Mechanisierung und Automatisierung. Die Tiere sollten dabei in Tötungsmaschinen getrieben und ihre Körper nach der Tötung rein maschinell weiterverarbeitet werden. Doch die Tiere leisteten dabei zu viel Widerstand. Und auch ihre toten Körper waren zu unterschiedlich, um sie nach Norm und Schema zerlegen zu können.
1: Weil es nicht möglich war, das lebendige Tier und dann das tote Tier, und auch heute kann man Tiere nicht durch Roboter zerlegen. Bis heute ist es eine Arbeit, die einen hohen Grad an manueller Arbeit, menschlicher Arbeit erfordert. Nachdem es also nicht gelungen war, das lebendige Tier und dann das tote Tier in die Mechanisierung quasi einzuspannen, wurde die involvierte menschliche Arbeitskraft zur Maschine. Der vertikale Schlachthof entstand, die Tiere wurden nach oben getrieben, getötet von Menschen, an ihrem, quasi an der Decke war eine Schiene, dort aufgehängt und entlang mit Hilfe ihres eigenen Körpergewichts durch alle Stationen des vertikalen Schlachthofs nach unten gezogen, und an jeder Station stand dann wieder ein Arbeiter, der etwas Bestimmtes mit dem Tier gemacht hat. Das ist der Prototyp der modernen Fabrik. Diese Anlagen wurden Disassembly Line genannt, Zerlegeband. Und Henry Ford hat genau diese Anlagen besucht, und das kann man ja auch in seiner Biografie nachlesen, war davon stark inspiriert. Und seine Techniker nahmen das Zerlegeband, diese Schiene von der Decke, montierten sie auf den Boden. Aus der Disassembly Line wurde die Assembly Line, aus dem Zerlegeband wurde das Fließband.
0: Das Fließband als Sinnbild für Wirtschaft und Gesellschaft hat längst ausgedient. Heutzutage orientiert man sich lieber an Vorbildern aus der Natur. In Mode ist da beispielsweise der Bienenschwarm. Doch auch die emsigen und so nützlichen und beliebten Bienen waren im Laufe der Zeit immer wieder einem Bedeutungswandel unterworfen. Der belgische Dichter und Naturforscher Maurice Maeterlinck etwa schrieb zu Beginn des 20. Jahrhunderts in seinem bahnbrechenden Werk »Das Leben der Bienen«:
2: »Die Biene ist in noch höherem Maße als die Ameise vor allem Massenwesen. Im Bienenstock gilt das Individuum nichts. Es ist nur ein unbedeutendes Stück, ein beflügeltes Organ seiner Art. Sein ganzes Leben erschöpft sich in der totalen Aufopferung für das ewige Dasein in der Vielzahl.«
0: Ganz anders die Sichtweise des amerikanischen Verhaltensbiologen Thomas D. Seeley, der 2010 ein Buch über die Bienendemokratie veröffentlichte. Aufbauend unter anderem auf den Arbeiten des österreichischen Bienenforschers Karl von Frisch, der den Bienentanz als Mittel der Kommunikation bei den Bienen entdeckt hatte, kam Seeley zu dem Schluss, dass bei den Bienen der Wahl des bestmöglich geeigneten Nistplatzes jeweils ein kollektiver Diskussions- und Konsensfindungsprozess vorausgeht, eben Demokratie. Dass sich die Bienen allerdings nur sehr bedingt als Botschafter einer demokratischen und liberalen Gesellschaftsordnung eignen, diese Erfahrung musste unlängst eine Kultursendung im deutschen Fernsehen machen. Sie hatte auf der Online-Kurznachrichtenplattform Twitter forsch verkündet:
2: Bienen können uns lehren, wie ein funktionierendes Gemeinwesen entsteht.
0: Woraufhin ein kleiner Proteststurm losbrach, mit empörten Einwänden wie:
3: Bienenvölker funktionieren nach dem Führerprinzip. Wächterbienen am Eingang stechen alle ab, die nicht zum Volk gehören. Wenn die Nahrung knapp wird, räubern Bienen bei anderen Völkern. Was genau sollten wir uns da abschauen?
0: Ein Autor, der gerade diese autoritären und kriegerischen Züge des Bienenstaats besonders schätzte, war Ernst Jünger. Hochdekorierter Soldat im Ersten Weltkrieg, Schriftsteller und Zoologe. Mit einem besonderen Faible für die Insektenkunde. In seinem 1932 veröffentlichten Werk »Der Arbeiter« versuchte Jünger, Faschismus, Bolschewismus und einen alle politischen Lager überbrückenden Technokratismus miteinander zu verschmelzen und einen Staat zu entwerfen, der unverkennbar insektenhafte Züge trug. Jünger wollte damit aber keine Zukunftsvision liefern, sondern vielmehr eine Gegenwart beschreiben, die für ihn bereits deutlich insektenhaft war. Auch optisch erkennbar, etwa am Frontsoldaten mit der Gasmaske oder dem Hochofenarbeiter im Ganzkörper-Schutzanzug. Jünger schwärmte daher in seinem Arbeiter auch ganz explizit von
2: »ameisenartig im Banne des Werkes lebenden Gemeinschaften«
0: und
2: »ameisenartigen Kolonnen, deren Vorwärtsbewegung nicht mehr dem Belieben, sondern einer automatischen Disziplin unterworfen ist.«
0: Insekten schwebten auch dem mit Ernst Jünger eng befreundeten Staatsrechtler Karl Schmidt als Ideal vor. In seinem 1938 erschienenen Buch »Der Leviathan in der Staatslehre des Thomas Hobbes« findet sich eine Fußnote, in der Schmidt auf den damals führenden Insektenforscher Karl Escherich Bezug nahm. Der 1934 in einer Rektoratsrede Termiten- und Ameisenstaaten zum Vorbild für den nationalsozialistischen Staat erklärt hatte, weil in ihnen das Kollektiv beispielhaft über das Individuum obsiegt habe.
4: Für bestimmte Theorien oder auch Schriftsteller ist das sozusagen das Problem, die Individualität, und wie kann ich das lösen durch insektenartige Organisationen, also würden das Jünger machen und Schmidt und so weiter, dann hat man eine schöne Gesellschaft, wo keiner mehr stört, das läuft dann rund,
0: sagt der deutsche Medien- und Kulturwissenschaftler Nils Werber. Weber hat sich eingehend mit Tieren als Sinnbild für politische Ordnungen beschäftigt und in seinem Buch Ameisengesellschaften auch die Faszination nachgezeichnet, die vor allem im frühen 20. Jahrhundert von staatenbildenden Insekten wie Bienen, Termiten und Ameisen auf die politische Philosophie und Gesellschaftstheorie ausgegangen ist. Während die Insektenkunde in Deutschland in den 1920er und 1930er Jahren in ein totalitäres Fahrwasser geriet, wurde in den USA zur selben Zeit ohne Ideologie und rein wissenschaftlich weitergeforscht. Unter anderem vom Biologen William Morton Wheeler, der 1928 in Harvard Konzept und Begriff des Superorganismus entwickelte.
4: Da ist eigentlich schon die Vorstellung, dass also sozusagen nicht nur die einzelne Ameise ist ein Organismus, sondern man muss die ganze Ameisengesellschaft auch als einen Organismus vorstellen, als eine Entität, die selbst evoluiert, die handelt, die agiert, die Ziele verfolgt. Und zwar ohne, dass diese Handlungsziele sozusagen den einzelnen Ameisen, den einzelnen Organismen bekannt sind. Also das ist eigentlich die Grundidee von Wheeler und die übernimmt er aus der Soziologie. Weil auch die Soziologen dieser Zeit sind überzeugt, also zum Beispiel Max Weber, aber auch Durkheim und andere, sie sind überzeugt, dass man sozusagen die Funktionsweise einer Gesellschaft nicht aus der Rationalität der einzelnen Menschen deduzieren kann, sondern dass es da etwas Ganzes gibt, was mehr ist als die Summe der Teile.
0: Bereits den Bienenpoeten Maurice Maeterlinck hatte Anfang des 20. Jahrhunderts die Frage umgetrieben, wie die Entscheidungsfindung und Steuerung in einem Bienenstock denn nun genau funktioniert. Während andere darüber spekulierten, dass vielleicht die Fühler der Bienen als eine Art Antennen dienen, mit denen sie funkartige Befehle einer Zentralstelle entgegennehmen, lag für Maeterlinck die Antwort auf die Frage nach dem Steuerungsprinzip bei den Bienen woanders, nämlich in einem kollektiven Geist des Bienenstocks. Wieder aufgenommen hat diese Idee und Formulierung Mitte der 1990er Jahre Kevin Kelly, Mitbegründer der Zeitschrift Wired. Die Zeitschrift war in den 1990er Jahren so etwas wie das Zentralorgan der entstehenden Internetkultur und Kevin Kelly so etwas wie ihr Vordenker und Prophet. In einem Buch mit dem Titel Out of Control, das Ende der Kontrolle, sagte er damals eine biologische Wende in Wirtschaft, Technik und Gesellschaft voraus und auch einen neuen Geist des Bienenstocks, der im und durch das Internet entstehen würde und den Kelly in Anlehnung an Maeterlinck Hivemind nannte.
4: Bei Kelly gibt es eigentlich eine andere Tradition, die aber genauso wichtig ist. Also so ähnlich wie man Anfang des 20. Jahrhunderts beginnt, den Menschen als eine Art komplexes System von Nervenbahnen zu verstehen, aus dem dann der Verstand oder die Selbstbeobachtung oder die Vernunft emergiert. Genauso schaut man auch auf die Gesellschaft. Also was passiert eigentlich, wenn die ganze Welt verknüpft ist von Telegrafenlinien, von Telefonverbindungen, von Nachrichten- und Kommunikationswegen? Entsteht da nicht eine Weltgesellschaft?
0: Die Gesellschaft als riesiger, digitaler Bienenstock. Dieser Vision von Kevin Kelly stellten ein paar Jahre später, zur Jahrtausendwende, der amerikanische Literaturwissenschaftler Michael Hart und der italienische Philosoph Antonio Negri ein anderes Sinnbild und Vorbild aus dem Tierreich entgegen. Den Ameisenhaufen, der vor lauter Vielheiten nur so wuselt und der sich auf gleichsam anarcho-kommunistische Art ständig selbst organisiert.
4: Auch Hart und Negri lesen ja Entomologen und übernehmen da das neueste Zeug, also was man um 2000 weiß, also die Ameisen als völlig sozusagen anarchistisches Kollektiv, was eben sich selbst organisiert und so weiter. Und da kriegen die natürlich sozusagen jetzt ein Vorbild in der Natur, was sie in ihre ganze Metaphorik hineinschreiben und auch zur Legitimation verwenden. Also der Verweis auf die Schwarmorganisation der sozialen Insekten plausibilisiert die Gesellschaftsutopie der Multitude.
0: Dass sich anhand von Ameisenhaufen tatsächlich Abläufe auch in der menschlichen Gesellschaft studieren lassen, das zeigt aktuell die Algorithmusforschung. Wenn Ihnen Ihr Online-Buchhändler Bücher vorschlägt, die andere gekauft haben, denen Bücher gefallen, die auch Sie gekauft haben, dann folgt er damit Algorithmen aus der Ameisenforschung, der sogenannten Ant-Colony-Optimization.
4: Die entomologische Forschung, die wird am Ende des 20. Jahrhunderts auch immer stärker zu einer Forschung über Algorithmen und über Modellierung, die man mit Programmen macht und sozusagen genau das, was Ameisen machen, dass sie ohne zentrale Entscheidungsinstanz sich selber organisieren und sozusagen evolutionär erfolgreiche Entscheidungen treffen. Genau das versucht man zu kopieren und in Algorithmen einzuschreiben.
0: Die Algorithmen aus der Ameisenforschung zeigen, dass Tiere auch heute noch als Vorbild taugen, wenn es um Anregungen für das Zusammenleben von Menschen geht. Auch wenn das heutzutage oft auf subtile und nicht immer gleich bemerkbare Art geschieht.
4: Karl Schmidt hat angemerkt in seinem Buch zum Leviathan, dass im Grunde jede Tierfabel eine politische Theorie enthält. Und je nachdem, an welche Fabel man denkt, etwa von La Fontaine oder von Aesop, hat man sozusagen eine bestimmte Erzählung über politische Machtverhältnisse und auch eine bestimmte Anthropologie. Also der Mensch als Schaf ist etwas anderes als der Mensch als Wolf.
0: Eine Tierfabel, die sich bei beiden großen Fabelerzählern, Aesop und La Fontaine, findet, ist die von der Ameise und der Heuschrecke. Der Stoff über den Konflikt zwischen hedonistischen Heuschrecken und arbeitsamen und vorausplanenden Ameisen wurde Ende der 1990er Jahre unter dem Titel A Bug's Life, das große Krabbeln, auch als Animationsfilm adaptiert.
5: Leute, lasst uns noch eine Runde bestellen, weil wir hier bleiben werden. Yo! Wie konnte ich bloß daran denken, auf die Ameiseninsel zurückzukehren? Ich meine, wir sind gerade erst hier angekommen und es gibt genug Futter, um uns durch den Winter zu bringen.
4: Politisch hochbrisant wird das dann, wenn man sich den Film anschaut und sieht, dass die Grashüpfer als Mexikaner dargestellt sind, die unter einem Sombrero leben und die Ameisen im Grunde gute US-Bürger sind. Wenn man heute den Film sehen würde, würde man, glaube ich, sofort an Trumps Mauer denken und an die politische Ökonomie des Populismus. Aber man sieht sehr, sehr gut, dass es in diesem Film schon darum geht, wie kann ich eigentlich eine Grenze schützen? Was soll über diese Grenze zirkulieren? Gelder und Waren? Wer hat Kontrolle? Wer ist der Souverän? I will build this wall. Das könnte man eigentlich vor dem Hintergrund dieses Films auch schon sagen. Im Film ist es ein riesiger Graben und es geht darum zu verhindern, dass die mexikanischen Grashüpfer wie eine Invasion von Kriminellen und Dieben sozusagen in die guten alten USA hinüberkommen und die ausrauben.
3: Richard Brehm über das vielschichtige und wechselvolle Verhältnis von Mensch und Tier. Im vierten und letzten Teil geht es morgen um technische Tiere und Tiere der Zukunft. Und damit zu einer ganz anderen Form des Wandels. Durchschnittlich nehmen Frauen ab der Menopause jedes Jahr mindestens 1 Kilo zu, wenn sie nicht durch sorgsame Ernährung und mehr Bewegung gegensteuern. Außerdem kommt es zum rapiden Abbau von Knochensubstanz, der gefürchteten Osteoporose. Doch es gibt mittlerweile gute Möglichkeiten, gegenzusteuern. Am Beginn des dritten Teils ihrer Serie greift Sabine Nicolai daher noch einmal das Thema auf, mit dem ihre Reihe Menopause – Reset des Lebens gestern geendet hat. Die Veränderung der Schleimhäute durch das Fehlen der weiblichen Hormone.

The Passenger von Iggy Pop. Klingt eintönig und hat einen sehr reduzierten Text, der beschreibt, wie ein Mensch hinter Glas durch die Hintergassen verschiedener Städte fährt und imaginiert, dass alles um ihn herum ihm gehört. Der Himmel und die Sterne, Dinge in der Natur, die sich dem Wirken und Willen des Menschen entziehen. Iggy Pop beschreibt in dem Song seine damalige Lebensrealität. Ständig auf Tour, fremdbestimmt, Städte, die alle gleich aussahen. Er saß überwiegend in Autos und blickte durch die Scheiben auf die Welt, die er sonst nur auf der Bühne stehend erlebte. Viele Menschen leben so fremdbestimmt, jedoch ohne Bühne. Und wenn die unbeeinflussbare Natur überhand nimmt, kommt die

0: Für viele Frauen wird das Leben zur Herausforderung, wenn während der Wechseljahre die Hormone fehlen und Symptome wie Schlaflosigkeit, Schweißausbrüche, Depressionen, Hitzewallungen, Gewichtszunahme und Scheidentrockenheit die Lebensqualität beeinträchtigen. Doch gegen alle diese Dinge könne man heutzutage etwas tun, sagt die Gynäkologin Silvia Czani-Grafelmann.
1: Ich bin ein Freund der Hormontherapie. Es ist so, dass ein Drittel der Patientinnen in der Menopause starke Beschwerden haben, die ihre Lebensqualität einschränkt. Ein Drittel mittlere Beschwerden haben und ein Drittel gar keine Beschwerden hat.
0: Ihren Patientinnen könne mit der Gabe von Hormonpräparaten geholfen werden, sagt Silvia Czani-Grafelmann. Allerdings müsse laut einer Studie aus dem Jahr 2002 genau darauf geachtet werden, wie die Östrogene verabreicht werden.
1: Es gab die WHI-Studie, die 2002 gezeigt hat, dass eine Hormontherapie zum Einnehmen bei älteren Frauen ab 65 ein erhöhtes Gesundheitsrisiko darstellt im Bereich Brustkrebs, im Bereich Herz-Kreislauf und noch andere Parameter. Diese Studie hatte aber noch zwei andere Arme. Die Frauen, die nur Östrogen bekommen haben, weil sie keine Gebärmutter hatten, bei denen war der gesundheitliche Benefit deutlich.
0: Die WHI-Studie wurde bei Frauen im Alter von durchschnittlich 63 Jahren durchgeführt. Sie sollte die Frage klären, ob eine Hormonersatztherapie in diesem fortgeschrittenen Alter noch positive Auswirkungen auf die Vorbeugung von Herz-Kreislauf-Erkrankungen hat. Ein Nebeneffekt der Studie war, dass auch die Art der Verabreichung ein Untersuchungsgegenstand wurde. Und hier kam es zu einem überraschenden Ergebnis.
1: Wir wissen, dass eine eingenommene Östrogentherapie zu Metaboliten führt, also durch die Leber herbeigeführte Stoffwechselprodukte, die Brustkrebs begünstigen können. Dies gilt jedoch nicht für eine Zufuhr über die Haut. Das bedeutet, da kommt die naturidente oder bioidente Hormontherapie zum Zug.
0: Das Ergebnis der WHI-Studie führte zur Entwicklung von östrogenhaltigen Salben und Cremes, die lokal dort angewendet werden können, wo das Fehlen von Östrogen sehr schmerzhafte Auswirkungen haben kann. In der Vagina direkt auf den ausgetrockneten Schleimhäuten. Die Creme sorgt nicht nur für verbesserte Durchblutung und Feuchtigkeit, sondern auch für ein bakterielles Gleichgewicht der Scheidenflora und der Blase und beugt so auch Infektionen vor.
1: Was machen wir? Wir geben dem Körper die Moleküle, die er schon kennt, genau die gleichen Moleküle, die im Eierstock synthetisiert wurden, also Östradiol heißt das und Progesteron, über die Haut. Und sorgen dafür, dass das 1:1 im Stoffwechsel eingeschleust wird und direkt an die Rezeptoren wirken kann. Gleichzeitig bewirke ich, dass ich mit niedrigen Dosierungen auskomme, um die Beschwerden zu lindern oder um eine Prävention herbeizuführen.
0: Es bleibt allerdings das Risiko von Thrombosen. So wie bei der Antibabypille, die ja auch Hormone enthält, muss vor der Gabe der Medikamente eine Blutuntersuchung gemacht werden, um das Risiko von Thrombosen, die im schlimmsten Fall zu einem Schlaganfall oder einer Lungenembolie führen können, auszuschließen.

0: Zusätzlich zu den weiblichen Hormonen fehlen den Frauen in den Wechseljahren aber auch Androgene, also männliche Hormone, die auch im weiblichen Organismus vorkommen, wie auch umgekehrt Männer einen gewissen Anteil an Östrogenen im Körper bilden.
1: Es gibt eben Östrogen, Progesteron, aber es gibt noch eine andere Gruppe, die bei der Frau in der Menopause abnimmt, und das sind die Androgene. Das sind Testosteron und DHEA, der kleine Bruder vom Testosteron, die für die Gesamtkraft und auch für die Sexualität, Libido verantwortlich sind und für Beckenbodenfunktion ebenso. Das heißt, für mich genauso wichtige Verbündete, auf die ich ein Auge haben möchte.
0: Bei den hormonhaltigen Cremes und Gels, die auf die Haut aufgetragen werden, sei insbesondere zu beachten, in welcher Körperregion man sie anwendet, sagt die Gynäkologin Silvia Czani-Grafelmann.
1: Östradiol verwenden wir als Gel. Das wird auf die Innenseite der Oberschenkel aufgetragen, auf das Fettgewebe, so wird das dann über das Fettgewebe direkt in den Blutkreislauf transportiert. Progesteron kann man auch über die Haut, dann nimmt man zum Beispiel die Unterarme, kann man aber auch die Oberschenkel nehmen. Was nicht empfohlen wird, auf die Brust zu schmieren. Wir wollen in der Brust extra nicht mehr Hormone. Wir wollen systemisch eben eine Wirkung erzielen. Und Testosteron darf man immer nur dort anwenden, wo keine Haare wachsen. Das heißt zum Beispiel Fußsohle.
0: Die Hormontherapie ist unbestritten ein starker Eingriff in den menschlichen Organismus. Ärztliche Kontrolle und Begleitung sowie umfassende Beratung sind eine Voraussetzung dafür. Das Risiko, später im Leben an Krebs zu erkranken, ist heute aufgrund der niedrigeren Dosierungen und durch neue bioidente Hormone stark gesunken. Dennoch gibt es Frauen, denen das Risiko, später im Leben an Krebs zu erkranken, zu groß ist. Auch ihnen kann gegen die Beschwerden geholfen werden, sagt die Gynäkologin und Psychotherapeutin Gabriele Graf-Knappitsch. Zum Beispiel mit Phytoöstrogenen, pflanzlichen Hormonen, die den menschlichen sehr ähnlich sind.
2: Brotklee und Soja, das sind ja die sogenannten Isoflavone, und die haben phytoöstrogene Wirkungen. Die können auf feinstofflicher Basis bewirken, dass sich die Hormone regulieren und dass die Wechselbeschwerden wie Schweißausbrüche, Schlafstörungen nicht so stark sind. In Asien, die Frauen haben ja fast keine Wechselbeschwerden, weil sie regelmäßig Sojaprodukte essen. Und das können wir ja auch, spricht ja nichts dagegen, dass wir zwei- oder dreimal in der Woche irgendwelche Sojaprodukte zu uns nehmen. Einfach mit der Ernährung. Es muss ja nicht gleich mit Kapseln oder irgendwelchen Tropfen beginnen. Aber das muss man kontinuierlich in die Ernährung einbauen. Das muss über Jahre gehen. Das geht nicht kurzfristig. Die asiatischen Frauen schauen auch sehr lange jung aus. Das hängt auch mit den Sojaprodukten zusammen.
0: Frauen ab dem 40. Lebensjahr können also vorbeugend ihre Ernährung umstellen hin zu mehr pflanzlichen Produkten. Soja wird seit Jahrzehnten in Österreich angebaut. In jedem Supermarkt sind Sojaprodukte zu finden.
2: Und dann gibt es den Mönchspfeffer, ein pflanzliches Produkt, ein Strauch, der hat so pfefferkörnartige Früchte. Und Mönchspfeffer heißt ja auch deswegen, weil es gegen die Lust der Mönche gewirkt hat, damit die Mönche besser das Zölibat einhalten konnte, aber nur, wenn sie es in einer niederen Dosierung eingenommen haben. Für die Frau ist es in einer höheren Dosierung hilfreich, und der Mönchspfeffer wirkt in der Hypophyse im Gehirn. Der Hormonhaushalt ist ja von oben nach unten gesteuert. Im Gehirn ist die Zentrale, die Hypophyse, da werden Hormone ausgeschüttet. Dann geht es runter eben über die Schilddrüse bis zu den Eierstöcken. Und der Mönchspfeffer wirkt in der Hypophyse, dass die Dopaminrezeptoren, die zuständig sind dafür, dass das Prolaktin gebildet wird, dass die besetzt werden. Und wenn die besetzt werden, hat man eben weniger Brustspannen, weil das Prolaktin ja zuständig ist für die Milchbildung, fürs Anschwellen der Brüste. Also dann haben die Frauen auch weniger Schmerz in der Brust, und es bewirkt dadurch auch einen Ausgleich der überschießenden Östrogenproduktion in der Wechselzeit. Weil in der ersten Zeit hat man immer einen Überschuss, also zu viel Östrogene, und deswegen ist man so durcheinander.
0: Gegen die Schlafstörungen helfe ein Tee aus Johanniskraut, sagt die Ärztin Gabriele Graf-Knappitsch, der in Drogerien und Apotheken erhältlich ist. Man sollte allerdings den Beipacktext beachten, denn auch pflanzliche Produkte haben Nebenwirkungen. Wer regelmäßig Johanniskraut zu sich nimmt, kann empfindlich auf Sonneneinstrahlung reagieren und starke Hautreaktionen bekommen. Daher ist Vorsicht geboten.
2: Ohne Symptome auch keine Behandlung, ist meine Meinung, weil vieles reguliert der Körper selbst durch die Ernährung, durch den Lifestyle und durch Bewegung kann man viel ausgleichen, aber wenn man Symptome hat, dann kann man schon früh beginnen und dann kann man es auch bis 50 oder kurz darüber auch noch nehmen. Das kommt darauf an, welche Beschwerden da sind. Es hilft halt dann wirklich gegen Unausgeglichenheit, gegen Stimmungsschwankungen, bei Traurigkeit. Also wenn es dann nicht gut geht, alles was so reizbar ist und so, dann ist das hilfreich. Auch bei Schlafstörungen.
0: Was auch hilft, meint die Schauspielerin, Schriftstellerin und Theaterregisseurin Grischka Voss, hier zu hören mit einem Song aus ihrem Stück Fucking Hot, sei Humor.
3: Was ich halt in meinem Stück ganz stark versuche, ist, all diese Dinge zu thematisieren, bis in die peinlichsten Details hinein, zu Inkontinenz und Scheidentrockenheit, alles. Also da habe ich auch schon mal diesen super Satz gehört von einer Gynäkologin, die hat gesagt, zum Thema Scheidentrockenheit, die Scheide schweigt. Das fand ich extrem lustig. Also ich finde, man muss über diese Sachen extrem lachen können auch. Ja? Und man muss das mit Humor nehmen. Es geht allen so. Und die Männer haben ja auch genauso viele Probleme von Inkontinenz über Impotenz. Viele Männer bekommen, weil sie plötzlich zu viel Östrogen im Alter haben, dann auch Brüste, Bauch, also genau wie die Frauen. Also insofern, man sollte mehr darüber lachen, weil es geht eh allen gleich.

0: Sie hörten den dritten Teil von Sabine Nicolais Serie Menopause – Reset des Lebens, in der sie sich mit den Wechseljahren und der Zeit danach beschäftigt. Morgen widmet sie sich den psychischen Herausforderungen, die oft eintreten, wenn eine Ära im Leben zu Ende geht und vieles anders wird. Unter oe1.of.at/radiokolleg finden Sie Links und Literaturhinweise zum Thema. Und jetzt wird's laut und ausgesprochen musikalisch. Chorsingen ist vermutlich nicht die Antwort eines Fußballfans auf die Frage, was er am Wochenende so gemacht hat. Für einige Fans ist diese Zuschreibung allerdings treffender, als sie glauben. Hinter Bannern und Fahnen wird das Geschehen am Platz nur teilweise verfolgt. Vielmehr tut man, 90 Minuten lang, alles, um mit Stimme und Händen das eigene Team zu unterstützen. Bei welcher Musik sich die Fans bedienen und was Fangesänge mit Johann Sebastian Bach zu tun haben, erläutert Tonmeisterstudent Johannes Hartinger mit Radiomacher Hans Greuß.
1: Die Beatles sind über 50 Jahre nach ihrem letzten Konzert nicht aus der Musikwelt wegzudenken. In der Fußballwelt haben sie sich unfreiwillig in Fangesängen verewigt. Mit der Melodie von Yellow Submarine werden der eigene Verein unterstützt, der Schiedsrichter bedroht oder den Bayern die Lederhosen ausgezogen. Fangesänge gehören zum Fußball. Spontan entstehen auf den Sitzplätzen Reaktionen auf das Spielgeschehen, gedichtet auf kurze Melodien, die jeder kennt. In der Fankurve werden 90 Minuten ununterbrochen Lieder gesungen. Ohne diese Stimmen ist es im Stadion schnell still. Die Kurve ist, auch wenn die meisten Stadien heute eckig sind, der Ort, an dem sich die Fans versammeln, die Stimmung machen wollen. Unterstützung von den Rängen mit Rufen und Musik gibt es schon länger als den Fußball selbst.
2: Das Phänomen, da wird berichtet, dass es eigentlich schon seit der Antike gibt. Dass es bei den Wagenrennen in Rom auf dem Circus Maximus sowas schon gegeben hat. Und auch im Mittelalter hat es sowas gegeben. Das hat man natürlich nicht als Fangesang dann bezeichnet. Und so im eigentlichen Sinn, was man heute darunter versteht, ist in den 1960er Jahren entstanden, kommt von England und hat sich dann weltweit verbreitet.
1: Georg Brunner ist Musikwissenschaftler und hat zu Fangesängen geforscht. Die Geburtsstunde der Fangesänge im Fußball war 1963 in Liverpool. Das erste Mal singt im Anfield-Stadion eine ganze Tribüne gemeinsam einen Song. Es ist die Geschichte von Gary and the Pacemakers' You'll Never Walk Alone. Der Legende nach ist sie einem Zufall zu verdanken.
2: Da war es tatsächlich so, dass man zunächst mal über Lautsprecher aktuelle Hits gespielt hat, also von den Beatles oder von Gary and the Pacemakers. Die waren in den Charts und dann, also das wird zumindest berichtet, in Liverpool hat dann plötzlich das Soundsystem versagt und die Menge hat weitergesungen. Ja? Und dann hat sich das halt so weiterentwickelt.
1: Fangesänge gibt es überall, wo Fußball gespielt wird. Die Musik auf den Tribünen hängt eng mit der Fan- und Musikkultur des jeweiligen Landes zusammen. Während in der italienisch geprägten Fankultur in Europa der Gesang im Mittelpunkt steht, sind es in den Fankurven Südamerikas die Rhythmen. Der Fangesang Dale Dale Boca des argentinischen Clubs Boca Juniors hat seinen Ursprung in dem venezolanischen Stück Moliendo Café, gemahlener Kaffee, von Hugo Blanco aus dem Jahr 1958. Berühmt wird die Melodie erst durch ein Cover von Julio Iglesias, der vor seiner Musikerkarriere Torhüter bei Real Madrid war. Titel und Musik von Moliendo Café erinnern wenig an eine Hymne für Stadien, Rauch und bengalische Fackeln. Die Qualität des Liedes liegt in der Melodie. Der Fangesang aus Argentinien wird Jahre später von dem italienischen Drittligisten Cavese ins Repertoire aufgenommen und adaptiert. 2007 erreichte er mit einem der ersten viralen Videos auf der damals noch jungen Plattform YouTube die ganze Welt und erklingt heute in Istanbul, Amsterdam und Salzburg. Um diese Popularität zu erreichen, muss die Musik bestimmte Merkmale erfüllen. Sie muss eingängig und einfach sein.
2: Einfach ist in der Regel, man hat Wiederholungen drinnen, es sind nicht große Intervallsprünge, also einfache Tonfolgen, wenn man so will. Aber auch der rhythmische Aspekt spielt eine große Rolle, dass es oftmals sehr eingängige Rhythmen sind. Wichtig ist, dass es sich um Musik handelt, die allgemein Repertoire ist sozusagen, also wo viele mitsingen können.
1: Die populärsten Fangesänge sind die, die jeder kennt. Auch Gelegenheitsstadionbesucher beherrschen die Melodie und werden in den Bann gezogen, mitzusingen. Diese Art musikalische Arbeit mit Melodien des allgemeinen Repertoires gibt es in der Musikgeschichte schon lange. Georg Brunner?
2: Also es gibt es schon im Mittelalter bei der frühen Mehrstimmigkeit, dass man dort zunächst einmal gregorianische Melodien verwendet hat und drüber dann komponiert hat, aber auch weltliche Lieder. Dann in der Reformationszeit im Umfeld von Martin Luther brauchte man neue Kirchenlieder und da hat man auch oftmals weltliche Lieder genommen und die mit neuen Texten versehen. Und das eingängigste Beispiel, wo viele vielleicht sich darunter was vorstellen können, ist in der Barockzeit das sogenannte Parodieverfahren. Und da ist eigentlich auch nichts anderes passiert, nämlich dass man bereits existente musikalische Stücke verwendet hat und mit neuem Text versehen hat.
1: Johann Sebastian Bachs H-Moll-Messe ist ein Paradebeispiel für das Parodieverfahren. Am Ende der langjährigen Entstehungsgeschichte 1749 komplettierte Bach die Messe mit Parodien seiner eigenen Kantaten. Parodievorlage für das Kruzifixus der H-Moll-Messe ist der Eingangschor der Kantate Weinen, Klagen, Sorgen, Zagen von 1714.
2: Und genauso passiert es letztendlich bei diesen Fangesängen eben auch. Man nimmt bekannte Melodien und verwendet dann einen neuen Text. Und daher kommt es auch, wenn man sich jetzt die anschaut, diese Fangesänge, dass oftmals eine und dieselbe Melodie bei verschiedenen Vereinen eine Rolle spielen können. Da wird dann bloß vielleicht ein Wort ausgetauscht, nämlich der Vereinsname ganz häufig.

0: Den musikalischen Genres hinter den Melodien der Fangesänge sind keine Grenzen gesetzt. Vicky und die starken Männer, Go West von den Village People, der Triumphmarsch aus Verdis Aida. Die Gemeinsamkeit, jeder kennt diese Melodien.
1: Zum ersten Mal ein Megafon in Salzburg haben wir 1996 gehabt. Wir haben das damals in Italien gesehen.
0: Alexander Salvatore ist seit 30 Jahren Vorsänger beim Sportverein Austria Salzburg. Er ist einer der dienstältesten Vorsänger Europas und hat die Entwicklung der Fangesänge seither mitgemacht.
1: Wir sind immer nach Italien gefahren, weil das war damals das Mekka der Ultras. Und haben gesagt, das wollen wir jetzt in Salzburg auch so machen. Koordinierte Stimmung. Und das war am Anfang ziemlich kompliziert, sagen wir mal so. Das ist am Anfang gar nicht angekommen bei den Leuten. Wir sind die ersten Male bespuckt worden und schleicht sich da, wir wollen das nicht. Und die Anfangsjahre waren wirklich schwierig. Heutzutage ist ein Vorsänger und Megafon nicht mehr wegzudenken aus alle Kurven in Europa. Aber damals war das wirklich ziemlich schwierig, bis die Leute kapiert haben, dass das eigentlich was bringt.
0: Fangesänge werden in den meisten Stadien organisiert angeleitet. Ziel ist immer, Einfluss auf das Spiel zu nehmen, das eigene Team so gut und laut wie möglich zu unterstützen. Verantwortlich dafür sind die Ultras. Sie haben sich einer ursprünglich italienischen Subkultur verschrieben und sind das Herz der Fankurven. Ultras engagieren sich ehrenamtlich im Verein, sammeln Spenden für karitative Zwecke, organisieren Choreografien und Gesänge und stellen die Vorsänger. Diese stehen mit dem Gesicht zu den Fans auf Podesten, Gerüsten oder Zäunen. Vor ihnen auf der Tribüne sind die Trommler, die gemeinsam mit den Vorsängern die Lieder koordinieren und die Fankurve im Rhythmus halten.
1: Ja, ganz am Anfang, wie wir mit Megafon angefangen haben, war das halt ziemlich simpel. Du hast sehr einfache Gesänge gehabt. Salzburg, Salzburg. Salzburg! Und Forza Viola. Forza Viola! Wenn man das mit jetzt vergleicht, jetzt hast du lange Liedtexte, coole Melodien, teilweise aus dem italienischen Schlager, die wir mit deutschem Text versehen haben, also deutlich komplizierter geworden.
0: Das Repertoire der Fankurven wird nicht ersetzt, sondern immer nur erweitert. Neue, komplexere Fangesänge erklingen neben jahrzehntealten Klassikern. Johannes Gartsch ist zweiter Vorsänger beim SV Austria Salzburg und hat den neuesten Gesang der Kurve selbst entwickelt. Die Melodie ist von Adriano Celentanos Il Tempo se ne va. Die Idee hatte er bei einem Besuch bei Freunden in Süditalien.
2: Haben sie das in der Kurve auf Rang gestimmt, ja, und haben uns gleich gedacht, das kennt man eh, das bekanntes Liedl. Und haben mir sofort das Potenzial gespürt von dem Lied. Und gleich beim Heimfahren habe ich mir dann Gedanken gemacht darüber, was ein Text sein könnte und habe gleich einen Trommelrhythmus dazu probiert, was am besten passen wird. Und probiert man jetzt einmal dumm, das ist jetzt gar nicht mit einem direkten Plan verbunden. Man schaut nicht, was sich von den Tönen und von den Silben so ausgeht, dass halbwegs stimmig ist. Vielleicht verschluckt man ein paar Töne oder dichtet ein paar dazu, dass es ausgeht.

0: Bis ein neuer Fangesang erklingt, vergeht viel Zeit. Die Vorschläge werden in Untergruppen der Ultras diskutiert und abgestimmt. Neue Fangesänge werden zuerst im engen Kreis auf Busfahrten zu den Auswärtsspielen geübt und einstudiert. Erst wenn der Fangesang auswärts in der kleineren Gruppe funktioniert, wird er auch zu Hause in der Kurve angestimmt.
1: Diese Zeit ist dann auch bei mir persönlich immer mit Bangen verbunden, dass uns irgendwer zuvorkommt, weil das haben wir die ersten im deutschen Sprachraum, die das gesungen haben. Das ist uns ja doch immer ein bisschen wichtig, dass wir nicht irgendwie von im schlimmsten Fall rivalisierenden Szenen irgendein Liedl übernehmen und das dann quasi nachsingen. Deswegen bin ich immer Fan davon, Liedln, wenn es gut sind, schnell umzusetzen, bevor das verfliegt, weil sonst wer andere wegschnappt.
0: Auch bei Länderspielen, den Großereignissen wie Europa- und Weltmeisterschaften, wird gesungen. Die Gesänge und Texte sind allerdings einfacher und das Repertoire noch kleiner. Die Entwicklung der letzten Jahrzehnte konnten die Fankurven der Nationalmannschaften nicht mitmachen, sagt Alexander Salvatore.
2: Der Unterschied zwischen Verein und Nationalteam ist halt, mein Verein, da bist du halt jede Woche beieinander. Du kennst die Leute besser und du triffst die Leute öfter. Es ist halt auch einfacher, dass du Lidl umsetzt, wie bei der Nationalmannschaft, wo du die halt nur 5-6 Mal im Jahr triffst. Aber man muss schon sagen, die Jungs, die das jetzt machen beim Nationalteam, die machen das gut, die holen sicher das Beste außer. Aber es gibt 5-6 Länderspiele im Jahr und für die ist es natürlich dann weiter schwieriger, Lidl umzusetzen. Darum sind halt die Fangesänge bei der Nationalmannschaft deutlich einfacher und nicht so kompliziert wie beim Verein, sage ich jetzt einmal.
0: Ob Vereinsfußball oder Nationalteam, der Fußball wird in den Stadien gelebt und besungen. Eine zentrale Rolle dabei haben Bevölkerungsgruppen, für die gemeinsames Singen in der Freizeit untypisch ist. Der Musikwissenschaftler Georg Brunner beschreibt dieses Phänomen.
3: Es dient natürlich dazu, um Emotionen abzuladen. Es dient aber auch dazu, einen sozialen Kitt zu schaffen. Natürlich, das Singen verbindet, also ein gewisses Gemeinschaftsgefühl. Man hat ein gemeinsames Ziel, eine gemeinsame Richtung sozusagen. Dann, was eine große Rolle spielt, diese Dichte. Man steht also ganz eng beieinander. Das heißt, eine gewisse Enthemmung entsteht da auch. Die Berührungsängste zu singen werden damit überwunden, denn alle sind letztendlich gleich. Also ich weiß gar nicht, wer neben mir steht, ob das ein einfacher Arbeiter ist, ein Professor, ein Arzt oder was auch immer, sondern die haben alle das gleiche Ziel. Es ist eine gewisse Deindividualisierung. Und da hat man jetzt ein Phänomen, wo wirklich ganz viele singen.
0: In den Schulen und zu Hause würde immer weniger gesungen, hört man. Die Kirchenchöre würden immer weniger und
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0: Nachrichten.
1: Am Mikrofon Arthur Treinacher. Die USA haben in der Nacht erneut iranische Häfen blockiert und den Iran zum vierten Mal in Folge aus der Luft angegriffen. Von der gestern angekündigten US-Maut für eine sichere Durchfahrt durch die Straße von Hormus ist Präsident Trump allerdings wieder abgerückt. Der Iran wiederum hat erneut US-Ziele in der Region ins Visier genommen. Katharina Wagner berichtet.
2: Iranische Drohnen, die in den Nachthimmel aufsteigen, sie sollen laut Angaben Teherans in der Nacht US-Militäreinrichtungen in Jordanien, Bahrain und Kuwait angegriffen haben. Über Schäden ist bisher nichts bekannt. Über mehrere Stunden lang fliegen auch die USA wieder Angriffe auf den Iran. Anlagen an der Küste waren das Ziel, heißt es, um Irans Attacken auf Schiffe in der Straße von Hormus zu verhindern. In einem Interview mit dem US-Sender Fox News droht Donald Trump mit anhaltenden Angriffen und nächste Woche werde man wirklich hart zuschlagen, alle iranischen Kraftwerke und Brücken zerstören, außer der Iran entscheidet sich, wieder zu verhandeln.
1: Die Zahl der Toten nach dem schweren Doppelerdbeben in Venezuela ist auf mehr als 4.700 gestiegen, das gab Parlamentspräsident Rodriguez bekannt. Mehr als 16.700 Menschen wurden demnach verletzt. Zur Zahl der Vermissten gab es keine Angaben. Schätzungen der Vereinten Nationen zufolge könnte sie aber bei bis zu 50.000 liegen. Vor gut drei Wochen hatten zwei Erdbeben der Stärke 7,2 und 7,5 Venezuela erschüttert. Verteidigungsministerin Tanner von der ÖVP ist heute zu einem Arbeitsbesuch in Montenegro. Im Mittelpunkt der Gespräche mit ihrem montenegrinischen Amtskollegen stehen die sicherheitspolitische Zusammenarbeit am Westbalkan und die Ausbildung von Offizieren. Österreich will die militärische Kooperation mit Montenegro weiter ausbauen. Thema ist außerdem eine von Österreich angeregte Sicherheitsakademie für die Westbalkanstaaten. Die Westbahn könnte ihr Angebot ab Dezember weiter ausbauen, erstmals auch mit einer Verbindung nach Osttirol. Laut Anmeldungen bei der Schienenkontrolle prüft das Unternehmen neue Verbindungen in den Süden Österreichs, aber auch nach Ungarn. Geplant sind zusätzliche Züge über die Tauernbahn nach Oberkärnten sowie eine Direktverbindung von Wien nach Lienz. Ob die neuen Strecken mit dem Fahrplanwechsel im Dezember starten, ist noch offen. Hitzewellen werden für die Landwirtschaft zunehmend zur Belastung. In Wien etwa befürchten viele Bauern heuer Ernteeinbußen von bis zu 30%. Werner Trinker informiert.
3: Die Wiener Landwirtschaft befürchtet nach dem trockenen Winter durch die Hitzeperiode dramatische Ernteverluste, vor allem beim Getreide. Ähnlich vergleichbar trocken war es im Jahr 2003. Da gab es 40-60% weniger Ertrag. Manche Bauern würden bereits jetzt dreschen, weil das Getreide in eine sogenannte Notreife geht. Aber auch andere Feldfrüchte sind davon betroffen. Sonnenblumen, Hirse, Sojabohnen, Zuckerrüben. Auch beim Wein werden Ernteeinbußen von bis zu 30% erwartet. Vor allem in jungen Weingärten, weil sie noch nicht tief genug wurzeln. Es wird eine frühe, aber wenig ertragreiche Lese befürchtet. Aber auch Regen würde da kaum helfen. Durch die Hitze verdunstet das Wasser, ehe es in tiefere Bodenschichten sickert.
1: Und jetzt zum Wetter.
4: Auch heute gibt es unbeständiges Hochsommerwetter. Aktuell gewittert es vereinzelt in Tirol an der Grenze zu Bayern. Am Nachmittag und Abend gehen über das ganze Land verteilt zahlreiche Gewitter nieder. Manche davon können wieder heftig ausfallen. Die meisten gibt es in den Alpen und im Süden. Aber auch ein paar Sonnenstunden gehen sich aus und trotz des unbeständigen Wetters bleiben die Temperaturen überdurchschnittlich bei meist 24 bis 32 Grad. Morgen wird es noch etwas wärmer und auch etwas freundlicher. So viel zum Wetter von Simon Kühldorfer.
1: Jetzt die Themen des Mittagsjournals, heute mit Veronika Filitz.
5: Wir schauen noch einmal zurück auf die große Parade zum französischen Nationalfeiertag in Paris. Da ist nämlich auch eine Delegation des österreichischen Bundesheers mitmarschiert, mit anderen Soldaten aus Ländern der Koalition der Willigen, die ja eine Art Militärbündnis ist. Jetzt wissen wir, Österreich ist neutral. Alles dazu hören Sie im Mittagsjournal. Außerdem schauen wir nach China. Die Wirtschaft dort wächst langsamer als erwartet, immer noch um gut 4%, aber das liegt unter allen Erwartungen, auch denen der berühmt-berüchtigten 5-Jahrespläne. In Österreich wird es ab dem kommenden Jahr erstmals einheitliche Verkehrsstrafen geben in allen Ländern und Gemeinden. Das ist ein Thema. Sie hören ein ausführliches Interview mit dem Vorarlberger Landeshauptmann. Wir starten mit unserer Sommer-Interview-Reihe. Und dass die Trockenheit für die heimische Landwirtschaft herausfordernd ist, haben Sie gerade

0: Da gehört, wir schauen uns das im Detail und für ganz Österreich an, das alles und mehr.
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Und zu diesem Mittagsjournal darf ich Sie begrüßen. Ich bin Veronika Filitz. Auch heute beschäftigt uns das Bundesheer. Diesmal geht es aber nicht um Anschaffungen oder gar um den Wehrdienst, den Grundwehrdienst, sondern darum, dass eine Delegation des österreichischen Bundesheeres mitmarschiert ist bei der großen Parade zum französischen Nationalfeiertag in Paris, inmitten anderer Soldaten aus Ländern der Koalition der Willigen. Um den Grundwehrdienst geht es dann aber doch schon auch noch. Der Vorarlberger Landeshauptmann Markus Wallner, derzeit Vorsitzender der Landeshauptleutekonferenz, ist nämlich für eine Verlängerung. Sie hören ein ausführliches Interview. Wir starten heute nämlich mit unserer Sommerinterviewreihe. Großer Aufreger in China, die Wirtschaft wächst langsamer als erwartet.

0: Moosbrugger. Das Wetter, das ist zwar unbeständig mit einigen Regenschauern und Gewittern, aber diese Niederschläge werden unmittelbar gegen die Trockenheit auch nicht viel anrichten können. Wer gestern also die Bilder der großen Militärparade zum 14. Juli in Paris genau angeschaut hat, dem ist vielleicht ein Detail aufgefallen. Mittendrin im Gleichschritt mit den Militärs anderer Nationen waren auch Soldaten des österreichischen Bundesheers. Ein Bild mit potenziell starker Symbolkraft, denn marschiert ist die Garde inmitten der internationalen Koalition der Willigen, eine Art Militärbündnis, die die Ukraine unterstützt. Doch damit, so heißt es beim Bundesheer auf Nachfrage, habe der Auftritt überhaupt nichts zu tun gehabt, es sei vielmehr eine Art Höflichkeitsbesuch gewesen. Peter Daser berichtet.
1: Hunderte Soldaten aus vielen Nationen sind gestern Vormittag auf den kilometerlangen Champs-Élysées vom Triumphbogen bis zur Place de la Concorde in Paris mitmarschiert. Kanadier, Albaner, Polen und Australier und zwischen Soldaten aus Deutschland links und aus Belgien rechts das Bundesheer samt rot-weiß-roter Fahne. Brigadier Michael Bauer vom Bundesheer sagt:
2: Das war ein Marschblock und ein Fahnentrupp, eine Fahnenabordnung der Garde. Das waren ca. 25 Soldaten der Garde. Es ist üblich, dass bei derartigen Abordnungen die Garde diese Vertretung des Bundesheers wahrnimmt.
1: Mit Offizieren, Unteroffizieren und Grundwehrdienern, die freiwillig dabei sein wollten. Die Teilnahme Österreichs an der Parade in Paris, die politisch auch als Zeichen der Geschlossenheit gegenüber Russland gedeutet wurde, die habe jedenfalls nichts zu tun mit der Koalition der Willigen für die Ukraine.
2: Nein, das hat damit nichts zu tun, sondern wir waren im Rahmen einer bilateralen Einladung der französischen Armee und eben im Zusammenhang damit, dass beim nächsten Ball der Offiziere nächstes Jahr im Jänner Frankreich Partnernation dieses Balles der Offiziere sein wird.
1: Der Ball der Offiziere findet jedes Jahr in der Hofburg statt. Heuer etwa war das Gastland Italien. Das Bundesheer hat davor schon zweimal an der Parade in Paris teilgenommen, vor knapp 20 Jahren auch mit einer größeren Abordnung. Das war im Rahmen eines UNO-Kontingentes. Die Frage der Neutralität sei durch die Teilnahme nicht berührt, sagt der Bundesheersprecher.
2: In keinem Fall und in keiner Weise. Es ist, wie gesagt, nicht das erste Mal, dass wir bei einer ausländischen Parade dabei sind. Und nachdem wir Teil der Europäischen Union sind und Teil Europas, ist es nur verständlich und nachvollziehbar, dass wir auch daran teilnehmen.
1: Den Platz mittendrin zwischen hunderten Soldaten, auch aus NATO-Armeen, den habe man jedenfalls nicht selbst bestimmt.
2: Die letztliche Einteilung erfolgt natürlich durch das französische Protokoll. Das hängt natürlich von der Größe der jeweiligen Abordnung zusammen. Das hängt letztlich auch von der Schrittgeschwindigkeit, die die jeweiligen Abordnungen haben, die unter Umständen unterschiedlich sein können. Also diese letzte Einteilung, die trifft das Protokoll der französischen Armee.
1: Die Bundesregierung war gestern in Paris ebenfalls vertreten. Bundeskanzler Christian Stocker saß mit zahlreichen anderen Staats- und Regierungschefs auf der Ehrentribüne der Parade.
0: Und um das Bundesheer geht's auch im Journal Panorama Sommergespräch am Abend. Gast bei Helene Seelmann ist die ranghöchste Frau im Bundesheer, Generalmajor Silvia Sperandio, die gegen einen verpflichtenden Grundwehrdienst für Frauen zum jetzigen Zeitpunkt ist, obwohl sie im Umgang mit Waffen keinen Unterschied zwischen Männern und Frauen feststellt.
3: Man muss Dinge lernen und auch bei den Waffen geht's darum, diese Waffe richtig zu gebrauchen. Und ich glaube, dass da die Hemmungen bei jungen Männern und bei jungen Frauen grundsätzlich gleich wären. Ich wäre ganz klar dafür, dass die Frauen viel mehr Umgang mit der Waffe lernen. Es geht nicht darum, dass man sie dann wirklich brauchen muss. Aber allein das, dadurch gewinnt man ja einmal schon sehr viel Selbstvertrauen. Und das würde ich sehr positiv finden.
4: Seit 2023 ist für Frauen der Grundwehrdienst freiwillig möglich. Heuer haben sich 128 gemeldet. Sollten Frauen verpflichtend zum Grundwehrdienst?
3: Ich würde mir sehr, sehr wünschen, wenn mehr und noch mehr Frauen einen Grundwehrdienst ableisten würden. Zum jetzigen Zeitpunkt, die Frauen zu verpflichten, würde ich als ein größeres Rucksackerl für die Frau in der gesamten Lebensspanne sehen im Vergleich zum Mann.
0: Und das ganze Gespräch mit Generalmajor Silvia Sperandio hören Sie um 18.25 Uhr gleich nach dem Abendjournal. Und einmal Bundesheer geht noch. Der Vorarlberger Landeshauptmann Markus Wallner, derzeit Vorsitzender der Landeshauptleutekonferenz, fordert nämlich die Bundespolitik auf, die leidige Debatte um die Wehrpflicht endlich zu lösen. Und Wallner setzt sich auch für das Modell der Wehrdienstkommission ein, ist also für eine Verlängerung des Grundwehrdienstes auf 8 Monate plus 2 Monate Milizübung.

0: Man, das alles auch mit Blick auf den Katastrophenschutz. Sonst waren die Landeshauptleute zuletzt vor allem mit den Verhandlungen rund um die Reformpartnerschaft beschäftigt. Da sieht Wallner im Interview mit Tanja Malle noch einen weiten Weg zu gehen.
1: Herr Landeshauptmann Wallner, es ist Ferienzeit. Sie erlauben mir eine Analogie. Wanderwege sind von 1 wie leicht bis 6 wie extrem schwierig gekennzeichnet. Wo würden Sie auf dieser Skala denn den Weg zu den ersten Ergebnissen der Reformpartnerschaft verorten?
2: Naja, wir sind höchstens im ersten Drittel unterwegs, würde ich sagen. Ich bin ja begeisterter Bergsteiger und ich weiß, dass die letzten Meter zum Gipfel immer die herausforderndsten sind. Und ich weiß auch, dass man danach wieder absteigen muss. Und oft kommt dann auch eine lange Wanderung durchs Tal zurück. Das heißt, man muss beides bewältigen. Den Aufstieg, aber auch die Mühen der Ebene. Jetzt haben wir einmal den ersten Gipfel genommen, aber wir sind natürlich nicht am Ziel. Ich würde sagen, auf dieser Skala sehen wir vielleicht bei 3 maximal. Es ist noch eine weite Wegstrecke zu gehen, um bei dieser Analogie zu bleiben.
1: Bund und Länder haben ja ein Jahr lang verhandelt. Die Regierung sprach von einem Reformdurchbruch auch. Sie haben aber schon bei der Präsentation darauf hingewiesen, man muss noch einiges an logistischer Arbeit leisten, haben das auch unter Finanzierungsvorbehalt gestellt. Bedeutet das, dass was angekündigt worden ist, kann alles noch scheitern?
2: Das sehe ich nicht so. Also was wir vereinbart haben, sollte umgesetzt werden. Ich glaube, man sollte jetzt schnellstens eigentlich so weit kommen, dass man Finanzbeurteilungen vornimmt. Ich zähle zu jenen, die meinen, wenn sich Aufgaben verschieben, und das könnte in diesem Bereich so sein, in den Bereichen von Energie, Bildung und auch Gesundheit, da müssen auch die Finanzfragen mitgeklärt werden. Der Finanzminister, der jetzt leider erkrankt ist, an der Stelle meine besten Genesungswünsche, muss bald an den Tisch kommen, zumindest seine Experten auf jeden Fall, damit wir die Finanzfragen über den Sommer auch klären können. Und logistische Arbeit ist ohnehin noch ein weiter Weg, der zu machen ist. Das heißt, da fehlen noch 2 wesentliche Komponenten.
1: In welchem Bereich sehen Sie denn die größten Finanzierungsfragen?
2: Es ist sicher bei der Bildung so, wenn in den Bildungsdirektionen das Personal gebündelt werden soll, dann werden sich Fragen der Finanzströme stellen. Heute ist dort ein Teil Gemeindefinanzierung, ein Teil Bund, ein Teil Landesfinanzierung. Und ich glaube, bei der Gesundheit ist aus meiner Sicht ziemlich viel offen geblieben. Da auch ein offenes Wort, da waren die Verhandlungen am zähesten, am schwierigsten.
1: Ziel war ja ursprünglich vorgegeben, die Finanzierung aus einer Hand. Auch Thema waren bundesländerübergreifende Gesundheitsregionen. Ist das nur vertagt oder ganz begraben?
2: Teilweise würde ich sagen, stimmt das, was Sie sagen. Also bei den bundesländerübergreifenden Planungen haben wir die Instrumente eigentlich geschaffen. Sie müssen nur angewendet werden. Ich habe überhaupt kein Problem bei der Planung von Tirol und Vorarlberg. Wir haben uns exakt abgestimmt, was wird in der Klinik in Tirol angeboten, eine Universitätsklinik. Und es gibt Dinge, die machen wir in Vorarlberg direkt vor Ort. Finanzierung aus einer Hand heißt bei mir im Kopf, dass wir Bereiche schaffen, zumindest jetzt, Beispiel Facharztzentrum, wo wir klar sagen, das ist jetzt nicht alleine sozialversicherungsgeplant und finanziert, sondern abgestimmt mit der Spitalsplanung, da macht es dann Sinn. Und da müssen natürlich auch Mittel aus dem Spitalswesen, Mittel aus dem Bereich der Sozialversicherung zusammengeführt werden in eine Finanzierung und in eine Planung. Da könnte ein Durchbruch gelingen und es könnte auch ein Role Model für weitere Projekte sein, vielleicht auch fürs große Ganze. Aber Sie sehen, ich meine, wir sollten da schrittweise weitergehen, aber schon große Schritte machen, nicht kleine.
1: Also vorerst eher kleine Schritte im Gesundheitsbereich bei der Reform.
2: Auch große.
1: Vorerst kleinere bei der Reformpartnerschaft.
2: Ihre Interpretation.
1: Ankündigungen eher bisher. Hat sich da der Bundeskanzler Stocker, Ihr Parteichef, auch mit seiner Deadline vor dem Sommer etwas zu präsentieren, zu sehr unter Druck gesetzt? War das ein Fehler?
2: Es war wichtig, überhaupt einen Druck aufzubauen, weil ich den Eindruck hatte, dass man bei den 3 Parteien im Bund auch in Fragen der Reformpartnerschaft in die Gänge kommen muss. Davor war viel geprägt von der Diskussion um das Doppelbudget und jetzt geht es eigentlich um die Umsetzung. Insofern war es richtig, vom Bundeskanzler hier auf die Tube zu drücken. Ich hoffe, wir sind Ende des Jahres jedenfalls einen größeren Schritt weiter als vor dem Sommer.
1: Ebenfalls vorgeprescht ist der Kanzler ja in Sachen Wehrpflicht. Er wollte da eine Volksbefragung eigentlich durchführen. Sie haben jetzt gestern gesagt, in Richtung Bundespolitik diese Debatte endlich zu entscheiden. Galt das auch Ihrem Parteichef?
2: Ja, das gilt für den Bund insgesamt. Er hat da die Hauptverantwortung. Das ist ja keine Kompetenz der Länder, obwohl wir auch wissen, weil wir sind 9 Bundesländer, dass sich Österreich in Fragen der Wehrhaftigkeit, aber in Fragen der Sicherheit generell für die Zukunft einfach aufstellen muss. Da habe ich auch Sorge. Wenn man die internationalen Entwicklungen ansieht, spricht alles dafür, dass wir die Ausbildung modernisieren, auch etwas verlängern. Ich war eigentlich der Meinung, wenn eine Expertenkommission einberufen wird und die unabhängig entscheidet und eine Expertenempfehlung macht, dass es nicht so schwierig sein kann, auch in einer 3-Parteien-Regierung dem zu folgen. Natürlich müssen die Parteien da ein Stück weit weg von ihren Urstandpunkten, von ihren programmatischen Standpunkten. Aber es ist ein Aufruf gemacht worden von meiner Seite, die Sicherheit in den Mittelpunkt zu stellen, die Expertenmeinung gelten zu lassen und jedenfalls in diese Richtung weiterzudenken. Ich hoffe, dass es da im Sommer zu einer Lösung kommt. Es ist ja ein Sommerministerrat angekündigt. Das ist nicht meine unmittelbare Verantwortung, aber ich dränge schon auch drauf aus Sicht der Länder, dass wir da weiterkommen.
1: Da geht es ja auch um zweimonatige Pflichtübungen bei dieser Expertenempfehlung. Sie verweisen darauf, dass das für den Katastrophenschutz auch wichtig ist, angesichts beispielsweise der Klimakrise. Was gibt es denn derzeit für Mängel, dass das wichtig wäre für Sie?
2: Nee, wir sind im Katastrophenschutz grundsätzlich gut aufgestellt, ein Bereich, wo die Länder auch selber Kompetenz haben und auch wahrnehmen müssen. Da helfen uns vor allem die ganzen Ehrenamtstrukturen vor Ort und natürlich auch professionelle Strukturen, insbesondere die Feuerwehren. In Vorarlberg sind es Tausende auf Knopfdruck, die bereitstehen sozusagen. Das ist für den Ersteinsatz enorm wichtig. Aber wir erleben ja auch Situationen, wo auch die Phasen länger gehen. Das heißt, am zweiten, dritten, vierten, fünften, sechsten, siebten Tag ist es immer noch notwendig zu helfen und Hand anzulegen. Und da wird oft der Assistenzeinsatz des Bundesheers benötigt. Und das funktioniert im Land Vorarlberg gut, auch aus den anderen Bundesländern. Aber wir wissen, was da an Krisen auf uns zukommen kann. Das kann man eigentlich nur noch besser machen, muss es einmal so formulieren. Und da wird es uns natürlich helfen. Und es kann auch sein, dass einmal eine Situation auftritt, wo wir schlichtweg Leute unter Anführungszeichen rekrutieren müssen für einen Hilfseinsatz. Also wo sozusagen das gesamte System der Ehrenamtlichkeit nicht mehr ausreicht. Ich habe den Eindruck, so Dinge können auf uns zukommen. Eine größere Naturkatastrophe, wir stehen mittendrin, dass wir einfach Leute brauchen, die helfen. Und da ist so ein System jedenfalls für die Zukunft sicher hilfreich.
1: Kurz zur Bundes-ÖVP. Oberösterreichs Landeshauptmann Stelzer kritisierte am Montag fehlende klare Präsentation von, Zitat, originären ÖVP-Themen. Das müsse verstärkt und verbessert werden. Hat er recht?
2: Es ist Aufgabe jeder Partei, den Parteistandpunkt und die Programmatik sichtbar zu machen. Da kann man besser werden. Ich glaube, daran wird jetzt auch gearbeitet, auch durch Personalbesetzung natürlich. Es muss immer auch klar sein, wofür tritt die Österreichische Volkspartei ein, in ihren Grundsätzen, aber auch in der praktischen Politik. Das ist die eine Aufgabenstellung. Und die andere ist, auch ein gutes Parteimanagement zu machen, auch jene zu unterstützen, die jetzt auf Wahlgänge zulaufen, wie etwa Oberösterreich. Also ich kann schon verstehen, dass man da auch sagt, wir brauchen professionelles Management und Unterstützung. Am Ende ist immer eine Entscheidung des Bundesparteiobmanns, wen man als Generalsekretär bestellt, wer Klubobmann ist und so weiter. Aber zwei Aufgaben bleiben immer. Parteiposition muss sichtbar sein. Und es braucht natürlich ein professionelles Kampagnenmanagement, die Vorbereitung auf Wahlgänge muss auch angegangen werden.
1: Kommen wir noch, Herr Wallner, zum Vorsitz in der Landeshauptleutekonferenz. Sie wollen da einen Fokus legen auf Energieversorgungsfragen, Stichwort Kraftwerkstrategie. Wir haben da berichtet. Deswegen der zweite Schwerpunkt, der Fachkräftemangel, vor allem vor dem Hintergrund, dass viele Menschen, die beim AMS gemeldet sind, ja nur einen Pflichtschulabschluss haben oder die Pflichtschule nur besucht haben. Was wollen Sie denn da bis Jahresende konkret angestoßen haben in dem Bereich?
2: Ich glaube, es braucht schon einen Aktionsplan für Ausbildung und Beschäftigung, vor allem auch für Ausbildung und auch Weiterbildung. Wir haben es für Vorarlberg angeschaut. Wir sind da im Gleichklang mit Österreich. Es ist ein hoher Prozentanteil der Arbeitslosen, die nicht
1: etwas
2: mehr
1: unter als der Hälfte.
2: Etwas unter der Hälfte. Das ist eigentlich eine erschreckende Zahl, heißt aber im Umkehrschluss, wer einen Pflichtschulabschluss hat und nichts darüber hinaus hat, echte Probleme am Arbeitsmarkt. Das liegt in der Entwicklung der Wirtschaft. Wir brauchen Fachkräfte, die gut ausgebildet sind. Wir sind ein Hightech-Standort. Wir spüren es stark in Vorarlberg als Industriestandort. Und im Land Vorarlberg schnüren wir jetzt einen Aktionsplan, wo wir gezielt die Mittel des AMS in diese Ausbildungsschienen lenken. Und das kann ein Modell für Österreich werden. Wir werden sicher mit dem AMS Österreich auch reden, weil die Problematik ist in ganz Österreich dieselbe.
1: Abschließend noch, die NEOS vor allem im Bund und in Wien wollen die Sommerferien vorverlegen. Unterstützen Sie das?
2: Es ist eine gute Frage, weil sie wird immer um diese Zeit diskutiert. Wir waren in Vorarlberg dem Vorstoß gegenüber grundsätzlich einmal offen und haben gesagt, naja, muss, glaube ich, mit allen Bundesländern ordentlich diskutiert werden, wie das geht. Jeder hat ja ein bisschen eine andere Situation, was auch die Tourismuslage angeht, was die Alpwirtschaftssituation angeht bei uns. Also es gibt schon Anforderungen, die dahinter stehen. Aber an sich haben wir uns einmal nicht verschlossen gezeigt.
1: Sie lachen bei dieser Antwort, weil Sie den Tourismus auch erwähnt haben. Ist das realistisch, dass es da zu einer Einigung tatsächlich kommen könnte?
2: Ich halte es ehrlich gesagt für schwierig und muss schon ausreichend diskutiert werden. Wir haben jetzt natürlich nicht gleich Nein gesagt dazu, aber ich kenne die Anliegen aus verschiedenen Teilen der Wirtschaft ganz gut und das wird nicht leicht sein, da zu einer Lösung zu kommen.
0: Der Vorarlberger Landeshauptmann Markus Wallner war das im Gespräch mit Tanja Mahle, das erste Gespräch unserer Sommer-Interview-Reihe mit den Landeshauptleuten. Ab dem kommenden Jahr gibt's einheitliche Verkehrsstrafen. gibt es die bisher nicht, ist man da versucht zu fragen. Offensichtlich nein, denn jetzt wird eben der Strafenkatalog für Anonymverfügungen vereinheitlicht, wie das im Amtsdeutsch heißt. Also 290 Delikte, zum Beispiel das Zu-Schnell-Fahren. Wer also in eine Radarkontrolle fährt, zahlt künftig in jedem Bundesland gleich viel. Das Schnellfahren wird jedenfalls teurer. In manchen Bundesländern fällt die Erhöhung aber deutlicher als in anderen aus, berichtet Berthe Tomasowitsch.
3: Anonymverfügungen werden in der Regel schnell eingezahlt, weil das billiger kommt, als wenn noch eine Lenkerhebung durchgeführt werden muss. Und die Strafen aus einer Anonymverfügung werden eben nun bundesweit vereinheitlicht. So kostet etwa Falschparken einheitlich 60 Euro, das Überfahren einer Sperrlinie 95 Euro. Die Strafen werden vom bisher höchsten Niveau weiter angehoben. Es wird also teurer, sagt Armin Kaltenecker vom Kuratorium für Verkehrssicherheit.
4: Man hat sich die vielen Länder- und Bezirkskataloge angeschaut, hat eigentlich immer den jeweils höchsten Betrag genommen, ihn dann noch moderat angehoben, weil es ist ja schon seit 8 Jahren nicht mehr angepasst worden. Das bedeutet natürlich für die Länder, die sehr niedrig waren, eine Erhöhung bis zu 50%. Für andere Länder ist es fast gleich geblieben.
3: In Kärnten oder in Vorarlberg waren die Strafen bisher eher niedrig. Dort beträgt die Erhöhung im Schnitt rund 50%. In anderen Bundesländern werden die Strafen nur um einige wenige Prozente teurer. Die Straßenverkehrsordnung, die StVO, gibt es seit 66 Jahren. Die gesetzliche Grundlage für eine Vereinheitlichung der Strafen nach Anonymverfügungen gibt es bereits seit 2019. Am 01.01.2027 ist es nun endlich soweit. Es gilt der einheitliche Strafenkatalog für Anonymverfügungen. Solche vorhersehbaren Strafen, die überall gleich hoch sind, haben durchaus Auswirkungen auf die Verkehrssicherheit.
4: Es ist immer besser, wenn etwas vorhersehbar und kommunizierbar ist. Bisher konnten wir gar keine Strafhöhen kommunizieren, weil es eigentlich 100 Beträge gab. Jetzt kann man das klipp und klar kommunizieren und damit erreiche ich auch eine gute Generalprävention.
3: Einen solchen einheitlichen Strafenkatalog sollte es nun aber auch für Organstrafen geben, also wenn man von der Polizei aufgehalten und gestraft wird, so der Verkehrssicherheitsexperte. Und es fehle weiterhin ein zentrales Verwaltungsstrafregister. Das wurde vom Rechnungshof bereits 2-mal urgiert.
4: Denn auch nachdem bestraft wurde, sollte man das festhalten und sollte dann jene herausfiltern, die schon die 8., 9. oder 10. Strafe haben, weil da muss man wahrscheinlich spezialpräventiv anders vorgehen, bevor ein Mensch getötet wird im Straßenverkehr.
3: Derzeit werden zum Beispiel Raser nicht zentral erfasst, sondern nur in dem Bundesland, in dem man beim Zu-Schnell-Fahren erwischt wird.
0: Und die Medikamentenversorgung in Österreich geht es jetzt. Die ist laut dem Dachverband der Sozialversicherungsträger gut. Auch neue Medikamente seien rasch und ausreichend verfügbar. Aber auch das steht im sogenannten Heilmittelreport. All das hat seinen Preis. Die Kosten für Medikamente sind in den letzten Jahren empfindlich gestiegen, berichtet Eva Haslinger.
5: 4,9 Milliarden Euro hat die Sozialversicherung im Vorjahr für Heilmittel ausgegeben. Das ist fast doppelt so viel wie im Jahr 2013. Jan Pazurek, Büroleiter im Dachverband der österreichischen Sozialversicherungsträger.
6: Sie sehen, dass in den letzten 5 Jahren die Steigerung, die durchschnittliche jährliche Steigerung über 7% liegt. Also das nur als Hinweis, dass wir hier natürlich ein Thema haben.
5: Die Pro-Kopf-Medikamentenausgaben in Österreich sind im Europavergleich sehr hoch. Konkret landet Österreich hier auf Platz 3 nach der Schweiz und Deutschland. Rund 570 Euro wurden hierzulande im Vorjahr pro Einwohnerin und Einwohner ausgegeben. Betrachtet man nur jene Menschen, die mindestens ein Medikament auf Kosten der Krankenversicherung bezogen haben, kommt man sogar auf 800 Euro pro Person. Das sind um 11% mehr als 2024. Claudia Neumeier-Stickler, stellvertretende Vorsitzende der Konferenz der Sozialversicherungsträger.
7: Österreich gibt viel Geld aus, um die Versorgung sicherzustellen. Das ist auch richtig so und das ist auch eine gesellschaftspolitische Entscheidung. Wir wollen, dass gute medizinische Versorgung nicht an finanziellen Möglichkeiten scheitert.
5: Dazu kommt, dass der tägliche Pro-Kopf-Bedarf an Medikamenten mit zunehmendem Alter steigt. Über 60-Jährige erhalten im Schnitt rund 30 Verordnungen pro Jahr. Bei unter 60-Jährigen sind es 9. Es wird also nicht leichter werden. Peter McDonald, Vorsitzender der Konferenz der Sozialversicherungsträger.
8: Die finanziellen Herausforderungen werden wir jetzt stemmen müssen. Da ist es wichtig, dass wir in der Gesundheitsreform die richtigen Schritte Richtung mehr Effizienz im System setzen können. Aber auch wir, dass wir unsere Hausaufgaben bei diesen Verhandlungen ordentlich machen, hart zu verhandeln, damit wir uns den medizinischen Fortschritt in der Zukunft auch für alle auf ICARD weiterhin leisten können.
5: Generell könne sich die Versorgung mit Medikamenten in Österreich sehen lassen, so McDonald.
8: Die OECD bescheinigt uns sowohl, was die Verfügbarkeit von Medikamenten betrifft, absolute Bestnoten. Also wir sind in den Top 3 weltweit, was die Zulassung von Medikamenten betrifft. Wir sind, was die rasche Verfügbarkeit für die Patientinnen betrifft, sogar in den Top 2 weltweit.
5: Auch die Versorgungsengpässe der vergangenen Jahre hätten sich spürbar entspannt. In 4 von 5 Fällen, in denen ein Medikament nicht verfügbar ist, kann auf einen wirkstoffgleichen Ersatz zurückgegriffen werden, so der Dachverband.
0: Wir sind mitten in den Sommerferien, ob die künftig vorverlegt werden oder nicht, ändert nichts an einem anderen Problem. Was tun mit den Kindern, die viele Wochen frei haben, während man selbst arbeiten gehen muss? Oft springen Großeltern ein, Onkel und Tanten, Freunde oder die Kinderbetreuung wird in Feriencamps ausgelagert. Wenig überraschend sind die recht gefragt. Neben geförderten Camps wächst auch das Angebot von privaten Anbietern, mitunter geht es da aber ins Geld, berichten Paula Schönberger und Vanessa Gruber.
9: Egal ob Zaubern, Tanzen oder Nähen, in den heimischen Feriencamps gibt es für Kinder jeden Alters ein breites Angebot. Das zeigt ein Besuch eines Feriencamps im 2. Bezirk in Wien.
10: Für die Woche, ich mache jetzt Zaubern. Also wir haben einen Kartentrick gelernt, wo wir die Karte durch ein Papier schweben lassen. Und wir haben noch mit einem Seil einen Zauberknoten gelernt.
11: Ich habe mir ausgesucht ein Water Action Camp, weil Wasser ist Abkühlung im Sommer. Gestern haben wir ein Floß zum Beispiel gebaut, heute gehen wir Stand-Up paddeln.
9: Vor allem in den letzten Jahren sei die Nachfrage nach Feriencamps stark gestiegen und das trotz der Teuerung. So bieten private Unternehmen immer mehr Aktivitäten an, sagt Wolfgang Meister, Geschäftsführer des Feriencamps Ferien for Kids.
12: Bezüglich der Nachfrage, die ist nach wie vor eigentlich da und sage jetzt einmal fast ungebrochen da, weil einfach die Kinder die Betreuung brauchen und die Eltern vor allem die Betreuungsstätten brauchen.
9: Die Familien, die wir hier treffen, geben rund 350 € pro Kind und Woche für Feriencamps aus. Für viele ist das eine große finanzielle Herausforderung, sagen die Familien vor Ort.
13: Der Preis ist halt schon enorm, aber ja, wir versuchen ein paar Camps zu organisieren und dann irgendwie zu Hause irgendwie das zu lösen. Mit Verwandten, aber ich habe da, muss ich ehrlich sagen, ein Glück ein bisschen.
14: Wir sind jetzt diese Woche hier auf dem Fashion Camp und ansonsten machen wir das mit Urlaub und Homeoffice.
15: Also 4 Wochen sind mit Camps, die alle aber sehr teuer sind. Also es ist also wirklich, das muss man sich zuerst einmal leisten können und wollen.
9: Neben den privaten Angeboten gibt es in vielen Gemeinden und Städten auch geförderte, günstigere Camps. Trotzdem findet fast die Hälfte der Österreicherinnen und Österreicher die Sommerferien zu lang. Das zeigt eine Studie des Meinungsforschungsinstituts Market Agent. Die Befragten würden die Sommerferien auf 6 bis 8 Wochen kürzen. Vor allem für Alleinerziehende sei die Ferienbetreuung schwer zu organisieren, sagt die Soziologin Eva-Maria Schmidt von der Universität Wien. Für Schmidt steht fest, das heutige Arbeitsleben sei mit den langen Sommerferien gänzlich unvereinbar.
16: Viele Familien entscheiden sich vielleicht aus diesem Grund gegen Kinder oder gegen weitere Kinder, weil diese Herausforderungen beinahe unbewältigbar erscheinen. Also natürlich hat das letztendlich langfristige Konsequenzen für Österreich als Gesellschaft, als Sozialstaat, als Wohlfahrtsstaat und natürlich auch für den Erwerbsarbeitsmarkt oder für die Wirtschaft.
9: Sie schlägt unter anderem vor, dass Erziehungsberechtigte mit betreuungspflichtigen Kindern mehr Urlaubstage erhalten. Zudem müsse Österreich das Betreuungs- und Bildungsangebot ausbauen zu einem Preis, den sich alle leisten können. So hätten alle Kinder die Möglichkeit, mit neuen Zaubertricks und Tanzschritten ins neue Schuljahr zu starten.
0: Neue Zaubertricks hätte derzeit vielleicht auch die Landwirtschaft ganz gerne gegen die Trockenheit, denn die sorgt derzeit für viele Probleme und Herausforderungen. Abgesehen davon schaut es aber nicht so schlecht aus für die Landwirtschaft. Im Vorjahr ist es für die Bauern und Landwirtinnen gut gelaufen. Das zeigen Zahlen aus der sogenannten landwirtschaftlichen Gesamtrechnung der Statistik Austria. Einkommen und Gewinne sind demnach stark gestiegen um bis zu 25%. Aber nicht alle können gleich jubeln, Schweinebauern beispielsweise nicht, berichtet Maria Kern.
17: Gute Erträge auf den Feldern und gute Preise für tierische Produkte wie Rindfleisch, Eier und Milch. Das sind die Hauptgründe dafür, dass die Einkommen und Gewinne der Landwirtinnen und Landwirte im Vorjahr im Schnitt deutlich gestiegen sind. Manche hatten dennoch zu kämpfen, etwa die Schweinebauern. Der Preis für Schweine ist um 9% gesunken. Das liegt hauptsächlich an einem Überangebot am Markt, sagt Agrarökonomin Hermine Mitter vom Institut für Umweltsystemwissenschaften an der Uni Graz.
18: Insbesondere Spanien hat sehr ausgebaut über die letzten Jahre in der Schweineproduktion.
17: Andererseits würde etwa China weniger Schweinefleisch importieren, was in Summe eben zu einem Überangebot in Europa geführt hat und damit zu niedrigeren Preisen. Bei pflanzlichen Produkten wie Getreide, Ölsaaten und Obst sind dagegen gute Ergebnisse erzielt worden, weil es im Vorjahr bessere Witterungsbedingungen gab. Im langfristigen Vergleich war 2025 ein durchschnittlich gutes Jahr, könnte man sagen. Starke jährliche Schwankungen seien in der Branche üblich, so Mitter.
18: Wenn man jetzt ein bisschen zurückschaut, 2023 gab es ein Minus von über 20%.
17: Und auch heuer dürfte in Summe ein schwieriges Jahr werden. Ein Grund dafür sind die stark gestiegenen Preise für Düngemittel, die laut der Expertin auch längerfristig hoch bleiben dürften, weil die EU eine Art CO2-Zoll für Düngemittelimporte eingeführt hat. Und nun kommt auch noch die extreme Trockenheit dazu. Mitter sagt, bei Getreide gäbe es schon deutliche Einbußen.
18: Bei den Herbstkulturen besteht auch eine gewisse Sorge. Also Herbstkulturen wie Speisekartoffel oder auch Mais.
17: Sollten sich Bäuerinnen und Bauern besser auf die klimawandelbedingten Trockenperioden einstellen?
18: Es ist schon einiges zu tun und es wird auch in Zukunft einiges zu tun geben für die Landwirtinnen und Landwirte.
17: Denn laut einer Studie, die die Agrarökonomin durchgeführt hat, können zwar rund 40% der Landwirtinnen und Landwirte gut mit dem Klimawandel und der vermehrten Trockenheit umgehen. Sie bauen etwa hitzeresistentere Sorten an oder haben Bewässerungen installiert. Gut 60% der Landwirte seien aber besorgt oder auch überfordert zum Mitter. Es fehle mitunter das nötige Wissen darüber, was man verändern könnte. Aber teils fehle es auch am nötigen Geld für Investitionen.
0: Die Trockenheit sorgt also derzeit akut für Sorgenfalten. In Zahlen der Geosphere Austria ist die Trockenheit schon beachtlich. Im ersten Halbjahr hat es um ein Viertel weniger Niederschlag gegeben als im langjährigen Mittel. Das alleine wäre noch nicht so außergewöhnlich, aber in einzelnen Landesteilen war es seit dem Jahr 1885 nicht mehr so trocken. Vor allem im Osten. Experten sehen das Land am Rande einer Ausnahmesituation. Soweit mal die Ausgangslage, wie sich das praktisch auf die Landwirtschaft niederschlägt. Dazu bin ich mit dem Präsidenten der Landwirtschaftskammer verbunden, mit Josef Moosburger. Guten Tag.
19: Guten Tag, grüß Gott.
0: Weit weniger Heu gibt es durch die Trockenheit in Salzburg, Futtermangel auf steirischen Almen, in Wien Sorge um die Weinernte, in Vorarlberg Sorge um die Gemüseernte. Im Burgenland gibt es schon bis zu -50%. Bei der Getreideernte, wie belastend ist die Trockenheit für die Landwirtschaft?
19: Ja, die ist schon extrem belastend, weil sie flächendeckend über ganz Österreich in einem fast noch nie dagewesenen Ausmaß sich derzeit ausbreitet. Wir haben ein extrem trockenes Jahr. Das hat begonnen mit wenig Winterfeuchtigkeit, ein extrem trockenes Frühjahr, eine enorme Hitze schon sehr früh und über lange Zeiträume hinweg. Und das führt zu deutlichen Ertragseinbußen im Grünland und Ackerbau und damit natürlich verschärft es die wirtschaftlich schwierige Situation.
0: Und was heißt die Trockenheit für die Viehwirtschaft, wenn da Futter fehlt?
19: Naja, der Landwirt hat zwei Möglichkeiten. Entweder ich kaufe mir Futter am Markt zu, das ist in Zeiten, wo es wenig in flächendeckend über Österreich hinweg gibt, gar nicht so einfach. Und insbesondere ist das Futter dann sehr teuer, dass kaum erlöst werden kann, diese Kosten. Und darüber hinaus hat er eine zweite Möglichkeit, den Viehbestand zu reduzieren, abzubauen, Tiere zu verkaufen. Das ist mit diesen Marktpreisen auch eine herausfordernde Situation. Also es wird einzelbetriebliche Entscheidungen brauchen, wie der Landwirt darauf reagiert.
0: Und die Hitze, die wirkt sich ja auch auf Menschen und Maschinen aus. Das ist ja auch ein weiteres Problem. Jetzt wissen wir aber, dass es trocken ist und vermutlich noch trockener wird wegen des Klimawandels. Dass der auch die Landwirtschaft beeinflusst, das ist ja überhaupt nichts Neues. Dass man darauf reagieren muss, haben wir im Beitrag gehört, auch nichts. Ist die Landwirtschaft da ausreichend gewappnet oder hat sie sich eben nicht ausreichend vorbereitet?
19: Wir haben in den letzten Jahren enorm viel Zeit und Know-how investiert in Klimawandel-Anpassungsmaßnahmen in der Landwirtschaft. Das beginnt beim Ackerbau und geht bis hin zum Weinbau. Über alle Sparten, Beratungsprogramme flächendeckend über Österreich hinweg, wo es darum geht, was können landwirtschaftliche Betriebe, bäuerliche Familien in der jetzigen Situation tun. Das beginnt beim Anbau von Kulturen, bei Diversifizierung, das heißt eine breitere Streuung, nicht alles auf eine Kultur zu setzen. bodenschonende Maßnahmen, wassersparende Bodenbearbeitung, Direktsaat. Da ist eine ganze Vielzahl an Maßnahmen, das geht bis hin zu Tierwohl in Ställen, wo Beratungsprogramme entwickelt wurden, die von den Landwirtschaftsfirmen sehr intensiv auch in der Beratung mit den bäuerlichen Betrieben umgesetzt werden. Da ist die Landwirtschaft aus meiner Sicht gut aufgestellt.
0: Sie glauben, dass sich auch alle Landwirte, alle Bäuerinnen ausreichend gut auskennen, was eben zum Beispiel Aussaat oder flexible Mähtermine angeht, Stallungen mit besserer Luftzirkulation oder eben Bewässerungstechniken, bessere, sparsamere?
19: Wenn man in Österreich unterwegs ist, dann bemerkt man schon, dass in den letzten Jahren ja
0: Sie hören es, meine Damen und Herren, wir haben da leichte Tonprobleme in der Verbindung zum Landwirtschaftskammerpräsidenten. Ich habe einen Blick in Richtung Technik. Offenbar haben wir die Verbindung jetzt komplett verloren zu Josef Moosbrugger. Er wollte uns offenbar gerade erklären, wie sehr sich die Landwirtschaft eh schon mit eben genau diesen Aussaatmähterminen, Luftzirkulation für Ställe auseinandergesetzt haben. Tut mir leid, dass wir an dieser Stelle nicht mehr mit dem Landwirtschaftskammerpräsidenten weiterreden können. Tut mir leid. In Hälfte 2 dieses Mittagsjournals kommen wir zu Auslandsthemen. Wir schauen zum Beispiel nach Italien, wo Ministerpräsidentin Meloni eine knappe, aber heikle Schlappe einstecken muss. Im Kongo steigt die Zahl der Ebola-Infektionen, schon mehr als 2000 Erkrankungen werden verzeichnet und vermutlich ist das noch nicht der Höhepunkt, denn der aktuelle Ausbruch ist ja besonders schwer einzudämmen, auch weil es für den speziellen Ebola-Erreger weder Impfstoff gibt noch eine Therapie. Was Unterhaltsames haben wir aber auch noch für Sie, Alfons Haider in High Heels. Nach 18 Jahren ist er nämlich wieder als Zsa Zsa in dem Musical Ein Käfig voller Narren zu sehen, diesmal in Mörbisch. Vor alledem aber zu etwas ganz anderem. Clemens Pick wird nächstes Jahr der neue ORF-Generaldirektor. Das hat der ORF-Stiftungsrat Anfang Juni mehrheitlich beschlossen. Die FPÖ will dagegen mit einer Popularbeschwerde bei der Medienaufsichtsbehörde ComAustria vorgehen. Für die Freiheitlichen war das Auswahlverfahren aber weder transparent noch objektiv. Außerdem sei der ehemalige Chef der Austria-Presseagentur für den Posten nicht qualifiziert, meint die FPÖ. Viktoria Waldhäusl berichtet.
20: Die FPÖ will die Bestellung von Clemens Pick zum ORF-Generaldirektor anfechten, indem sie eine Popularbeschwerde bei der Medienaufsichtsbehörde ComAustria einbringt. Im entsprechenden Formular führt die FPÖ mehrere Punkte auf. Ganz oben, Pick erfülle die Ausschreibungsvoraussetzungen nicht, da er keine relevante Radio- und Fernseherfahrung habe. Und auch das Bestellungsverfahren an sich wird kritisiert, denn laut FPÖ seien die Kriterien nicht vorab gesetzlich präzisiert worden und auch die Zeitspanne zwischen Bewerbungsfrist und Bestellung sei mit 10 Werktagen zu kurz gewesen. FPÖ-Generalsekretär und Mediensprecher Christian Hafenecker.
21: Und sind wir uns ehrlich, also in 10 Tagen kann er nicht 76 Bewerber auf Herz und Nieren überprüfen. Das geht sich einfach nicht aus. Das heißt, also, das ist auch nur reine Makulatur gewesen, die da stattgefunden hat. Und man hat sozusagen nur ein Scheinverfahren geführt, weil man ja ohnehin schon vorher gewusst hat, wer es schlussendlich werden soll.
20: All das widerspreche den EU-Vorgaben für ein transparentes, offenes, wirksames und nicht diskriminierendes Verfahren. Hafenecker.
21: Das geht jetzt einmal zu Beginn zur ComAustria. Ich bin gespannt, wie die das bewertet. Und dann gibt es natürlich den Instanzenzug, möglicherweise Verfassungsgerichtshof oder Verwaltungsgerichtshof. Das muss man sich dann noch anschauen. Und wenn man das dort auch nicht entscheiden möchte, dann steht sozusagen auch der Weg in die Europäische Union zum EuGH frei.
20: Um die Popularbeschwerde überhaupt einbringen zu können, braucht es mindestens 120 Unterstützungserklärungen. Die FPÖ sammelt diese bis Mitte nächster Woche.
0: In China sorgt folgende Meldung durchaus für Aufruhr. Chinas Wirtschaftswachstum bleibt unter den Erwartungen, liegt immerhin noch bei gut 4%, aber das entspricht nicht den Vorgaben, die die chinesische Führung ja in ambitionierte 5-Jahres-Pläne für das Land gegossen hat. Wie wird China also jetzt reagieren? Dazu schauen wir live nach Peking zu unserer Korrespondentin Alexandra Siebenhofer. Liebe Grüße nach China.
22: Einen schönen Mittag nach Österreich.
0: Alexandra, fangen wir bei den nackten Zahlen an. Wir reden da von Zahlen für das zweite Quartal. Da hat die Wirtschaftsleistung um 4,3% zugelegt, statt wie viel?
22: Also die Vorgaben der kommunistischen Führung sind, dass die chinesische Wirtschaft heuer zwischen 4,5 und 5% wachsen soll. Das scheint jetzt im zweiten Quartal eben nicht der Fall zu sein. Auf den ersten Blick 4,3% wirkt das nicht so arg, aber Das letzte Mal, als die chinesische Wirtschaft so langsam gewachsen ist, war das gegen Ende der Corona-Pandemie. Das zeigt also schon, die Wirtschaft läuft derzeit absolut nicht so rund, wie sich das die politische Führung wünscht.
0: Anfang des Jahres hat es aber noch deutlich besser ausgeschaut, deutlich mehr Wachstum gegeben. Wieso jetzt weniger? Hat das auch mit Zollverwerfungen, dem Irankrieg zu tun?
22: Also zu einem Teil ja, das hat man heute bei der Pressekonferenz der Statistikbehörde auch gesagt. Der Irankrieg, die höheren Ölpreise spielen da auch hinein. Dazu kommt natürlich, am Anfang des Jahres sind hier in China die wichtigsten Feiertage, das chinesische Neujahrsfest. Da ist das Wirtschaftswachstum generell ein bisschen höher, es wird viel gereist, Menschen bekommen Gehaltsprämien und so weiter. Es war also ein Stück erwartbar, dass es jetzt im Sommer ein bisschen runtergeht. Allerdings hatte ich hier in den vergangenen beiden Monaten tatsächlich schon den Eindruck bekommen, dass sich im Alltag auch was verändert hat. Ein Beispiel, die Mieten sind wirklich stark gesunken. Sehr viele Leute hier verhandeln ihre Mieten nach und wir reden da von Mietnachlässen um die 10%. Oder die Regierung in China arbeitet hier erstmals jetzt an so etwas wie an einem Bailout-Programm, das Banken, Immobilienfirmen oder auch Lokalregierungen auffangen soll, wenn die Pleite gehen und diese Pleite schwere Folgen hat. Also das zeigt schon, dass die Unruhe und auch die Nervosität bei der politischen Führung durchaus ein bisschen wächst.
0: Jetzt könnte man aber sagen, China wächst immer noch deutlich stärker als zum Beispiel Österreich, Deutschland oder die meisten EU-Staaten. Also wo ist das Problem?
22: In gewisser Weise ist genau das Problem, weil das Wachstum in China sehr ungleich verteilt ist. Das Wachstum, das wir jetzt sehen, das kommt wirklich fast ausschließlich aus dem chinesischen Außenhandel. Also daher, dass die chinesischen Unternehmen ihre Waren ins Ausland verkaufen. Aber dass man in China, die Chinesinnen und Chinesen sind selber sehr zurückhaltend, sparen wahnsinnig viel und kaufen relativ wenig ein. Und das hat eben auch damit zu tun, dass es viele Bereiche gibt in China, wo es viel zu viele Unternehmen gibt, die dringend exportieren müssen. Das ist ganz eng mit dem wirtschaftlichen und politischen System verbunden. Und das beste Beispiel ist dafür die Autoindustrie zum Beispiel. Da hat die Führung eben ausgegeben, wir wollen E-Auto-Führer werden. Und wenn man jetzt sich profilieren wollte, musste man dafür sorgen, dass man ein möglichst großes Produktionszentrum für E-Autos irgendwo hinstellt. Das führt dazu, dass wir hier viel zu viele Autobauer haben. Wir sprechen davon über 80 Autofirmen, die ihre Produkte nicht in China verkaufen können und deswegen exportieren müssen.
0: Aus europäischer Sicht, Alexandra Siebenhofer, was haben wir oder was hätten wir von einer stärkeren chinesischen Wirtschaft?
22: Das hängt eben ganz darauf an, davon ab, wo sie wächst und wie sie genau wächst. Wenn China noch mehr über den Export wächst oder wachsen möchte, bringt das die europäische Industrie weiter unter Druck und dann würde ich auch damit rechnen, dass von der EU-Kommission sozusagen weiter Gegenwind kommt und Maßnahmen kommen, um diesen Export aus China zu beschränken. Würde jetzt die chinesische Wirtschaft mehr wachsen, weil Chinesinnen und Chinesen mehr einkaufen, weil ihnen mehr Geld übrig bleibt, das würde die schwierigen Handelsbeziehungen schon entlasten, dann würde auch sozusagen der Exportdruck sinken. Aber dafür bräuchte es schon einen sehr, sehr großen politischen Schwenk in China. Die Kommunistische Partei müsste viel mehr Geld ins Sozialsystem stecken und das würde dann aber auch bedeuten, man müsste sich ein Stück weit davon verabschieden, bei vielen Zukunftstechnologien Weltmarktführer zu werden.
0: Aus Sicht der Europäischen Union vielleicht sogar eine ganz gute Entscheidung. Alexandra Siebenhofer war das live aus Peking. Vielen Dank für Ihre Erklärungen.
22: Schönen Nachmittag nach Österreich.
0: Gut 450 Millionen Menschen leben in den 27 Staaten, die derzeit zur Europäischen Union gehören. Viel mehr werden es aber auch nicht mehr. Darüber haben wir ja berichtet. Ein interessantes Detail an dieser Bevölkerungsstatistik, das mit Abstand größte Bevölkerungswachstum, verzeichnet Spanien. Gut 2/3 des gesamten europäischen Wachstums entfällt eben auf Spanien, was vor allem auf Migration zurückzuführen ist. Spanien geht da ja einen Sonderweg und hat im Frühjahr erst für Menschen ohne Papier eine befristete Legalisierungsaktion durchgeführt. Marin Häusermann berichtet.
1: Die Europäische Union ist Statistiken zufolge im letzten Jahr um 705.000 Personen gewachsen. Das entspricht mehr als dreimal die Einwohnerzahl von Linz. Von allen europäischen Ländern kann Spanien den größten Bevölkerungswachstum verzeichnen. 2 von 3 Personen, die letztes Jahr neu in der EU gemeldet wurden, leben demnach in Spanien.
2: Von den 4 großen Volkswirtschaften in der EU, Deutschland, Frankreich, Italien und Spanien, ist Spanien seit dem Tod von Franco mit Abstand am stärksten gewachsen.
1: sagt William Crislett, der als Journalist die spanische Transition von der Diktatur zur Demokratie beobachtet hat und heute die Entwicklung Spaniens für das Real Instituto Elcano analysiert.
2: Fast dieses gesamte Wachstum geht auf Netto-Migration zurück, also auf die Differenz zwischen denen, die kommen, und denen, die gehen.
1: Tatsächlich belegen die Statistiken, dass das Bevölkerungswachstum nicht an der Geburtenrate liegen kann. 1,3 Kinder bekommt eine Frau in Österreich im Durchschnitt, in Spanien sind es nur 1,1. Diese Entwicklung spielt sich im Hintergrund ab. Vorn stehen die positiven Zahlen zur Wirtschaftsleistung, die auf eine Masse von Arbeitsmigranten zurückgehen.
2: Ohne diese Menschen hätten wir nicht das Wachstum, das wir sehen. Spanien wächst 2, wenn nicht 3-mal so schnell wie der Rest der EU.
1: Vor allem in der Landwirtschaft, dem Bau, Tourismus und Pflege sind die Migranten essentiell. Der spanischen Regierung ist diese Abhängigkeit bewusst, unabhängig von der Partei, die das Regierungsoberhaupt stellt. Regelmäßig legalisiert sie deshalb große Mengen von Menschen, die illegal ins Land gekommen sind. Die Mehrheit der Bevölkerung sieht diese Maßnahme positiv. 37%, laut den Ergebnissen einer Umfrage, die die Tageszeitung El País und der Radiosender Cadena Ser im Frühjahr durchgeführt haben. 33% halten die Legalisierung dagegen für eine schlechte Idee. Dem jüngsten Aufruf zur Antragstellung auf Legalisierung sind über 1 Million Menschen gefolgt, die meisten von ihnen aus Lateinamerika, die sich ohne Sprachbarriere und durch eine ähnliche Kultur gut integrieren können. Der Analyst William Crislett macht darauf aufmerksam, dass es für Spanien zwar aktuell funktioniert, viele Menschen ins Land zu holen, das langfristig aber zu großen Problemen führen könnte.
2: Die heutigen Arbeitsmigranten werden die zukünftigen Pensionisten sein. Solange sie arbeiten, ist alles gut. Sie tragen zur Sozialversicherung bei und zahlen Steuern. Aber eines Tages werden sie in Pension gehen.
1: Die Lebenserwartung in Spanien liegt bei 84 Jahren. Die Zahl der Einwanderer geht rauf, die der Kinder geht runter. Ohne langfristige Vorsorge scheint auch das Erfolgsrezept Spaniens deshalb nicht die Lösung zu sein.
3: In Italien muss Ministerpräsidentin Giorgia Meloni eine knappe, aber heikle Niederlage einstecken. Sie hat eine Abstimmung zum geplanten neuen Wahlrecht verloren. Mit einem neuen Wahlrecht will sie ihrer Rechtskoalition eine weitere Amtszeit sichern, aber in der Abgeordnetenkammer ist sie mit einem wichtigen Änderungsantrag gescheitert. Wenn auch nur äußerst knapp, war dann doch die Regierungsmehrheit plötzlich weg. Die Opposition, die fordert bereits Neuwahlen. Aus Rom berichtet Cornelia Wospanik.
4: Gestern Abend im Parlament in Rom geschieht, worauf die Opposition seit Jahren wartet. Die Rechtskoalition hat keine Mehrheit mehr, überstimmt mit einer Stimme. Auf den Oppositionsbänken bricht Jubel aus, auch weil die Niederlage eigentlich noch viel größer ist. Es dürften rund 20 Abgeordnete der Rechten gewesen sein, die nicht mitgegangen sind bei einem Abänderungsantrag zum neuen Wahlrecht, in dem es um Vorzugsstimmen ging und über den man intern bis zuletzt diskutiert hatte. Wer die Abweichler waren, erfährt man nicht. Auf Antrag der Opposition war die Abstimmung geheim. Sozialdemokratenchefin Elly Schlein richtet der Rechten aus, nehmt es zur Kenntnis, ihr seid gescheitert, nehmt den Hut. Auch andere aus der Opposition rufen nach vorgezogenen Wahlen schon im Herbst. Die Regierungschefin spricht von einer notwendigen Reflexion. Während die Suche nach den Verrätern beginnt, bleibt man offiziell auf Kurs mit dem neuen Wahlrecht. Das sagt nicht nur Riccardo Molinari von der Lega. Die Arbeit geht weiter. Bei Fratelli d'Italia beteuert Luca Ciriani, es gehe darum, ein Gesetz zu machen, das dem Wahlsieger eine Mehrheit sichert. Was genau sieht dieses neue Wahlrecht also vor? Es ist eine Rückkehr zum Verhältniswahlrecht, allerdings mit großer Mehrheitsprämie. Die Koalition, die bei der Wahl 42% der Stimmen erhält, soll in der Abgeordnetenkammer 70 Sitze dazu geschenkt bekommen und im Senat 35. Mehr als 220 von 400 Abgeordneten bzw. 113 von insgesamt 200 Senatoren soll das siegreiche Bündnis allerdings nicht haben, denn das wäre verfassungsrechtlich kritisch, beispielsweise bei der Wahl des Präsidenten, die in Italien durch das Parlament erfolgt. Nicht zum ersten Mal in Italiens Geschichte will eine Regierung ein Wahlrecht mit Blick auf ihre Chancen der Wiederwahl ändern. Das derzeit geltende Wahlrecht, in dem 2/3 der Sitze nach dem Verhältniswahlrecht vergeben werden und 1/3 in direkter Wahl, hat nach den letzten Regionalwahlen nämlich gezeigt, Viele der Direktwahlmandate würde die Rechte heute nicht mehr holen. Würde Italien heute wählen, gäbe es keinen klaren Sieger. Dass nach der Schlappe im Parlament schon diesen Herbst gewählt wird, ist derzeit nicht wahrscheinlich. Es wird wohl beim nächsten Jahr bleiben, aber womöglich wird es der April, nicht der Herbst.
0: Dass die Internetnutzung junger Menschen vielen in der EU ein Dorn im Auge ist, das wissen wir. Es wird ja gerade über den Kinder- und Jugendschutz in sozialen Medien nachgedacht. Und jetzt schließt sich auch das EU-Parlament mit der Forderung nach mehr Schutzmaßnahmen an. Denn laut einem Parlamentsbericht fallen jedes Jahr Kosten in Milliardenhöhe an, weil zu viel Internet die psychische Gesundheit Kinder und Jugendlicher angreift. Aus Brüssel berichten Hanna Lechner und Tim Kuppel.
6: 177 Milliarden Euro pro Jahr für Gesundheitssysteme sowie für Sozialleistungen und Arbeitsmarkt. So hoch schätzt ein Bericht des EU-Parlaments Kosten und Folgekosten ein, die in der EU durch psychische Belastungen von Kindern und Jugendlichen durch übermäßige Social-Media-Nutzung jährlich anfallen. Bleibt alles wie bisher, rechnet man bis 2033 mit Ausgaben von knapp 1,7 Billionen Euro. Demnach kämpft jeder fünfte junge Mensch in der EU mit psychischen Problemen. Ein möglicher Grund: die intensive Nutzung digitaler Medien. Der griechische EU-Abgeordnete Nikos Papandreou von den europäischen Sozialdemokraten: Es ist eine Sucht, und wie gehen wir mit Süchten um? Wir versuchen, sie zu verbieten. Wäre es besser, wenn die Kinder keinen Zugang zu digitalen Medien hätten? Die Folgen zeigen sich laut dem EU-Parlamentsbericht unter anderem im Schlaf und im Alltag. Viele Jugendliche verzichten aufgrund ihrer Handynutzung auf ausreichende Erholung, Bewegung und persönliche Kontakte. Psychische Belastungen wirken sich zudem auf die Schulleistung und spätere Chancen am Arbeitsmarkt aus. Welche Rolle digitale Medien tatsächlich im Anstieg psychischer Krankheiten spielen, darüber gibt es im EU-Parlament unterschiedliche Auffassungen. FPÖ-Europaabgeordneter Gerald Hauser etwa vertritt im Gesundheitsausschuss eine Minderheitsmeinung.
7: Man hat einer Generation die Zukunft genommen durch diese fatale Covid-Politik mit Testungen, Impfungen, Schulschließungen und so weiter. Und bitte, lenken wir jetzt nicht vom Thema ab und versuchen jetzt in Richtung Social Media zu gehen und so weiter.
6: Für die große Mehrheit der Abgeordneten steht hingegen fest, Kinder und Jugendliche brauchen im digitalen Raum stärkeren Schutz. Der italienische Grünen-Abgeordnete Ignazio Marino: Das Gehirn ist erst im Alter von 21 Jahren vollständig ausgebildet. Das ist eine wissenschaftliche Tatsache, keine Meinung. Ich denke, wir haben jetzt die Verantwortung, gemeinsam zu handeln. Der Gesundheitsausschuss im EU-Parlament fordert mehr Unterstützung an Schulen, frühere Hilfsangebote für Jugendliche und strengere Regeln für digitale Plattformen. Unter anderem sollen Kinder und Jugendliche besser vor schädlichen Inhalten und manipulativen Funktionen geschützt werden. Wie es weitergeht, entscheidet sich nach der Sommerpause. Dann stimmt das Europäische Parlament im Plenum über den Bericht ab.
0: Mehr als 2000 Menschen haben sich schon in der Demokratischen Republik Kongo mit Ebola angesteckt. Das sind die offiziellen Zahlen. Mehr als 750 müssen derzeit medizinisch behandelt werden. Auch von Ärzte ohne Grenzen. Die Organisation ist mit 1400 Einsatzkräften vor Ort und schult auch lokale Helferinnen und Helfer. Die Ansteckungsgefahr, die ist groß. Einsatzkräfte müssen deswegen in einem eigens eingerichteten Trainingszentrum vorbereitet werden. Raphael Krapscher berichtet.
8: Ein riesiges weißes Zelt, umgeben von orangefarbenen Zäunen. So beschreibt die Österreicherin Laura Leiser das Ebola-Trainingszentrum in der Nähe der kenianischen Hauptstadt Nairobi. Leiser ist die internationale Generalsekretärin von Ärzte ohne Grenzen. Erst letzte Woche war sie selbst vor Ort und beschreibt, was die künftigen Einsatzkräfte dort lernen.
23: Einerseits wirklich das korrekte Anlegen der Schutzausrüstung, das sehr, sehr komplex ist und sehr wichtig, auch für den eigenen Schutz und auch das Ausziehen, aber natürlich auch zu verstehen, wie so ein Ebola-Zentrum aufgebaut ist, zu verstehen, warum man nur bestimmte Eingänge verwenden darf, warum dieser Abstand zwischen Verdachtsfällen zum Beispiel bei der Anamnese so wichtig ist, aber auch, wie man mit den Patientinnen und Patienten umgeht.
8: Die Schutzanzüge und das Abstandhalten sind wichtig, weil sich Ebola über den direkten Kontakt mit Körperflüssigkeiten überträgt. Auch Leichen sind hoch ansteckend. Dadurch infizieren sich viele Menschen in der Demokratischen Republik Kongo sogar bei Begräbnissen. Für die wachsenden Fallzahlen im Osten des Landes gibt es aber noch weitere Gründe.
23: Ein ohnehin schon wirklich schwaches und überlastetes Gesundheitssystem wird zusätzlich gefordert. Es gibt nach wie vor Bereiche, wo einfach aktiver Konflikt ist. Das heißt, auch der Zugang von den Menschen, die dort sind, zu Gesundheitsversorgung ist sehr, sehr schwierig.
8: Das führt dazu, dass sich viele Betroffene gar nicht oder wenn dann erst sehr spät behandeln lassen. Auch die Dunkelziffer der Erkrankten ist daher wahrscheinlich sehr groß. Hinzu kommt das Misstrauen gegenüber den Helferinnen und Helfern. Sogar Behandlungszentren wurden in der Vergangenheit immer wieder angegriffen. Was die Lage vor Ort zusätzlich erschwert, ist, dass es gegen den aktuellen Virusstamm, das sogenannte Bundibugyo-Virus, weder einen Impfstoff noch eine zugelassene Therapie gibt. Und das ist auch für die Einsatzkräfte vor Ort riskant.
23: Das heißt, dass wir hier in einer Situation sind, wo eigentlich die wichtigsten Achsen einer Ebola-Epidemiebekämpfung nicht gut ausgeführt werden können.
8: Genau auf diese schwierigen Bedingungen werden im Trainingszentrum bei Nairobi Mitarbeitende von Ärzte ohne Grenzen aus aller Welt, aber auch Personal von Behörden und anderen Organisationen aus der Region vorbereitet. Nach der zweitägigen Ausbildung geht es für den Großteil direkt weiter zum Einsatz in den Kongo.
3: Großer Sprung auf die Seebühne Mörbisch am Ufer des Neusiedlersees, eine der größten Open-Air-Bühnen Österreichs, wo heuer La Cage aux Folles, ein Käfig voller Narren, gezeigt wird. 1973 hat das Musical in Paris Premiere gefeiert, 10 Jahre später wurde es am New Yorker Broadway zum Kassenschlager. Und weltberühmt sind Lieder wie I am what I am, ich bin, was ich bin, gesungen von der Hauptfigur Alba, der als Travestiekünstler Sasha auftritt. Und das ab morgen in Mörbisch.
5: La Cage aux Folles, das Saint-Tropez-Vergnügen, Cage aux Folles.
10: Schon bei der Klavierhauptprobe wird auf der Seebühne Mörbisch französische Lebenslust versprüht. Das Musical La Cage aux Folles, ein Käfig voller Narren, spielt in Saint-Tropez an der Côte d'Azur. Georges und Albin betreiben hier einen Nachtclub und Albin ist als Drag Queen Zaza Star des Clubs. Als ihr Sohn die Tochter eines erzkonservativen Politikers heiraten möchte, wird es turbulent. Der Versuch, den künftigen Schwiegereltern eine heterosexuelle Familie vorzugaukeln, geht unweigerlich schief. Das Stück ist ein großes Plädoyer für Toleranz, sagt Regisseur Andreas Gergen.
11: Das Spannende ist, dass es eben durch die Jahrzehnte, in denen das Stück jetzt gereift ist, eigentlich nie wirklich an Aktualität verloren hat. Also einerseits finde ich toll, wirklich bei so einem großen Sommerfestival wie den Seefestspielen, wirklich dieses Stück mit dieser Message zu zeigen, die sich aber bestimmt nicht nur eben für die Rechte der Homosexuellen eben einsetzt, sondern generell für Liebe, egal wie sie gelebt wird.
10: In die Doppelrolle Albin Zaza schlüpfen in Mörbisch abwechselnd Alfons Haider und Drew Serich. Die beiden könnten unterschiedlicher nicht sein und Regisseur Andreas Gergen lässt das in seiner Inszenierung auch zu. Alfons Haider zeigt sich als sensible Diva und liebende Mutter.
12: Ich liebe. Ich will mich nicht dafür schämen. Liebe und will keinen Augenblick verlieren.
10: Drew Serich interpretiert die Doppelrolle Albin Zaza als Punk. Zum einen stark und dann doch wieder zart beseitet. Hey!

0: Alfons Haider und Drew Sarich zur Seite steht als ihr Ehemann George, Max Seibert. Intime, berührende, humorvolle, kammerspielartige Szenen wechseln mit großen Revue-Nummern. Für letztere hat Choreografin Faye Heather Anderson mit dem Ensemble schwungvolle und extrem präzise Show-Einlagen einstudiert. Im Zentrum des Bühnenbildes von Walter Vogelweider steht ein riesiger goldener Käfig. Dieser befindet sich auf einer Drehscheibe, die 23 Mal gedreht wird, um die verschiedensten Schauplätze wie Wohnung und Nachtclub zu ermöglichen. Die Kostüme von Amella Müller von Blohn sind ein Fest der Farben, mit Federn, Pailletten, Tüll und Taft. La Cage aux Folles ist ein typisches großes Broadway-Musical. Unterstrichen wird das vom musikalischen Leiter Tom Bitterlich mit dem Orchester der Seefestspiele Mörbisch.
1: Und Silvia Freudensprung-Schöll hat berichtet. Jetzt geht's rüber ins Nachrichtenstudio zu Paul Kraker.
2: Ukraine-Flüchtlinge bekommen unter Einschränkungen weiter Schutz in der EU. Die EU-Staaten haben den Schutzstatus für Geflüchtete aus der Ukraine um ein Jahr verlängert, bis März 2028. Künftige Antragsteller müssten jedoch nachweisen, dass sie ihren Militärdienst in der Ukraine geleistet haben. Diese Einschränkung gilt nur für Neuanträge. Wer schon in der EU Schutz hat, muss den Militärdienst nicht nachweisen. Die Ukraine bekommt weitere 300 Millionen Euro Unterstützung von der EU. Wie das Verteidigungsministerium in Kiew mitteilt, können ukrainische Unternehmen über die Plattform BraveTech EU Ukraine die Millionen für Produktion und Entwicklung abrufen. Außerdem bekommt die Ukraine Zugang zu Verteidigungsprogrammen der EU, wie vor kurzem bei einem Besuch von EU-Kommissionspräsidentin Ursula von der Leyen in Kiew vereinbart worden ist. US-Präsident Donald Trump droht dem Iran erneut mit Angriffen auf Infrastruktur. Trump sagt, nächste Woche würden alle Kraftwerke und Brücken zerstört, es sei denn, der Iran verhandle wieder mit den USA. Irans Streitkräfte haben als Vergeltung auf nächtliche US-Angriffe wieder Raketen und Drohnen auf US-Ziele in der Golfregion und in Jordanien geschossen. Die Landeshauptleutekonferenz fordert vom Bund eine rasche Lösung der Wehrpflichtverlängerung. Der Vorsitzende der Konferenz, der Vorarlberger Landeshauptmann Markus Wallner, spricht sich für das Modell aus, das die Expertenkommission empfiehlt. 8 Monate Wehrdienst plus 2 Monate Übungen. Wallner sagt, er hoffe, dass die Regierung das noch im Sommer beschließe. Bei Anonymverfügungen muss man künftig in ganz Österreich die gleiche Strafe zahlen. Nach Angaben des Verkehrsministeriums werden ab Jänner 2027 fast 300 Delikte vereinheitlicht. Wenn man zum Beispiel in eine Radarkontrolle fährt, ist die Strafe gleich hoch, egal in welchem Bundesland. Ab Jänner werden alle Verkehrsstrafen im Schnitt um die Hälfte erhöht. Wer zum Beispiel sein Auto in einem Park- oder Halteverbot abstellt, muss ab Jahresbeginn 60 Euro zahlen. Wer gegen das Rechtsfahrgebot verstößt, 100 Euro. Für die Sommerschule haben sich heuer deutlich mehr Schüler angemeldet als im Vorjahr. Nach Angaben des Bildungsministeriums gibt es fast 59.000 Anmeldungen, fast 40% mehr als 2025. Allerdings ist die Sommerschule seit heuer für Kinder verpflichtend, die in einer Deutschförderklasse sitzen. Die Sommerschule findet in den letzten beiden Ferienwochen statt. Sie soll Kinder mit Lernrückstand unterstützen. Großbritannien plant eine Sperre von sozialen Medien für ältere Jugendliche in der Nacht. Wie die Regierung in London mitteilt, sollen 16- und 17-Jährige Apps wie Instagram oder TikTok zwischen Mitternacht und 6 Uhr früh gesetzlich nur noch nutzen können, wenn sie die Voreinstellung ändern. Funktionen, die zum endlosen Weiternutzen animieren, sollen standardmäßig deaktiviert werden. Die Regelung soll in Großbritannien im Frühjahr 2027 in Kraft treten.
1: Zum Schluss schauen wir noch zum Wetter. Jörg Stieber ist bei mir im Studio. Jörg, gestern hat es ein paar heftige Gewitter gegeben. Müssen wir auch heute wieder mit Unwettern rechnen?
3: Das Potenzial dafür ist auf alle Fälle vorhanden. Heiße und schwüle Luft liegt über Österreich. Dazu kommt die sommerliche starke Sonneneinstrahlung. Und als nächster Punkt auch noch ein kleines Tief über Deutschland, das die Gewittertätigkeit zusätzlich fördert. Bisher hat es heute ja vor allem in Vorarlberg und Nordtirol Regenschau und Gewitter gegeben. Am Nachmittag entstehen dann in fast allen Bundesländern zumindest da und dort teils kräftige Schauer und Gewitter. Allerdings bleibt es in einigen Regionen auch wieder durchgehend trocken. Speziell im Flachland wird man vielerorts vergeblich auf Regen warten. In Wien etwa hat es seit 32 Tagen kaum mehr geregnet. Insgesamt waren es gerade einmal 6 Liter auf den Quadratmeter. Durchschnittlich fällt in diesem Zeitraum mehr als 10-mal so viel Regen.
1: Und ändert sich etwas an dieser Wetterlage in den nächsten Tagen?
3: Vorerst nicht viel, auch morgen gibt es eine Mischung aus Sonne und Wolken. Dazu bilden sich stellenweise teils kräftige Regenschauer und Gewitter. Und wieder wird es in einigen Regionen trocken bleiben. Der Unterschied zu heute, morgen gibt es auch in Vorarlberg und Nordtirol mehr Sonne und es entstehen wahrscheinlich nur vereinzelt Schauer. Es bleibt morgen schwül und es wird noch etwas heißer mit 26 bis 34 Grad. Am Freitag dann im Osten bis zu 35 Grad und noch länger sonnig. Von Westen aber nach und nach recht verbreitet Regenschauer und teils heftige Gewitter. Und ab dem Wochenende kühlt es dann langsam überall ab.
1: Dankeschön, Jörg Stieber. Damit war es das von uns für heute Mittag. Thomas Langpaul, Wilhelm Wimmer und ich, Veronika Filitz, wir waren Ihr Journalteam. Wir sagen danke für Ihr Interesse und wünschen Ihnen einen möglichst angenehmen Mittwochnachmittag.
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Eine leichte Brise weht durch die Haare. Salz liegt in der Luft, wenn man den berühmten Pacific Coast Highway entspannt entlangfährt. Am besten als Beifahrerin oder Beifahrer. Dann kann man seinen Blick auf das Meer richten. Das goldene Sonnenlicht spiegelt sich auf der Meeresoberfläche. Es glitzert und mit viel Glück sieht man in der Ferne einen Wal oder Delfine, Seehunde und Möwen. Der kälteste Winter, den ich je erlebt habe, war ein Sommer in San Francisco. So lautet ein Spruch. Vermutlich hat das einst der Schriftsteller Jack London gesagt. Denn in Kalifornien ist es bekanntlich immer sonnig und warm. Und dort sind wir jetzt unterwegs. Die Route führt uns vom Half Moon Bay bei San Francisco hinunter nach Monterey, Santa Barbara, Los Angeles und dann hinüber und hinein in die Wüste und den Joshua Tree Nationalpark. Im Autoradio läuft Shuggy Otis mit seinem Album Inspiration Information von 1974. Herzlich willkommen. Sie dürfen meine Beifahrerin, mein Beifahrer sein in dieser Sendung über Musik aus Kalifornien. Wings of Love heißt dieses Lied.

Genauso vielseitig wie die Flora und Fauna der Region erklingt auch die Musik von Shuggie Otis aus Los Angeles. Ein Multitalent. Bereits mit 2 Jahren konnte er Gitarre spielen. Als Teenager veröffentlichte er Inspiration Information, auf dem er meisterhaft mit Funk, Jazz und R&B experimentiert hat. Fun Fact am Rande: Nach dem Ausstieg von Mick Taylor im Jahre 1974 baten die Rolling Stones Shuggie Otis, ihr neuer Leadgitarrist zu werden. Er lehnte ab, um sich ganz auf seine Vision und Musik konzentrieren zu können. Der Job ging dann an Ron Wood. Vermutlich besser so, denn Shuggie Otis lebt und arbeitet nach wie vor gerne in Kalifornien. Kalifornien gilt als neuralgischer Knoten US-Amerikas, an dem viele Kulturen miteinander verschmelzen. Die hispanisch-mexikanische Kultur, asiatische Einflüsse, indigene Wurzeln, die angloamerikanische Kultur, all das spiegelt sich auch in der Popkultur dieses US-Bundesstaats. Wie in der Musik von El Chicano, die in dem Lied Viva Tirado Jazz, Funk, Soul und afrokubanische Rhythmen wie Mambo oder Cha-Cha-Cha miteinander verschmelzen lassen.

Eine jazzige Soul-Rock-Interpretation eines ursprünglich vom US-amerikanischen Jazzmusiker Gerald Wilson stammenden Song über einen Stierkämpfer. Das Lied war damals sehr erfolgreich und hielt sich wochenlang in den US-Billboard-Charts. Der Name der Gruppe leitet sich vom Wort Chicano ab, eine Bezeichnung für US-Bürger, die mexikanisch-amerikanischer Abstammung sind. Wie so viele in Kalifornien, denn insgesamt leben dort rund 16,4 Millionen Hispanics und Latinos. Maria ist ein Name, den man in Los Angeles oft hört. So benennen wir unsere Band, dachten sich auch die Mitglieder von The Marías aus Los Angeles. Sängerin Maria Sadoya singt auf Spanisch und Englisch über einen wohlgeknüpften Teppich aus Lounge Jazz, samtigen Bässen und Psychedelic Soul, wie hier in der Nummer I Know Puedo.

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1: Ay, no puedo, das bedeutet übersetzt, ich kann nicht. In diesem Lied geht es um das Ende einer Beziehung. Erschienen ist es auf dem Album Submarine von 2024. Die Psychedelic Soul Band hat sich 2016 in Los Angeles, Kalifornien gefunden und von dort stammt auch der Grammy ausgezeichnete Bassist, Sänger und Produzent Thundercat. Them Changes heißt ein bekanntes Lied aus seiner Feder, das 2017 auf dem Album Drunk erschienen ist. Thundercat hat den Song gemeinsam mit dem Produzenten Flying Lotus produziert und Jazz, Funk und R&B, genauso wie markante Samples aus der Ära der 1970er und 80er Jahre, hören wir gleich. Man achte auf die komplexe Basslinie.

Music Made in California gibt es heute in den Spielräumen zu hören. Alexandra Augustin hat eine California Dreamin' Musikliste für Sie und wir ziehen jetzt weiter von der Küste ins Landesinnere, in die staubige Wüste, wo die Joshua Trees bis in den Horizont hineinragen. Dort sieht man nämlich in der Nacht die Sterne besonders gut. Und diese Sternennächte vertont auch Adrian Quesada. Der Grammy-Gewinner und Oscar-nominierte Produzent ist eine treibende Kraft hinter einem modernen Psychedelic Soul, der von lateinamerikanischer Musik der 1970er Jahre geprägt ist. Ein zeitgenössischer California Sound. Starry Nights heißt dieses instrumentale Stück.

Inmitten der Wüste verliert man jegliches Zeitgefühl. Die Sonne und die Sterne sind der einzige Kompass. Und nicht selten verliert man sich. Ob man jemals zurückkommt? Nun ja, 4 Minuten haben wir noch. Und die gehören jetzt in die Sacred Souls aus San Diego. Die fragen nämlich, will I see you again? Schauen wir mal.

0: Ein musikalischer Streifzug war das heute. Entlang des Pacific Coast Highway hindurch durch die staubige Wüste. Musik aus Kalifornien von Adrian Quesada, Thundercat und Flying Lotus, The Marías, El Chicano, Shuggy Otis und den The Sacred Souls. Alexandra Augustin bedankt sich fürs Zuhören und wünscht Ihnen einen kalifornischen Sommer voller Leichtigkeit, wo auch immer Sie gerade unterwegs sind.
1: 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Vor ein paar Jahren haben Sie vielleicht noch aufgeregt auf die nächste Staffel Ihrer Lieblingsserie gewartet. Heute wird sie auf Streaming-Kanälen oft nach wenigen Folgen abgesetzt oder durch Reality-TV vom Fließband ersetzt. Irmi Wutscher fragt nach, was da auf dem Streaming-Markt los ist.
2: Digital leben.
3: Wegen Serien wie Sopranos, Game of Thrones oder Mad Men hat man spätestens ab Mitte der 2000er Jahre vom goldenen Zeitalter des Fernsehens gesprochen.
4: Ja, das ist leider ein bisschen zu Ende gegangen, dieses goldene Zeitalter,
3: sagt Yannis Schakarian. Er beobachtet die Branche mit seinem Newsletter Streamletter. Angeführt von Netflix haben Streaming-Plattformen in ihrer Anfangszeit um Zuseher und Abonnentinnen gebuhlt. Serien wurden auch anders konsumiert, wann und wo man wollte und vielleicht sogar viele Folgen auf einmal. So wurde es möglich, komplexere Handlungen zu erzählen, die sich über viele Episoden ziehen.
4: Also Netflix ist inzwischen auch zu so einer Art Hintergrundbeschallung geworden, was im Hintergrund läuft, wie früher das, was man Bügelfernsehen genannt hat.
3: Denn mittlerweile ist der Markt gesättigt. Alle, die wollen, haben schon ein Streaming-Abo und wechseln höchstens von einer Plattform zur nächsten. Also müssen die Anbieter anders zu Geld kommen.
4: Ich würde es sehr stark auf die Einführung des Werbetarifs bei Netflix, aber inzwischen auch bei Amazon Prime oder bei Disney Plus zurückführen, die eben nun auch mit Werbeerlösen versuchen, Geld zu verdienen.
3: Wenn man mit Werbung Geld verdienen muss, dann produziert man eher Inhalte, von denen es ständig Nachschub gibt. Eine aufwendige Sendung zu drehen kann Jahre dauern. Und das alles nur, damit ein paar Leute sich die Filme in kurzer Zeit reinziehen und danach ihr Abo wieder kündigen.
4: Wenn ich aber Werbezeit vermarkte, muss ich ja gucken, dass Leute möglichst dauernd gucken. Und dann fing Netflix eben plötzlich auch an zu sagen, wir produzieren jetzt Reality-TV, was sehr viel günstiger ist, lang nicht so aufwendig, aber wo ich so viel schnell sehr viel mehr Inhalt bereitstellen kann. Ich miete eine Villa irgendwo an, stecke da viele junge Menschen rein und lasse die sich gegenseitig daten. Das kann ich auch relativ schnell nachproduzieren. Das ist auch so eine Mechanik, die damit reinspielt.
3: Auch wenn es sie immer noch gibt, die Zeit der vielen aufwendig produzierten Serien scheint vorbei zu sein. Vielleicht auch, weil jüngere Generationen sich weniger dafür interessieren. Sie konsumieren eher Inhalte auf YouTube. Hier präsentieren sogenannte Creators ihre Sicht der Dinge.
4: Die Bindung des Publikums an einzelne Creator, von denen ich weiß, die stehen für gute Inhalte, das verstärkt sich gerade massiv.
3: Ein weiterer Trend ist künstliche Intelligenz, von der sich Produktionsstudios große Einsparungen erwarten. Das Tech-Magazin Wired berichtet etwa aus Hollywood, dass dort Drehbuchautoren entlassen und durch KI ersetzt werden. Bleibt die Frage, meint Yannis Schakarian, wie viel man wirklich spart, wenn KI-Tools auch eines Tages Geld einspielen müssen, so wie jetzt die Plattformen mit der Werbung.
4: Weil auch die KI-Firmen ja im Moment noch kein Geld verdienen, sondern eher massiv Geld verbrennen, um ihre Datencenter zu betreiben. Und wenn die auch irgendwann den Switch umlegen und sagen, jetzt müssen wir aber Geld verdienen, ist KI dann eigentlich noch so viel günstiger als die Kreativen, die ich vorher bezahlt habe.
3: Der dritte Trend im Bewegtbild sind Kürzestformate, die gerade Plattformen wie TikTok überschwemmen. Sogenannte Minidramas, Seifenopern mit Folgen, die 1 bis 2 Minuten dauern. Gedreht im Hochformat, um auf den Plattformen TikTok und Instagram auf Zuseherfang zu gehen. Meistens geht es darum, dass eine Frau einen Erben heiraten soll. Die Folgen sind so gescriptet, dass man immer weiterschauen muss.
4: Quasi jede Minute ein Cliffhanger, dass sich von einer Folge in die nächste geleitet wird und irgendwann heißt es dann so, und jetzt bitte bezahlen. Entweder man kauft dann so virtuelle Währungen mit Coins oder man schließt ein Abo ab, was dann 14,99 pro Woche kostet. Also Netflix kostet 14,99 im Monat, glaube ich inzwischen, vielleicht auch mehr, aber 14,99 die Woche ist dann plötzlich der Preis, in dem man drin ist.
3: Auf diesen Markt schielen gerade viele Produzentinnen aus Europa, die sich fragen, wie man das Format für unsere Seh- und Story-Gewohnheiten umsetzen kann. Aber auch TikToker versuchen sich an fiktionalen Kürzestformaten, sagt Janis Schakarian. Sie versuchen so, die zwei Trends, Creator Economy und Minidramas, zu vereinen.
4: Da sehen wir, glaube ich, so ein paar Experimente, die dann auch auf den Plattformen, aber unabhängig von den großen Geldgebern quasi erstmal funktionieren und versuchen, Kreativität auszuleben.
1: Hier informiert sie gleich umfassend das Ö1 Abendjournal und danach folgt das Journal Panorama Sommergespräch. Die Dimensionen um 19.05 Uhr folgen dann mit der äußerst spannenden Frage, warum gibt es in unserem Kosmos eigentlich etwas und nicht vielmehr nichts?
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5: Mit Monika Feldner-Zimmermann im Studio. Guten Abend. Im Irankrieg ist kein Ende der neuerlichen Eskalation in Sicht. Die USA haben nun damit begonnen, iranische Häfen zu blockieren. Die EU und die Ukraine wollen bei der Entwicklung und Produktion von Drohnen künftig stärker zusammenarbeiten. In Frankreich wurde ein Sterbehilfegesetz beschlossen. In Österreich werden Verkehrsstrafen bundesweit vereinheitlicht und auch angehoben. Die ÖBB bekommen immer mehr Konkurrenz durch Privatbahnen. Sommerferiencamps boomen. Und gegen den Leiter des Wiener Marktamtes werden Vorwürfe erhoben. Es geht unter anderem um Mobbing und Sexismus. Im Journal Panorama Sommergespräch im Anschluss ist Generalmajor Silvia Sperandio bei Helene Seelmann zu Gast. Das Wetter morgen wird wechselhaft. Im Irankrieg ist vom vereinbarten Waffenstillstand zwischen den USA und dem Iran nicht mehr viel übrig. Inzwischen gibt es bereits täglich Angriffe sowohl der USA als auch des Irans. Seit gestern blockieren die USA auch wieder alle iranischen Häfen. Und heute hat der Iran gedroht, neben der Straße von Hormus zusätzliche Handelsrouten zu unterbinden. Christian Lininger fasst zusammen.
6: Entweder alle sollen Öl und Gas exportieren dürfen oder niemand. Mit diesen Worten reagieren die iranischen Revolutionsgarden darauf, dass die US-Marine seit gestern wieder die iranischen Häfen blockiert und der Iran somit nichts mehr auf dem Seeweg ausführen kann. Als Antwort droht Teheran nun, nicht nur die Sperre der Straße von Hormus fortzusetzen, sondern auch andere Handelsrouten zu unterbinden. Welche das sein könnten, lässt der Iran offen. Denkbar scheint aber die Unterbrechung der Zufahrt ins Rote Meer und damit weiter über den Suezkanal ins Mittelmeer. Dies könnten die mit dem Iran verbündeten Houthis durchsetzen. Oder aber der Iran greift erneut Pipelines Saudi-Arabiens und der Vereinigten Arabischen Emirate an, über die Öl unter Umgehung der Straße von Hormus auf den Weltmarkt gelangt. Der Handelskrieg eskaliert also, aber auch der militärische Schlagabtausch wird härter. Nach 4 Nächten mit Bombenangriffen haben die USA heute erstmals seit langem auch bei Tag iranische Ziele an der Küste ins Visier genommen. Und Präsident Trump droht, noch weiter zu gehen. Nämlich die iranischen Kraftwerke und Brücken zu zerstören, sollte Teheran bis nächste Woche nicht wieder verhandeln wollen. Der Iran antwortet auf die US-Militärschläge stets mit Angriffen auf US-Verbündete in der Region, heute auf Kuwait, Bahrain und Jordanien. Den vor 3,5 Wochen vereinbarten Waffenstillstand sieht Teheran inzwischen jedenfalls als obsolet. Nicht der Iran war es, der den Verhandlungstisch verlassen hat. Die USA haben das Abkommen zerstört, so der iranische Vizeaußenminister Qasem Gharibabadi.
5: Die EU und die Ukraine werden gemeinsam Drohnen bauen und entwickeln. Dafür will die EU-Kommission 300 Millionen Euro in die Hand nehmen. Ein entsprechendes Abkommen hat EU-Kommissionspräsidentin Ursula von der Leyen zu Mittag in Kiew unterzeichnet.
7: Europa könne so viel von der Ukraine lernen, sagt EU-Kommissionspräsidentin Ursula von der Leyen bei ihrer Rede in Kiew. Über die Genialität der Rüstungsindustrie, über die Geschwindigkeit neuer Ideen von der Front bis zur Produktion, über die Gabe, sich unter den schwierigsten Umständen anzupassen, zu erfinden und jene Fähigkeiten zu entwickeln, die die moderne Kriegsführung verlange. Deswegen sei sie froh, die neue EU-Ukraine-Verteidigungspartnerschaft zu starten, so Ursula von der Leyen.
8: I'm delighted to launch together with you, Volodymyr, a new EU-Ukraine-Verteidigungspartnerschaft. Ukraine Defense Industrial Partnership.
7: Der ukrainische Verteidigungsminister bestätigt am Nachmittag die Eckpunkte des Abkommens. Knapp 300 Millionen Euro sollen aus Brüssel kommen, um in der Ukraine Drohnenfabriken zu bauen und die notwendige Forschung und Entwicklung voranzutreiben. Die Ukraine hat bereits mit mehreren Staaten Europas und der Golfregion Verträge über eine Zusammenarbeit in der Drohnenproduktion abgeschlossen.
9: Präsident Rumänien, Nicu Șordan.

0: ist das Gesetz in der Nationalversammlung endgültig beschlossen worden. In bestimmten Fällen ist die Sterbehilfe in Frankreich nun erlaubt. Die Patienten müssen volljährig sein, an einer nicht heilbaren Krankheit im Endstadium leiden und in vollem Bewusstsein um Sterbehilfe bitten. Gabriele Zanetti berichtet.
1: Es war ein Marathon mit Hürden. Seit Jahren wird in Frankreich über die aktive Sterbehilfe diskutiert. Der französische Präsident Emmanuel Macron hatte sie vor Jahren bei seinem Wahlkampf versprochen. Obwohl sich eine Mehrheit in der Bevölkerung und im Parlament dafür aussprach, verzögerte die Regierung das Gesetz immer wieder wegen Streitigkeiten über die Voraussetzungen. Heute wurde es endlich verabschiedet.
2: Aujourd'hui, c'est une journée qui est historique.
1: Es sei ein historischer Tag, so eine der vielen Befürworterinnen. Manche wollen bis zum Ende weitermachen, das ist zu respektieren. Aber es gibt Menschen wie ich, die unmenschlich leiden und darum bitten, in Würde gehen zu können, erklärte vor 6 Jahren Alain Coq, der in Frankreich damals vergeblich darauf wartete und letztendlich dann in der Schweiz die Hilfe bekam, nach der er sich sehnte. Beim französischen Modell für das Lebensende, wie Macron sein Projekt nannte, müssen Patienten volljährig sein, an einer unheilbaren Krankheit im Endstadium leiden, ihren Wunsch bei vollem Bewusstsein äußern und das Medikament selbst einnehmen. Ist das körperlich nicht möglich, kann ein Arzt oder eine Pflegekraft helfen. Ausgeschlossen sind Menschen mit schweren psychischen Erkrankungen. Kritiker befürchten, dass vor allem ältere und schwerkranke Menschen nun unter Druck gesetzt werden können, Sterbehilfe zu verlangen.
0: Der deutsche Bundeskanzler Friedrich Merz sieht die schwarz-rote Koalition gestärkt in die Sommerpause gehen. Die Koalition habe Tritt gefasst, sagt Merz in der traditionellen Sommerpressekonferenz. Und auch für die Landtagswahlen im Herbst zeigt sich Friedrich Merz zuversichtlich, wie Andreas Jölle berichtet.
3: Langsam funktioniere der deutsche Regierungsmotor. Kanzler Friedrich Merz sieht die Koalition auf gutem Weg, aber noch nicht am Ziel.
4: Die Bilanz ist positiv. Die Bundesregierung hat ihren Rhythmus gefunden, trotz mancher Kritik. Wir haben geliefert.
3: Im Herbst soll die Reform des Pensionssystems finalisiert, die Pflegeversicherung neu geordnet, die Bürokratie weiter abgebaut werden. Damit erhofft sich Friedrich Merz auch Rückenwind für die CDU bei den anstehenden Landtagswahlen, glaubt eine Mandatsmehrheit der AfD zu verhindern. In Sachsen-Anhalt und Mecklenburg-Vorpommern liegt die rechte AfD in den Umfragen weit voran. Der deutsche Kanzler zeigt sich ansatzweise auch etwas selbstkritisch. Der Schwenk bei der Schuldenbremse, vor der Wahl darauf beharren, nach der Wahl lockern, habe geschadet.
4: Ich gebe zu, das ist eine erhebliche auch Belastung meiner persönlichen Glaubwürdigkeit.
3: Eine geplante Reform dieser Schuldenbremse scheint derzeit wenig realistisch, mangels Konsens und ausreichender Unterstützung im Bundestag.
0: Wir kommen nach Österreich. Der Vorarlberger Landeshauptmann Markus Wallner, derzeit Vorsitzender der Landeshauptleutekonferenz, fordert die Bundespolitik auf, die Debatte um die Wehrpflicht endlich zu lösen. Wallner setzt sich für das von der Wehrdienstkommission empfohlene Modell ein, also für eine Verlängerung des Wehrdienstes auf 8 Monate plus 2 Monate Milizübungen. So Wallner in der Sommerinterviewserie mit den Landeshauptleuten im Ö1 Mittagsjournal.
5: Ich war eigentlich der Meinung, wenn eine Expertenkommission einberufen wird und die unabhängig entscheidet und eine Expertenempfehlung macht, dass es nicht so schwierig sein kann, auch in einer Dreiparteienregierung dem zu folgen. Natürlich müssen die Parteien da ein Stück weit weg von ihren Urstandpunkten, von ihren programmatischen Standpunkten. Aber es ist ein Aufruf gemacht worden von meiner Seite, die Sicherheit in den Mittelpunkt zu stellen, die Expertenmeinung gelten zu lassen und jedenfalls in diese Richtung weiterzudenken. Ich hoffe, dass es da im Sommer zu einer Lösung kommt. Es ist ja ein Sommerministerrat angekündigt. Das ist nicht meine unmittelbare Verantwortung, aber ich dränge schon auch drauf aus Sicht der Länder, dass wir da weiterkommen.
6: Da geht es ja auch um 2-monatige Pflichtübungen bei dieser Expertenempfehlung. Sie verweisen darauf, dass das für den Katastrophenschutz auch wichtig ist, angesichts beispielsweise der Klimakrise. Was gibt es denn derzeit für Mängel, dass das wichtig wäre für Sie?
5: Nee, wir sind im Katastrophenschutz grundsätzlich gut aufgestellt, ein Bereich, wo die Länder auch selber Kompetenz haben und auch wahrnehmen müssen. Da helfen uns vor allem die ganzen Ehrenamtsstrukturen vor Ort und natürlich auch professionelle Strukturen. Aber wir erleben ja auch Situationen, wo auch die Phasen länger gehen. Das heißt, am 2., 3., 4., 5., 6., 7. Tag ist es immer noch notwendig, zu helfen und Hand anzulegen. Und da wird oft der Assistenzeinsatz des Bundesheers benötigt. Und das funktioniert im Land Vorarlberg gut, auch aus den anderen Bundesländern. Aber wir wissen, was da an Krisen auf uns zukommen kann. Und da wird es uns natürlich helfen. Und es kann auch sein, dass einmal eine Situation auftritt, wo wir schlichtweg Leute unter Anführungszeichen rekrutieren müssen für einen Hilfseinsatz. Also wo sozusagen das gesamte System der Ehrenamtlichkeit nicht mehr ausreicht. Ich habe den Eindruck, so Dinge können auf uns zukommen. Eine größere Naturkatastrophe, wir stehen mittendrin, dass wir einfach Leute brauchen, die helfen.
0: Sagt der Vorarlberger Landeshauptmann Markus Wallner im Gespräch mit

0: Anja Malle. Clemens Pick wird nächstes Jahr der neue ORF-Generaldirektor. Das hat der ORF-Stiftungsrat Anfang Juni mehrheitlich beschlossen. Die FPÖ will dagegen jetzt, wie angekündigt, mit einer Popularbeschwerde bei der Medienaufsichtsbehörde Com Austria vorgehen und sammelt dafür Unterschriften. Sie wirft der Regierung Postenschacher vor. Der ORF-Stiftungsrat weist die Vorwürfe zurück. Mehr von Viktoria Waldhäusl.
1: Das Auswahlverfahren für die Bestellung des neuen ORF-Generaldirektors sei laut FPÖ weder transparent noch objektiv gewesen und der designierte ORF-Chef Clemens Pick sei für den Posten auch gar nicht qualifiziert, weil er keine relevante Radio- und Fernseherfahrung habe. FPÖ-Generalsekretär und Mediensprecher Christian Hafenecker.
2: Man hat sozusagen nur ein Scheinverfahren geführt, weil man ja ohnehin schon vorher gewusst hat, wer es schlussendlich werden soll.
1: Picks Bestellung sei auf Wunsch der ÖVP erfolgt, daher will die FPÖ nächste Woche eine Popularbeschwerde bei der Com Austria einbringen. Mindestens 120 Unterstützungserklärungen braucht sie dazu. ORF-Stiftungsratsvorsitzender Heinz Lederer weist die Vorwürfe zurück. Das Verfahren sei rechtskonform gewesen, unter Beiziehung internationaler Experten und mit einer hohen Zahl an Bewerberinnen und Bewerbern.
0: Wir bleiben noch bei der FPÖ. Immer wieder hat es zuletzt Schlagzeilen rund um Mitarbeiter und parteinahe Personen der FPÖ gegeben. Heute sorgt René Schimanek, der Ex-Büroleiter von Nationalratspräsident Walter Rosenkranz, für Diskussionen. Nachdem er im März wegen NS-Wiederbetätigung verurteilt wurde, hatte er angekündigt, aus der Partei auszutreten. Jetzt wurde bekannt, dass er beim Freiheitlichen Bildungsinstitut angestellt wurde. Vorwürfe gibt es auch gegen einen anderen mutmaßlichen FPÖ-Mitarbeiter, berichtet Viktoria Waldecker.
3: Jobs für Parteigünstlinge, das kritisieren die Freiheitlichen gern bei anderen Parteien. Wie der Standard jetzt aber berichtet, hat der Ex-FPÖ-Mitarbeiter René Schimanek einen Job beim Freiheitlichen Bildungsinstitut erhalten. Dort wurde das Dienstverhältnis bestätigt. Schimanek wurde im März wegen nationalsozialistischer Wiederbetätigung zu einem Jahr bedingter Haft verurteilt. Als die Vorwürfe bekannt wurden, hat er seinen Job als Büroleiter von Nationalratspräsident Rosenkranz zurückgelegt. Nach dem rechtskräftigen Schuldspruch hatte Schimanek angekündigt, aus der Partei auszutreten, um Schaden von ihr abzuwenden. Ob das passiert ist, ist nicht klar. Schimanek war für eine Stellungnahme heute nicht zu erreichen. Vorwürfe gibt es auch gegenüber einem anderen FPÖler, offenbar einem Mitarbeiter der Freiheitlichen. Der Mann soll eine Kunstinstallation eines jüdischen Künstlers beim Lueger-Denkmal in Wien zerstört haben. Der Mann sei kein parlamentarischer Mitarbeiter, heißt es aus der FPÖ. Zu anderen Beschäftigungsverhältnissen wollte die Partei nichts sagen. Auch dazu, ob die Vorwürfe für den Mann Folgen haben werden, gab es keine Auskunft. Scharfe Kritik kommt von ÖVP, SPÖ und Grünen. Die Volkspartei kritisiert das dröhnende Schweigen und eine fehlende Distanzierung der FPÖ zum rechtsextremen Milieu. Auch die SPÖ bemängelt, dass die Freiheitlichen keinen Trennstrich zum rechten Rand ziehen würden. Für die Grünen zeigt besonders der Fall Schimanek, dass sich die FPÖ nicht glaubwürdig von ihren braunen Wurzeln lösen könne oder wolle.
0: Im Bahnverkehr bekommen die ÖBB immer mehr Konkurrenz. Nach neuen Zahlen der Regulierungsbehörde Schienencontrol haben Privatbahnen im Güterverkehr im Vorjahr bereits fast die Hälfte des Marktes erobert. Auch im Personenverkehr wächst der Anteil privater Mitbewerber. Michael Fröschl informiert.
4: Das Angebot im Zugverkehr ist so groß wie noch nie, weil die ÖBB mehr Züge auf die Strecke schicken und weil private Bahnunternehmen wie die Westbahn oder RegioJet mit Erfolg mehr Verbindungen betreiben. Laut Schienencontrol-Jahresbericht beförderten die Mitbewerber der ÖBB im Vorjahr bereits 16% aller Reisenden, ein neuer Höchstwert. Vor 5 Jahren waren es erst 14%, so die Chefin der Bahnregulierungsbehörde Maria Theresia Rösler.
5: Also die ÖBB bleibt natürlich der Platz hier, aber die Mitbewerber holen auf und durch zusätzliches Angebot übernehmen sie hier auch teilweise Marktanteile.
4: Noch mehr im Güterverkehr. Hier haben die ÖBB schon länger Probleme. Ihr Marktanteil ist im Vorjahr weiter eingebrochen. Fast die Hälfte aller Güter wird schon von anderen Bahnunternehmen befördert. Auf den Hauptgüterstrecken Brenner und Westachse sind es sogar 60%. Die Fahrgastzahlen sind im Vorjahr in Summe leicht um 0,3% gesunken, hauptsächlich wegen einer 2-monatigen Sperre der Wiener Schnellbahn.
5: Die S-Bahn-Stammstrecke in Wien ist die meistbefahrene Strecke in Österreich und wenn sich da Sperren ergeben, dann wirkt sich das natürlich wirklich auf die Jahreszahlen noch aus.
4: Das wird auch heuer so sein, denn wegen Bauarbeiten ist die S-Bahn-Stammstrecke wieder monatelang zum Teil gesperrt.
0: Wie steht es um die Medikamentenversorgung in Österreich? Der aktuelle Heilmittelreport stellt Österreich ein gutes Zeugnis aus. Neue Medikamente seien rasch und in großer Menge verfügbar. Das hat aber seinen Preis. Die Kosten für die Sozialversicherung sind in den letzten Jahren stark gestiegen, berichtet Viktoria Waldecker.
3: Rekord bei Medikamenten. 2025 waren so viele Arzneimittel in Österreich verfügbar wie noch nie. Auch bei der Bereitstellung von neuen Medikamenten sei man weltweit in den Top 3. Für Peter McDonald, den Vorsitzenden der österreichischen Gesundheitskasse, zeigt das für die Patientinnen und Patienten,
6: dass wir wirksame, sichere und moderne Medikamente rasch zur Verfügung stellen.
3: Auf Lieferengpässe der letzten Winter sei man mittlerweile besser vorbereitet. Das hat aber seinen Preis. 4,9 Milliarden Euro hatte die Sozialversicherung im Vorjahr für Heilmittel ausgegeben. Fast doppelt so viel wie 2013. Das sei aber auch eine gesellschaftspolitische Entscheidung, sagt Claudia Neumeier-Stickler von der Konferenz der Sozialversicherungsträger.
7: Wir wollen, dass gute medizinische Versorgung nicht an finanziellen Möglichkeiten scheitert.
3: Die steigenden Kosten würden auch in Zukunft eine Herausforderung bleiben.
0: Die Schülerinnen und Schüler sind schon mitten in den Sommerferien. Viele Familien stellt allerdings die Kinderbetreuung vor Herausforderungen. Die Folge? Feriencamps boomen. Neben geförderten Camps wächst auch das Angebot von privaten Anbietern. Paula Schönberger und Vanessa Gruber berichten.
8: Zaubern, tanzen, nähen. Hier im Feriencamp im 2. Bezirk in Wien gibt es ein breites Angebot.
9: Für die Woche, ich mache jetzt Zaubern. Also wir haben einen Kartentrick gelernt, wo wir die Karte durch ein Papier schweben lassen. Und wir haben noch mit einem Seil einen Zauberknoten gelernt.
8: In den letzten Jahren sei die Nachfrage nach Feriencamps stark gestiegen. Jedoch muss man bei diesem Camp pro Kind und Woche rund 350 Euro einplanen, sagt uns diese Mutter.
10: Preise sind halt schon enorm, aber ja, wir versuchen ein paar Camps zu organisieren und dann irgendwie zu Hause irgendwie das zu lösen.
8: Vor allem für Alleinerziehende sei die Ferienbetreuung schwer zu organisieren. Das heutige Arbeitsleben sei mit den langen Sommerferien gänzlich unvereinbar, sagt Soziologin Eva-Maria Schmidt von der Universität Wien.
11: Viele Familien entscheiden sich vielleicht aus diesem Grund gegen Kinder oder gegen weitere Kinder, weil diese Herausforderungen beinahe unbewältigbar erscheinen. Also natürlich hat es letztendlich langfristige Konsequenzen für Österreich als Gesellschaft, als Sozialstaat, als Wohlfahrtsstaat und natürlich auch für den Erwerbsarbeitsmarkt oder für die Wirtschaft.
8: Schmidt schlägt vor, dass Erziehungsberechtigte mit betreuungspflichtigen Kindern mehr Urlaubstage erhalten. Zudem müsste man leistbare Betreuungs- und Bildungsangebote ausbauen.
0: Die Landwirtschaft kämpft derzeit mit der extremen Trockenheit. Im Vorjahr ist es für die Bäuerinnen und Bauern dagegen besser gelaufen. Die Einkommen sind um 17% und die Gewinne um 25% gestiegen. Aber auch im Vorjahr war nicht alles eitel Wonne, berichtet Maria Kern.
12: Schweinebauern hatten im Vorjahr zu kämpfen, weil die Preise um 9% gesunken sind. Das ist auf ein Überangebot am Markt zurückzuführen, sagt Agrarökonomin Hermine Mitter vom Institut für Umweltsystemwissenschaften an der Uni Graz.
13: Insbesondere Spanien hat sehr ausgebaut über die letzten Jahre in der Schweineproduktion.
12: Weil im Gegenzug etwa China weniger Schweinefleisch importiert hat, gab es zu viele Schweine am Markt. Die Preise sind daher eben eingebrochen. Rinderbauern konnten sich dagegen im Vorjahr über höhere Preise freuen, aufgrund von großer Nachfrage. Auch bei Getreide- und Obstbauern ist es im Vorjahr gut gelaufen, weil die Erntemengen witterungsbedingt gestiegen sind. Heuer sieht es aufgrund von Hitze und Trockenheit ganz anders aus. Landwirtschaftskammerpräsident Josef Moosbrugger sagt im heutigen Ö1 Mittagsjournal:
14: Das führt zu deutlichen Ertragseinbußen im Grünland- und Ackerbau und damit natürlich verschärft es die wirtschaftlich schwierige Situation.
12: Auch Viehbauern seien betroffen, weil es wegen der Trockenheit weniger Futter gebe, so Moosbrugger. Bäuerinnen und Bauern müssten daher entweder Futter teuer zukaufen oder den Viehbestand reduzieren. Nach stark gestiegenen Einkommen für die Landwirtschaft im Vorjahr könnte die Bilanz für das heurige Jahr also schlechter ausfallen.
0: Ab kommendem Jahr werden alle Verkehrsstrafen in Österreich vereinheitlicht. Mit 1. Jänner tritt der einheitliche Strafenkatalog für Anonymverfügungen in Kraft. Egal in welchem Bundesland man dann die Strafe bekommt, man zahlt dann überall gleich viel und auch mehr, denn durch die neue Regelung werden die Strafen teilweise empfindlich höher. Beate Tomasowitsch informiert.
15: Falsch parken, zu schnell fahren, nicht vor dem Schutzweg stehen bleiben, eine doppelte Sperrlinie überfahren. Das sind nur einige von 290 Delikten, die im neuen Strafenkatalog einheitlich geregelt sind. Die Strafen werden teurer, sagt Armin Kaltenegger vom Kuratorium für Verkehrssicherheit.
16: Man hat sich die vielen, vielen, vielen Länder- und Bezirkskataloge angeschaut, hat eigentlich immer den jeweils höchsten Betrag genommen, ihn dann noch moderat angehoben. Das bedeutet natürlich für die Länder, die sehr niedrig waren, eine Erhöhung bis zu 50%. Für andere Länder ist es fast gleich geblieben.
15: Kärnten und Vorarlberg gehören zu jenen Bundesländern, wo es viel teurer wird. In anderen sind es nur ein paar wenige Prozente mehr. Die einheitlichen Strafen sollten sich auch positiv auf die Verkehrssicherheit auswirken.
16: Es ist immer besser, wenn etwas vorhersehbar und kommunizierbar ist. Bisher konnten wir gar keine Strafhöhen kommunizieren, weil es eigentlich 100 Beträge gab. Jetzt kann man das klipp und klar kommunizieren und damit erreiche ich auch eine gute Generalprävention.
15: Der Verkehrssicherheitsexperte vermisst weiterhin ein zentrales Verwaltungsstrafregister. Derzeit werden etwa Autoraser nicht zentral erfasst und registriert, sondern nur in dem Bundesland, in dem sie als Raser unterwegs waren. Im Verkehrsministerium unterstützt man diese Forderung eines solchen zentralen Registers für Verwaltungsstrafen. Zuständig sei dafür allerdings das Bundeskanzleramt, heißt es in einer Stellungnahme.
0: Gegen den Leiter des Wiener Marktamtes werden zahlreiche Vorwürfe erhoben. Es geht um Mobbing, Sexismus und Rassismus. Der Leiter soll Mitarbeiterinnen herabgewürdigt und beschimpft haben. Die Vorwürfe sollen nun von einer internen Revision geprüft werden, wie Werner Trinker berichtet.
17: Audiomitschnitte, Mailverkehr und niedergeschriebene Gedächtnisprotokolle sollen die Verfehlungen des Marktamtsdirektors Andreas Kutteil dokumentieren. Es geht um frauenverachtende Witze, homophobe Aussagen, Demütigungen, Kränkungen und sexistische Aussagen. Auf Tonbandmitschnitten ist beispielsweise zu hören, wie Mitarbeiter herabgewürdigt, nachgeäfft und niedergemacht werden. Die Anschuldigungen, über die zuerst die Wochenzeitschrift Falter berichtet hat, betreffen die letzten Jahre. Etwa 20 Bedienstete der Stadt haben sich demnach mit den Vorwürfen bereits vor 4 Monaten an die Personalvertretung und den unabhängigen Bedienstetenschutz der Stadt gewandt. Von Seiten der für Personalfragen zuständigen Magistratsdirektion heißt es, dass die interne Revision derzeit die Hinweise prüfe. Sollten sie sich bestätigen, werde man entsprechende Maßnahmen setzen.
0: Bei der Fußball-WM steigt heute das zweite Semifinale, nämlich England gegen Titelverteidiger Argentinien. Das Spiel beginnt um 21 Uhr. Danach wissen wir, wer im WM-Finale steht. Spanien hat sich ja bereits gestern gegen Frankreich durchgesetzt. Mehr von Christoph Ott.
18: Mit dem 6. Aufeinandertreffen bekommt die große Rivalität zwischen Argentinien und England ein neues Kapitel, denn seit Jahrzehnten ist das Duell meist mehr als nur ein Fußballspiel. Neben dem Konflikt um die Falklandinseln in den 80ern gab es auch einige sportliche Aufreger, wie zum Beispiel Maradonas Hand Gottes. Dennoch betont Argentiniens Teamchef Lionel Scaloni. Natürlich erinnern wir uns, aber es ist eben ein Fußballspiel und wir müssen das klar trennen. Auch Englands Teamchef Thomas Tuchel meint, es ist nur ein Fußballspiel, sagt aber vor dem Match dennoch: Es ist eine große Rivalität zwischen zwei großen Fußballnationen. Wir erwarten ein intensives Spiel, wir erwarten ein emotionales Spiel. Ich erwarte ein Spiel mit viel Wendungen, alles andere würde mich überraschen. England träumt vom ersten Finale und dem ersten Titel seit 60 Jahren, während Argentinien die Titelverteidigung anstrebt. Also definitiv viel Spannung drin im heutigen zweiten Halbfinale.
0: Weitere Meldungen hat nun Paul Kraker.
19: Im Ötztal in Tirol läuft eine groß angelegte Suche nach einer Polizeischülerin. Die Frau ist zum Mittag bei einer Alpinübung in einen Wasserfall gestürzt. Die Polizeischülerin hatte offenbar versucht, beim Klettersteig Stulpenfall den Wasserfall auf einer Seilbrücke zu überqueren. Wien setzt die Förderung von Restaurierungen von Altbauten aus. Kulturstadträtin Veronika Kaup-Hasler von der SPÖ sagt, das sei wegen der angespannten budgetären Lage notwendig. Der Altstadterhaltungsfonds hat in mehr als 50 Jahren die Restaurierung und Erhaltung von mehr als 4.600 Gebäuden gefördert, vor allem von Kirchen, Palais, Gründerzeithäusern, historischen Wohnbauten oder Bauwerken der Moderne. Nach dem 3. landesweiten Ausfall binnen 1,5 Wochen hat Kuba wieder Strom. Das Stromnetz sei wieder voll funktionsfähig, teilt das staatliche Elektrizitätsunternehmen mit. Der gestrige Stromausfall in ganz Kuba sei durch ein technisches Problem in einem Kraftwerk ausgelöst worden. Das Stromnetz Kubas ist nach jahrzehntelanger kommunistischer Misswirtschaft in sehr schlechtem Zustand.
0: Die Wetteraussichten hat nun Georg Brack.
20: Sonnig geht es in großen Teilen des Landes in den Abend. Und dazu noch heiß, 33 Grad sind es aktuell zum Beispiel in Ferlach. Regenschauer und Gewitter sind allerdings auch unterwegs und das auch in der Nacht noch. Am häufigsten sind sie in Tirol und Vorarlberg, ausschließen kann man sie aber nirgends so richtig. Morgen am Donnerstag erwartet uns dann teils heißes und schwüles sowie überwiegend sonniges Sommerwetter. Die Temperaturen erreichen 26 bis 34 Grad. Regenschauer und Gewitter gibt es am Vormittag, speziell im Osten und Südosten. Am Nachmittag sind dann verbreitet einzelne möglich.
0: Das war das Abendjournal. Thomas Lang, Paul Regie, Bernhard Riegler Technik und Monika Feldner-Zimmermann verabschieden sich. Hier übernimmt nun Helene Seelmann mit einem Journal Panorama Sommergespräch.
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22: Guten Abend und herzlich willkommen zu einem Journal Panorama Sommergespräch. Ich bin heute im Kommandogebäude General Körner im 14. Wiener Gemeindebezirk zu Gast. Hier ist die Leitung des militärischen Gesundheitswesens und hier ist meine Gesprächspartnerin Generalmajor Silvia Sperandio. Danke, dass Sie sich Zeit nehmen.
23: Danke für die Einladung und auch einen schönen guten Abend.
22: Fangen wir vielleicht gleich einmal an. Wie spricht man Sie denn korrekt an? Frau Generalmajor oder Frau Generalmajorin?
23: Die konkrete Ansprache ist Frau Generalmajor, weil wir Soldatinnen eigentlich unsere Dienstgrade noch nicht gegendert haben wollen.
22: Stört Sie das? Hätten Sie das gerne anders?
23: Nein.
22: Aber man sagt ja immer, Sprache bedeutet auch Sichtbarkeit. Würde es nicht die Frauen beim Militär sichtbarer machen?
23: Da sozusagen gemäß der allgemeinen Dienstvorschrift die Anrede ganz klar ist mit Frau oder Herr und dem Dienstgrad, ist meiner Meinung nach die Sichtbarkeit gegeben.
22: Sie sind Ärztin und seit 2017 als erste Frau Leiterin des militärischen Gesundheitswesens, auch Heeressanität genannt. Sie sind die erste Frau beim österreichischen Bundesheer im Rang eines Generalmajors. Darüber gibt es dann nur noch den Generalleutnant und den General als ranghöchsten Offizier. Und Sie waren überhaupt eine der ersten Soldatinnen nach der Öffnung des Bundesheers für Frauen im Jahr 1998. Gefällt Ihnen die Rolle der Pionierin?
23: Ja, es hat eine Zeit lang gebraucht, dass ich mich daran gewöhnt habe, aber mittlerweile gefällt sie mir sehr gut mit zunehmendem Alter, mit zunehmender Erfahrung. Aus dem einfachen Grund, weil ich auch weiß, dass dieser Weg als Pionierin, natürlich nicht in der Waffengattung, weil wir haben ja natürlich Pioniere bei uns, eine ganz schöne Rolle auch ist, wenn man dann so weit ist, dass man vieles davon auch weitergeben kann.
22: Sie waren 1998 schon Ärztin. Warum hatte Sie als Medizinerin ausgerechnet zum Bundesheer verschlagen?
23: Das war eigentlich überhaupt nicht geplant, sondern es hat sich eben wie so manches in meinem Leben einfach ergeben. Ich war während meines Turnus im Krankenhaus der Stadt St. Pölten gemeinsam mit einem Milizkollegen auf der HNO-Abteilung damals und der hat gesagt, ich mache jetzt einen Notarztkurs beim österreichischen Bundesheer und ich habe gesagt, bitte frag einmal, ob ich da nicht auch mitmachen könnte. Und siehe da, ja, und somit war ich die erste Zivilistin auch und einzige Frau in diesem Kurs, die da mitmachen durfte. Es war ein sehr, sehr spannender Kurs und habe ja natürlich sehr viele Kameraden kennengelernt, die mich dann halt später kontaktiert haben, ob ich denn nicht anfangen wollte 1998, als es dann eigentlich erst möglich war, dass es Soldatinnen überhaupt gibt. Frauen gab es ja schon immer in der Landesverteidigung, aber wirklich Soldatinnen. Ja.
22: Aber was hat Sie konkret daran gereizt?
23: Also ich wollte schon immer ins Ausland gehen und das war für mich damals der große Reiz, einmal auch wirklich mit den Blauhelmen ins Ausland zu gehen und mir mal was anderes anzuschauen. Ich komme aus der Zeit der Babyboomer, da war es gar nicht so einfach, eine Facharztausbildung zu bekommen, sehr lange Wartezeiten etc. etc. Und man dachte, ja, mache ich mal zwischenzeitlich was Spannendes. Dann bin ich geblieben.
22: Sie leiten das Gesundheitswesen. Was kann man sich darunter vorstellen? Was umfasst das alles?
23: Das muss man sich so vorstellen wie ein ganz eigenes, abgekapseltes, kann man sagen, Gesundheitswesen innerhalb des Militärs, das fast alle Berufsgruppen hat wie in einem zivilen Gesundheitssystem. Natürlich mit der Konzentration auf Einsatzmedizin oder Wehrmedizin. Und unter dem Dach des militärischen Gesundheitswesens ist nicht nur der Sanitätsdienst mit seinen Krankenanstalten, Truppenambulanzen, mit seiner ärztlichen Versorgung, pflegerischen Versorgung, sondern auch das Veterinärwesen, auch die ganze Sanitätslogistik, das ganze Pharmazie, also Apothekenwesen und auch der Heerespsychologische Dienst.
22: Gibt es eigentlich Kooperationen mit dem zivilen Gesundheitswesen?
23: Natürlich haben wir sehr viele Kooperationen mit dem zivilen Gesundheitswesen, die wir brauchen, um die Versorgungen, die wir nicht machen können, für unsere Grundwehrdiener, für die wir also gemäß des Heeresgebührengesetzes ja verantwortlich sind, auch wirklich optimal in allen Bereichen versorgen zu können.
22: Und kann man umgekehrt sagen, was macht das militärische Gesundheitswesen in Friedenszeiten für die Gesellschaft, für das Land?
23: Das, was wir auf jeden Fall machen, ist, dass wir ca. 400 Rettungssanitäterinnen und Rettungssanitäter im Jahr ausbilden und wir auch wissen, dass diese dann einige Jahre freiwillig bei den Rettungsorganisationen bleiben. Das ist sicher etwas, woran die Gesellschaft jedenfalls profitiert. Was natürlich auch der Fall ist, dass wir im Rahmen von Katastrophen und Krisen, wenn wir im Assistenzeinsatz sind, hier mit unserem Know-how jedenfalls unterstützen können.
22: Die Sicherheitslage in Europa hat sich in den vergangenen Jahren verändert, dadurch auch der Blick aufs Militär, auch in einem Land wie Österreich. Nahezu alle europäischen Staaten erhöhen ihre Verteidigungsbudgets, so auch Österreich. Das Doppelbudget 27-28 sieht eine Steigerung der Verteidigungsausgaben auf 5,43 Milliarden Euro vor. Das sind ca. 1,2% des BIP. Im Vergleich, die NATO hat bis 2035 ein 5%-Ziel ausgegeben. Geht das jetzt alles in die Materialbeschaffung oder spürt auch das militärische Gesundheitswesen etwas vom gestiegenen Heeresbudget?
23: Dieses Heeresbudget geht nicht nur in die Beschaffung von Material, sondern geht auch in Infrastruktur. So zum Beispiel wird gerade in Innsbruck ein neues Militärspital erbaut. Wir bekommen neue Transportmittel, die speziell dann auch für den Patiententransport ausgerichtet sind. Und wir bekommen die Ausrüstungen für jede Soldatin und Soldaten, die im Einsatz dann ihrem Buddy direkt helfen können und entsprechend darauf ausgebildet werden.
22: Wie schaut es denn bei Ihnen personell aus? Haben Sie ausreichend Militärärztinnen, Militärärzte?
23: Zugegebenermaßen ist das eine große Herausforderung, wie auch im zivilen Bereich, dass wir ausreichend Militärärztinnen und Militärärzte haben. Aber wir haben in den letzten Jahren einen Zuwachs bekommen, weil wir schauen, sehr flexibel zu sein in den Vertragsmöglichkeiten oder dienstzeitenmäßig etc., wo es nur möglich ist.
22: Wie schaut es verdienstmäßig aus? Ist da ein Dienst beim österreichischen Bundesheer reizvoll oder verdient man überall anders mehr?
23: Es ist nicht sehr leicht zu beantworten, weil dann immer die ganzen Zulagen damit mit einbezogen etc. etc. Aber das kann man mit ruhigem Gewissen sagen, dass das Grundgehalt für unsere Militärärztinnen und Ärzte eigentlich sehr, sehr gut ist, also absolut marktkonform, und man natürlich mit Einsätzen, mit Nachtdiensten etc. sich noch etwas dazu verdienen kann.
22: Üben ist in der DNA des Militärs, heißt es. Aber wie kann man sich das vorstellen? Wie übt die Militärmedizin in Friedenszeiten?
23: Also wir haben einen regen Austausch, internationalen Austausch mit den anderen Sanitätsdiensten, anderer Streitkräfte, um hier bei gemeinsamen Übungen, auch die wir auf anderen Kontinenten durchführen, mit anderen Nationen, um hier den Austausch zu haben. Vor allen Dingen natürlich die ganzen Erfahrungen, die wir aus der Ukraine gewinnen können oder auch aus Israel, fließen in unsere Ausbildung ein, so weit wie möglich, fließt in unser Material ein, in unsere Strukturen, in unsere Abläufe, einfach in die Prozesse.
22: Die zivile Medizin ist sehr spezialisiert, wenn man zum Beispiel nur an die Chirurgie denkt. Braucht Militärmedizin andere Fähigkeiten?
23: Die Spezialisierung in vielen, vielen Fächern ist natürlich, wenn man es jetzt so sagen darf, im Gefechtsfeld nicht gerade ideal, weil ich kann nicht alle Spezialistinnen und Spezialisten in die heiße Zone bringen. Es gibt die sogenannten Platinum 10 Minutes. Das ist das, wo der Buddy sofort Blutstillung, Atemwege freilegen etc. machen muss. Also wirklich die erste Hilfe. Dann wäre die sogenannte Golden Hour, wo man sagt, man hat eine Stunde Zeit, bis man den Patienten wirklich in eine notfallchirurgische Einheit bringen kann, Wir wissen aber jetzt aus den Erfahrungen, vor allem aus der Ukraine, dass diese Golden Hour aber aufgrund der Erschwernis der Transportkapazitäten und des Einflusses der Drohnen nicht mehr möglich ist und diese Transportwege sich ein Vielfaches verlängern. Und insofern müssen wir aber schauen, dass wir draußen Generalisten haben, die so rasch wie möglich hier notfallchirurgischen Einsatz machen können.
22: Sie haben neben Medizin auch Psychotherapiewissenschaften studiert. Moderne Kriegsführung mit Drohnenangriffen bedeutet auch eine ganz neue psychische Belastung für Soldatinnen und Soldaten. Wie kann das militärische Gesundheitswesen darauf eingehen?
23: Nachdem also auch die Militärpsychologie in meiner Direktion unter meinem Dach ist, arbeiten wir sehr daran, dass wir nicht nur nach dem Einsatz hier zu arbeiten, sondern es gibt ganz klare Vorbereitungen, die also vor dem Einsatz schon dazu gebracht werden, dass die Resilienz, auch die psychische Resilienz unserer Soldatinnen und Soldaten gestärkt wird. Klarerweise auch während des Einsatzes gibt es eine klare psychologische Betreuung und danach, falls wirklich irgendwelche Traumata noch hier sind, dass die auch von uns dann weiter behandelt werden.
22: Das trifft jetzt vermutlich auf das Bundesheer, das sich ja an der UNIFIL-Mission im Libanon beteiligt. Dort ist ja dann ein Österreich-Kontingent auch stationiert. Die sind jetzt buchstäblich zwischen die Fronten geraten. Das heißt, die profitieren schon von dieser Vorbereitung und von dieser Vorortbetreuung, von dieser psychologischen.
23: Die profitieren ganz klar schon davon und auch während der Vorortbetreuung. Wir haben ja auch für diese Einsätze eine Selektion, wo man also auch schon darauf getestet wird, wie resilient sozusagen man mit seiner, also die psychische Stabilität ist in einer Ausnahmesituation.
22: Sie selbst haben auch Auslandseinsätze absolviert, unter anderem auf Zypern. Sie waren nach Naturkatastrophen in Afrika, in Peru und der Türkei im Einsatz. Sie waren auch beim Lawinenunglück in Galtür 1999. Ihre persönlichen Erfahrungen von damals, fließen die in Ihre Arbeit ein?
23: Ja, auf jeden Fall, auf jeden Fall. Und alles, was Sie jetzt erwähnt haben, waren ja ganz unterschiedliche Funktionen, ganz unterschiedliche Ebenen, in denen ich arbeiten durfte, sozusagen von der Notärztin schon auf die Ebene einer Bataillonsärztin und dann auf den anderen Kontinenten, wo ich im Einsatz war mit den Vereinten Nationen als UNDAC-Member, also als United Nations Disaster Assessment Coordination Team-Member, wo man ja wirklich direkt die Regierung beraten darf, wie man diese Hilfe ins Land bringt bei akuten humanitären Krisen.
22: Was ist das Einprägsamste, was Sie von diesen Einsätzen mitgenommen haben, für Sie als Person?
23: Man hat natürlich Situationen, die schon sehr berühren, angefangen natürlich von, wenn man bei einem Erdbeben ist, dass man nach 5 Tagen noch jemanden bergen kann, bis dahin auch im Großen zu sehen, dass man weiß, dass diese Hilfe, sei es jetzt Nahrungsmittel, wirklich dann dort in dieses Krisengebiet und an die Frau und an den Mann kommen. Das arbeitet und für mich war es immer sehr viel schwieriger, sage ich ja, nach Hause zu kommen, als in diese Krisen zu kommen. Die Umstellung von der Krise wieder nach Hause ist für mich viel schwieriger gewesen als umgekehrt.
22: Im Artikel 9a des Bundesverfassungsgesetzes ist die umfassende Landesverteidigung festgeschrieben. Das heißt, es geht nicht nur um die militärische, sondern auch die geistige, die wirtschaftliche und die zivile Landesverteidigung. Dennoch ist es heutzutage schwierig, ist mein Eindruck, Landesverteidigung als etwas Positives darzustellen. Sind wir friedensgewöhnt, um nicht zu sagen friedensverwöhnt?
23: Also ich gebe Ihnen vollkommen recht, dass wir natürlich friedensgewöhnt und wahrscheinlich auch friedensverwöhnt sind, weil wir ja seit über Jahrzehnten, darf man sagen, im tiefsten Frieden gelebt hat als Gesellschaft. Ich erkenne aber schon, dass die letzten Jahre hier ein Umdenken auch in der Gesellschaft stattfindet, dass diese Sicherheit nicht einfach vom Himmel fällt, sondern dass man etwas dafür tun muss. Das erkennt man ja auf der politischen Ebene damit, dass unser Budget, also unser Sicherheitsbudget beim Militär deutlich erhöht worden ist, also ein Vielfaches. Ich erkenne das schon daran, dass die Gesellschaft ich sage jetzt auch in diesen Stammtischdiskussionen, dass dieses Thema ganz anders ist. Ich sage jetzt vor 10 Jahren, ja, da hat sich jeder ein bisschen lustig gemacht so, oder ja, was macht es denn überhaupt beim Bundesheer? Braucht man eh nur fürs Sandsackerl schupfen oder wenn Hochwasser, whatever ist. Und das hat sich schon aus meiner Sicht in den Gesprächen sehr, sehr verändert. Wo wir aus meiner Sicht noch etwas Nachholbedarf haben, ist in der geistigen Landesverteidigung nicht, was das Bildungswesen betrifft, weil da haben wir ganz klar im Lehrplan die umfassende Landesverteidigung aufgenommen. Aber was ich auch unter der geistigen Landesverteidigung verstehe, ist ja die Reflexion jeder Einzelnen, jedes Einzelnen, zu sagen, was ist denn mein Beitrag zur Sicherheit? Und da, glaube ich, sind noch manche so ein bisschen da nicht ganz überzeugt, dass sie sich auch selbst einsetzen müssen dafür. Ja.
1: Würden Sie sagen, das Bundesheer muss auch jetzt abseits von Leistungsschauen zum Nationalfeiertag wieder sichtbarer werden? Es gibt Militärübungen, es gibt, Sie haben angesprochen, auch in Ihrem Bereich gibt es große nationenübergreifende Übungen. Als Bürgerin, als Bürger, man kriegt davon relativ wenig mit. Muss man einfach das Bundesheer, das Militär wieder mehr in die Öffentlichkeit bringen?
23: Also ich bin davon überzeugt, dass man das muss, aber ich habe schon auch das Gefühl, dass wir das ganz klar tun. Wenn ich allein die Berichterstattungen, Dokus etc. im ORF betrachte, wo unsere Militärexperten regelmäßig sprechen, das hätte es vor einigen Jahren so sicherlich nicht gegeben. Ich nehme das deswegen wahr, wenn ich in der Uniform in öffentlichen Verkehrsmitteln fahre, man wird positiv aufgenommen. Das hat sich aus meiner Sicht, geht der Weg in die richtige Richtung. Natürlich kann man dann noch immer mehr machen, weil klarerweise, ja, wer will der Mensch denn schon wahrnehmen, dass wir vielleicht nicht mehr in dieser Sicherheit leben? Der Mensch verdrängt gerne und das ist auch in diesem Fall gut nachvollziehbar. Aber ich habe schon das Gefühl, dass gerade wir von der Landesverteidigung schon sehr versuchen, dieses Bild in die Gesellschaft zu bringen, dass Sicherheit keine gegebene Sache ist und sich da einiges verändert hat.
1: Sie sind als Leiterin des militärischen Gesundheitswesens auch für die Stellung zuständig. Jetzt sind 20% der Stellungspflichtigen untauglich. Einerseits aufgrund von der sogenannten Zivilisationskrankheiten. Manche haben auch psychische Probleme. Würden Sie sich da schon im Vorfeld mehr Zusammenarbeit noch mit dem zivilen Gesundheitssystem wünschen, vor allem in der Prävention, damit sie dann nicht die Versäumnisse ausbaden müssen?
23: Ich bin eine große Verfechterin der Prävention und eine große Verfechterin der Gesundheitskompetenz, die natürlich schon in ganz, ganz jungen Jahren anfangen muss. Aber wenn man ganz jung ist, braucht man auch Vorbilder. Das ist normalerweise die Familie. Also wir müssen dort überall ansetzen, dass wir hier die Prävention viel höher stellen. Die neuen Ideen der Digitalisierung des Eltern-Kind-Passes, dass man den auch ausweitet. Ich kenne auch eine Untersuchung, derzeit sind es ja leider nur unsere männlichen Staatsbürger, die hier mit circa 18 Jahren eine breite Untersuchung kriegen, dass man das auch für Frauen jedenfalls anbieten sollte, um hier in dem Alter noch einmal so eine richtige Draufsicht zu haben, wo stehen wir eigentlich mit der Gesundheit und wo können wir hier auch da noch ansetzen. Das wäre aus meiner Sicht dann noch der letzte Zeitpunkt, wirklich noch was in die richtige Richtung zu lenken.
1: Gehen wir noch einmal im Gedanken einen Schritt zurück. Sie sagen, Sicherheit kann man nicht als gegeben voraussetzen. Wie nehmen Sie das wahr, wenn jetzt junge Menschen, es dürfen ja auch Frauen freiwillig zum Grundwehrdienst, kommen wir dann später noch dazu, wenn die jetzt kommen, was für eine Sicht von Landesverteidigung haben denn die?
23: Die ist ganz unterschiedlich und die ist natürlich davon geprägt, was sie aus ihrem sozialen Umfeld mitnehmen. Da würde ich sagen, die Bandbreite ist von bis, von jungen Menschen, die ganz klar wissen, was Sicherheit für sie und ihre Zukunft auch bedeutet. Und eben junge Menschen, für die das ein Thema ist, das leider ganz, ganz weit weg ist.
22: 1998 hat sich das Bundesheer für Frauen geöffnet. Sie waren eine der ersten Soldatinnen. Das ist fast 30 Jahre her. Aktuell gibt es 749 Soldatinnen im Bundesheer. Das entspricht einem Frauenanteil von rund 5%. Und es gibt gerade einmal 103 weibliche Offiziere. Woran liegt das? Gibt es noch Hürden beim Militär oder sind es einfach immer noch, ich sage jetzt mal, tradierte Bilder, dass es die Frauen nicht stärker zum Bundesheer zieht?
23: Also wenn ich mit den tradierten Bildern beginnen darf, das ist ganz sicher ein Thema, weil wenn man mit jemandem sprechen, das Berufsbild für eine Tochter Soldatin zu werden, ist eher ungewöhnlich. Und Frauen, die zu uns kommen, haben in der Familie jemanden, der also Soldat war, dadurch eben ein Role Model hat, dass das alles möglich ist oder was überhaupt allgemein dieses Berufsbild betrifft. Innerhalb des Bundesheeres versuchen wir sehr viel mit Mentoring-Programmen etc. die Frauen dahingehend zu fördern und ihnen auch die Möglichkeit zu geben, in ihre Rollen gut hineinzuwachsen. Aber aller Anfang ist schwer. Es dauert vielleicht ein bisschen länger, als mir lieb ist, wenn ich so sagen darf. Aber jede dieser Offizierinnen, die Sie erwähnt haben, ist ein absolutes Role Model und ich hoffe, dass sich das bald multipliziert.
22: Und ganz nüchtern betrachtet muss man auch sagen, es geht beim Soldaten darum, im Kriegsfall den Feind mit der Waffe zu bekämpfen und auch zu töten. Ohne da jetzt wieder Klischees bedienen zu wollen, aber haben Frauen im Umgang mit Waffen eher Hemmschwellen als Männer?
23: Ich glaube nicht, dass sie grundsätzlich mehr Hemmschwellen haben. Man muss Dinge lernen und auch bei den Waffen geht es darum, diese Waffe richtig zu gebrauchen, muss man lernen. Und ich glaube, dass da die Hemmungen bei jungen Männern und bei jungen Frauen grundsätzlich gleich wären. Es geht einfach nur darum, wie bringe ich es ihnen näher. Und ganz ehrlich, ich wäre ganz klar dafür, dass die Frauen viel mehr Umgang mit der Waffe lernen. Es geht nicht darum, dass man sie dann wirklich brauchen muss. Aber allein das, dadurch gewinnt man ja einmal schon sehr viel Selbstvertrauen. Und das würde ich sehr positiv finden.
22: Seit 2023 ist für Frauen der Grundwehrdienst freiwillig möglich. Heuer haben sich 128 gemeldet. Sollten Frauen verpflichten zum Grundwehrdienst?
23: Ich sage immer, ich würde mir sehr, sehr wünschen, wenn mehr und noch mehr Frauen einen Grundwehrdienst ableisten würden. Eben aus dem bestimmten Grund, den ich schon gesagt habe, um Selbstvertrauen zu bekommen, auch in der Gesellschaft, auch zu erkennen, dass sie gleich, wie soll ich sagen, Führungspersönlichkeiten sein können wie Männer, weil das wird halt auch alles irgendwie sehr, sehr tradiert. Zum jetzigen Zeitpunkt, die Frauen zu verpflichten, würde ich als ein größeres Rucksackerl für die Frau in der gesamten Lebensspanne sehen im Vergleich zum Mann. Aufgrund der ganzen Aufgaben, die die Frauen nach wie vor im Haushalt haben, wie wir wissen, Pflege, Kinderpflege, Eltern, Kranker etc. etc. Ungleiche Bezahlung nach wie vor, nicht beim Bundesheer, nicht in der öffentlichen Verwaltung, aber in der Privatwirtschaft. Und solange das nicht in irgendeiner Form wirklich geklärt ist, sehe ich eine Verpflichtung als ein größeres Rucksackerl.
22: Welchen Frauenanteil würden Sie sich wünschen fürs Heer?
23: Da gibt es nach oben hin keine Grenze.
22: Sie sind auch stellvertretende Vorsitzende in der Arbeitsgruppe für Gleichbehandlungsfragen im Verteidigungsministerium und Mitglied der Parlamentarischen Bundesheerkommission. Das ist die Kommission, die Beschwerden von Soldatinnen und Soldaten entgegennimmt und prüft. Sind Sexismus und Diskriminierung im traditionell männerdominierten Heer ein größeres Thema als, ich sage unter Anführungszeichen, anderen Branchen?
23: Nein. Also das kann ich vehement sagen. Wir haben natürlich diese Probleme und man glaubt da immer, dass der Militärjargon ein fürchterlicher ist. Das hat sich in den letzten Jahrzehnten wirklich total positiv verändert. Da und dort gibt es überall solche, die es noch lernen müssen.
22: Wenn es Beschwerden gibt, haben Sie den Eindruck, dass sich Frauen heute leichter tun, Grenzen zu setzen und Missstände aufzuzeigen?
23: Das würde ich auch nicht an irgendein Geschlecht binden, sondern rein an diese Persönlichkeiten. Und wenn wir jetzt bei Frauen bleiben, dann glaube ich, dass es gut ist, ihnen immer mehr und mehr Selbstvertrauen zu schenken, um ihre Missstände auch wirklich dorthin zu melden, wo sie hingehören. Ich glaube, das muss man noch ein bisschen empowern. Aber ich glaube, es ist bei Männern auch nicht anders. Auch hier wird vieles etwas unter die Decke geschoben, oftmals. Es sind ganz unterschiedliche Sachen.
1: Das heißt, in den vergangenen 30 Jahren hat sich im Umgang mit Frauen beim Heer schon allerhand verändert, seit Ihren Anfängen.
23: Da hat sich schon einiges verändert. Vor allen Dingen dort in diesen Einheiten, wo also schon Frauen oder Soldatinnen waren. Je mehr Soldatinnen in einer Einheit sein, umso, wie soll ich sagen, normaler wird der Dienstbetrieb und es ist dann überhaupt kein Thema mehr. Es ist eine Soldatin oder ein Soldat, du musst deine Funktion erfüllen.
1: Was war in Ihren Anfängen, anno 1998, was war das Dümmste, was Sie jemals gehört haben, Ihnen gegenüber?
23: Das kann ich jetzt eigentlich gar nicht sagen, was das Dümmste war, beziehungsweise möchte ich das auch gar nicht hier sagen, weil da gab es einige sehr, sehr lustige Kommentare.
1: Sie haben mehr als 20 Jahre hindurch Männer an der Spitze des Verteidigungsministeriums erlebt und seit 2020 hat Österreich mit Claudia Tanner eine Verteidigungsministerin. Was ist für Sie der deutlichste Unterschied zu den männlichen Vorgängern?
23: Also mit Sicherheit die Wertschätzung, die sie allen gegenüber entgegenbringt. Ich beobachte das bei der Truppe auf jeden Fall. Sie geht auf die Leute zu. Außerdem muss man natürlich sagen, sie hat schon ein ganz offenes Ohr, speziell für Soldatinnen oder Frauen im Bundesheer. Das merkt man ganz klar. Es ist einfach die Kommunikation eine andere wie zwischen einem Herrn Minister, wie mit einer Frau Minister, jetzt auch für uns Frauen, auch in den gehobenen Führungsfunktionen.
1: Das heißt, Frauen führen anders?
23: Ich glaube nicht, dass Frauen anders führen. Das ist auch so ein Stereotyp. Ich glaube, Persönlichkeiten führen Persönlichkeiten. Wir wissen zwar, es gibt ja Studien, dass Frauen vielleicht mehr Empathie haben, mehr einen kommunaleren Führungsanspruch haben als Männer, die viel selbstbewusster, weniger vielleicht teamorientiert an die Sache herangehen. Ich glaube, es braucht die Situation, braucht sowohl das eine als auch das andere.
1: Das heißt, militärischer Befehlston und Respekt schließen einander nicht aus?
23: Nein, in keinster Art und Weise. Das gehört zusammen.
1: Sie sitzen mir hier in Uniform gegenüber. Was bedeutet die Uniform für Sie?
23: Die Uniform bedeutet klarerweise eine Identifikation mit einer Organisation, die Identifikation der Kameradschaft auch, gemeinsam an einem, also Uniform, ein Ziel zu verfolgen.
1: Sie haben es vorhin schon erwähnt, Sie sind, wenn Sie in Uniform in der Öffentlichkeit unterwegs sind, zum Beispiel in einem öffentlichen Verkehrsmittel, Sie fallen auf, die Menschen reagieren aber sehr positiv auf Sie. Verleiht eine Uniform auch trotzdem eine gewisse Unnahbarkeit, so eine Aura des Respekts ein bisschen?
23: Ich glaube schon, dass natürlich dieses Stereotyp gibt, dass Uniform, sei es jetzt nicht nur beim Militär, auch bei der Polizei, respektierend darstellt.
1: Sie sind die erste Frau im Rang eines Generalmajors. Haben Sie Ihre Karriere eigentlich strategisch geplant? Wenn man mal einen gewissen Rang erreicht hat, will man dann mehr?
23: Wie ich schon Kommandantin in Oberösterreich an der Sanitätsanstalt war, schon das erste Mal, dass ich mich beworben habe für die Funktion des Heeressanitätschefs. Jetzt nicht mit der ganz großen Strategie, aber es war trotzdem immer ein bisschen ein Ziel von mir. Und je mehr Funktionen ich erlangen konnte oder je höher in dem Fall in den Ebenen und Funktionen aufstehen konnte, war es dann klarerweise schon einmal ein klares Ziel von mir, diese Funktion zu bekommen.
1: Sie sind die Frau mit dem höchsten Rang im österreichischen Bundesheer, aber allein auf weiter Flur. Ist es jetzt so, dass man sagt, das militärische Gesundheitswesen, da kann man sich eine Frau als Leiterin vorstellen, aber sagen wir bei den Luftstreitkräften nicht?
23: Also ich glaube, die kann man sich auf meiner Ebene überall vorstellen, weil international in anderen Streitkräften ist es sicherlich schon mehr gang und gäbe. Aber aufgrund der Ausbildungsfolgen, die Truppenoffiziere haben und dann zur Ausbildung zum Generalstabsoffizier, vergeht leider sehr viel Zeit, bis sozusagen die sich in diese Höhen hinaufkurbeln können.
1: Aber geben bald hoffentlich.
23: Ja, es gibt sie, sie sind in der Pipeline, aber es wird noch eine Zeit lang dauern.
1: Sie haben gesagt, das bekommt dann so ein bisschen eine Eigendynamik und Sie setzen sich dann auch Ziele. Streben Sie weitere Karriereschritte an? Wie gefiele Ihnen zum Beispiel General Silvia Sperandio als Generalstabschefin?
23: Ist derzeit für mich keine Frage. Ich hätte mich jetzt bewerben können, habe es aber nicht getan.
1: Und warum nicht?
23: Abgesehen davon, dass ich nicht die richtige Ausbildung dafür habe, weil ich eben eine andere Fachoffizierslaufbahn gegangen bin. Ja, das war es eigentlich. Sonst hätte es mir vielleicht schon überlegen können.
1: Frau Generalmajor Sperandio, vielen Dank für das Gespräch.
23: Ich bedanke mich. Dankeschön.
0: Das war ein Journal-Panorama-Sommergespräch mit Generalmajor Silvia Sperandio. Morgen berichten wir über die Flamingo-Revolution, genannte Protestbewegung in Albanien. Für heute sagt Helene Seelmann, danke für Ihr Interesse.
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2: Vor 10 Jahren, am 15. Juli 2016, ist in der Türkei der Putsch niedergeschlagen worden. Präsident Recep Tayyip Erdogan und seine AKP haben den Prediger Fethullah Gülen für den Aufstand verantwortlich gemacht. Aus Freunden und politischen Verbündeten waren Feinde geworden. Was die Erdogan-Regierung von den Putschplänen gewusst hat oder nicht, ist bis heute unklar. Gülen, der 2024 gestorben ist, hat immer bestritten, an dem gescheiterten Putsch beteiligt gewesen zu sein. Seit damals jedenfalls ist die mächtige Gülen-Bewegung in der Türkei weitgehend zerschlagen, sagt der Soziologe Kenan Güngör.
4: Heute ist die Gülen-Bewegung im Ausland eher in Spuren vorhanden. Sie zeigt sich sehr, sehr stark als eine Bildungsorganisation, ist eher in den Vereinigten Staaten und in Europa in einer sehr geschwächten Position noch vertreten. Sie kämpfen gegenwärtig für eine Selbstbehauptung und thematisieren sich natürlich sehr stark als Opfer. Und das sind sie ja auch zum Teil gewesen. Aber was sie bis heute noch nicht gemacht haben, ist eine ausstehende Aufarbeitung ihrer Vergehen, die sie in ihrer Kooperation mit der AKP gemacht haben und natürlich ihre Einbindung auch im Putsch.
2: Eines der Ziele von Präsident Erdogan und seiner AKP sei es gewesen, den Islam stärker in der Gesellschaft zu verankern, sagt Kenan Güngör. Religionsschulen und die Religionsbehörde Diyanet wurden stark ausgebaut. Auf der institutionellen Ebene sei der Umbau gelungen, in der Gesellschaft jedoch nicht, im Gegenteil. Da nimmt die Säkularisierung zu.
4: Viele junge Menschen, übrigens auch religiöse und konservative, sehen, wie die AKP im Namen der Religion diese Korruption, diese Unterwanderung und auch diese sozusagen Zerschlagung der Demokratie vorantreibt und sagen sehr oft auch, wenn das die Religion ist, wenn sie Staat ist, dann ist das nicht mehr meine Religion.
2: Sagt Kenan Güngör. Kardinal Matteo Zuppi, Sondergesandter des Papstes, hat Kriegsgefangene im Westen der Ukraine nahe Lviv besucht. Darunter russische Söldner und Soldaten, auch aus anderen Ländern wie Nordkorea und Kuba, aber auch Ukrainer aus besetzten Gebieten, die für Russland kämpfen mussten. Genau heute vor 3 Wochen hat in Venezuela die Erde gebebt. Die Folgen waren verheerend. Die Zahl der Toten ist vorerst auf mehr als 4.700 gestiegen. Doch nach wie vor werden tausende Menschen unter den Trümmern vermisst. Mittlerweile breiten sich Krankheiten aus, sagt Wolfgang Wedan, Nothilfekoordinator der kirchennahen Organisation Jugend eine Welt, der seit Jahren in Venezuela stationiert ist. Andreas Mittendorfer hat ihn in Caracas erreicht.
5: Im von den Erdbeben am schwersten betroffenen Gebiet La Guaira seien die Zerstörungen noch größer, als man es sich ursprünglich vorstellen konnte, sagt Jugend eine Welt Nothilfekoordinator Wolfgang Wedan. Nach wie vor gäbe es keinen Strom, kein Wasser, kein Gas und er weist zudem darauf hin,
6: die Menschen, die obdachlos geworden sind, das ist eine hohe fünfstellige Zahl, leben in nur quasi kleinen Auffanglagern, die von der Regierung installiert wurden auf engstem Raum und warten dort, dass Hilfe dort ankommt.
5: Zugleich seien nach wie vor bis zu 50.000 Menschen unter den Trümmern vermisst. Die medizinische Situation würde ohne die internationale Gemeinschaft, die Feldspitäler aufgebaut habe, noch viel schlimmer sein, so Wedan weiter, der aber auch berichtet, dass mittlerweile Krankheiten ausgebrochen seien.
6: Es ist Malaria, Gelbfieber, das ist ganz schlimm. Und natürlich, weil die Menschen so auf sehr engen Raum zusammenleben müssen, dann wieder Magen-Darm-Erkrankungen, die dann weitere Erkrankungen nach sich ziehen.
5: Am meisten würde es aktuell an sauberem Trinkwasser und an Lebensmitteln mangeln.
6: Die Menschen leiden extrem Hunger, sind dankbar über jede kleine Zuwendung, die kommt.
5: Außerdem fehle es an Medikamenten und Hygieneartikeln, so Wedan, der als Nothilfekoordinator von Jugend eine Welt selbst derartige Hilfslieferungen ins Katastrophengebiet organisiert.
2: Cannabiskonsum als Teil der Religionsausübung. Dieser Argumentation der Rastafari-Gemeinschaft in Kenia ist die Justiz des ostafrikanischen Landes heute nicht gefolgt. Das war Religion Aktuell, Ausgabe Mittwoch, 15. Juli, Redaktion Susanne Krischke.
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1: Salvete, liebe Zuhörerinnen und Zuhörer. Wer Latein hört, denkt oft an Vokabeltests, Übersetzungen und alte Texte aus längst vergangenen Zeiten. Doch ist das alles? Ist Latein wirklich etwas, das nur in alten Büchern existiert? Wenn wir genauer hinschauen, begegnet uns diese Sprache viel häufiger, als man denkt. In der Medizin, in der Wissenschaft, in der Rechtssprache und ja, sogar im Supermarkt. Habt ihr schon einmal auf die Namen bekannter Produkte geachtet? Marken wie Mars, Orbit, Duplo oder Nike haben ihren Ursprung in lateinischen Begriffen und wirken daher bis heute international und zeitlos. Aber auch im Englischen und Deutschen steckt Latein tief verborgen. In vielen Wörtern, die wir täglich verwenden, ohne ihre Herkunft zu bemerken. Denkt nur an Begriffe wie Video, Audio, Universum, Agenda, Bonus, Status, Forum, Virus, Planet...
2: Stopp! Wenn du so weitermachst, sind wir morgen noch hier.
1: Okay, ich höre ja schon auf. Aber ich glaube, ihr habt bemerkt. Diese Sprache ist nicht verschwunden, sondern sie lebt weiter. In neuen Sprachen, unserem Denken und im Alltag von uns allen. Genau deshalb möchten wir euch heute mitnehmen in das antike Rom. Dorthin, wo ein rätselhafter Mord die Stadt erschüttert, wo eine verlorene Schriftrolle plötzlich wieder auftaucht und ein lateinisches Rätsel die Wahrheit ans Licht bringen kann. Willkommen bei unserem Hörspiel »Die verlorene Schriftrolle«.

0: Rom, das Forum. Quintus, ein junger Schreiber, ist auf dem Weg zum Büro seines Chefs, Senator Plautus. Doch er erreicht das Gebäude nicht. Auf den Stufen findet er etwas, das dort nicht hingehört.
1: Livia,
2: bleib stehen. Das ist die Toga des Senators. Er hat sie heute Morgen erst angelegt. Ich habe ihm noch dabei geholfen. Aber sie ist leer. Und hier am Ärmel ist Blut.
3: Seltsam. Plautus ist ein vorsichtiger Mann. Warum sollte er sein offizielles Gewand hier mitten auf der Treppe zurücklassen? Und sieh mal, in der Innentasche steckt eine Notiz mit der Liste von Lieferungen für heute.
2: Ganz oben steht Gaius, der Bäcker, 50 Säcke Virus. Also, wenn ich mich richtig erinnere, heißt das so viel wie die Kräfte?
3: Nein, hast du im Lateinunterricht nicht aufgepasst? Da steht Virus und nicht Vires. Das bedeutet Gift.
2: Gift? Aber warum schickt der Senator dem größten Bäcker Roms Gift? Wir müssen ihn warnen, bevor er das Brot in den Ofen schiebt.
4: Was haben wir denn hier? Eine blutige Toga und zwei neugierige Bürger. Ich bin Markus von der Stadtwache. Gebt mir den Zettel, das ist jetzt Beweismaterial.
2: Markus, der Senator ist weg und er schickt Gift an die Bäckerei.
4: Gift? Vielleicht ist es nur eine neue Gewürzmischung. Gebt mir den Zettel und verschwindet.
0: Markus greift nach dem Zettel, doch Livia ist schneller. Sie erkennt, dass Markus nicht überrascht wirkt und weiß, was hier vor sich geht. Mit der Schriftrolle in der Hand eilen die beiden in Gaius' Bäckerei.
4: Komm zurück! Gutiate Asine!
2: Was hat er gesagt?
3: Du gemarterter Esel.
2: Was? Dem werde ich zeigen, wer von uns ein Esel ist?
3: Nein, Quintus, wir müssen dringend in die Bäckerei, um das Schlimmste zu vermeiden.
2: Ach, na gut, aber da ist das letzte Wort noch nicht gesprochen.

0: Angekommen in der Bäckerei treffen Livia und Quintus auf den größten Getreideabnehmer des Senators, Gaius Crostularius.
1: Gaius, hast du Plautus gesehen? Er sollte die Lieferung für heute autorisieren.
2: Ja, der war vorhin hier und hat mir die 50 Säcke persönlich vorbeigebracht. Ziemlich ungewohnt für unseren sonst so bescheidenen Senator, oder?
3: Was hat er gesagt?
2: Er sah ziemlich bleich aus und murmelte etwas von Alia Iacta Est. Danach rannte er zum Hafen, um die restlichen Säcke zu prüfen.
1: Der Würfel ist gefallen.
2: Was? Ich verkaufe keine Würfel, nur Brot.
1: Nein, Alia Iacta Est, der Würfel ist gefallen.
3: Was soll das bedeuten?
1: Ernsthaft? Im Jahr 49 vor Christus stand Caesar mit seinem Heer am Fluss Rubicon, der Grenze zwischen seiner Provinz und Italien. Es gab ein Gesetz, ein General durfte die Grenze nach Italien niemals mit bewaffneten Truppen überschreiten. Tat er das doch, galt das als Hochverrat und Kriegserklärung an den Senat in Rom. Caesar zögerte lange, doch als er den Fluss schließlich überquerte, soll er diesen Satz gesagt haben. Heutzutage meint man damit, es gibt kein Zurück mehr.
3: Scheint, als hätte Plautus einen getakteten Plan.
2: Wovon redet ihr? Kann ich mal jemand aufklären?
4: Gaius, der Senator ist heute am Morgen einfach verschwunden und hat vermutlich die Liste mit den heutigen Lieferungen vergessen. Ganz oben stand, dass die Lieferungen Gift enthalten.
2: Was? Gift?
1: Ja, mehr wissen wir bis dato auch noch nicht. Aber du darfst dein Brot auf keinen Fall verkaufen.
2: Aber meine Kunden, sie zählen auf mich.
1: Das wissen wir. Aber wenn du deine Kunden nicht vergiften willst, musst du unseren Anweisungen folgen.
4: Wir dürfen keine Zeit verlieren. Wir müssen zum Archiv und sehen, wer diesen Transport genehmigt hat. Wenn wir etwas Neues wissen, geben wir dir Bescheid.
2: Alles klar. Viel Glück.

0: dem Staatsarchiv treffen sie auf Kasia, die Archivpraktikantin. Sie ist das personifizierte Desinteresse und würde für einen frühen Feierabend vermutlich ganz Rom verkaufen.
1: Kasia, wir brauchen deine Hilfe. Was wollt ihr, wenn es schon wieder um diesen verschwundenen Locher vom Senator geht? Ich weiß nicht. Und ich habe echt keine Zeit für eure, wie soll ich es nennen, wichtige Leute-Probleme.
2: Kassia, das ist lebenswichtig. Es geht um die Akte Virus. Die ganze Stadt könnte in Gefahr sein.
1: Oh ja, natürlich. Die Welt geht unter und die Praktikantin soll es richten. Sag mal, sehe ich aus wie eine Zauberin? Ich sortiere seit 6 Stunden Geburtsurkunden von Ziegen. Wenn ihr irgendeine Akte sucht, müsst ihr hinten im Schrank stöbern. Aber Vorsicht, die Kakerlaken dort haben Namen und zahlen vermutlich Miete.
2: Hier riecht es nach 100 Jahren vermoderten Papyrus und ausgelaufener Fischsoße. Oh, warte mal, Livia, schau dir das an.
3: Hast du die Akte?
2: Nein, aber sieh mal. 101 Wege, eine Toga so zu falten, dass man schlanker aussieht. Sogar mit Illustrationen. Das ist ja Gold wert. Wusstest du schon, dass man den Stoff über der Hüfte... Hey!
3: Quintus, wir haben keine Zeit für antike Modeberatung. Leg das Buch weg. Wenn wir die Akte nicht finden, ist es völlig egal, wie vorteilhaft deine Toga sitzt, weil wir dann nämlich im Kerker verrotten. Such weiter.
2: Spielverderberin. Oh, Moment. Hier ganz unten, unter einem Stapel alter Steuererklärungen. Für Olivenöl. Projekt Virus.
3: Endlich. Mal sehen. Hier. Eine Liste mit Zahlungen an Markus von der Stadtwache. Betreff Gefahrenzulage für Hafeneinsatz.
2: Und hier ein Vermerk von Plautus. Wachmann nach Lieferung eliminieren?
3: Da haben wir es. Markus wird bezahlt, um den Tatort am Forum zu verschleiern und die Lieferung am Hafen zu schützen. Und er ahnt nicht einmal, dass er selbst auf der Abschussliste steht.
1: Habt ihr es endlich? In 10 Minuten machen die Thermen zu. Und wenn ich heute wieder nur das kalte Becken erwische, kündige ich.
3: Danke, Kasia. Wir haben es gefunden.
2: Danke für was? Für ihre überbordende Motivation, wenn Rom so schnell gebaut worden wäre, wie sie Akten sucht, würden wir heute noch in Zelten wohnen.
3: Wie dem auch sei, wir müssen weiter.

0: Am Hafen angekommen, schleichen sich Quintus und Livia an das Lagerhaus heran. Durch einen Spalt in der Holzwand beobachten sie, wie verhüllte Männer die Säcke befüllen.
1: Livia, sieh mal, in diesem miesen Licht sieht das Getreide aus wie Asche. Befüll das graue Zeug direkt in die Säcke mit dem Siegel des Senators.
2: Das ist kein Getreide, das ist Abfall. Wir müssen eine Probe mitnehmen, als Beweis für den Kaiser. Ganz vorsichtig jetzt.
0: Plötzlich stößt Quintus gegen einen Stapel leerer Amphoren.
1: Ah, Ulti Immortalis!
2: Psst!
3: Halt, keinen Schritt weiter. Ich dachte mir schon, dass ihr zwei Schnüffler hier auftaucht.
4: Ihr seid echt hartnäckiger als eine Lateinlehrerin beim Einsammeln der Vokabelhefte. Plautus hat alles perfekt vorbereitet. Die blutige Toga am Forum, rein inszeniert. Während das Volk um ihn trauert, machen wir das Geschäft unseres Lebens.
1: Du vergiftest die ganze Stadt für ein bisschen Gold? Das ist Wahnsinn!
4: Auris sacra fameis, Quintus. Wie Vergil schon sagte, der verfluchte Hunger nach Gold. Plautus zahlt mir ein Vermögen. Ihr kommt jetzt schön mit. Ein kleiner Aufenthalt im Kerker oder direkt ins Hafenbecken.
0: Livia schaut hektisch zum Boden und entdeckt einen Kanaldeckel. Sie ist ortskundig und weiß, dass dieser Weg direkt zum Tempel der Vesta führt.
2: Ha, nicht heute, Markus. Halt dich fest!
4: Was?
5: Ah!
4: Hey, bleibt stehen! Verflucht, in die Cloaca Maxima. Es ist ja wohl unter eurer Würde.
1: Livia, was hast du dir dabei gedacht? Ich habe Schlamm in meinen Sandalen und ich will gar nicht wissen, was das andere Braun hinter ist.
2: Halt den Mund und lauf, Quintus. Wenn wir schnell genug sind, kommen wir genau unter dem Tempel raus. Wenn Plautus seine Rede am Tempel der Vesta hält. Wir müssen ihn von dem ganzen Volk entlarven.
1: Woher weißt du, dass sich Plautus die Öffentlichkeit offenbart?
2: Hättest du mal in die Akte geschaut, statt die Tipps für das Falten der Natura durchzulesen, dann wüsstest du, dass ein Terminkalender für heute große Selbstdarstellung am Forum vorsieht.
0: Sie entkommen den stinkenden Kanälen und stürmen durch eine Geheimtür direkt in den Tempel der Vesta. Das Volk starrt entsetzt auf die zwei schlammbedeckten Gestalten, die den heiligen Boten betreten. In der Mitte steht Senator Plautus, ohne Toga, nur im Untergewand und wischt sich eine theatralische Träne aus dem Gesicht.
6: Bürger, seht mich, ich wurde überfallen, beraubt und beinahe ermordet. Man wollte mich zum Schweigen bringen, weil ich die Wahrheit über das Gift im Getreide kenne.
7: Das sind schwere Anschuldigungen, Plautus. Hast du Beweise oder ist deine Toga das Einzige, was du heute verloren hast?
1: Er lügt, Eure Majestät. Ich bin sein Schreiber und ich habe den Gestank seiner Lügen bis in die Kanalisation gerochen.
0: Livia schreitet unter die Menge und hebt die Akte hoch.
2: Hier ist die echte Agenda, unterschrieben mit dem Siegel des Senators. Er hat das verdorbene Getreide bestellt, um eine Krise zu provozieren und diese ihnen später in die Schuhe zu schieben.
1: Es war alles von vorne bis hinten geplant, um letzten Endes ihren Thron zu stürzen.
7: Zeigen Sie mir diese Akte, Priesterin.
6: Aber Eure Majestät, Sie denken doch nicht wirklich, dass diese Schmierfinken und diese Frau die Wahrheit sagen. Das sind Fälschungen. Ein Senator Rom steht über dem Wort von Kanalratten.
0: Plötzlich erscheint Markus am Eingangstor.
6: Ah, Markus, endlich, da bist du ja. Diese Verräter hier haben mich angegriffen und Dokumente gefälscht. Verhafte sie, sofort.
1: Markus, halt! Bevor du dein Schwert für uns ziehst, solltest du die letzte Seite der Akte lesen. Wir haben sie im Archiv gefunden.
4: Was meinst du, Schreiber?
1: Plautus hat dich nicht als Partner eingeplant, sondern als Bauernopfer. Er hat bereits den Befehl unterschrieben, dich nach der Getreidelieferung zu eliminieren, damit es keine Zeugen gibt. Du stehst als Nächster auf seiner Liste, Markus.
4: Was? Senator, stimmt das?
0: Markus zögert und liest die letzte Seite der Akte. Er ist entsetzt.
6: Hör nicht auf ihn, er ist verwirrt vom Kloakengas. Markus, das ist ein Befehl.
4: Eure Majestät, ich gestehe, ich wurde bestochen, um den Hafen zu sichern. Aber der Plan stammte von ihm. Er wollte die Stadt vergiften und mich dann wie einen räudigen Hund abschlachten lassen. Die Verschwörung ist echt.
0: Der Kaiser sieht Plautus mit finsterem Blick an.
7: Es scheint, dein Alibi hat mehr Löcher als deine alte Toga, Plautus. Wachen, führt den edlen Senator ab. Er wird die Qualität des Getreides im Kerker persönlich testen dürfen.
5: Es ist nicht das Ende. Ich werde euch vernichten.
0: Der Kaiser wendet sich an Markus und sagt:
7: Da du geholfen hast, das Schlimmste zu verhindern, werde ich milde walten lassen. Du wirst nicht hingerichtet, aber du wirst den Rest deines Lebens die Latrinen Roms bewachen. Da kennst du dich jetzt aus.
4: Danke, Eure Majestät. Alles ist besser als der Tod. Sogar Latrinen.
2: Und wir, Eure Majestät?
7: Ihr habt Rom gerettet und werdet reichlich belohnt. Außerdem, Quintus, brauche ich einen neuen Schreiber. Jemanden, der Akten nicht nur liest, sondern auch versteht. Aber bitte, wasch dich vorher.
0: Das Volk jubelt. Doch plötzlich hört man das energische Klackern von Sandalen auf dem Stein.
2: Platz da, aus dem Weg. Ich habe keine Zeit für religiöse Zeremonien. Meine Haare sind noch feucht.
1: Cassia, was machst du hier? Wir haben gerade Rom gerettet.
2: Eure Majestät, es tut mir leid, dass ich die Rettung des Imperiums störe, aber ich brauche eine Unterschrift.
7: Eine Unterschrift? Von mir?
0: Cassia hält dem Kaiser ein Klemmbrett aus Holz hin.
2: Ja, Quintus hier hat das Archiv verlassen, ohne das Formular B12 Ausleihe von Verschlusssachen durch unbefugte Schlammgestalten zu unterschreiben. Und außerdem fehlt noch der Schlüssel für das hintere Regal.
8: Cassia, wir haben gerade eine Verschwörung aufgedeckt.
2: Schön für euch. Ich habe gerade 2 Stunden im Kaltwasserbecken verbracht, weil der Senator die Warmwasserzufuhr für sein Privatbad umgeleitet hat. Also Majestät, einmal hier unten links. Sonst muss ich eine Mahngebühr von 2 Sesterzen pro Stunde erheben.
7: Dein Pflichtbewusstsein ist beeindruckend, junge Frau. Vielleicht solltest du das Archiv leiten.
2: Den Job für das Gehalt, da bleibe ich lieber Praktikantin und gehe früh nach Hause.
0: Sie schnappt sich das Brett und schaut Quintus streng an.
2: Und du, Modeexperte, das Buch über die Togafalten, das liegt noch auf dem Boden. Wenn das bis morgen nicht weg ist, muss ich auch dir eine Mahngebühr verschreiben.
1: Sie hat echt kein Timing für epische Momente, oder?
7: Quintus, zieh dir bitte erst eine neue Toga an. Cassia hat recht. Die Faltenwurftechnik in deiner aktuellen Kanalisationskollektion ist katastrophal.

0: Tja, am Ende zeigt uns die Geschichte von Quintus und Livia eines. Die Welt hat sich in 2000 Jahren gar nicht so sehr verändert. Machtgier und das Versprechen vom schnellen Geld dominieren oft das Geschehen. Doch sie sind am Ende machtlos gegen jemanden, der gelernt hat, die Zeichen richtig zu deuten. Die lateinische Sprache lehrt uns nämlich weit mehr als nur alte Vokabeln. Sie schult uns darin, genau hinzusehen, Sätze zu zerlegen und die Logik hinter den Behauptungen zu prüfen. Wer Latein versteht, lässt sich nicht von glanzvollen Reden blenden, sondern blickt direkt auf den Kern der Dinge. Geld und Reichtum können zwar laut sein, aber sie besitzen keine Tiefe. Was wirklich zählt, ist die Neugier, die uns dazu bringt, Fragen zu stellen, und der Verstand, der die Täuschung entlarvt. Nehmt diesen scharfen Blick mit in euren eigenen Alltag und vertraut auf euer Wissen. Denn das ist eine Kraft, die man mit keinem Geld der Welt kaufen kann. Bleibt wachsam, neugierig und vor allem bleibt euch selbst treu.
1: Und damit endet unser Hörspiel Die verlorene Schriftrolle. Wir hoffen, ihr hattet Spaß an unserem Ausflug ins antike Rom, voller Rätsel, Intrigen und überraschender Wendungen. Hinter den Figuren standen diese Stimmen: Moritz Springer als Quintus, Amina Mominovic als Livia, Jakob Landmann als Marcus, Elias Andexer als Gaius Crustularius, Iklim Esenbaha als Cassia, Linda Trampic als Senator Plautus und Chris Kreuzberger als Kaiser. Durch das Geschehen führten euch außerdem unsere Erzählerin Theresia Landsdorfer und unser Erzähler Jonas Rachensberger, der auch das Skript erstellt und die Regie übernommen hat. Die Geräusche wurden gestaltet von Alma Delic, Linda Trampic, Alexandra Gschwandner und Natascha Waleska. Ein großes Dankeschön geht an Herrn Jakob Wiederin und die Lateiner der 6R-Klasse des BRG St. Johann in Bongau für Idee, Text, Umsetzung und Produktion dieses Hörspiels. Und damit schließen wir die Schriftrolle. Valete und bis zum nächsten Abenteuer.

0: So, da sind nochmal die Linda.
1: Und die Alma.
0: Und wir wollten zum Abschluss dann noch von allen wissen, die mitgemacht haben, wie es für sie war. Und deswegen haben wir da noch ein paar Interviewfragen gestellt.
1: Viel Spaß! So, jetzt haben wir im Studio bei unserem Regisseur Jonas Rachensberger. Wie war es für dich?
2: Ja, hallo erstmal, ich bin der Jonas und ich habe das Skript zusammenstellen dürfen und die Regie dann auch übernommen. Es war für uns ein richtig cooles und interessanteres Erlebnis, auch einfach einmal hinter die Kulissen von so einem Radiostudio zu blicken. Wir haben richtig viele Erfahrungen gesammelt, sind wirklich die Treppen auf und runter gerannt, haben schreien gelernt. Also es war schon aufwendig, aber es war richtig, richtig cool und ich glaube, wir haben alle was davon mitgenommen und gelernt.
1: So, Theresia, wie ist es einfach für dich im Ganzen so gewesen?
3: Ich war ja relativ überall dabei und es war eigentlich ganz lustig, weil wir als Team alle zusammen sehr gut funktioniert haben und uns die Aufgaben geteilt haben und so sehr effektiv gearbeitet haben. Und es waren auch immer wieder ein paar lustige Lacher und auch Patzer dabei.
1: Passt, Dankeschön. So, jetzt mal bei einer unserer Sprecherinnen, die Amina. Wie ist der dabei gegangen, der Stimme zu hören?
4: Ja, also am Anfang war es schon ein bisschen eigenartig, aber mit der Zeit hat man sich dann schon dran gewöhnt und dann war es eigentlich fast schon normal.
0: So Moritz, wir haben dich ja alle gehört beim Hörspiel und finden, dass du es gut gemacht hast und wir wollten fragen, ob du das auch beruflich vorstellen kannst, dass du weiterhin im Radio als Sprecher arbeitest.
5: Ja, ich finde, das ist durchaus ein sehr interessanter Beruf, vor allem, ich glaube, die Abwechslung so ist sehr, sehr spannend und einfach das mit Leuten zu kommunizieren und das dann alles nur in der Verbindung mit der Technik finde ich hochspannend und ist wirklich, glaube ich, ein sehr, sehr interessanter Beruf. Ob das jetzt mein Traumberuf wird, weiß ich nicht, aber ich glaube, es wäre auf jeden Fall eine Alternative und es würde mir auf jeden Fall sehr, sehr viel Spaß machen.
0: So, jetzt sind wir da mit unserem Geräuscheteam und uns dort interessieren, wie das für euch war, ob euch die Leute komisch angeschaut haben. Und wie das funktioniert hat, die Geräusche aufnehmen?
1: Ja, also im Ganzen hat es eh passt und so. Nur klar, jeder hat uns halt einfach mal deppert angeschaut und so, weil was der andere da mit so einem Mikrofon und so, nein, jetzt werden wir interviewt und so auf die Art. Und auf jeden Fall, es war schon cool und so, durch die Stadt gehen mal Geräusche zu aufnehmen können und so. Und ja, wollte ich schon gern wieder mal machen.
0: Und wie habt ihr das gemacht, dass ihr die ganzen Geräusche so detailgetreu nachgestellt habt?
1: Ja, das war nicht alles spontan so. Es war einfach so Stampfen oder so geht eh immer. Da sind wir halt so zu Gebäuden so hin eingegangen und haben halt da so aufgenommen und so. Ja, eigentlich voll lustig. Wir haben einfach ein bisschen kreativ sein dürfen und ja, das war's.
0: Danke.
1: So, Linda, eine kurze Frage an dich noch. War das recht schwer für dich, deine Rolle zu verkörperlichen? Oder wie war es generell für dich?
0: Ja, es war jetzt, dass ich mich in die Rolle einversetzt, war nicht sehr schwer, weil es vom Charakter auch gut passt hat, aber da dann vor dem Mikrofon aus mir Aussatz kommen und dann auch teilweise lauter zu werden, fällt einem dann schon schwer.
1: Okay, spannend. Dann, Dankeschön.
6: Ich muss sagen, das war richtig lebend, richtig mirter. Es hat Spaß gemacht, man hat Sachen erlebt und es auf Selbstfindung für Latein, keine Schule, was gibt es Besseres? Geiler Tag, geiles Wetter, ja, da kann ich reden, da kann ich das machen, was mir Spaß macht, genauso wie da. Da kann man das ausüben, man kann reden, man zieht an einen Einblick, es passt einfach alles.
1: So, zum Schluss befragen wir noch Highlight des Tages, Frau Professor Machner, wie war es für Sie?
7: Da ist was Cooles entstanden, ihr seid eine ganz super Truppe. Es war echt nett mit euch, dass er dachte, der Jakob gesagt, dass er war ganz begeistert von euch. Er hat gesagt, er hat noch nie so einen tollen Workshop gehabt mit Schülerinnen. Also habt ihr super gemacht.
1: Ja, wir wissen es halt. 6R war auch beste Klasse. So im Ganzen. Aber ja, es hat uns gefreut, dass wir mit einer da herfahren können haben, dass wir die Möglichkeit haben, also gehabt haben, da herfahren. War voll cool, richtig cool. Die 2 Tage mit einer genießen und einmal was anderes da, außerhalb der Schule.
7: Das Gleiche gilt für mich. Hab's auch genossen.
1: Dankeschön.
0: So, wir bedanken uns bei allen, die mitgemacht haben und die uns unterstützt haben nochmal. Und damit verabschieden wir uns auch schon wieder von euch.
1: Bis zum nächsten Mal. Ciao, ciao.

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0: COP-ERD-Konferenz 2026. Business mit Impact. Afrika im Fokus. Afrika wird für österreichische Unternehmen wirtschaftlich und strategisch zunehmend relevanter. Dynamische Märkte, wachsender Investitionsbedarf, neue Partnerschaften und sich verschiebende globale Liefer- und Wertschöpfungsketten eröffnen Chancen in viele Branchen. Gleichzeitig aber steigen die Anforderungen. Erfolgreiches Engagement braucht belastbare lokale Partnerschaften, ein gutes Verständnis der Rahmenbedingungen und Geschäftsmodelle, die wirtschaftliche Tragfähigkeit mit nachhaltiger Wirkung verbinden. Genau hier setzt die Konferenz 2026 Business mit Impact Afrika im Fokus an. Sie zeigt, wie Unternehmen Marktchancen in Afrika konkret nutzen können und was es braucht, damit daraus langfristig tragfähige, wirtschaftlich und sinnvolle und entwicklungswirksame Partnerschaft werden. Die Konferenzen verbindet Erfahrungen aus der Praxis mit Perspektive aus der Politik, Finanzierung, Entwicklungszusammenarbeit und Wirtschaft. Für diejenigen, die nicht dabei sein könnten, wir waren für sie da. In den kommenden Minuten, wir helfen Ihnen zu erleben, alles was passiert ist. Viel Spaß.
1: Dankeschön.

0: Meine sehr geehrten Damen und Herren, ich habe die Ehre und Freude, Sie sozusagen als Hausherr begrüßen zu dürfen. Schön, dass Sie alle ins Haus der Industrie gekommen sind. Schön vor allem, dass Sie alle zu dieser Konferenz gekommen sind. Ich denke, es ist ein exzellenter Zeitpunkt und es ist ein exzellentes Thema, das zu einem exzellenten Zeitpunkt gewählt wurde. Nämlich darüber nachzudenken und zu diskutieren, wie ein strategischer Wirtschaftsaustausch, eine Wirtschaftspartnerschaft im weitesten Sinn mit Afrika passieren kann. Sie wissen vielleicht, schon im Regierungsprogramm 2020 und als Generalsekretär dieses Hauses habe ich die Ehre, immer wieder bei solchen Verhandlungen dabei zu sein, wurde schon eine Afrika-Strategie der österreichischen Bundesregierung adressiert. Wir sind guter Hoffnung, dass wir vor dem Sommer eine sehen werden. Was insbesondere auch symbolisch wichtig ist, und danke für die wertvolle Arbeit, um das zu ermöglichen, weil wir gezwungen sind, als Europa und als Österreich Partnerschaften auf Augenhöhe zu vertiefen, einzugehen in dieser geopolitischen Lage, in der wir alle sind. Wir waren mit eingebunden in dieser Strategie. Wir haben ein eigenes Strategiekonzept. Danae, danke auch für die Mitarbeit und die Arbeit daran. Und ich möchte mit Ihnen vielleicht nur 5 Punkte teilen, ganz zu Beginn, worum es uns auch wichtig ist und wie so eine Strategie auch ausschauen kann und was sie adressieren soll. Erstens, ich glaube, dass eine Zusammenarbeit mit Afrika und eine Afrika-Strategie auch einen starken wirtschaftlichen Schwerpunkt haben muss. Es geht neben Stabilität und neben Sicherheit und neben Bildungskooperationen ganz einfach auch darum, dass wir, insbesondere Österreich, Sie kennen die konjunkturelle Situation, in der dieses Land seit Jahren steckt, dass wir auch die Wirtschaftsstärke in den Fokus rücken. Ich denke, die Zahlen sprechen für sich. Afrika ist ein Kontinent mit 1,5 Milliarden Menschen. Die Bevölkerung wird bis 2050 wahrscheinlich auf 2,5 Milliarden wachsen. 60% dieser Menschen sind unter 25 Jahre alt. Er ist der zweitdynamischste Kontinent, was das Wachstum betrifft. Und gleichzeitig macht der Handel mit Afrika gerade einmal rund 1% des gesamten österreichischen Warenhandels aus. Da liegt enormes Potenzial. Zweitens, wir brauchen den Abschluss weiterer EU-Handels- und Investitionsschutzabkommen, um den Zugang zu den afrikanischen Märkten zu verbessern. Die EU hat bereits mit 19 afrikanischen Staaten Abkommen, 18 weitere sind verhandelt, aber nicht ratifiziert. Ich denke, wenn wir den politischen Willen haben, dann muss das schneller gehen. Und Österreich braucht darüber hinaus bilaterale Investitionsschutzabkommen mit jenen Ländern, wo es kein EU-Abkommen gibt. Das ist insbesondere für die österreichische Struktur der Exportwirtschaft, die eine klein- und mittelbetriebliche ist, besonders wichtig, weil damit natürlich auch mehr Sicherheit gegeben ist. Drittens, Afrika ist bekanntermaßen einer der rohstoffreichsten Regionen der Welt. 30% der globalen Mineralreserven, Vorkommen an Kobalt, Platin, Chrom und Uran. Ich denke, in Zeiten, wo wir über die Diversifizierung sprechen und über einen Critical Raw Materials Act, kann Afrika da eine ganz entscheidende Rolle spielen. Ein Projekt, das in diese Richtung weist, ist der South Hydrogen Corridor, an dem Österreich, Italien, Deutschland, Algerien und Tunesien beteiligt sind. Das zeigt, wie auch konkrete Energiepartnerschaften ausschauen können. Viertens, Afrika bietet ein enormes Fachkräftepotenzial. Mit einem Medianalter von nur 19 Jahren ist er der jüngste Kontinent der Welt. Bilaterale Mobilitäts- und Fachkräfteabkommen wie jenes zwischen Österreich und Ghana können dazu beitragen, Lücken in Schlüsselbranchen zu schließen. Und trotz der konjunkturellen Situation brauchen wir Menschen, die gut ausgebildet sind und die auch hier arbeiten möchten. Und letztlich, der 5. Punkt, die Entwicklungszusammenarbeit muss eben auch wirtschaftliche Partnerschaft auf Augenhöhe beinhalten. Ich betone auf Augenhöhe. Meine Damen und Herren, nochmals danke, dass Sie sich die Zeit genommen haben. Lieber Bernhard Weber, ich gratuliere dir und deinem Team zu der sehr gelungenen Veranstaltung, zu dem großartigen Programm. Es möge inspirierend sein und es möge ein erkenntnisreicher Tag werden mit spannenden Diskussionen. Nochmal vielen Dank. Herzlich willkommen im Haus der Industrie.
1: Ein herzliches Willkommen auch von meiner Seite. Es freut mich sehr, dass so viele unserer Einladung gefolgt sind. Ein herzliches Dankeschön, die liebe Christoph, der Industriellenverein, dass wir die Konferenz auch heuer wieder hier stattfinden lassen können. Mein Name ist Bernhard Weber, ich bin der Geschäftsführer von ICEP. ICEP, eine Organisation, die seit vielen, vielen Jahren in diesem Bereich Wirtschaftsentwicklung tätig ist, mit Projekten der Unternehmensförderung, der Berufsbildung, insbesondere in Ostafrika, mit Projekten mit Unternehmen, mit österreichischen Unternehmen, etwa mit Mondi in Côte d'Ivoire oder mit Blum jetzt im Kongo. Schade, dass der Herr Tobias Josef heute in der Früh das Flugzeug verpasst hat und dann ersetzt werden muss, aber das tut unserer Beziehung mit Blum keinen Abbruch. Und natürlich der dritte Bereich, die Corporate Plattform, wo wir ja hier in Österreich das Thema Wirtschaftsentwicklung vorantreiben. Eine wirtschaftsorientierte Entwicklungszusammenarbeit oder eine entwicklungsorientierte Außenwirtschaft. Also diese Themen irgendwie versuchen in die Köpfe zu kriegen und mit vielen Partnern irgendwie auf die Straße auch zu bringen, ne? In die Umsetzung. An dieser Stelle auch ein Dankeschön allen Partnern, allen Unternehmenspartnern, die mir dann mit an Bord sind. Natürlich auch ein großes Dankeschön der österreichischen Boston Development Agency für die gute Kooperation, für die jahrelange Zusammenarbeit. Der Titel der heutigen Konferenz lautet Business mit Impact, Afrika im Fokus. Ein Titel, der sich nicht in die Länge zieht. Afrika wird oft in großen Begriffen diskutiert als Zukunftsmarkt, als Wachstumsregion. Christoph Neumann hat gerade einiges herausgestellt, als Chancenkontinent, natürlich auch als Herausforderung. Ne? Wir alle wissen hier im Raum, dass das Afrika viel größer und viel bunter ist als Europa, ne? Dass man Afrika immer in Ländern denken muss, ne? In vielen Ländern. Und dass die Herausforderungen in diesen Ländern erheblich sind, ne? In den meisten Ländern wirklich enorm sind. Ne? Und dass die Herausforderungen irgendwo an dieser Frage hängen, ne? Wie entsteht Entwicklung vor Ort, die trägt. Wir verbinden Entwicklung mit vielem, mit Gesundheit, mit Bildung, mit Menschenrechten, mit Mobilität, mit gesellschaftlicher Teilhabe. Alle diese Faktoren sind zugleich Mittel und Ziel. Bildung ist ein wichtiges Ziel für jeden, ist aber auch ein Mittel für genauso Gesundheit. Wir wünschen uns alle Gesundheit, aber wir wissen auch, Gesundheit ist nur die Voraussetzung für Leistungsfähigkeit. Menschenrechte sind vielleicht stärker Ziel, weniger Mittel. Und so sind alle diese Faktoren Ziel und Mittel zugleich, manche mehr Ziel, manche mehr Mittel. Und es gibt einen Faktor, der vor allem Mittel ist und kommt Ziel, aber ein Mittel, das gewaltig ist und das, an dem gewissermaßen alle anderen Ziele hängen. Und das ist die Wirtschaft. Gesundheit, Bildung, Mobilität, you name it, alle diese Ziele hängen an der wirtschaftlichen Entwicklung. Und von daher, Business entfaltet Impact. Und was Afrika bei aller Differenzierung vor allem braucht, ist mehr Business. Das richtet sich nicht gegen die Entwicklungszusammenarbeit, wie wir alle wissen. Im Gegenteil, die Entwicklungszusammenarbeit ist ein Politikfeld, das sehr irgendwo genau dazu beitragen kann, dass mehr Business entsteht, dass Märkte entstehen, dass Rahmenbedingungen geschaffen werden, in denen Unternehmen ihr Business vorantreiben können. Unternehmen aus Afrika natürlich, aber auch sozusagen in Partnerschaft mit heimischen Unternehmen. Und von dem her ist es auch erfreulich, dass die Afrika-Strategie, die natürlich heute irgendwo immer präsent ist, ich freue mich auch, dass da Herr Scholz, also hier da ist, sozusagen als Kopf dieser Strategie, dass dass die Afrika-Strategie auch daran arbeitet und ja, wie die Potenziale in Österreich genutzt werden können, um wirtschaftliche Entwicklung in Afrika zu fördern und damit sozusagen mit mehr Business in Afrika auch zu Chancen für die heimische Wirtschaft beizutragen. Wir alle, sozusagen, die uns kennen, auch wissen, das ist für uns ein ganz entscheidender Brückenschlag. Sozusagen mit der Entwicklungszusammenarbeit sowohl den Nutzen der Menschen vor Ort in den Blick zu nehmen, als auch die Chancen, die für uns hier damit verbunden sind. Und das ist auch die Voraussetzung für das, was der Generalsekretär vorher gerade irgendwo sehr betont hat, was auch irgendwo die Mantra ist, ein Leitmotiv der neuen Strategie, nämlich für Zusammenarbeit auf Augenhöhe. Das muss man ernst nehmen, Zusammenarbeit auf Augenhöhe. Und Augenhöhe entsteht nicht durch gute Formulierungen und nicht durch esoterische Anwandlungen, sondern irgendwo in Augenhöhe entsteht dort, wo Interessen zusammenfinden. Und diese Interessen werden konkret in Projekten, in Kooperationen und vor allem dann auch im wirtschaftlichen Handeln, im gemeinsamen Business. Und vielleicht ist nichts so sehr Ausdruck für Augenhöhe als gemeinsames Business. Dort sind Interessen klar, dort werden Interessen des anderen ernst genommen, dort muss man auch die eigenen sozusagen offen bekennen. Und in diesem Sinne wirkt auch eine Wirtschafts- und Entwicklungszusammenarbeit jedem Paternalismus entgegen. Weil eine wirtschaftsorientierte Entwicklungsarbeit Interessen sichtbar macht, zur Auseinandersetzung zwingt und den anderen letztlich ernst nimmt. Die entscheidende Frage ist also dann, also wie entsteht dieses gemeinsame Business mit Impact? Und das ist die Frage, die es auch bei dieser Konferenz geht, die wir hier beleuchten wollen. Wie entstehen tragfähige Partnerschaften? Wie kann wirtschaftliches Engagement Wirkung entfalten vor Ort und für Unternehmen? Und was braucht es, damit aus guten Absichten auch gute Zusammenarbeit wird? Ich danke allen, die diese Konferenz möglich gemacht haben, unseren Partnern aus der Wirtschaft, aus der öffentlichen Hand. Die Ada habe ich schon erwähnt. Ich danke natürlich allen Vortragenden und Panelisten, dass sie gekommen sind, dass sie sich Zeit genommen haben, dass sie auch aus Nachbarländern hergeflogen sind, um hier ihre Perspektiven einzubringen. Und ich wünsche uns allen jetzt eine gute, offene, substanzielle Diskussion und Gespräche, die über den heutigen Tag hinauswirken. Dankeschön.
2: Vielen Dank für diese einleitenden Worte, Herrn Christoph Neumeier, Bernhard Weber, für die offizielle Begrüßung und auch für die Verortung dieser Konferenz. Mein Name ist Daniela Ortiz, auch ein herzliches Willkommen von meiner Seite. Ich leite den Bereich Research and Events bei ICEP und darf Sie heute durch das Programm führen. Also a warm welcome to our English-speaking participants. Parts of today's conference will be held in German and parts in English. The general introduction, as you can follow now, is in German mainly. And then I will be giving you an overview of the agenda in English, and our first keynote speaker is also in English. So bear with me, we are almost there. I just wanted to add some words regarding ICEP and Corporate. Also, es wurde schon einiges gesagt zur Corporate-Plattform. Hier möchte ich noch einmal uns ganz ausdrücklich bedanken bei International Partnerships Austria von der Austrian Development Agency, dass wir gefördert werden. Das ist unser langjähriger Partner, ohne dem diese Veranstaltung und auch alle anderen Maßnahmen, alle anderen Initiativen nicht möglich wären. Wie schon erwähnt wurde, versteht sich Corporate schon seit vielen Jahren als Schnittstelle zwischen Wirtschaft und globaler Entwicklung und bringt Unternehmen, öffentliche Akteure, Entwicklungsinstitutionen und Wissenschaft in einen gemeinsamen Austausch. Und ich freue mich sehr, weil wir auch Vertreter aller dieser Sektoren, aller dieser Akteure hier in diesem Raum haben. Und deswegen kann man sagen, dass Corporate weniger ein klassisches Projektformat ist, sondern vielmehr, wir verstehen es als auch als Arbeitsraum. Ein Ort, an dem wirtschaftliche Perspektiven, wie schon erwähnt wurden, gemeinsam mit entwicklungspolitischen Zielsetzungen und öffentlichen Instrumenten, insbesondere der Außenwirtschaft, gemeinsam gedacht werden. Und deswegen ist es unser Ziel, vornehmlich bei all den Dingen, die wir tun, nicht einzelne Maßnahmen, die werden auch diskutiert und angeschaut, sondern vielmehr die Bedingungen sichtbar zu machen, unter denen Kooperation tatsächlich tragfähig wird. Und darüber wurde schon einiges gesagt. Es wurde auch gesagt, dass wir Wirkung in verschiedenster Art und Weise verstehen. Eben gesellschaftspolitisch gesehen, entwicklungspolitisch. Hier ist heute, wie wir es auch schon gehört haben, insbesondere die Wirkung in der dauerhaften Veränderung wirtschaftlicher Realität wichtig oder zentral in der heutigen Diskussion. Das bedeutet nicht, dass das Einzige ist, was uns beschäftigt oder beschäftigen soll. Das heißt, die Wirkung, die wir uns heute anschauen, ist dann, wenn Märkte funktionieren, wenn lokale Wertschöpfung entsteht, wenn Investitionen stattfinden und Unternehmen langfristig tätig werden können. Das ist, was wir uns heute anschauen möchten. Diese Art von Wirkung und was es braucht dazu. Und wie der Bernhard Weber schon gesagt hat, in dem Sinne verstehen wir auch Entwicklungszusammenarbeit zunehmend als Enabler. Nicht? Und deswegen eben heißt eine von unseren Breakout-Sessions Enabling Investments. Und als Akteur der Kooperation ermöglicht, Risiken mit adressiert und dazu beiträgt, dass unternehmerisches Engagement überhaupt stattfinden kann. Und ich überspringe die Details zur Afrika-Strategie, weil das wurde schon erwähnt, aber eben erwähne oder erinnere daran, dass das immer in unserem Hinterkopf zu denken ist, dass jetzt, insbesondere in dieser Zeit, Afrika immer stärker in den Fokus globaler und jetzt österreichischer Strategien rückt. Afrika wird zunehmend strategisch gedacht. Auch etwas anderes, was ich auch hier in Erinnerung rufen möchte, aber das werden wir auch hören, insbesondere in den Breakout-Sessions und in den Diskussionen. Afrika, das sind 54 unterschiedliche Länder, die sich in vielen Bereichen dynamisch entwickeln. Und das muss man auch einzeln bewerten. Ich würde Sie auch einladen, sich zu fragen, mit welchem Bild gehe ich in diese Diskussionen ein? Ja? Und kann es sein, oder lassen Sie sich vielleicht auch challengen, lassen Sie dieses Bild challengen, ja? Öffnen Sie sich auch diesen Perspektiven, die heute im Raum sind, die sehr vielfältig sind, weil ich glaube, das ist eines auch das Ziele dieser Konferenz und aller Konferenzen sollten sein, dass man auf jeden Fall über den eigenen Tellerrand hinaus einmal geblickt hat. Und aus dem Grund lade ich Sie auch ein, konkret die Pausen und die Austauschformate bewusst zu nutzen, um ins Gespräch zu kommen, Perspektiven zu teilen und auch Kontakte zu knüpfen. Denn natürlich kann vieles gesagt werden. Wir haben tatsächlich, wie schon erwähnt wurde, hochkarätige Experten als Vortragende gewinnen können, worüber wir uns sehr freuen. Aber es geht vor allem darum, dass hier auch im Austausch spannende Ideen entstehen, neue Ideen, die vielleicht nicht erwähnt wurden in irgendwelchen Vorträgen. Das wäre eigentlich, ja, diese Emerging Situation, ja, das wäre schon ein großes Ziel. 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How can Africa be positioned as a long-term strategic economic partner? So as I said, it will be held in English and in German. Breakout session 2 will be in English, as it focuses strongly on international business perspectives, and the remaining program elements, in particular breakout session 1 and the World Café, will be mainly in German. However, 3 tables in the World Café will be conducted in English. Yeah. You have the program, you have the list of the topics in your folders, so I invite you also to skim through that information, and I invite you to participate. So now, it's a great pleasure to start the substantial part of this conference and to welcome Peter Bamkole as our first keynote speaker. He is Deputy Vice Chancellor of Pan Atlantic University in Lagos and has established the Enterprise Development Center, one of Nigeria's leading centers for entrepreneurship. What sets Peter apart is his combination of extensive practical experience and strategic perspective. For more than 40 years, he has worked in various sectors from industry, public infrastructure to higher education development. His focus is on entrepreneurship, innovation, and the development of sustainable business models, topics that are also at the heart of our discussion today. He has been supporting entrepreneurs in Africa for many years, collaborates with international partners, and brings a perspective that is deeply rooted in a real-world economic practice on the ground. So he's not only familiar with opportunities, but also has a very clear understanding of the expectation dynamics and challenges that arise when international and local actors work together. Dear Peter, we are very honored to have you here with us today. The floor is yours.
3: Wow. Good morning. I don't know, several years back, I tried my German. I think it's Good Morgen. Okay, so that's all you're going to hear from me. Okay, it's a pleasure to be back here. I believe I was here 5, 6, 7 years ago. And thanks for all the flexibility. Actually, today I'm supposed to be in the board meeting, annual general meeting of one of Nigeria's biggest banks today. So I had to join them online, and so hopefully after my keynote, I will try to again join them. So thanks for the flexibility. Okay, so I'm going to be talking around the local value creation and sustainability partnerships from an African perspective. So I'm going to focus mainly on the rising opportunities and why Europe must reposition in this new era of global competition. Let me start by setting the context. First of all, Africa is not one country. A lot of people make mistake and they think Africa is one country, especially those from the United States. Africa is like European Union, if you want to put it like that. So it's an amalgamation of many countries. Today, we are roughly 1.4 billion people. By 2050, that should be about 2.5 billion. The median age today is 19 years. So you are talking of a youthful global workforce. Recently, we have established something that is very similar to African Union. It's called the African Continental Free Trade Agreement that seeks to bring everybody within the continent together. So that's the last growth area. The second thing is that Europe is doing very well in quote with Africa in terms of trade. It's probably the single largest at about $300 million. But it is flat. It's not growing. China, on the other hand, is around the same figure, but it's growing. And that's the difference. But when you move beyond China, you go to India. India is doubling every year now. And we're going to look at that a little bit more. So, beyond trade, the concern that we are seeing is that Europe may be losing influence. And I will try to share that during this presentation. On the flip side, Africa is redefining the terms of engagement. It's no longer what the donor gives. It's no longer what is on the table. No. People are beginning to see that they have a choice. And individually and collectively, they are beginning to redefine that. No more extraction of minerals alone. We're talking of how do we add value. Nigeria, for instance, has been exporting crude oil for as long as I was a kid. Today, Dangote Refinery alone is one of the single largest producers of refined products. If not for Dangote Refinery, we will be in big shambles following the Middle East crisis. But today, it's moving from 650 and it's doubling it. And it's not only producing for Nigeria, it's moving across the continent. And some other byproducts is selling to Europe, to America, Brazil, everywhere. The rules have been changed. So, and they are demanding more from the partners. And they are saying, we need to add value locally. We need to create jobs. We need to transfer technology. We need to sit on the table as equal partners. You have something that I don't have. I have something that you don't have. We need to sit together and we need to talk together. So they are thinking of long-term impact and the rest. So the competitive landscape is changing. And you know, this shift is becoming very, very visible. As at today, like I said, Europe has a vast network of long-standing assets across Africa. But the shift we are seeing today is that there are new sheriffs on the block. Typically, China, India. I don't want to talk about the third one for obvious reasons. Yeah, and you know, it could be Russia if you want to know for different reasons. But what is happening is that these countries are addressing what matters to the continent. So as a president, I have a 4-5 year term, and I need to deliver and show people on ground. Because you want to go for the next election, and you want to say, this is what I've done. And these new people, the Asians, they are beginning to show that. Now, the advantage is driven by 5 key areas. The first one is speed. Speed and execution advantage. And we will look at that a little bit later. Whilst Europe is busy talking about feasibility studies, pilots, and all of that, and it's taking like 10 years to get to the promised land, China, in 3 years, is showing the proof on ground. That's a massive difference. Because this guy can then point and say, see what I have done, vote me for the next election. It's as simple as ABC. The next one is cost, competitiveness, and scale. Whilst we are talking of who is going to fund this, how it's going to happen, China signed an MOU with all the, with 52 African countries now. And once you've signed the BRI, you're there. It means that we can move in, we can execute, we can finance it, and all can happen in 3 years. In the West, Europe inclusive, we are negotiating, we are revising. And before you know it, the administration is over. One stop, integration is very key. And then there are strategic investments, even where it is very risky. And I'll show you, you'll be amazed how China and India has built a 30-year strategy for Africa. And we are losing the 30 years advantage that we had prior. Market entry, risk advantage. China will go where it is riskiest because they know that that's where they need you. But we will say, oh, let's watch a little. Let's see. But while you are watching, while you are seeing, people are taking mindshare. People are taking, the market share. But more importantly, it's about alignment. Alignment with African development partners. If, we all come with different set of values and expectations and all of that, which is good, we should have that. But if it is not in alignment with what the African continent wants, then that disalignment is a major challenge. I worked, this is not even about West and Africa. I work in a space where we work with non-governmental organizations. And we have this concept that we can design for them. And we will come with these best ideas that have worked somewhere else so beautifully well. And it's going to cost us 10x, for instance. Whereas, if you sit down with the people, they don't need 10x. They just want X. And they'll be super happy. And the result will be fantastic. And so that alignment is very important. Just as I do that for the people that I support, we also need to do it for our development partners. Now let's look at this. The one that is important is the one in black dots. Guess what that is? That is either China financed or China managed, or both. And these are ports across the continent. Can you imagine? This is not by chance. This is strategy. And they've been doing this in the last 30 years. Strategically positioning across the continent and taking control of the sea. Why are they doing this? It's all about trade. Making it easier to ship from there to China. And from China to the place. It's simple thinking. And so they just don't. And for them to be able to do it fast, these African countries may not have the resources. And so we finance it. And we make it happen fast. And we have what they call the resource back initiative. Now that is completely different from somebody saying, give me your mineral resources. I will buy it at an uncompetitive price, and then at the turn, I will give you aid. Sorry. People are beginning to wake up and say, we don't need the aid. What we need is trade. And China is facilitating that. Now, you may say those along the coastal areas are at an advantage. What happens to those that are landlocked? China is not sleeping. China has constructed over 10,000 kilometers of rail to connect those landlocked to the waterways so that it is easier. And not only easier, it is faster. They make investments between Ethiopia and Djibouti port, and now they reduce the traveling time by 50%. And it's transporting 90% cargo. Now you move human beings, no problem. But the cargo is the most important thing. They're building roads everywhere. In Kenya, the same thing. From Nairobi to Mombasa, they cut the traveling time by 50% from about maybe 10 hours to 5 hours. People are happy. The government will take the badge. You're not going to move the rail tracks to China. No. But what is happening? They are building it to Chinese standards. Well, very good standard for Chinese. The rail tracks, everything is coming from China. So if you have to do maintenance, where do you get the parts? It's China. That is what I call strategic positioning. Europe can do a lot better. The ports, almost 100, have shown you that. They're building schools, they are building hospitals. In Nigeria and the rest of the continent, they are building airports. And they are financing it. And they are constructing it themselves. So it's a turnkey. You don't need to worry. There may be some issues you will raise, but I can answer that much later. So these are the examples. What we see today is that they are building arteries of new trade empires across the continent. The Belt and Road Initiative, they provide the loan, the construction, the trade corridors. And not only have they signed with the African countries, 52 of them, they've even signed with African Union. It means that once you have signed, we cut out the bureaucracy. Just tell us this is what we want to do. With speed, we are on the ground running. I talked about the Addis Ababa, they finance 70% of taking Ethiopia landlocked to Djibouti ports, where they also now have their first naval base. America keeps building naval bases all over the place. They are building ports for trade. Can you see the difference? Strategy. The Tazara Railway, China invested $1.4 billion to revive that railway between Tanzania and Zambia to counter the Lobito Corridor. Lobito Corridor was there forever. First, we had 3 years of planning, then layers and layers of how we are going to finance and co-finance, and then we are going to do pilots, what works, what doesn't work, learn from that, and then before you know it, 10 years is over, and we still don't have anything working. But guess what? It's no longer taking 10 years for the Chinese. It's taking 24 to 36 months, 2 to 3 years, and they're done. So China doesn't talk about democracy. They talk about deadlines. When do we deliver? And that is what matters to most of the African governments. A number of them are sincere. They truly want to give to their people what is best. But there are so many hands tied for them to be able to achieve that. Let's go to China. Today, China is being seen as the pharmacy of Africa, of South-South, not just Africa. And my best recollection of this was during COVID, when we needed vaccines. And everybody, they were at the table sharing. It goes to Canada first, go to US, then Europe, Alcazes, this one, that one. And then Africa became the last party to have. But somehow, they were positioned that COVID did not affect them the way it affected the West. I don't know how. Call it the act of God, if you want. But guess what? India started sending to every developing country for free. That is what I call gaining mindshare. And that's why I said, if we're not careful, we are losing not just market share, but mindshare. And when you lose mindshare, you are losing relevance. Africa today faces about $111 billion farmer investment gap by 2030. 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
1: 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Und jetzt wechsle ich wieder zur deutschen Sprache und wir wechseln bewusst die Blickrichtung. Von der Perspektive aus der afrikanischen Praxis vor Ort hin zu einer europäischen strategischen Perspektive. Und es freut mich sehr, nun Tilman Altenburg begrüßen zu dürfen. Er ist am German Institute of Development and Sustainability tätig und beschäftigt sich seit vielen Jahren mit nachhaltiger Industriepolitik und struktureller Transformation in Entwicklungs- und Schwellenländern. Er berät unter anderem die deutsche Regierung und internationale Organisationen wie die UNIDO zu diesen Themen und gehört zu den prägenden Stimmen, wenn es darum geht, wie wirtschaftliche Kooperation zwischen Regionen strategisch gestaltet werden kann. Seine Perspektive verbindet eine analytische Tiefe mit sehr konkreten politischen und wirtschaftlichen Fragestellungen. Lieber Herr Altenburg, schön, dass Sie da sind. Ich darf Sie herzlich auf die Bühne bitten.
2: Ja, guten Morgen. Es freut mich, hier zu sein. Es ist mir eine große Ehre. I'm not such a brilliant speaker as Peter, so please bear with me. I'll do my best to catch up a little bit and entertain you still. Okay, so can you please start the presentation here? Yeah, okay. Dann spreche ich jetzt auf Deutsch weiter. Die Frage, die mir gestellt wurde, ist, wie Unternehmen von smarten Entwicklungs- und Außenwirtschaftsstrategien profitieren. Bitte weiter. Fangen wir damit an, das ist ein...
3: Dort weiterklicken.
2: Hier kann ich weiter. Gut, danke schön. Fangen wir damit an, dass Entwicklungszusammenarbeit sehr stark unter Legitimationsdruck führt. Das steht, ich habe gerade hier in dem Corporate-Heft auch gelesen, wie die Entwicklungsfinanzierung in Österreich runtergeht. In Deutschland ist das Gleiche, in England noch schlimmer und so weiter. USAID ist quasi gestrichen worden. Und wir sehen sozusagen eine zunehmende Diskrepanz zwischen dem, was früher Entwicklungszusammenarbeit, die Wertschätzung, die sie in der Gesellschaft hatte und die sie heute noch hat. Und der Reflex der Regierung ist generell, dann lassen sie das, was noch übrig bleibt von der Entwicklungszusammenarbeit, nutzen, um wenigstens die deutschen Eigeninteressen, die österreichischen Eigeninteressen stärker in den Blick zu nehmen. Wir haben hier eine Evaluierung von DEWAL, dem Evaluierungsinstitut der deutschen Entwicklungszusammenarbeit, wo wir eben deutlich sehen, die Bereitschaft, Geld für Entwicklung auszugeben, ist deutlich gesunken. Wenn man die Leute fragt, wo würden sie Mittel streichen, dann ist das bei der Entwicklungszusammenarbeit, bei der Wirtschaftsförderung, bei den Themen, über die wir heute sprechen und nicht bei den Dingen, die den Leuten sozusagen sehr, sehr nahe sind und sie selber betreffen. Also die altruistische Orientierung sozusagen, die ist passé. Ich glaube, damit das müssen wir zur Kenntnis nehmen. Und es gab früher mal in der OECD eine, also es gibt es immer noch dieses Development Assistance Committee. Vor 10 Jahren war der Diskurs da ein ganz anderer. Da hieß es, wir müssen unsere Kooperation in Einklang bringen mit den nationalen Strategien. Wir sollten nicht zu viele Konditionalitäten auferlegen. Ne? Countries in the driver's seat. Und mittlerweile gehen wir davon ein Stück weit zurück. So, wie sehr profitieren Geberländer selbst von Projekten? Das Interessante ist, dass es hier sehr große Unterschiede gibt. Und die sind ein bisschen schwer zu erklären. Wir sehen hier zum Beispiel Australien fließen 100% dessen, was sozusagen an Entwicklungsmitteln finanziert wird, an australische Unternehmen zurück. Deutschland, in Luxemburg ist es noch weniger, aber das wundert eigentlich. Aber zum Beispiel Deutschland ist da ganz, ganz am Ende. Hier

0: mit nur 10%. Und andere Länder, auch größere Länder wie Frankreich, Japan, die USA, England haben alle viel größere Anteile. Österreich liegt da auch etwa mit 30% relativ niedrig in diesem Bereich. Hier ist eine andere Erhebung mit einem anderen Zeitraum und so weiter. Da ist Österreich besser positioniert oben. Der eine Pfeil 88% dessen, was an österreichische Unternehmen zurückfließt. Deutschland auch hier sozusagen in der Gruppe ganz unten. So, jetzt haben wir ein ganzes Instrumentarium von Außenwirtschaftsförderungsinstrumenten zur Verfügung. Exportkreditgarantien, wo der Staat Garantien übernimmt, um Exporteure vor politischen und wirtschaftlichen Zahlungsausfällen zu schützen. Investitionsgarantien, Markterschließungsprogramme, Auslandsmesseprogramme, Beratungsmaßnahmen. In Deutschland haben wir zum Beispiel Germany Trade and Invest. Das macht einen hervorragenden Job sozusagen. Man findet sehr gute Marktanalysen für jedes Land, für jedes Technologiefeld und so weiter. Es gibt Garantien für ungebundene Finanzkredite. All diese Dinge gibt es, aber ich gebe Peter völlig recht, wenn wir vergleichen, was im Moment passiert mit China und Indien. Und wenn wir sehen, was die europäischen Länder sozusagen zustande bringen, gerade in Afrika, dann reicht dieses ganze Instrumentarium offensichtlich da nicht aus. Und es gibt zwei Dinge, die hier im Wege stehen, warum man sozusagen jetzt nicht einfach sagen, wir fahren unsere, unseren wirtschaftlichen Nutzen ganz schnell mal hoch. Das eine sind gesetzliche Beschränkungen durch die WTO, durch EU-Beihilferecht, durch die OECD, die eben es verbieten zu sagen, noch verbieten, würde ich mal sagen, weil die Diskussion läuft natürlich. Wir wollen einen bestimmten Mindestinlandsanteil, Local Content sowieso. Bei der und der Ausschreibung möchten wir 50% nach Österreich zurückfließen lassen oder solche Dinge. Oder auch, wir machen eine Ausschreibung, aber nur österreichische oder deutsche Unternehmen dürfen sie gewinnen. Das ist alles nicht kompatibel mit dem EU-Beihilferecht zum Beispiel. Es muss dann zumindest europäisch sein. Und darüber hinaus gibt es wirtschaftsstrukturelle Grenzen. Also viele Dinge hat Peter eben schon genannt, also Kosten zum Beispiel. Ja? Also wir haben, unsere Länder sind sehr hochpreisig unterwegs. Das ist nicht unbedingt das, was in afrikanischen Ländern, sagen wir mal, leicht zu verkaufen ist. Und wir haben sehr wenige Generalunternehmer. Ja, Sie haben die Strabag zum Beispiel, die können als Generalunternehmer große Ausschreibungen gewinnen, ne? Aber es gibt nicht viele solche Unternehmen im Wasserbereich, ich weiß nicht, ob es da irgendwas gibt. Bei Wasserkraft haben sie, glaube ich, Andritz zum Beispiel, Hydro oder sowas, also sind ein paar Unternehmen, Deutschland hat Siemens, aber es sind sehr wenige, die sozusagen als Generalunternehmer einen Auftrag gewinnen können, das ist anders als in Frankreich zum Beispiel. So, die Frage ist dann auch nochmal, um welche Interessen geht es eigentlich, wenn wir sagen Eigeninteresse und die Interessen der Länder. Ja? Wir haben hier mal so drei Kreise gemacht. Die Interessen der Entwicklungsländer sind die eine Sache. Da geht es um, davon hat Peter gesprochen, Erhöhung der Wertschöpfung zum Beispiel. Ne? Also Upgrading in Lieferketten. Ne? Wertschöpfung, Lithium Richtung Batteriefabrikation zu gehen, statt Lithium-Roh zu exportieren oder zumindest Zwischenprodukte zu exportieren, diese ganzen Dinge. Entwicklungsländer haben auch kein Interesse an einer Lieferbindung zum Beispiel, weil sie natürlich das beschränkt. Sie dürfen dann nicht mehr beim billigsten Anbieter kaufen, sondern müssen beim österreichischen oder deutschen Anbieter kaufen. Das ist natürlich nicht im Interesse der Länder. Dann gibt es auf unserer Seite zwei verschiedene Dinge, die wir auch auseinanderhalten müssen. Das eine sind gesamtgesellschaftliche Interessen, zum Beispiel Klimaschutz, Tropenwalderhalt, Biodiversität erhalten. Auch die ganzen Dinge, dass Afrika stabiler wird durch gute Gesundheit, gute Bildung, also die Punkte, die Herr da eben aus der zweiten Reihe erwähnt hat, ja, die dann auch Migration verhindern. Also diese ganzen Dinge sind natürlich in unserem Interesse, aber nicht notwendigerweise im Interesse des einzelnen hiesigen Unternehmens. Also deswegen müssen wir da auch unterscheiden zwischen den einzelwirtschaftlichen Interessen, die natürlich im meisten Falle im Interesse der Partnerländer sind, weil Investitionen Zugang zum Markt ermöglichen, Technologietransfer ermöglichen und so weiter. Aber es ist kein Automatismus und es ist eben nicht garantiert, dass aus dem österreichischen Unternehmen sozusagen mehr diese Spillovers entstehen als bei dem chinesischen zum Beispiel. Also wir müssen unterscheiden, was wir eigentlich erreichen wollen, und das Instrumentarium sollten wir klar daraufhin prüfen. Geht es da um unsere gesamtgesellschaftlichen Interessen an globalen öffentlichen Gütern? Geht es um Außenwirtschaftsförderung? Wo sind die Schnittstellen und wo sind Zielkonflikte möglicherweise? Wem soll die Entwicklung nützen? Ja, uns, Österreich oder der EU? Das ist ja auch noch ein großes Konfliktfeld. Viele Dinge sollten eigentlich aus europäischer Sicht europäisch gedacht werden. Dann würde sich auch das Problem der fehlenden Generalunternehmer lösen. Dann ist es eben mal im erneuerbaren Energiebereich ein Generalunternehmer aus Spanien. Aber bestimmte Komponenten kommen aus Österreich oder Deutschland. Aber natürlich sind die Außenwirtschaftsförderungsinstrumente alle erstmal national konzipiert. Ja. Und das Problem ist eben, die größten Entwicklungsdividenden, die haben wir nicht notwendigerweise da, wo wir als Österreicher oder Deutsche oder Japaner die größten wirtschaftlichen Vorteile auch ernten können. Ja. Gerade dadurch, dass wir eher im Hightech-Bereich kompetitiv sind und dass wir nicht sozusagen Geld verdienen können im großen Maßstab mit Bildungs- und Gesundheitsinvestitionen. Ja, im Folgenden, also dieses Dreieck haben wir mal aufgezeichnet, wo wir gesagt haben, wir müssen eigentlich unsere Portfolien differenzieren und die Prioritäten unterschiedlich setzen. Also wir haben eine ganze Reihe von Partnerländern, die dann rosa sind, wo wir sagen, da geht es im Kern erstmal um die wirtschaftliche Entwicklung. Dazu gehören viele Subsahara-Afrika-Länder, in denen, sagen wir mal, die Möglichkeiten für Österreich, für Deutschland mit Direktinvestitionen sehr viel Geld zu verdienen, begrenzt sind, weil die Märkte einfach klein sind, ja, und weil die Risiken relativ hoch sind in vielen Ländern. Und da geht es erstmal um die Basics von Entwicklung. Ne. Dann gibt es ein paar Länder, die sind sozusagen weiter unten rechts in der Ecke, sozusagen, weil sie wirtschaftlich entwickelter sind, Marokko, Nigeria zum Beispiel, ja, wo man durchaus sehr viele Anknüpfungspunkte findet für die Wirtschaft. Und dann gibt es Länder, die sind wichtig für den Erhalt globaler öffentlicher Güter. Ja. Und das wären sicherlich Länder, die sozusagen einerseits Stimme haben in der Gestaltung globaler Foren, ne? Klimaschutz zum Beispiel, da muss man mit Indien kooperieren, mit China kooperieren, um sozusagen mit denen gemeinsame Problemlösungen für globale öffentliche Güter zu finden. Und auch das ist ja eine Rolle der Entwicklungszusammenarbeit. Deswegen plädieren wir dafür, die Portfolien explizit sozusagen in so einem Dreieck zu verorten und zu sagen, was möchten wir eigentlich mit diesen Ländern an Partnerschaften aus Eigeninteressen erreichen. So, jetzt ein paar Überlegungen zu solchen Synergien zwischen Außenwirtschaft und traditioneller Entwicklungszusammenarbeit. In Deutschland ist es so, und in Österreich wird das vermutlich nicht ganz so systematisch und aufwendig, aber in ähnlicher Weise gemacht werden, dass Kooperationen pro Partnerland über Regierungskonsultationen vereinbart werden. Was jetzt neu ausgerollt wird mit der neuen Ministerin, ist im Vorfeld Wirtschaftsdialoge für jedes Partnerland zu führen. Und das läuft bisher ein bisschen ad hoc. Wir haben sehr stark dafür plädiert, dem Eidos haben wir eine Evaluierung gemacht und haben gesagt, wir brauchen viel systematischere Vorabdialoge mit den Ländern vor der Programmierung, was machen wir eigentlich als Deutschland zum Beispiel mit Nigeria in der Kooperation, um dann zu sagen, okay, das gemeinsame Interesse besteht in der ökologischen Stadtentwicklung, in Ausrollen erneuerbarer Energien, in Migrationspartnerschaften, in Rohstoffsicherung in einer Weise, die einerseits Wertschöpfung in den Ländern erhöht, andererseits unsere Rohstoffzugänge sichert. Ja. Das sind sozusagen pro Land unterschiedliche Dinge. Und dann gehen wir in einen strategischen Dialog und sagen, okay, da gibt es 33 Unternehmen im Bereich Rohstoff, Sicherung, Weiterverarbeitung gibt es übrigens sehr, sehr wenige in Europa. Ja. Das macht es schon mal sehr schwierig mit den Partnerschaften. Aber das sind die Unternehmen, die wir haben. An diesen und jenen Ländern und jenen Konditionen hätten diese Interesse, um dort zu investieren. Das ist es, was ihnen fehlt, das ist, was sie einbringen können. Und dann zu sagen, die Entwicklungsagenturen, die können jetzt drumherum Dinge machen. Sagen wir mal, in Deutschland haben wir die KfW mit der IPEX Bank, die kommerzielle Finanzierung macht. Die kann ein Bergbauprojekt finanzieren. Wir haben die Entwicklungsbank, die ökologisches und soziales Einbettung sozusagen finanzieren kann mit Softloans. Wir haben Hochschulen, die im Bereich Bergbau tätig sind. Ne? Und wir haben 3-4 Unternehmen. Dass diese Partner sich zusammensetzen und sagen, so könnte ein Paket aussehen, das attraktiv ist für das Land XY, aus dem wir Lithium oder Aluminium oder sowas importieren wollen oder mit dem wir eine Migrationspartnerschaft machen wollen. Wir haben das mal für ein paar Sektoren durchgespielt, auch diese Migrationsfrage, Fachkräftegewinnung, da geht es ja um verschiedene Dinge. Es geht um häufig den Wunsch, Rückführung von manchen Rückführungsabkommen zu haben und Fachkräfte zu gewinnen, aber Fachkräfte nicht um einen Brain Drain aus den Ländern zu finanzieren, sondern das so zu machen, dass da mal Ausbildungsprogramme finanziert werden, die sowohl den heimischen Markt begünstigen als auch einen Teil Migration, der dann über Rücküberweisungen, über Partnerschaftsstrukturen wiederum den Ländern zugutekommt. Ja? Und dazu braucht man integrierte Ansätze. Und da gibt es ein paar solche Abkommen. Es gibt eine deutsche Migrationsallianz mit mehreren Ministerien. De facto ist es dann immer noch so, die Botschaften sind gar nicht in der Lage, die Anträge zu verarbeiten, weil sie kein Personal haben und so weiter. Ja? Also wir müssen sozusagen diese Dinge dann tatsächlich auch so operationalisieren, dass sie funktionieren. Aber diese Idee, sag mal, Entwicklungsangebote der traditionellen technischen und finanziellen Zusammenarbeit und die, was die deutsche Wirtschaft und die österreichische Wirtschaft anbieten können, aus einem Guss vorab vorzuformulieren und mit so einem Angebot in die Länder zu gehen, das ist das, wo wir sehr schwer dafür werben und in die Richtung geht es auch in Deutschland. Es gibt ein paar Instrumente. Develop ist ein sehr integriertes, ähnliches Programm, gibt es ja in Österreich auch hier, wo es darum geht, Unternehmen können sagen, wir investieren in Partnerland XY und möchten über das Kerngeschäft hinaus irgendwas tun, was das Land, dem Land nützt. Zum Beispiel, wir bilden aus oder wir, sagen wir, es gibt ein Öko-Kosmetik-Unternehmen, das baut nachhaltige Rosen an und das entwickelt Technologiepakete, um selber zu importieren. Und sagte, wir könnten das auch größer machen, um sozusagen den ganzen ökologischen Anbau im Land XY auf die Füße zu stellen, Standards zu entwickeln und so weiter. Ja? Wir haben die Fachexpertise dazu. Kofinanziert uns mal das Vorhaben. Und das wird dann eben bezuschusst. Da gibt es mittlerweile fast 3000 solche Fälle, wo solche Projekte stattgefunden haben. Das ist alles, glaube ich, sehr erfolgreich. Das sind sehr gute Modelle. Die scalen nur nicht auf das Niveau, das Peter uns in seiner Keynote erwähnt hat. Sonst ist es alles relativ kleinteilig. Ja? Deswegen. Und unsere Idee ist eben, das auch mit diesen thematischen Wirtschaftsdialogen zu verknüpfen und dann eben auch dann zu sagen, okay, wenn wir jetzt wissen, mit Marokko möchten wir 2 Dinge machen. Erneuerbare Energie, die Dekarbonisierung industrieller Wertschöpfungsketten, weil sie so tolle Wasserstoffbedingungen haben und Migrationspartnerschaften. Und dann machen wir eine Ausschreibung drumherum mit Develop, die spezifisch auf diese Dinge zugeschnitten ist und die auch eingebettet ist in so einen ganzen Prozess. Wir haben ein paar andere Instrumente in Deutschland. Impact Connect sind Darlehen für europäische entwicklungswirksame Investitionsvorhaben. Zinsgünstige Darlehen, auch eben in der Regel unbesicherten Vorteil. Ich bin gleich fertig. Und das ist alles relativ kleinteilig, alles gute Dinge, ja, aber relativ kleinteilig. Trade Connect ist ein neues Instrument mit dem ähnlichen Ansatz, aber eben für Handelsunternehmen. Da können dann, wenn ein Unternehmen Handel treibt, dann können die Partner sozusagen da Zugang zu zinsvergünstigten Krediten bekommen. Was fehlt, ist, glaube ich, eine strategische Verknüpfung dieser Dinge. Also wir bräuchten nationale Strategien für Länder und Themen. China hat das, Indien hat das, glaube ich, auch. Also das haben wir heute gehört. Frankreich hat es sicherlich auch mehr als gerade so ein föderal aufgefragmentiertes Land wie Deutschland oder ein kleines Land wie Österreich. Wir brauchen dann themen- und länderspezifische Dialoge zwischen Wirtschaft und Entwicklungszusammenarbeit, um diese Pakete schnüren zu können und überhaupt erstmal die Interessen klar definieren zu können. Und dann Strategien, wie diese Dinge ineinander greifen können. Dass wir sagen, diese 5 Unternehmen haben Interesse mit diesen Leistungen. Wenn wir die mit dem und dem garnieren, dann kann das ein attraktives Paket sein, das die chinesische Konkurrenz aus dem Feld schlägt. Ja. Und wir brauchen dann eben natürlich eine Ressortkooperation. Ne, das Wirtschaftsministerium, bei uns gibt es ja noch das Entwicklungsministerium, aber auch Innenministerium, wenn es zum Beispiel um Migrationspartnerschaften geht, da hapert es auch sehr stark. Und dann eben thematische Ausschreibungen zu machen. Wir haben sehr viele generische Instrumente, wie dieses, die Instrumente, die ich eben genannt habe, oder auch Beratungs- wie das Afrika-Wirtschaftsnetzwerk, von dem wir auch nachher noch hören wollen. Das sind im Prinzip gute Beratungsangebote, die aber nicht diese strategische Bündelung leisten. Und wenn wir dann noch das machen, was wir überall, wo wir in die Länder kommen, dann sagen, hier waren gerade die Franzosen, Macron war da, der hat sozusagen die und die Versprechungen gemacht und 30 große Konzerne sind mit ihm zusammen angereist und so viele Verträge wurden abgeschlossen. Ne? In Deutschland gibt es dann irgendwie einen drittrangigen Staatssekretär eines irrelevanten Ministeriums, das irgendwo hinfährt und dann kommen 2 Mittelständler mit und so weiter. Das ist eine andere Dimension. Ja? Und ich glaube, in die Richtung müssen wir da auch gehen. So, meine Zeit ist abgelaufen, wie ich gerade höre. Vielen Dank. Ich hoffe, ich habe Sie zumindest zum Teil so gut unterhalten.
1: Vielen Dank, Herr Altenburg, auf jeden Fall. Sehr, sehr spannend, auch diese Verortung, diese strategische Ausrichtung. Ich schaue auch auf die Kollegen vom Außenministerium, sicher auch ein paar Anknüpfungspunkte zu den Initiativen, die Sie auch gerade fahren und die Überlegungen, die Sie gerade auch haben. Nicht?

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1: Er bezeichnet seine verstorbene Mutter als seinen Lebensmenschen. Er war 20 Jahre lang das Gesicht des Wiener Opernballs. Er trainiert für seine neue Rolle derzeit täglich auf Stöckelschuhen. Und heute ist er mein Gast bei Hinter den Schlagzeilen. Einen schönen Nachmittag und herzlich willkommen bei Hinter den Schlagzeilen am Donnerstag. Schön, dass Sie heute wieder mit dabei sind und die nächsten 30 Minuten gemeinsam mit uns verbringen. Ja, in etwas mehr als einer Woche ist Muttertag, ein Tag, an dem alle Mamas hochleben gelassen werden und wo man die eigene Mama vielleicht auch zum Essen ausführt. Besonders schlimm ist dieser Tag für alle, die ihre Mama schon verloren haben, so wie unser heutiger Gast. Er hat aber jetzt ein Buch über sie geschrieben, um sie zumindest so hochleben zu lassen. Ich freue mich sehr, dass er heute da ist. Alfons Heider, einen schönen Nachmittag. Hallo.
2: Danke für die Einladung.
1: Sehr gerne, schön, dass du da bist. Meine Mama, die Löwin, heißt dein Buch, das du für deine geliebte, bereits verstorbene Mama geschrieben hast. Wie ist das Gefühl, diese doch sehr, sehr private Geschichte öffentlich zu machen?
2: Das war ein wahnsinnig wichtiger Prozess. Es war auch während des Schreibens immer so. Also ich habe vom Verlag eine ganz tolle Unterstützung gehabt, den Herrn Hauptmann, der Lektor dort ist, der das auch gemeinsam mit mir dann gemacht hat, der die richtige Form gefunden hat, der dann auch die Idee eines Fadens hatte, aber der Inhalt und das Fleisch ist von mir. Und das hat mir natürlich schon hin und her geschüttelt, das wieder alles noch einmal zu erleben, noch einmal nachzuempfinden, zu fühlen, manche Dinge noch stärker, manche Dinge sind mir dann stärker bewusst geworden. Und das Buch ist ja nicht nur eine Hommage an meine Mutter und ein Dankeschön, sondern es ist auch eine Abrechnung auch mit mir, weil ich nicht wirklich fähig war, rechtzeitig loszulassen, weil meine Mutter ihrerseits aber auch nicht loslassen wollte, weil ich gesehen habe, welche Fallen es gibt jetzt beim Schreiben dann, wenn man zum Beispiel zusammenlebt. Gibt ja viele, es gibt ja zigtausende solcher Paare in Österreich, wie ich jetzt gelesen habe vor kurzem, die also wirklich ein Leben lang mit der Mutter leben. Und dann auch seine Lebensbeziehung haben und sich voneinander abhängig machen. Und wenn dann das Schicksal zuschlägt und jemand eine Demenzerkrankung hat, die dann immer so würdelos ausgeht für das Opfer, weil die halt dann sich überhaupt nicht mehr auskennen, hinten und vorne. Bei meiner Mutter war es besonders schlimm, weil sie ganz helle Momente hatte. Sie war weg, tagelang, wirklich weg, nur gebrabbelt. Und wie eine Maschine und dann einmal blitzartig da, aber nie länger als ein, zwei Minuten.
1: Und auch kurz vor ihrem Tod, hast du mir erzählt, war sie noch
2: sechs
1: einmal
2: Tage so noch
1: da.
2: Vor ihrem Tod.
1: Wie war diese
2: unfassbar.
1: Situation?
2: Unfassbar, es war eine Intensivstation und es war falscher Alarm, weil die geglaubt haben, es ist soweit und es war aber nicht soweit. Und ich stehe und drehe mich um und will gehen und auf einmal schnappt sie meine Hand und schaut mir an und sagt ganz ruhig, bring mich nach Hause, bitte, ich möchte zu Hause sterben. Neben mir steht der Arzt und schaut mir an und sagt, also wenn ich das jetzt nicht erlebt hätte, ich hätte es nicht geglaubt. Das war schon katastrophal. Dass man da weiß, die hat es gespürt, das ist ja keine Frage. Es kann mir auch niemand sagen, was war, während sie diese Brabbelanfälle gehabt hat, was da war. Das waren die letzten zwei Monate, die wahnsinnig schlimm waren. Aber sie hat mir wieder auch ein Geschenk gemacht. Sie ist dann wirklich 20 Tage oder drei Wochen vor dem wirklichen Tod, haben wir sie noch einmal im Rollstuhl hinausbekommen, vor die Tür im Spital. Und da hat sie Lieblingseis gegessen, ein Wundstracciatella-Eis und war irrsinnig glücklich und hat wie ein kleines Mädchen ausgeschaut. Also da, das war wieder auch die Gemeinheit, weil da habe ich wieder Hoffnung gekriegt. Da habe ich mir wieder gedacht. Und ich erinnere mich dann auch, das schreibe ich ja im Buch, dass 5 Jahre zuvor ein guter Freund von mir, der Christopher Wolf, Internist, zu mir gesagt hat, du Alfons, du musst deine Mutter gehen lassen. Und ich war dann habe gesagt, bist du wahnsinnig, bitte, du hast ein Eid geschworen, dass du Menschenleben verlängerst. Sagt er, na, das habe ich nicht, ich habe ein Eid geschworen, dass ich Menschen nicht leiden lasse. Und ich habe das damals völlig. Das ist der letzte Ausflug gewesen ins Café Ritter. Das war ihr Lieblingscafé. Und da war sie aber schon gezeichnet, konnte auch nur mehr schwer gehen, aber sie hat es trotzdem gemacht. Und dieses Nicht-Gehen-Lassen habe ich nicht gekonnt. Und dann ganz knapp, wirklich dann am Tag ihres Abgangs, wo es, ich würde es jetzt den Leuten ersparen, schreckliche Eingriffe gibt, damit die Lunge sauber wird und hin und her, und sie wirklich gekämpft hat. Hat dann eine Pflegerin zu mir gesagt, Herr Heider, wenn Sie sie wirklich lieb haben, dann sagen Sie jetzt Mama, oder wie in Ihren Worten, ich bin erwachsen, du kannst wirklich gehen. Und das habe ich dann wirklich gemacht. Ich habe es auch geglaubt. Und dann 10 Minuten später war es auch soweit. Mhm. Und ich schreibe auch darüber im Buch, wie wichtig das ist, dass man die Signale solcher Dinge auch bemerkt, dass man auch merkt, wie unabhängig man sich, wie abhängig man sich macht, gegenseitig. Und es hat ja auch niemand, wir werden ja völlig falsch erzogen, wir haben ja keine Sterbekultur. Das ist halt leider auch durch die Kirche oder durch den Glauben geprägt, ne? Das, was Sterben ist, ja nichts Positives. Und man sollte sich schon Dinge überlegen, weil sonst ist man so überrollt. Und das genauso ist es auch mir gegangen. Ich war dann derartig überrollt, dass ich in einem Tunnel war. Also die 4 Wochen bis zum Begräbnis war in einem Tunnel und habe nur funktioniert. Ich habe nicht gelebt.
1: Kommen wir vielleicht von dieser schweren Zeit, die geprägt war von Krankenhaus, Krankheit, Demenz, zu der Zeit davor. Man hat euch ja immer im Doppelpack gesehen, ja. Ich und deine Mama Anna. Erzähl einmal, was war sie für eine Frau? Was war sie für ein Mensch? Wie würdest du sie jemandem beschreiben, der sie nicht gekannt hat?
2: Sie war extrem lustig, sie war extrem bodenständig. Sie war in ihren jungen Jahren sehr sportlich, sie war fleißig. Ich habe immer gesagt, dass ich, es ist schon unglaublich.
1: Ne? Das hat aus einem Aberfilm.
2: Eine bildhübsche Frau. Ja. Damals haben wir alle geglaubt, das ist meine ältere Freundin oder meine ältere Schwester. Ich glaube, ich war da irgendwie 18 und sie war da ungefähr auch da 30. Mhm. Und von ihr habe ich das Management und die Kraft und von meinem Vater habe ich die künstlerische Seite. Das war ein Maler privat und das ist so die Mischung aus uns beiden gewesen. Sie hat wahnsinnig gerne Karten gespielt. Sie hat sich gerne andere Welten angeschaut. Sie war sehr viel mit mir auch reisemäßig unterwegs. Sie hat gerne gekocht. Mhm. Also sie war ein Pfundskerl. Mhm. Und, das hat sie selbst von sich auch gesagt, sie war ein Steinbock. Sie konnte auch wahnsinnig stur sein. Mhm. Und sie war extrem bodenständig. Es war ganz wurscht, ob sie mit dem Bundespräsidenten bei Tisch saß oder ob sie da so herrliche Sachen oder sich mit

0: dann, dass sie angeblich Wien liebt und schon in Wien war. Und jetzt haben sie unterhalten.
1: Lustig.
0: Es war herrlich, aber es gibt auch die Sprache mit Händen und Füßen. Mhm. Also es gibt auch Leute, die miteinander reden können, mhm, ohne die Sprache wirklich zu können.
1: Die Schlagzeile, die wir ausgesucht haben, sie wollte mich verändern, mhm, die stammt von dir, ein, ja, Zitat von dir. Und das steht in Zusammenhang mit deinem Outing. Inwiefern wollte dich deine Mutter damals verändern?
0: Das war die größte Krise unserer Beziehung, mhm, weil ich habe mir natürlich, ich habe es ihr schon gesagt, weit vor meinem öffentlichen Outing, und da hat sie furchtbar reagiert. Sie ist halt anders erzogen worden. Sie kommt aus einer Zeit, wo Homosexualität oder alles, was damit zu tun hat, nicht bekannt war, nicht verstanden wurde. Das war abartig. Das hat sie so geprägt. Sie hat zwar nie geschimpft, das habe ich gemerkt, nie, mhm, geschimpft, aber wir haben auch keinen Umgang gehabt als Kind. Ich erinnere mich nicht an einen schwulen Onkel oder sowas. Mhm. Aber sie hat eine panische Angst gehabt, dass man mir wehtun wird. Und deshalb hat sie alles unternommen, zuerst einmal negativ, nicht mit mir geredet darüber, oder dann wirklich aktiv überlegt hat, das Burli. Es war aber nie der Gedanke dahinter, dass sie keine Großmutter werden würde, sondern einfach die Angst, dass es mir schaden würde, mhm, was am Schluss dann leider auch wirklich stattgefunden hat. Und es ging dann so weit, aber dass sie wirklich die Kraft hatte, selbst psychologische Hilfe zu suchen. Sie ist wirklich zu einer Spezialistin gegangen.
1: In der Generation auch nicht selbstverständlich.
0: Unfassbar. Mhm. Und hat dort wirklich, glaube ich, über 40 Sitzungen gehabt. Die hat mich dann sogar einmal angerufen, die Frau Doktor, und hat mir gesagt, ich möchte Sie nur informieren, weil sie jetzt kaum Kontakt hat zu ihrer Mutter, aber sie kämpft gerade und sie ist auf einem guten Weg. Und wie ich dann das öffentliche Outing gemacht habe und die ersten großen Attacken gekommen sind, hat sie sich blitzartig umgedreht und war wieder die Löwin. Mhm. Also da war nicht gut Kirschen essen mit mir. Ich erinnere mich an eine Sache in einem Eisgeschäft. Wir waren in einer Schlange hinter uns, stand ein typisches Deichs-Ehepaar, so richtige Wiener. Und er erkennt mich und sagt dann zu seiner Frau, aber dass es wir hören konnten, du, wir müssen das Eis schnell essen, was der weiß, sonst wegen dem Warmer da wird es erinnern.
1: Sehr lustig.
0: Die hat den in den Boden gestampft. Das war unfassbar. Und ich habe sie nicht, meine Mutter war Pazifistin, ja, mhm, aber da war sie wirklich wieder Löwin. Mhm. Unfassbar. Mhm. Also das hat sie an Journalisten mit der Öffentlichkeit so bloßgestellt in einem Theater. Ich bin im Boy, ich hab das nur mitgekriegt von ganz hinten, aber das stimmt. Ich immer gedacht, das ist ein, und das Lustige war, dass die Leute um ihr herum ja recht gegeben haben, nicht? Der hat den so fertig gemacht. Mhm. Aber man muss fairnesshalber sagen, das nächste hat mir dann zwei oder drei Tage später, der mir angegriffen und gesagt, wissen Sie was? Sie sind jetzt eigentlich wirklich, wirklich sympathisch, und dann werde ich ein Mensch, der solche Eier hat und so erkauft hat wie ihre Mama, kann keinen anderen schlechten Menschen zeugen, und zwei Sachen tut es gar nicht so unrecht, also ich werde mir ein bisschen zurücknehmen. Mhm. Also das war sie auch. Mhm. Sie hat war aber nie obrigkeitsängstlich, ja, auch eine herrliche Szene. Zu meinem 50er hat mich der damalige Bundespräsident Fischer und seine Frau in die Hofburg eingeladen, da gibt es oben so einen kleinen Speiseraum, wo solche Sachen passieren, drei Freunde mitnehmen können, und es war wahnsinnig nett. Das Protokoll hat sie erkundigt, was sie am liebsten isst, Schnitzel mit Erdäpfelsalat. Und es war eine wunderschöne, wunderschöne zwei Stunden. Und Heinz Fischer hat uns dann noch bis diesen berühmten Gang noch vor mitgegangen und hat am Schluss gesagt, ich hoffe, Frau Heide, es hat Ihnen gefallen. Und meine Mutter sagt dann drauf, ich war jetzt wirklich für zwei Stunden Prinzessin, aber darf ich ganz ehrlich sein? Ja, bitte. Jetzt haben wir gedacht, was kommt jetzt? Ich bin begeistert oder kann ich kommen am 1., ich weiß es nur, am 26. Und sie sagt, mein Erdäpfelsalat ist schon besser.
1: Wirklich?
0: Und der Heinz Fischer hat sie auch zerfetzt, ja, der hat sie weggeschmissen. Und genauso war sie auch. Mhm.
1: Habt ihr eigentlich vor ihrem Tod noch alles ausräumen können, was so zwischen euch gestanden
0: das
1: ist?
0: Das war eigentlich,
1: was sie so angesammelt hat?
0: Nachdem sie so oft, so lange, so schwer krank war, war eigentlich nichts offen, was wir noch aussprechen hätten müssen. Mhm. Das war wirklich, da war alles ausgesprochen. Mhm. Ich habe dann eigentlich schon die Panik gehabt, dass mir etwas passiert vor ihr, nicht? Das beschreibe ich auch. Es hat eine Szene gegeben für mich, wo ich dann in der Küche einmal gestanden bin, und da hat sie wieder so einen furchtbaren Zustand gehabt. Und ich weiß noch ganz genau, mich dann angehalten und rausgehört beim Fernsehen, und mir gedacht, wenn das noch lange dauert, dann bin ja ich vorher tot. Und dann habe ich mich Wochen geschämt über diesen Gedanken, ja, weil man, und Gott sei Dank war es dann nicht so, nicht? Weil das ist immer das Schlimmste, wenn es umgekehrt ist. Aber es war die Kraft bei mir völlig draußen. Und es hat dann böse Vorzeichen gegeben. Sie hat dann irgendwie nicht mehr Karten spielen wollen. Sie hat es auch gar nicht mehr gesehen. Also da habe ich schon gemerkt, dass sie dann langsam, aber sie hat nicht los,

0: gelassen. Aber da haben alle die Spezialisten gesagt, ganz einfach deshalb, weil sie nicht sicher war, dass ich ohne sie auskommen würde.
1: Wie oft denkst du noch an sie?
0: Jeden Tag.
1: Jeden Tag?
0: Jeden Tag. Es ist, erinnert mich. Und es ist auch wirklich, ich muss ehrlich sagen, die Österreicher haben wirklich so ein Herz, was mich jetzt, ich habe das in meinem Interview gesagt, da hat mir der Journalist gesagt, sind Sie wirklich sicher? Sag ich, ich weiß das, ich kann das einschätzen. Habe ich gesagt, ich bin mindestens seit ihrem Tod mindestens über 200 Mal angesprochen worden auf der Straße. Mhm. Wie leid mir das tut, dass ihre Mutter lebt und wie toll das ist, wie ihr miteinander gelebt habt. Also es passiert mir wirklich einmal in der Woche, dass mich irgendjemand anredet.
1: Habt ihr am Muttertag immer was Besonderes gemacht eigentlich? Oder?
0: Nein, das hat sie sich verbeten, weil ich war auch so, ich habe gesagt, es kann nicht nur die Liebe auf einen Tag beschränkt sein. Mhm. Und die ersten Versuche, etwas Spezielles für sie zu machen, sind alle daneben gegangen. Kochen ist daneben gegangen, Frühstück ist daneben gegangen, die erste Reise am Muttertag ist daneben gegangen, der Flieger hat einen Defekt gehabt. Also, und wir haben Muttertag das ganze Jahr gefeiert.
1: Schön. Lieber Alfons, du wirst uns heute noch verraten, warum du derzeit fast täglich auf Stöckelschuhen durch die Gegend spazierst.
0: Ich wechsle nicht die Seiten, keine Angst.
1: Davor möchte ich ein bisschen auf deinen Werdegang zurückschauen und wir leiten diesen Teil des Interviews immer ein mit einem Kinderfoto.
0: Davor fürchte ich mich.
1: Na, geh, brauchst du nicht fürchten. Wir sehen es hier gleich eingeblendet. Den jungen Alfons Heider, den sehr jungen Alfons Heider. Was verbindest du mit diesem Foto?
0: Die Zunge ist mir bis heute geblieben, weil ich merke...
1: Na, hoffentlich.
0: Ich habe das noch immer mit meinem das mache ich noch immer, wenn ich irgendwie nervös bin oder irgendwas, also so hast du das jetzt auch gerade gemacht, oder irgendwie das und das Spitzbübische, also meine Mutter hat mir immer gesagt, wie alt war er da gewesen sein, 1,5 Jahre?
1: Ja, maximal.
0: Kann sein. Also sie hat gesagt, ich habe schon als Kind Theater spielen können. Sie hat gesagt, das war unfassbar. Mhm. Ich habe, wenn ich was wollte oder wenn ich was erreichen wollte, habe ich also sämtliche Fähigkeiten von Drama bis Freude und Hysterie alles abgespielt.
1: Brauchst du jetzt auch in deinem Leben als
0: Schauspieler?
1: In meinem
0: Beruf jetzt natürlich auch.
1: Wie war denn deine Kindheit?
0: Wunderschön, es hat mir nichts gefehlt. Mhm. Einzige Drama-Zeit, dann glaube ich ein halbes Jahr, ja, das war ja auch herrlich, das habe ich von meiner Mutter, diese wunderbaren, ich weiß nicht, langen Manschetten von ihm, was man hier nicht sieht, habe ich, weil ich so geschnupft habe, und er wollte mir ein Taschentuch geben, der Herr Nicolo, und ich habe diese Manschetten genommen und habe meine Manschetten hineingeschneuzt. Und das erinnere ich mich auch noch ganz genau. Und da habe ich ihn schon gefragt, das weiß ich auch noch, habe gefragt, ob er wirklich echt ist, weil ich gesagt habe, gestern habe ich einen anderen gesehen und der hat ganz anders ausgeschaut.
1: Wirklich?
0: Und ja, also da habe ich schon als junger Schauspieler, aber da war ich schon selbst auf der Bühne. Mhm. Da war ich schon Bühnendarsteller.
1: Aber ich glaube, gesundheitlich war es ein bisschen schwierig die ersten Jahre auch, oder?
0: Ganz schlimm. Wir wissen nicht, was das war. Ich habe erhöhte, wahnsinnig schlechte Blutwerte gehabt und bin fast polemisch geworden. Ich war so. Und das hat sich aber dann total umgeschlagen, weil bis 16 hatte ich dann fast 100 Kilo, also 98 Kilo. Da war ich dann, wie der Wiener so schön sagt, die Blade. Und das waren, Kinder sind ja gnadenlos, das war im Gymnasium nicht lustig.
1: Heute würde man also, Mobbing sagen wahrscheinlich.
0: Ja, genau, dazu, ne? Genau. Der Prinz, das war auch mein Drama, das war das Drama meines Lebens, oder da bin ich ja der Prinz, weil in der Schule und im Kindergarten, das Erste, was ich gespielt habe, war der König der Weihnachtsmänner und der Prinz in Dornröschen. Und das ist mein Leben lang hängen geblieben. Ich habe alle Prinzen und Kaiser und Könige gespielt, die es gibt, glaube ich.
1: Man sieht ja, du wolltest recht früh Schauspieler werden, beziehungsweise hast du schauspielerisches Talent an den Tag gelegt, aber du hattest einen ganz speziellen Berufswunsch, nämlich Papst wolltest du auch einmal werden.
0: Darf ich das jetzt um die Uhrzeit? Ja.
1: Na sicher.
0: Ich habe zu Hause einmal die Eltern, die Mama hat irgendwas gemacht und wir haben einen Schwarz-Weiß-Fernseher gehabt. Und da habe ich ein Bild gesehen, das war irgendein Herr mit einer Riesenkrone am Kopf auf einem riesengroßen schweren Sessel und den haben 12 arme so Menschen außer Zahnmürsen aus einer großen Kirche, es war der Papst. Gott. Und ich habe die Mama dann gefragt, habe gesagt, was ist das? Und dann hat sie gesagt, das Bulli, das ist der Papst, das ist das Oberhaupt, keine Angst, das ist der König aller gläubigen Menschen. Und ich dachte, aha, toll. Und dann wollte ich mir gedacht, das ist leiwand. Und die alle schmeißen sie auf die Erdfast und so hin und her und habe beschlossen, meine Eltern gesagt, ich werde Papst und habe zu diesem Zweck das Wohnzimmer umgebaut und habe mir sogar eine Krone, die Lampe, die ist mir bis da gestanden. Also ich habe wirklich umgebaut. Ich habe das Wohnzimmer zerlegt und das Herrliche war, mein Vater kommt dann nach Hause, meine Mutter sagt ihm das, mein Vater kriegt einen Lachkrampf und nimmt mich an die Seite und sagt, Bulle, ich muss jetzt was sagen. wenn du wirklich Papst wirst, dann wirst du nie wieder mit deiner Cousine Monika Onkel Doktor spielen dürfen oder baden dürfen. Der Wunsch, Papst zu werden, war sofort
1: wirklich
0: aus.
1: Nein. Die Doktorspiele haben gesiegt, oder?
0: Vor, aber Charmeur war ich immer und auf Blond bin ich auch immer gestanden. Das ist die Monika übrigens.
1: Weil man gerade über deinen... Putzig? Sehr süß. Wirklich, könnte aus einem Film auch sein.
0: Genau.
1: Weil wir gerade über deinen Vater kurz gesprochen haben. Der ist ja gestorben, wie du 17 warst.
0: Ja.
1: Also du warst sehr jung. Aber du sagst, du hast von ihm das künstlerische Talent geerbt.
0: Mein Vater war ein Maler. Mhm. In Wirklichkeit hat sie also vom Schwellenarbeiter bis zum einem Finanzchef der ÖPB hinaufgedient und hat aber privat Malen studiert. Und das habe ich übernommen. Es hängt zu Hause. Ich bin sehr stolz, ein Gemälde von mir. Da war ich 11. Wunderschönes Stillleben mit Rosen. Und Vater war irrsinnig stolz damals, wie ich das wirklich gemacht habe. Und da war zu erkennen, dass ich wirklich offenbar eine künstlerische Ader habe. Mhm. Aber das Management und die Kraft und die Disziplin habe ich sicher von meiner Mutter.
1: Mhm. Wie du hier reingekommen bist in das Studio, hast du gesagt, ihr könnt euch nicht vorstellen, was ich hier schon alles angestellt habe.
0: Wahnsinn.
1: Also du warst viele, viele Jahrzehnte hier in diesem Haus beschäftigt. Und wir haben tief im Archiv gekramt und haben deinen allerersten Auftritt beim Wurlitzer gefunden. Und ich würde sagen, den schauen wir uns jetzt mal gemeinsam an.
2: Guten Abend, meine Damen und Herren, und herzlich willkommen beim Wurlitzer. Ja, eigentlich sind Sie schuld daran, dass ich heute Abend hier stehen darf. Vielleicht erinnern Sie sich, im letzten Dezember durfte ich einmal als Gastmoderator den Wurli für Sie präsentieren und das hat offensichtlich so gut gefallen, dass der ORF mich jetzt gefragt hat, ob ich die Sendung mitmoderieren möchte als Stammmoderator. Ich will es aus zwei Gründen. Erstens gefällt mir der Wurlitzer sehr gut und zweitens habe ich den Kontakt zu Ihnen, zu unserem Publikum, sehr gern.
1: Habe ich immer gern geschaut, den Wurlitzer. Wie war das damals? Kannst du dich noch erinnern?
0: Das war wahnsinnig aufregend. Mhm. Man merkt da, ich bin ja doppelt so schnell in der Sprechgeschwindigkeit wie heute. Ich war ja so aufgeregt. Mhm. Es war ein Irrsinn. Also es war. Ich war aber schon als Schauspieler tätig im Haus, in vielen Shows.
1: Du war Boho zum Beispiel,
0: hast du gemacht, oder? Ja, ich weiß auch, ich habe hier Horoskop, eine Sendung in dem Studio war das. Und ich habe damals die Melanie mit dem Staatsballett, wir waren vier Paare und meine Partnerin war die Melanie Holiday. Mhm. Und da war eine Hebefigur dabei. Und ich habe den nicht und nicht aufgekriegt.
1: Weil sie so schwer war oder du so schwach?
0: Ich würde sagen beides.
1: Bleiben wir diplomatisch.
0: Aber es war natürlich Moderieren etwas ganz anderes. Mhm. Man darf ja nicht vergessen, ich habe den Wurlitzer dann sicherlich, ich glaube 800 Mal, 700 Mal ganz sicher moderiert, 10, also ganz lang. Mhm. Aber was wir da für Stars gehabt haben, Belagerung, John Travolta war zweimal dort, der Königelberg war belagert. Die großen Stars der damaligen Zeit waren alle hier. Mhm. Also das, was ich dann 25 Jahre im Opernball machen durfte, habe ich vorher schon hier gemacht. Und habe die großen Stars kennengelernt.
1: Ich wollte gerade sagen, die großen Stars hast du dann eben auch in der Oper kennengelernt. Genau. Deine erste Opernballmoderation 1995, da war Sophia Loren als Gast. Und ich habe gelesen, euch hat er dann auch eine Brieffreundschaft danach verbunden. Wie ist es dazu gekommen?
0: Das war so toll. Ich habe dem Richard Lugner gebeten, ob ich sie am Vorabend kennenlernen darf. Mhm. Ich war so nervös, Opernball, was der live. Und dadurch, damals haben wir noch Live-Schaltungen zu anderen, schau dir das an.
1: Mit der Barbara Stöckl
0: ja. Also, und da waren meine Haare noch leicht blond, heute sind sie schon weiß. Und er hat mir damals verschafft, dass ich die Loren treffen darf im Hotel, in der Suite. Und ich habe so wache Knie gehabt. Und die hat mich auch gern offenbar gemacht, weil ich durfte 1,5 Stunden bleiben und habe geredet. Und dann haben wir auch uns ziemlich lange noch geschrieben. Ich habe sie in Rom dann noch einmal besucht. Es war herrlich und das war eine tolle Frau. Die kam ungefähr 20 Minuten zu spät zu uns in die Loge, weil die Leute ihr das Kleid abgerissen haben. Alle Leute wollten Pailletten von dem Kleid haben, ein Stück von der Loren. Das war ein Irrsinn. Ich war ich habe die Nerven weggeschmissen. Dann steht die neben mir, gibt es ein Foto und hält mich fest und sagt zu mir, Alfonso, why are you so nervoso? Habe ich gesagt, haben Sie schon einmal mit der Loren geredet? Und sie hat gesagt, in the morning I don't like to talk to my Spiegelbild. Mhm. Und dann hat sie gesagt, ganz englisch gekommen, hat gesagt, Alfonso, I'm nervoso too, but we will do it. Und dann habe ich eine derartige Ruhe gekriegt. Mhm.
1: Sehr cool.
0: Und das war einfach großartig.
1: Du hast ja viele Diven getroffen am Opernball, unter anderem auch Grace Jones. Ich glaube, viele können sich an diesen Moment erinnern. Sprechen wir gleich drüber. Davor schauen wir uns diesen legendären TV-Moment noch einmal gemeinsam an.
3: Is there anything you would like to do tonight here at the Opera Ball? Gibt es irgendwas, was du unbedingt heute machen willst?
4: Well, I wouldn't mind with my boyfriend making love in one of the booths.
3: sie würde sich nicht dran stoßen, mit ihrem Boyfriend in einer der Logen vielleicht ein bisschen Händchen zu halten. I translated it in a proper way.
1: Jugendfrei übersetzt.
0: Da wäre ich fast, also ich bin ja damals wirklich gevierteilt worden von den Medien, nicht? Englisch kann er auch nicht. Mhm. Stell dir vor, ich hätte es wörtlich übersetzt. Ich
1: möchte heute würde gerne, wahrscheinlich keiner mehr was sagen.
0: Ich möchte aber gerne in meiner Loge mit meinem Boyfriend schnackseln. Mhm. Stell dir vor, ich hätte es so übersetzt. Mir ist aber alles runtergefallen und sie war großartig. Da war sie, mit der hat mich auch eine ganz, ganz, eine 10, 15-jährige Freundschaft verbunden. Mhm. Aber beim Liveball, ich habe dann in Frankreich ja zwei Riesenserien gedreht und da war wirklich ein Jahr ihr Nachbar, habe unterhalb gewohnt und habe aber keine Ahnung gehabt, dass sie ober mir war. Und am dritten Wochen nach Beginn dieser Serie, die ist immer aufgestanden um 3 oder 4 in der Früh und hat dann Halligalli, Partys gefeiert und dann hat es mir Arme gereicht und bin hinauf und habe also gehaut und Merd und alles geschrien und dann macht Grace Jones auf, fast splitterfasernackt und die steht draußen an mit einem Schlafmantel und die schaut mir an und sagt, hallo. Da habe ich gesagt, ist das super possible? Und daraus hat sich eine irrsinnig tolle Freundschaft entwickelt, auch mit meiner Mutter. Und da war auch meine Anne ein paar Mal mit bei Geburtstagsfeiern und die ist dann einmal verschwunden mit ihr, die Grace und meine Mutter. Und die waren dann 4 Stunden nicht mehr zu finden. Die sind draußen neben der Szene auf einem Bankerl gesessen. Und meine Mutter hat die erste und letzte Zigarette ihres Lebens geraucht, wie sie mir dann erzählt hat. Und die haben sich auch das Leben erklärt. Also das ist, und so habe ich dann auch durch den Beruf eigentlich irrsinnig viele interessante Menschen kennenlernen dürfen und da lernt man auch sehr viel.
1: Schön. Du bist ja seit Jahrzehnten eine öffentliche Figur, stehst im Rampenlicht, bist Kritik, Lob ausgesetzt. Wie viel Zeit bleibt da eigentlich auch jetzt, wenn man bedenkt, die letzte Zeit mit deiner Mama für Privatleben?
0: Also das Privatleben ist dann immer, wenn man so eine Ausnahmesituation hat, muss ich also sagen. Ich habe Zeiten gehabt, da habe ich meine Lebenspartner der Öffentlichkeit auch bekannt gegeben, aber dem bin ich immer furchtbar draufgezahlt. Das ist nicht sehr gut. Das habe ich dann aufgehört. Aber durch den Zustand mit meiner Mutter habe ich dann eigentlich 7 Jahre oder 5 Jahre keine Beziehung mehr gehabt, weil wer will einen Menschen haben, der halt jeden Abend Punkt 7.30 Uhr aufsteht und sagt, ich muss nach Hause? Mhm. Die Mama. Ich habe doch damals viele Personen, vor allem viele Freunde verloren, die das nicht verstanden und akzeptiert haben. Und dadurch war ich dann wirklich 5 Jahre auch wirklich beziehungslos. Dann ist Corona noch dazugekommen, nicht? Aber die wunderbare Liza Minnelli hat mir einmal gesagt, auch sehr lustig bei einem Gespräch in New York, gesagt, you know, if you're waiting for the prince, he will never show up. Wenn man auf den Prinzen oder die Prinzessin wartet, dann kommen die nie. Jetzt warte ich schon ziemlich lang.
1: Wärst du bereit für eine Beziehung wieder?
0: Na, wer sehnt sich nicht nach Kuscheln? Ich habe aber ein Riesenglück, weil all das, was mir passiert ist in den letzten Jahren, dieser unfreiwillige Abschied auch vom ORF, aber wenn man älter wird, wird man weiser. Also es gibt ja keine Garantie auf Ewigkeit. Oder auch der Tod meiner Mutter und eigene gesundheitliche Probleme. Das hätte ich alles nicht so weggesteckt, wenn ich nicht das Burgenland gehabt hätte. Mhm. Das ist wirklich, wie ich dann nicht mehr beim ORF war, es stimmt der alte Spruch, es geht eine Tür zu und 2 gehen auf. Und das war wirklich bei mir fast im Takt, im Rhythmus war das. Mhm. Ja. Und ich habe ein Glück, dass ich meinen Beruf liebe, egal ob vor der Kamera, auf der Bühne als Darsteller oder als Moderator. Ich mache auch noch sehr viel Moderieren und sehr viel Galas. Macht mir noch immer Spaß. Und natürlich der Job mit 2 Theatern im Burgenland fühlt mich natürlich wahnsinnig aus und ist natürlich wunderschön.
1: Lieber Alfred, du wirst gleich noch unseren Hinter-den-Schlagzeilen-Fragebogen beantworten. Ja. Davor kommen wir gleich ins Burgenland und schauen nach Mörbisch. Heuer spielt sie ein Käfig voller Nahen.
0: Ja.
1: Und du hast am Beginn deiner Amtszeit gesagt, du findest das immer unappetitlich, wenn die Intendanz auch die Hauptrolle spielt. Jetzt spielst du
0: anders
1: selber.
0: Gesagt. Nein, ich habe es anders gesagt. Ich finde es unappetitlich, wenn man als Intendant nichts Besseres tun hat, als sich gleich im 1., 2., 3. Jahr zu besetzen.
1: Das heißt, nach dem 4., 5.
0: ist okay, nein, oder? Ich habe gesagt, wenn immer eine Rolle kommt, die nach mir ruft und ich habe das 2 Jahre mit Riesenerfolg schon gespielt, die Sasa, dann mache ich es natürlich. Und das geht jetzt nur noch jetzt, weil jetzt habe ich auch schon Fragen, naja, sind Sie nicht als Sasa schon zu alt für den Marc Seibert, der meinen Mann spielen wird? Na gut, der Marc ist jetzt auch schon, glaube ich, 48, nicht? Und jede wirklich attraktive Frau, die etwas auf sich hält, hat einen jüngeren Partner. Und man dachte, das wäre ja, das kann ich ja. das, und ich werde aber dort nicht mehr spielen.
1: Okay.
0: Weil es ist wirklich komisch. In Stockerau habe ich ja auch gespielt, aber das war anders. In Stockerau war ich zuerst immer Schauspieler und war der Bühnenliebling dort. Und dann habe ich das übernommen. Aber nach Mörbisch bin ich ja schon gekommen als Intendant und nicht als Darsteller. Mhm. Aber ich glaube, das eine Mal wird mir das Publikum, also so wie die Reaktionen, wie wir jetzt kriegen,
1: ihr seid so gut,
0: haben die Leute das schon
1: verkauft, ja. Um das Rätsel noch aufzuklären, warum du täglich in Stöckelschuhen herumgehst, das hat auch mit der Rolle zu tun, oder? Wie läuft's?
0: Die Sasa läuft dafür, ja, das ist schon, muss ich ehrlich sagen, so hoch sind die Stöckel, dass ich habe es ja schon einmal gekonnt vor 18 Jahren. Das ist nicht einfach. Mhm. Und noch dazu, ich bin ja selber schuld, haben wir eine Bühne, die ist sensationell von Walter Vogelweider. Wir haben 1 Kilometer, also 1000 Meter Treppen. Unfassbar. Ja? Also das ist auch, das Licht wird unfassbar, aber 1000 Meter Treppen, das heißt 1000 Meter Möglichkeit, sich zu unterstessen, wie der Wiener sagt. Das geht jetzt nicht nur um mich, es geht ums Ballett. Ne? Die anderen müssen das genauso erdulden wie ich, noch mehr. Weil bei mir wird hoffentlich immer einer dabei sein und mir helfen, weil meine Kostüme und meine Perücken sind so schwer.
1: Ja.
0: Mhm. Und auch so schwer. Der Kopfputz ist so schwer. Also ich habe dann sicherlich oft Sachen, 10 Kilo am Körper, die natürlich sehr schwierig sind. Und dann auch noch High Heels. Der Bühnenboden ist natürlich auch nicht ein Indoor, sondern ein Outdoor-Boden, der viele Fallen hat. Aber warum soll man sich's einfach machen, wenn es schwer auch geht? Aber jedenfalls, ich freue mich auf die Rolle irrsinnig.
1: Nächstes Jahr, Alfons, letzte Frage noch, wirst du 70, ein runder Geburtstag. Denkst du irgendwann das aufhören?
0: Ich muss ja nachdenken, ob du recht hast. Ach so, ja, wäre schrecklich. Aber ich soll aufhören?
1: Nein, ich frage dich.
0: Na, bin ich wahnsinnig? Überhaupt nicht.
1: Nein.
0: Die Marika Röck hat gesagt, immer mal, das werden die jugendlichen Zuschauer nicht mehr wissen, das war ein riesen Operettenstar, ja. Mich werden sie ins Grab tragen müssen von der Bühne, aber ich werde schauen, dass ich im zweiten Akt ersterbe. Also, was gibt's? Es gibt ja nichts Schöneres, wenn man, obwohl, es gibt ja viele Menschen, die auf der Bühne sterben, nicht? Das möchte man dem Zuschauer nicht wünschen, aber für ein Schauspiel ist das großartig, nicht? Wenn du wirklich am Ende im Sessel sitzt und der Vorhang fällt und das ist aus.
1: Schönes Schlusswort auch für dieses Interview,
0: lieber Alfons. Aber keine Angst, also so schnell gehe ich nicht.
1: Das wollen wir hoffen. Danke für dieses Gespräch.
0: Danke für
1: Bist du bereit für unseren Fragebogen?
0: Ja, ja. Gut.
1: Ganz kurz, diese Schlagzeile würde ich gerne über mich lesen.
0: Heider wird 100.
1: Das ist nicht schlecht.
0: Machen wir die Sendung dann noch.
1: Na, sicher, auf jeden Fall.
0: Da bist du auch schon 80.
1: Da bin ich schon ein bisschen älter, ja. Meine Mutter nannte mich.
0: Muss ich das wirklich sagen? Nein, Burli.
1: Burli. Hat es was Geheimes noch gegeben?
0: Ein ja, furchtbar. Bumsti.
1: Bumsti.
0: Furchtbar.
1: Verliebt. Ja. Und zum Schluss noch, jetzt haben wir es kurz vor 17 Uhr. Das mache ich normalerweise kurz vor 17 Uhr.
0: Schaue ich mir die Zeit im Bild an, weil ich glaube, dass dieser Sender die besten Nachrichten des Landes hat und ich glaube, dass die Mitarbeiterinnen und Mitarbeiter dieses ORFs ein großartiges Programm machen und nur dafür sollten sie beachtet und beobachtet werden, nicht was dann die Chefetagen tun.
1: Dann danke ich sehr für dieses Kompliment und sage danke für den Besuch, lieber Alfons. Danke Ihnen zu Hause fürs Zuschauen. Das war es auch schon mit Hinter den Schlagzeilen am Donnerstag. Morgen am Feiertag machen wir eine Pause. Wir sind dann am Montag wieder für Sie da. Haben Sie noch einen feinen Nachmittag.

0: Diese wächst zwei, wenn nicht dreimal so schnell wie im EU-Durchschnitt, dank der Migranten, sagt William Crislett, der die Entwicklung in Spanien seit Jahrzehnten analysiert. Doch es gibt eine Kehrseite.
1: Die heutigen Arbeitsmigranten werden die zukünftigen Pensionisten sein. Solange sie arbeiten, ist alles gut. Sie tragen zur Sozialversicherung bei und zahlen Steuern. Aber eines Tages werden sie in Pension gehen.
0: Kurzfristig läuft es also gut. Aber eine langfristige Lösung für nachhaltiges Wachstum scheint auch Spanien noch nicht gefunden zu haben.
2: Hunderttausende Kinder sind in Europa nicht oder nur unzureichend gegen schwere Kinderkrankheiten geimpft. Davor warnt die Weltgesundheitsorganisation. Die WHO-Europa-Region ist sehr weit gefasst. Zu ihr zählen etwa auch die Türkei, Turkmenistan und Israel. Tobias Mayer.
3: Diphtherie, Tetanus, Keuchhusten und Co. Mehr als eine halbe Million Kinder in der Europa-Region ist gegen gar keine der schweren Infektionskrankheiten geimpft. Allerdings ist die Verteilung sehr unterschiedlich. So lebt die Mehrheit der betroffenen Kinder in nur vier Ländern: Kasachstan, Aserbaidschan, der Türkei und Großbritannien. Gesamt betrachtet liegen die Impfquoten für die meisten Krankheiten in der Europaregion bei über 90%, etwas höher als zuletzt, aber niedriger als sie schon einmal waren. Als Grund nennt die Weltgesundheitsorganisation, dass viele Impfprogramme wegen Konflikten eingeschränkt wurden. Auch fehlende finanzielle Mittel und Falschinformationen über Impfungen seien ein Problem, so die WHO.
2: In den USA sollen künftig die Testosteronwerte von Soldaten ab dem Alter von 30 Jahren getestet werden. Das kündigte US-Verteidigungsminister Pete Hegseth in einem Video auf der Plattform X an. Er begründete die Maßnahme damit, dass der einzelne Kämpfer immer der wichtigste taktische Vorteil der USA sein werde. Mit den Tests soll ihm zufolge sichergestellt werden, dass sie über die richtigen Testosteronwerte verfügen, um Bestleistungen zu erbringen. In den Niederlanden sind während der Hitzewelle zwischen Ende Juni und Anfang Juli nach Behördenangaben 911 Menschen mehr als üblich gestorben. Besonders bei Menschen ab 80 Jahren sowie bei Bewohnern des Südens und Ostens der Niederlande seien zusätzliche Todesfälle verzeichnet worden, erklärte das Nationale Institut für öffentliche Gesundheit und Umwelt. Die Todesursache sei unbekannt, ein Zusammenhang mit der Hitze jedoch sehr wahrscheinlich. Das 40. Jubiläumsjahr der österreichischen Lotterien wird mit einem historischen Meilenstein gefeiert. Bei der gestrigen Ziehung hat es erneut keinen Sechser gegeben. Erstmals gibt es einen Achtfach-Jackpot, der am kommenden Sonntag ausgespielt wird. Dabei wird es ersten Hochrechnungen zufolge um etwa 12 Millionen Euro gehen. Nach Spanien schafft es nun auch Argentinien ins WM-Finale. Die Argentinier bezwingen England nach 0:1 Rückstand und einer spannenden Schlussphase noch 2:1. WM-Reporter Daniel Kulowitz.
4: Bis in die Morgenstunden ziehen von Deutschland her immer wieder Regen.
2: Verzeihung, das war das Falsche. Ich muss Ihnen das jetzt leider schuldig bleiben. Zum Wetter.
4: Stunden ziehen von Deutschland her immer wieder Regenschauer und Gewitter durch, die können mitunter auch kräftig ausfallen. Die Temperaturen sinken auf 22 bis 12 Grad. Der heutige Donnerstag beginnt speziell im Osten mit einigen Wolken und noch ein paar Regenschauern oder Gewittern. Die werden am Vormittag rasch weniger und dann überwiegt in den meisten Landesteilen der Sonnenschein. In der schwülen Luft kommen aber auch am Nachmittag vereinzelt Schauer oder Gewitter dazu. Die Höchstwerte heute 26 bis 34 Grad. So viel zum Wetter von Georg Brack.

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2: Als ich begonnen habe, über diese neue Folge nachzudenken, war ich der völlig, wie ich heute weiß, irrigen Meinung, der Krieg in der Ukraine könnte bald ein Ende finden und in einem Waffenstillstand münden. Zumindest heuer noch. Da war wohl viel Wunsch Vater des Gedanken. Lucian Kim ist Senior Ukraine Analyst der International Crisis Group.
3: Ich war jetzt gerade wieder in Kiew, also daran glaubt auch keiner in Kiew. Das ist natürlich der Wunsch der Menschen. Also das muss man irgendwie schon klar machen, dass die Ukrainer kriegsmüde sind und wirklich sich nach einem Frieden sehnen. Aber wie das konkret mit Russland, wie ein dauerhafter Frieden aussehen sollte, ist momentan sehr schwierig. Genau weil die Ukrainer verstehen, dass für Putin die Ukraine wirklich eine Obsession ist. Er ist jetzt über 70 Jahre alt und er denkt schon an die Geschichtsbücher. Und für ihn ist es wichtig, als Herrscher gesehen zu werden, der die Ukraine zurückerobert hat und nicht der russische Herrscher, der die Ukraine sozusagen verloren hat.
2: Wenn Lucian Kim für die Crisis Group, eine Nichtregierungsorganisation, die Analysen und Empfehlungen für die Politik bereitstellt, um Konflikte zu verhindern oder zu lösen, in der Ukraine ist, dann trifft er sich mit Vertreterinnen und Vertretern des Militärs, der Regierung, der Opposition, NGOs und Diplomatinnen und Diplomaten. Länger als der Erste Weltkrieg dauert der Krieg jetzt schon, 4 Jahre und 4 Monate, genau am 24. Juni 2026. Über US-Präsident Donald Trumps Wahlkampfversprechen, den Krieg innerhalb von 24 Stunden zu beenden, spricht eh keiner mehr. Und der war ja jetzt mit einem ganz anderen Krieg beschäftigt. Die Anläufe heuer in Abu Dhabi und in Genf im Jänner und im Februar haben keinen Durchbruch gebracht. Die Feuerpause um den 9. Mai zum Weltkriegsgedenken in Moskau war von gegenseitigen Vorwürfen überschattet, die Waffenruhe gebrochen zu haben. So weit so normal mittlerweile, so deprimierend.

0: Ich bin Susanne Krischke, ORF-Journalistin. Ich gehöre zu jener Kriegsenkelgeneration, die mit transgenerationalen Traumata lebt, die bewusst oder unbewusst weitergegeben wurden und möglicherweise all die Familientraumata noch an ihre Kinder weitergegeben hat. Tod, Todesangst, Verlust. 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Zum Beispiel nach der Integration von Schuld, der Auseinandersetzung mit Kriegsverbrechen, auch den eigenen, und wie demokratische Prozesse zwischen Krieg und Frieden gelingen könnten.
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0: Bevor wir über die Ukraine von morgen nachdenken, müssen wir auf die Ukraine von heute schauen. Geplagt von einem Abnutzungskrieg, der eine unvorstellbare Zahl an Opfern gefordert hat, bis jetzt auf beiden Seiten. Die Positionen der Kriegsparteien weit auseinander. Die Ukraine will einen Waffenstillstand, dann Verhandlungen, kann sich ein Einfrieren der Frontlinie vorstellen. Russland will, dass die Ukraine die Gebiete im Osten aufgibt, selbst die, die es noch nicht erobert hat. Russlands Präsident Wladimir Putin will eigentlich, dass die Ukraine kapituliert, um russische Geschichte schreiben oder wieder umschreiben zu können, sagt Lucian Kim, Senior Ukraine Analyst der International Crisis Group. Und dazwischen immer wieder einmal US-Präsident Donald Trump.
2: Das ist eigentlich das Hauptproblem in diesen Verhandlungen, dass Donald Trump einfach annimmt, dass die Russen tatsächlich, oder ich denke, wir sollten da genauer sagen, Putin, dass Putin daran interessiert ist, eine friedliche Lösung zu finden. Daran zweifle ich. Ich denke, für ihn ist wirklich wichtig, die Ukraine zu dominieren als Land. Und darum geht es jetzt nicht nur um Territorium, also jetzt um noch eine Region oder noch ein paar Bezirke in der Donetsk-Region. Es geht darum, dass Moskau eine moskautreue Marionettenregierung in Kiew hat.
0: Inakzeptabel für die Ukraine. Dagegen haben die Ukrainerinnen und Ukrainer 4 Jahre lang hart gekämpft und jeden Tag ihr Leben riskiert. Wie also herauskommen aus dieser Pattstellung? Wie die unüberwindbaren Hürden überwinden? Der ukrainische Präsident Volodymyr Zelensky hat es Anfang Juni mit einem offenen Brief an Putin versucht, in dem er ihm vorgeschlagen hat, sich persönlich mit ihm zu treffen und über das Ende des Kriegs zu reden. Hat ihm die erwartbare Ablehnung eingebracht. Enthält Elemente der Unhöflichkeit, hat Putin dazu gesagt, weil Zelensky geschrieben hatte, dass die Mehrheit der Russen der ukrainischen Raketen- und Drohnenangriffe, der Inflation und der Treibstoffknappheit überdrüssig sei. Zelensky, der zu Beginn des Krieges nicht, wie Putin wahrscheinlich vermutet hat, aus Kiew geflohen ist, den Putin als illegitimen Präsidenten bezeichnet, weil seine Amtszeit in Friedenszeiten 2024 geendet hätte. Anton Shekhovtsov, ukrainischer Politologe an der CEU, an der Central European University, meint, dass vor allem Druck aus der Wirtschaft Putin zum Einlenken bewegen könnte.
3: I think it's only the economic pressure, like real economic pressure.
4: Ich denke, es ist nur wirtschaftlicher Druck, echter wirtschaftlicher Druck, der das Ende dieses Krieges bewirken kann. Ich glaube, dass dieser Krieg zu einem gewissen Grad in großem Maße das Ergebnis von Putins eigener Entscheidungsfindung ist. Und ich denke, dass es ohne ihn einfacher sein wird, den Krieg zu beenden, weil er viel von seinem eigenen Vermächtnis in diesen Krieg investiert hat. Er kann ihn nicht einfach aus eigenem Antrieb beenden. Er muss gezwungen werden, ihn zu beenden. Entweder kommt das aus seinem eigenen Regime heraus, oder es gibt einen großen Druck aus der Wirtschaft. Aber aus eigenem Antrieb wird er ihn nicht beenden.
0: Nehmen wir trotzdem einmal an, es ist soweit. Die Waffen schweigen, verhandelt wurde vorher oder nachher über die Bedingungen. Dann die nächste Hürde. Irgendjemand muss den Waffenstillstand überwachen. By the way, die Ukraine warnt davor, dass Russland Waffenpausen bisher immer dazu genützt hat, um Kräfte zu sammeln und wieder anzugreifen. siehe Kiew nach dem 9. Mai. Wer also kann und wird künftige Waffenstillstandsvereinbarungen zwischen Russland und der Ukraine überwachen und durchsetzen? Erika de Wet leitet das Institut für Völkerrecht und internationale Beziehungen an der Universität Graz. Sie sagt, auch wenn das Völkerrecht eine Reihe von Optionen bietet, so gibt es in diesem Fall keine guten Optionen, nur wenige schlechte.
5: Ist es mir nicht vorstellbar, dass Russland NATO-Truppen leicht akzeptieren würde? Und trotz aller politischer Rhetorik muss man auch realistisch bleiben, denn kein europäischer Staat wird seine Soldaten freiwillig in eine Lage bringen, die zu einer direkten Konfrontation mit einer Nuklearmacht führen könnte. Eine mögliche Option, es gibt keine richtig gute Option, aber eine Option wäre ein Szenario ähnlich dem auf Zypern, wo Friedenstruppen abgesichert in eine Resolution des Sicherheitsrats in einer Art Pufferzone sich befinden zwischen den Konfliktparteien. Und besetzte Gebiete würden völkerrechtlich nicht als russisches Staatsgebiet anerkannt werden, aber das würde bedeuten, dass der Konflikt eingefroren wurde. Und die Frage des endgültigen Status bliebe späteren Verhandlungen vorbehalten. Das ist keine gute Lösung aus ukrainischer Sicht, aber eine der realistischeren.
0: Für höchst unrealistisch hält es Erika de Wet, dass der Sicherheitsrat diesen Friedenstruppen ein Gewaltmandat erteilt. Das bedeutet, dass sich die Soldatinnen und Soldaten nur selbst verteidigen dürften. Entscheidend ist für die Völkerrechtsexpertin in all den denkmöglichen Szenarien die Rolle Chinas und dessen Einflussmöglichkeiten.
5: Und Europa darf dabei nicht vergessen, dass es sich nicht leisten kann, Russland noch weiter in die Arme Chinas zu treiben. Und das ist etwas, worüber ungern offen geredet wird, aber worüber wir nachzudenken haben. Die Machtverhältnisse haben sich dramatisch verändert. Auch im Nahen Osten ist es ein anderes Thema, aber auch da haben die Amerikaner die Ordnungsmacht schon verloren. Es wird dort auch schon mit Yuan bezahlt in dieser Meeresenge von Hormuz und das wird auch in Zukunft weiter in diese Richtung gehen. Das zeigt einfach, was für einen enormen Einfluss auch China hat und es hat auch einen wirtschaftlichen Einfluss auf Russland. Aber was wir uns mal auch überlegen wollen bei allen extrem großen Schwierigkeiten, die wir mit Russland haben, es können wir uns überlauben als Europäer, dass die Russen und die Chinesen sich noch fester umarmen, als jetzt schon der Fall ist. Daran hätten wir auch nichts. Und das sind so Dinge, über die vielleicht nicht in der Öffentlichkeit laut gesprochen werden, aber die zu berücksichtigen sind und auch auf die Art des Waffenstillstandes sich auswirken werden.
0: Realistisch, pragmatisch. Das sind zwei Wörter, die Erika de Wet immer wieder verwendet, wenn sie über die Zukunft und die Sicherheit der Ukraine spricht. Aus diesem Blickwinkel geht sie auch mit dem militärischen und politischen Europa hart ins Gericht. Mit Ausnahme Polens, auch nur möglicherweise, könne in Europa kein einziges Land sein eigenes Territorium wirksam verteidigen, geschweige denn das der Ukraine, meint sie. Die USA hätten ihre Raketenabwehrsysteme im Nahen Osten aufgebraucht, Frankreich sei vor wenigen Jahren aus der Sahelzone gedrängt worden.
5: Wir sind militärisch so schwach wie noch nie und dann geben wir da Dinge von uns. Und wissen Sie, wir erwecken auch Erwartungen bei den Ukrainerinnen und Ukrainern. Das finde ich auch verantwortungslos und das ist eine schwierige Situation. Man muss Stärke zeigen, das verstehe ich. Aber das ist teilweise von einem Hybris geprägt. Von Präsidenten, die in kürzester Zeit ausscheiden werden oder keine interne Mehrheiten haben, wirtschaftlich extrem schwach dastehen und dann solche Dinge von sich geben, was ich dann auch denke, in der Wahrnehmung kommt das weder nach innen noch nach außen glaubwürdig über. Und man erweckt Erwartungen bei der Ukraine, die ich für einfach nicht realistisch halte. Und ich finde, das muss endlich mal auch offen gesagt werden.
0: Doch was bedeutet das alles? Kann dann der Krieg nur am Schlachtfeld entschieden werden?
3: That's a good question. And I don't have an answer to this question.
4: Das ist eine gute Frage und ich habe keine Antwort darauf. Ich denke, es ist eine Kombination aus verschiedenen Faktoren. Es geht nicht nur um den Kriegseinsatz, sondern auch um die Fähigkeit beider Länder, diesen Abnutzungskrieg fortzusetzen. Denn jetzt ist es ein Abnutzungskrieg. Die konventionelle Weisheit besagt, dass es um die Ressourcen geht, dass der Abnutzungskrieg wirklich von den Ressourcen abhängt, die zwei Länder haben. Ich denke nicht, dass das ganz richtig ist. Während Ressourcen sehr wichtig sind, sind auch technologische Fortschritte von enormer Bedeutung.
0: Und da hat die Ukraine große Fortschritte gemacht. Stichwort Drohnenproduktion. Abgesehen davon, dass ihre Armee als die kampferprobteste in Europa gilt.
1: Zwischen Kriegshilfe und Wiederaufbau.
0: Ohne ausländische Geldgeber könnte die Ukraine weder den Krieg noch den Wiederaufbau stemmen. Das Statista Research Department listet die Geldgeber auf. Knapp 120 Milliarden sind von den USA gekommen. Die EU als Staatenbund hat knapp 200 Milliarden bereitgestellt. Dazu kommen dann auch noch die bilateralen Hilfen einzelner Länder. Die Unterstützung umfasst drei Kategorien: militärisch, humanitär und finanziell, in Form von Krediten und Beihilfen. Doris Wiedra ist Executive Director of the Salzburg Center of European Union Studies. Eine Wiederaufbauhilfe nach dem Ende der Kämpfe wird es geben müssen, sagt sie. Der Vergleich jedoch mit dem Marshallplan, der Wiederaufbauhilfe der USA für Europa nach dem Zweiten Weltkrieg, greife da aber zu kurz.
6: Wir werden für die Ukraine wesentlich mehr Geld brauchen und deswegen ist das auch nicht mit einem Geldgeber getan, der sozusagen dann auch die Kontrolle darüber hat, sondern es wird Geldgeber auf zahlreichen Ebenen geben müssen, die oft sehr unterschiedliche Interessen wahrscheinlich auch verfolgen werden und deswegen wird es dann auch darum gehen, wie kann man dann die Verwendung von Geldern überprüfen, wie komplex wird das sein, welche Institutionen wird es dazu geben.
0: Das Ziel müsse es sein, dass die Ukraine wieder wettbewerbsfähig wird, sagt Doris Wiedra.
6: Man redet ja zurzeit bereits über annähernd 600 Milliarden Euro, die man brauchen wird, um wirklich sozusagen die völlige Wiederinstandsetzung der Ukraine managen zu können. Und das wird die EU alleine nicht stemmen können. Und ich glaube, es ist sozusagen auch wesentlich, dass die Europäische Union da internationale Partner an Bord bekommt, um einerseits auch Legitimation zu erhalten für das, was da ja durchaus auch mit europäischen Steuergeldern passiert, aber auch um starke Partner zu haben, die eben auf ganz vielen Ebenen die Ukraine darin unterstützen, wieder auch ein wettbewerbsfähiges Land zu sein.
0: Schon seit dem ersten Kriegstag wird in der Ukraine wieder aufgebaut. Die Ukrainerin Oksana Stavro ist Juristin und Publizistin. Sie lebt seit 20 Jahren in Österreich.
7: Da sind zwei Schienen. Einmal die Reparaturen, die dringend notwendig sind, um die Funktionsfähigkeit des ukrainischen Staates und das normale Überleben der ukrainischen Gesellschaft und Wirtschaft zu garantieren. Und der Wiederaufbau, der erst nach dem Kriegsende möglich und notwendig sein wird.
0: Erinnern Sie sich noch an die Bilder aus diesem bisher härtesten Kriegswinter? Von Menschen, die in Zelten in ihren Wohnungen in Großstädten wie Kiew ausgeharrt haben, ohne Strom, ohne Wasser, ohne Heizung, bei einstelligen Plusgraden in der Wohnung und minus 20 Grad draußen. Das wird wohl einer der ersten Schritte sein, wenn es keine Bomben mehr hagelt, die Energieversorgung wieder so herzustellen, dass ein normales Leben möglich ist, dann Häuser und Infrastruktur. Entminung der Gebiete wird wesentlich sein, denn kein Land ist so stark vermint wie die Ukraine.
6: Und dann geht es eben nach und nach wirklich darum, das ist ja auch ein Motto, das sich die Europäische Union gegeben hat, Build Back Better, also sozusagen den Wiederaufbau im Hinblick darauf zu starten, das Land wirklich zu modernisieren.
0: Build Back Better, das BBB-Prinzip. Nach einer Krise oder Katastrophe wird nicht nur der vorherige Zustand hergestellt, sondern ein besserer. Bei der Energieversorgung in der Ukraine würde das bedeuten, dass sie nach dem Krieg nachhaltiger und effizienter wird, resilienter, risikoärmer. Heißt also,
7: dass man diesen Chance nutzt und wirklich die modernen, zukunftsträchtigen, klimaschonenden, also Green-Technologien auch angewandt werden.
1: Die Milliardenfrage. Wer bezahlt den Wiederaufbau?
0: Große und entscheidende Frage. Wer wird das alles finanzieren? Barbara Stelzel-Marx ist Historikerin und leitet das Ludwig-Boltzmann-Institut für Kriegsfolgenforschung.
8: Der Knackpunkt, glaube ich, die wahrscheinlich heikelste Frage ist, wie geht man um mit den eingefrorenen russischen Staatsvermögen? Die einen sagen, das ist etwas, was man als Form der Wiedergutmachung, der Entschädigung in diesem Aggressionskrieg heranziehen kann. Andere sagen, das ist rechtlich, völkerrechtlich nicht so ganz eindeutig. Also ich glaube, da wird es noch viele Diskussionen um diesen Punkt gehen. Aber insgesamt wird es so eine Mischung aus unterschiedlichen Töpfen sein, um diese große Summe aufbringen zu können.
0: Russisches Vermögen von rund 300 Milliarden Euro, mehr als 200 Milliarden von der russischen Zentralbank, von russischen Organisationen und Privatpersonen liegen in der EU plus Zinsen. Das Geld könnte als Reparationszahlungen oder als Garantie für Reparationszahlungen genützt werden. Oder ganz anderer Gedanke, die EU könnte es Russland anbieten. Quasi als Teil einer Verhandlungsmasse, genauso wie die Aufhebung der Sanktionen, sagt Lucian Kim von der Crisis Group, sollte sie in Verhandlungen eingebunden werden. Und das sollte sie. Geht es doch ganz wesentlich um die Sicherheit von ganz Europa.
9: Also die Sanktionen gegen Russland sind sehr hart. Also das wäre schon etwas, womit die Europäer zu einem Verhandlungstisch gehen könnten. Und natürlich wissen wir auch, dass ungefähr 300 Milliarden Euro in europäischen Banken liegt. Also das ist auch noch eine zusätzliche Motivation. Es ist nicht so, dass die Europäer keine Karten haben in der Zukunft. Ich meine, Russland ist auch daran interessiert, in der Zukunft, also nach einem Konflikt mit Europa, Handel zu führen. Und das geht nur, wenn sie irgendwie zu einer friedlichen Lösung kommen könnten.
1: Putins Plan für Europa und die Suche nach Sicherheitsgarantien.
0: Russlands Präsident Putin will sich die Zukunft der Sicherheit Europas mit den USA ausmachen. Die EU, euphemistisch gesprochen, interessiere ihn nicht, meint der ukrainische Politologe Anton Chekhovtsov von der CEU. Umso wesentlicher sind für die Ukraine Sicherheitsgarantien. Lange hat die Ukraine auf die NATO-Mitgliedschaft gepocht. Mitte Juni haben die EU-Mitgliedsverhandlungen begonnen. Für Anton Chekhovtsov gibt es vorerst einmal zwei Möglichkeiten. Erstens, die Ukraine wird Teil einer westlichen Sicherheitsallianz. Oder zweitens, die Ukraine ist so stark bewaffnet, dass Russland nicht mehr versucht, sie zu überfallen.
4: In gewisser Weise können diese beiden Perspektiven irgendwie kombiniert werden. Aber normalerweise sprechen Beobachter oder Experten von der zweiten Perspektive. Sie sprechen über ein Modell nach dem Vorbild Israels für die Ukraine. Ich glaube nicht, dass das auf lange Sicht wirklich Sicherheit für die Ukraine bietet, weil es immer noch untergraben werden kann. Und wissen Sie, Israel befindet sich in einer völlig anderen geopolitischen Situation im Vergleich zur Ukraine. Daher ist die Mitgliedschaft in einer Sicherheitsallianz die wichtigste Garantie für die Ukraine.
0: Und umgekehrt braucht auch Russland Sicherheitsgarantien.
4: Und Russland könnte Garantien erhalten, dass Europa, sagen wir, die Ukraine nicht unterstützen wird, um zu versuchen, die von Russland besetzten Gebiete in der Zukunft nach einem Friedensabkommen militärisch zurückzuerobern. Etwas wird benötigt. Ich denke, Russland wird trotzdem etwas fordern. Daher muss diese größere Diskussion stattfinden.
0: In Zeiten, in denen das Gewaltverbot der Vereinten Nationen höchstens ein Vorschlag zu sein scheint, in denen Verhandlungen durch Deals ersetzt werden und die Stärke des Rechts durch das Recht des Stärkeren ersetzt wurde, könnten auch Sicherheitsgarantien wertlos werden. Sicherheit war immer schon fragil, sagt Erika De Wet, Leiterin des Instituts für Völkerrecht an der Universität Graz, abhängig vom politischen Willen und der wirtschaftlichen und militärischen Stärke.
10: In Südostasien haben die Leute jetzt auch eine solche Angst, dass die Amerikaner sie im Stich lassen. Nachdem das auch jahrzehntelang unvorstellbar war und nachdem diese Leute sich eine solche Mühe gegeben haben, auch schlagkräftig zu werden. Das war auch während des Kalten Krieges auch nicht anders gewesen. Was für uns in Europa ein Schock ist, vor allem die jüngeren Generationen. Ich bin Jahrgang 67, so jung bin ich also nicht mehr. Und ich bin auch erst 1990 nach Europa gekommen. Ich bin südafrikanischer Herkunft. Aber die Europäerinnen und Europäer, die nach 1990 aufgewachsen sind, hat nur eine Welt gekannt, in der der Westen, wie gesagt, mit amerikanischer Unterstützung in allen Hinsichten dominant waren. Und einfach das alles als selbstverständlich wahrgenommen. Das ist unsere Wahrnehmung, dass das Problem ist. Das muss jeden Tag erarbeitet werden.
1: Das Geschäft mit dem Wiederaufbau. Kriegsgewinnler in den Startlöchern.
0: Viel Arbeit wartet auch auf alle Ukrainerinnen und Ukrainer, die ihr Land wieder aufbauen werden. In jedem Bereich. Sei es politisch, gesellschaftlich, juristisch, wirtschaftlich. Der Wiederaufbau wird viele private Investoren anlocken oder hat es bereits. Eine große Spielwiese für Kriegsgewinnler?
6: Also diese Gefahr besteht natürlich immer und es gibt ja schon diverse Gerüchte darüber, dass es da auch Scheinfirmen gibt, die bereits auch in besetzten Gebieten schon gebäudekomplexe Strukturen aufkaufen, weil man sich eben damit auch erhofft, dann auch davon profitieren zu können von diesem Wiederaufbau.
0: Korruption ist schließlich ein Thema in der Ukraine. Siehe der jüngste und größte Korruptionsskandal in der Geschichte – im direkten Umfeld des Präsidenten. Bestechungsgeld soll da in den Bau von Villen geflossen sein. Und wie weit ist Zelensky darin involviert? Was wusste er davon? Korruption, ein Thema also vor, im und nach dem Krieg.
6: Vor dem Krieg war ja die Entoligarchisierung in der Ukraine ein großes Thema für die Europäische Union. Also wie man sozusagen auch diese enge Verknüpfung von Finanzkraft und politischer Macht auflösen kann. Und es besteht natürlich durchaus die Gefahr, dass es so etwas nach dem Krieg wieder geben könnte. Das ist natürlich etwas, wo die Europäische Union und durchaus eben auch mit dieser Zivilgesellschaft sehr aufmerksam sein muss oder die internationale Gebergemeinschaft aufmerksam sein muss und mit der Ukraine auch ausarbeiten muss, wie kann man solche Gefährdungen der Demokratie, die sich auch über die erneute Konsolidierung von Finanzkraft in wenigen Händen durch die Effekte des Krieges oder durch die Investitionen, die nach dem Krieg getätigt werden, ergeben könnte, wie man das unter Kontrolle halten kann und aktiv dagegen vorgehen kann.
8: Hier wird es auf jeden Fall im Idealfall unabhängige Kontrollinstanzen geben müssen, möglichst transparente Verfahren, idealerweise auch eine Beteiligung von außen, von internationalen Organisationen, die diesen Prozess begleiten, um die Korruption möglichst gering zu halten. Das führt dann auch dazu, dass ein Auseinanderklaffen der Gesellschaft in einige sehr, sehr Reiche, die vielleicht sich zu Kriegsgewinnlern entwickeln könnten und der Masse der Bevölkerung, dass diese Schere nicht so sehr auseinandergeht. Also das wird sicherlich eine Herausforderung für die Zukunft auch sein.
0: Sagt Barbara Stelzel-Marx vom Ludwig-Boltzmann-Institut für Kriegsfolgenforschung in Graz über mögliche Stolpersteine des Wiederaufbaus.
1: Vom Kriegsrecht zum Rechtsstaat.
0: Die Ukraine ist eine Demokratie mit staatlichen Strukturen auf allen Ebenen. Derzeit gilt Kriegsrecht. Wahlen sind ausgesetzt, so auch die Wahl eines Präsidenten. Volodymyr Selenskys Amtszeit hätte grundsätzlich 2024 geendet.
9: Aber wie ein sehr kluger ukrainischer Botschafter mir vor kurzem gesagt hat, Selenskyj ist wieder Kapitän eines Flugzeuges. Und da hat man keine große Wahl, mitten in einem Flug diesen Kapitän auszuwechseln. Die meisten Ukrainer sind momentan immer noch bereit, die Innenpolitik auf Eis zu legen. Aber sicher, sobald es zu irgendeiner Friedenslösung kommen wird, wird das die Frage Nummer eins sein.
0: Meint Lucian Kim. Gut möglich, dass Wahlen Selenskyjs politisches Ende bedeuten.
9: Ich denke, die Zukunft von Selenskyj wird sehr davon abhängen, was für eine Friedenslösung gefunden werden wird. Ja, also zu welchen Bedingungen wird er als Verräter gesehen oder werden die Menschen ihm tatsächlich dankbar sein, dass dieser schreckliche Krieg endlich zu Ende ist?
6: Der politische Wiederaufbau bedeutet auch Wiederherstellung eines politischen Wettbewerbs. Und da ist natürlich die Frage, was bedeutet das für Selenskyj? Selenskyj hat ja durchaus auch schon während des Krieges anklingen lassen, dass er ja bereit ist, die Macht abzugeben, dass es ihm jetzt darum geht, die Ukraine in den Frieden zu führen. Und das wird er dann einlösen müssen, zumindest insofern, als er sich eben dann einer Wahl stellen muss und idealerweise einer Wahl, die auch nach fairen Bedingungen abläuft.
0: Nach dem Krieg gilt es, die Balance zu halten zwischen demokratischen Standards und der Stabilität des Landes. Aber darin sind sich alle einig, das Land braucht nach dem Ende des Kriegs dringend Wahlen, die in Zeiten des Kriegs nicht einmal Selenskyjs Gegner fordern, könnten sie doch das Land spalten und Putin in die Hände spielen. Die letzten Parlamentswahlen in der Ukraine waren vor 7 Jahren.
8: Ganz wesentlich ist hier der Rechtsstaat, dass dieser Bereich gestärkt wird, dass es hier zu einer Transparenz kommt. Das ist insofern wichtig, da das ein Faktor ist, der in der Bevölkerung das Vertrauen in die Politik stärken soll und sukzessive auch an europäische Standards heranführen soll.
0: Transparenz, das gilt vor allem auch für lokale Behörden, sagt Barbara Stelzel-Marx. Und Doris Widra vom Salzburg Center of European Union Studies betont, wie verknüpft Politik, Rechtsstaat und Aufarbeitung des Krieges sein werden.
6: Manche sagen, Selenskyj ist nicht dafür bekannt, dass er ein Institutionalist ist, in dem Sinne, dass er Institutionen anerkennt, dass er Institutionen eigentlich als wesentlich für die Festigung auch von politischem Erreichten sieht. Er ist ein Mann der Tat, des politischen Willens, der sehr stark über persönliche Kanäle auch arbeitet. Aber das ist natürlich etwas, wo die Europäische Union vielleicht dann auch andere Vorstellungen hat. Aber ich glaube, was ganz wesentlich ist, ist eben diese Stärkung der demokratischen Kräfte in der Ukraine voranzutreiben. Und das wird natürlich auch ein Prozess sein, der gerade auch, wenn es dann um die Aufarbeitung des Konfliktes, des Krieges auch in der Ukraine, auch der politischen Entscheidungen, die während des Krieges getroffen wurden, geht, natürlich durchaus ein Prozess ist, der sehr sensibel ist und wo man auch von außen sehr darauf achten muss.
0: Apropos Aufarbeitung des Kriegs. Die Ukrainerin Oksana Stavro hofft, dass sich die Ukraine nach dem Krieg mit sich selbst beschäftigen kann. Und sie denkt dabei auch an russische Kollaborateure.
7: Wir wissen, wie viele eingeschleuste pro-russische Politikerinnen oder Kollaborateure es innerhalb der Ukraine gab. Und wir wissen, dass die feindlichen, aber unterschwellig nicht wahrnehmbaren Aktionen die letzten Jahrzehnte seit 1991 geprägt haben, bis sie in einem offenen Krieg gegipfelt haben. Und die ukrainische politische Realität wird auf jeden Fall von der ukrainischen Gesellschaft bestimmt und geprägt.
0: Wichtig sei aber auch, dass Russland, dass die russische Gesellschaft die Entscheidungen ihrer Führung hinterfragt.
7: Natürlich muss auch dieses Konzept des sogenannten Russki Mir, russische Welt, hinterfragt werden. Das ist die Idee der Außerweltheit und der Straflosigkeit und der Erhabenheit über dem Recht, über der internationalen Ordnung, selbst über moralische oder ethische Werte. Also während wir in Europa, allgemein im Westen, über die vergangenen Kriege, vor allem über den Zweiten Weltkrieg sagen, nie wieder, ist das Motto in Russland, можем повторить, wir können es wiederholen.
1: Der lange Schatten des Kriegs.
0: Der Krieg wird, jedenfalls aber sollte er ein juristisches Nachspiel haben. Wobei Nachspiel ziemlich harmlos klingt, geht es doch um Kriegsverbrechen und Verbrechen gegen die Menschlichkeit. Der Internationale Strafgerichtshof hat Verfahren eingeleitet. Gegen Wladimir Putin gibt es einen aufrechten Haftbefehl, weil er für die Deportation ukrainischer Kinder nach Russland verantwortlich sein soll. Für das Verbrechen der Aggression hat der Europarat ein Sondertribunal geplant. Erika de Wet warnt davor, sich von diesem Tribunal zu viel zu erwarten.
5: Russland ist kein Mitglied des Europarats mehr und ist an dessen Haftbefehle und Zuständigkeit überhaupt nicht gebunden. Und der Sicherheitsrat wird das alles auch nicht absägen, weil dann hätte ein solches Tribunal auch mehr Power. Das wird alles nicht passieren. Deswegen hat auch der Europarat das jetzt an sich gezogen. Im besten Fall, nach ausgesprochen kostspieliger Verfahren, die von den Mitgliedstaaten des Europarats finanziert werden müssten, könnte eventuell nach vielen Jahren Verurteilungen in Abwesenheit ausgesprochen werden, in Absentia-Verfahren. Denn dass Russland seinen Präsidenten und andere Führungskräfte an dieses Tribunal ausliefern würde, halte ich nicht für extrem realistisch. Die Welt kann einen überraschen. Und ich würde mich so freuen, wenn ich Unrecht habe, aber das sofort auch zu geben. Aber ich sehe das so nicht passieren.
0: Aber auch die gesellschaftlichen und wirtschaftlichen Konsequenzen des Kriegs werden die Ukrainerinnen und Ukrainer noch lange beschäftigen. Denn weil viele ins Ausland geflüchtet sind, werden Fachkräfte fehlen für den Wiederaufbau, wird der demografische Wandel als Problem verstärkt auf die Ukraine zukommen, sagt die Kriegsfolgenforscherin Barbara Stelzel-Marx.
8: Wer sind die Menschen, die zurückgeblieben sind? Also vor allem die Männer, die nicht ausreisen durften, da sie wehrpflichtig sind. Oder auch die alten Menschen, die nicht ausreisen, flüchten konnten aufgrund ihres Gesundheitszustandes. Das heißt, viele Junge sind jetzt nicht mehr im Land. Wenn die nicht zurückkehren, hat das eine große Folge für die demografische Zusammensetzung, für das Sozialwesen, für das Gesundheitssystem. Es geht aber auch darum, wenn die Geflüchteten zurückkehren sollten, wie finden sie zurück in dieses vom Krieg jetzt über mehrere Jahre hinweg schon zerstörte und geprägte Land? Also wie kann hier auch ein Zusammenwachsen in der Gesellschaft stattfinden? Wie geht man generell mit diesen traumatischen Kriegserfahrungen um?
0: Werden die Zurückgebliebenen den Geflohenen vorwerfen, dass sie sich vor dem Krieg gedrückt haben?
8: Ich glaube, das kann man so pauschal wahrscheinlich nicht sehen, aber generell wird es eine Herausforderung darstellen, wie geht die Gesellschaft insgesamt mit diesen dramatischen Erfahrungen um, mit den Zerstörungen. Ja, viele haben ihre Wohnungen, ihr gesamtes Hab und Gut verloren oder zurückgelassen. Wir führen jetzt zum Beispiel an der Universität Graz ein Forschungsprojekt durch, das heißt mitgenommen ukrainische Flüchtlinge im Spiegel mobiler Dinge. Da geht es darum, dass Menschen, die jetzt in Österreich leben, anhand von einem Gegenstand, den sie mitgenommen haben, wie sie nach Österreich geflohen sind, erzählen, wie war das, wie der Krieg ausgebrochen ist, wie haben sie sich auf die Reise gemacht und wie haben sie sich inzwischen auch integriert in die österreichische Gesellschaft.
0: Völkerrechtsexpertin Erika De Wet hält es für notwendig, dass sich die Ukraine nach dem Krieg auch mit den ukrainischen Kriegsverbrechen beschäftigt, ebenso wie mit dem Umgang mit den Minderheiten im Land, mit der russischen, aber auch der ungarischen.
5: Das ist unter dem sehr problematischen Regime von Herrn Orban natürlich auch ein bisschen verdrängt worden, weil man sich auf andere Dinge konzentriert haben. Aber Gespräche laufen jetzt und da scheint sich was wirklich in die richtige Richtung zu bewegen. Aber da muss noch einiges passieren. Und die haben eine russische Minderheit, mit der sie auch entsprechend der Prinzipien der Rechtsstaatlichkeit werden umgehen müssen. Das sind sehr, sehr schwierige Situationen. Bei allen Verwundungen, man verlangt diesem Land jetzt extrem viel ab. Aber wenn es einen EU-Beitritt geben sollte, und zwar eine Glaubwürdigkeit, die nicht der Zusammenhalt in der EU sehr stark unterminiert, wird es das geben müssen.
1: Die Hoffnung unter den Trümmern und Europas Weckruf.
0: Krieg ist immer eine absolute Katastrophe, betonen alle. Krieg kennt nur Verliererinnen und Verlierer. Doch das eine oder andere Positive lässt sich finden. Lucian Kim von der International Crisis Group kann sich vorstellen, dass der Krieg als Befreiungskrieg der Ukraine in die Geschichte eingehen wird.
11: Ich denke, eines Tages werden die Ukrainer auf diesen Krieg als Unabhängigkeitskrieg zurückblicken. Aber leider wissen wir noch nicht, wie er ausgehen wird.
5: Mein Vater, der Zahnarzt war, hat immer zu mir gesagt, so schlimm der Zweite Weltkrieg war, darf man nicht vergessen, dass auch die moderne Wissenschaft, die Medizin, unglaubliche Fortschritte gemacht haben. Antibiotika wurde erstmals im großen Maßstab im Zweiten Weltkrieg eingesetzt. Der Erste Weltkrieg hat der Frauenemanzipation einen enormen Schub gegeben.
8: Das, was man jetzt schon sieht, ist, dass das ukrainische Zusammengehörigkeitsgefühl, die ukrainische Identität durch die Aggression von außen gestärkt worden ist.
0: Der Krieg hat Dynamiken ausgelöst, sagt Doris Widra. Zum Beispiel, dass die Ukraine schneller den EU-Kandidatenstatus bekommen hat.
6: Und ich glaube, es hat für Europa viel geändert. Also man ist sich in Europa bewusst geworden, das hoffe ich zumindest, wie vulnerabel die europäische Sicherheit eigentlich ist, dass Demokratie und die gefestigten Institutionen, mit denen wir leben, nichts ist, das uns einfach gegeben wird, sondern zu dem man sich immer wieder bekennen muss, dass man auch immer wieder bereit sein muss zu verteidigen.
10: Wir dürfen auch nicht vergessen, dass das Konstrukt der EU unmittelbar aus den Trümmern des Zweiten Weltkriegs entstanden ist. Und bei allen Problemen ist es so eine unglaubliche Errungenschaft. Unglaubliche Errungenschaft. Auch die EMRK, man kann über einiges streiten. Das gehört auch zur Demokratie. Man muss über die Auslegung dieser Dinge streiten. Aber diese Errungenschaften, was es uns gebracht haben, und vielleicht bringt es uns wieder Staatspersonen hervor, dass das richtige Verständnis von politischer Verantwortung besitzen. Und Menschen, die trotz all ihrer persönlichen Schwächen, die natürlich auch alle hatten, verstanden haben, dass das Wohl des Landes über das eigene gestellt werden muss, dass man wirklich für gesellschaftlichen Zusammenhalt eintreten muss, einiges aushalten müssen, Rückgrat zeigen müssen, bereit sein müssen, eine Wahl zu verlieren, wenn es wirklich um entscheidende Dinge geht. Und das vermisse ich im heutigen Europa auf der ganzen Linie komplett und wir brauchen es dringend.
0: Noch fallen Bomben, noch wird gekämpft. Doch die Fragen für den Tag danach sind längst gestellt. Sie hörten eine Folge der Ö1-Podcast-Reihe Krieg und Frieden der ORF-Abteilung Religion und Ethik. Mein Name ist Susanne Krischke. Mitgearbeitet haben Kerstin Tretiner, Redaktion, Sascha Schenold, Technik, Ulrich Dallinger, Sounddesign. Gelesen haben Stefan Bocorni und Raphael Sass. Gesamtleitung Barbara Krenn.
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